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1: 11. Kapitel. Das Wirken Jesu in Jerusalem. Als sie in die Nähe von Jerusalem kamen, nach Bethphage und Bethanien am Ölberg, schickte er zwei seiner Jünger aus. Er sagte zu ihnen: Geht in das Dorf, das vor euch liegt. Gleich wenn ihr hineinkommt, werdet ihr ein Fohlen angebunden finden, auf dem noch nie ein Mensch gesessen hat. Bindet es los und bringt es her. Und wenn jemand zu euch sagt: Was tut ihr da? Dann antwortet: Der Herr braucht es. Er lässt es bald wieder zurückbringen. Da machten sie sich auf den Weg und fanden außen an einer Tür an der Straße ein Fohlen angebunden, und sie banden es los. Einige, die dabei standen, sagten zu ihnen: Wie kommt ihr dazu, das Fohlen loszubinden? Sie gaben ihnen zur Antwort, was Jesus gesagt hatte, und man ließ sie gewähren. Sie brachten das Fohlen zu Jesus, legten ihre Kleider auf das Tier, und er setzte sich darauf. Und viele breiteten ihre Kleider auf den Weg aus, andere aber Büschel, die sie von den Feldern abgerissen hatten. Die Leute, die vor ihm hergingen und die ihm nachfolgten, riefen: Hosanna, gesegnet sei er, der da kommt im Namen des Herrn. Gesegnet sei das Reich unseres Vaters David, das nun kommt. Hosanna in der Höhe. Und er zog nach Jerusalem hinein in den Tempel. Nachdem er sich alles angesehen hatte, ging er spät am Abend mit den 12 nach Bethanien hinaus. Als sie am nächsten Tag Bethanien verließen, hatte er Hunger. Da sah er von Weitem einen Feigenbaum mit Blättern und ging hin, um nach Früchten zu suchen. Aber er fand nichts als Blätter, denn es war nicht die Zeit der Feigenernte. Da sagte er zu ihm: In Ewigkeit soll niemand mehr eine Frucht von dir essen. Und seine Jünger hörten es. Dann kamen sie nach Jerusalem. Jesus ging in den Tempel und begann, die Händler und Käufer aus dem Tempel hinauszutreiben. Er stieß die Tische der Geldwechsler und die Stände der Taubenhändler um und ließ nicht zu, dass jemand irgendetwas durch den Tempelbezirk trug. Er belehrte sie und sagte: Heißt es nicht in der Schrift, mein Haus soll ein Haus des Gebetes für alle Völker genannt werden? Ihr aber habt daraus eine Räuberhöhle gemacht. Die Hohepriester und die Schriftgelehrten hörten davon und suchten nach einer Möglichkeit, ihn umzubringen, denn sie fürchteten ihn, weil das Volk außer sich war vor Staunen über seine Lehre. Als es Abend wurde, verließ Jesus mit seinen Jüngern die Stadt. Als sie am nächsten Morgen an dem Feigenbaum vorbeikamen, sahen sie, dass er bis zu den Wurzeln verdorrt war. Da erinnerte sich Petrus und sagte zu Jesus: Rabbi, sieh doch, der Feigenbaum, den du verflucht hast, ist verdorrt. Jesus sagte zu ihnen: Habt Glauben an Gott. Amen, ich sage euch, wenn jemand zu diesem Berg sagt: Heb dich empor und stürz dich ins Meer, und wenn er in seinem Herzen nicht zweifelt, sondern glaubt, dass geschieht, was er sagt, dann wird es geschehen. Darum sage ich euch: Alles, worum ihr betet und bittet, glaubt nur, dass ihr es schon erhalten habt, dann wird es euch zuteil. Und wenn ihr beten wollt und ihr habt einem anderen etwas vorzuwerfen, dann vergebt ihm, damit auch euer Vater im Himmel euch eure Verfehlungen vergibt. Sie kamen wieder nach Jerusalem. Als er im Tempel umherging, kamen die hohen Priester, die Schriftgelehrten und die Ältesten zu ihm und fragten ihn: In welcher Vollmacht tust du das? Wer hat dir diese Vollmacht gegeben, das zu tun? Jesus sagte zu ihnen: Ich will euch eine Frage stellen. Antwortet mir, dann werde ich euch sagen, in welcher Vollmacht ich das tue. Stammte die Taufe des Johannes vom Himmel oder von den Menschen? Antwortet mir. Da überlegten sie und sagten zueinander: Wenn wir antworten vom Himmel, so wird er sagen: Warum habt ihr ihm dann nicht geglaubt? Sollen wir also antworten von den Menschen? Sie fürchteten sich aber vor den Leuten, denn alle hielten Johannes wirklich für einen Propheten. Darum antworteten sie Jesus: Wir wissen es nicht. Jesus erwiderte: Dann sage auch ich euch nicht, in welcher Vollmacht ich das tue.

12. Kapitel. Jesus begann zu ihnen in Gleichnissen zu reden. Ein Mann legte einen Weinberg an, zog ringsherum einen Zaun, hob eine Kelter aus und baute einen Turm. Dann verpachtete er den Weinberg an Winzer und reiste in ein anderes Land. Als nun die Zeit dafür gekommen war, schickte er einen Knecht zu den Winzern, um bei ihnen seinen Anteil an den Früchten des Weinbergs holen zu lassen. Sie aber packten und prügelten ihn und jagten ihn mit leeren Händen fort. Darauf schickte er einen anderen Knecht zu ihnen, und ihn schlugen sie auf den Kopf und entehrten ihn. Als er einen dritten schickte, brachten sie ihn um. Ähnlich erging es vielen anderen. Die einen wurden geprügelt, die anderen umgebracht. Schließlich blieb ihm nur noch einer, sein geliebter Sohn. Ihn sandte er als Letzten zu ihnen, denn er dachte, vor meinem Sohn werden sie Achtung haben. Die Winzer aber sagten zueinander, »Das ist der Erbe. Auf, wir wollen ihn umbringen, dann gehört sein Erbe uns.« Und sie packten ihn und brachten ihn um und warfen ihn aus dem Weinberg hinaus. Was wird nun der Besitzer des Weinbergs tun? Er wird kommen und die Winzer vernichten und den Weinberg anderen geben. Habt ihr nicht das Schriftwort gelesen, der Stein, den die Bauleute verworfen haben, er ist zum Eckstein geworden. Vom Herrn ist das geschehen und es ist wunderbar in unseren Augen. Daraufhin hätten sie Jesus gerne verhaften lassen, aber sie fürchteten die Menge, denn sie hatten gemerkt, dass er mit diesem Gleichnis sie meinte. Da ließen sie ihn stehen und gingen weg. Einige Pharisäer und einige Anhänger des Herodes wurden zu Jesus geschickt, um ihn mit einer Frage in eine Falle zu locken. Sie kamen zu ihm und sagten, »Meister, wir wissen, dass du die Wahrheit sagst und auf niemanden Rücksicht nimmst, denn du siehst nicht auf die Person, sondern lehrst wahrhaftig den Weg Gottes. Ist es erlaubt, dem Kaiser Steuer zu zahlen oder nicht? Sollen wir sie zahlen oder nicht zahlen?« Er aber durchschaute ihre Heuchelei und sagte zu ihnen, »Warum versucht ihr mich? Bringt mir einen Denar, ich will ihn sehen.« Man brachte ihm einen. Er fragte sie, »Wessen Bild und Aufschrift ist das?« Sie antworteten ihm, »Des Kaisers.« Da sagte Jesus zu ihnen, »So gebt dem Kaiser, was dem Kaiser gehört, und Gott, was Gott gehört.« Und sie waren sehr erstaunt über ihn. Von den Sadduzäern, die behaupten, es gebe keine Auferstehung, kamen einige zu Jesus und fragten ihn, »Meister, Mose hat uns vorgeschrieben, wenn ein Mann, der einen Bruder hat, stirbt und eine Frau hinterlässt, aber kein Kind, dann soll sein Bruder die Frau nehmen und seinem Bruder Nachkommen verschaffen.« Es lebten einmal 7 Brüder. Der erste nahm sich eine Frau, und als er starb, hinterließ er keine Nachkommen. Da nahm sie der zweite, auch er starb, ohne Nachkommen zu hinterlassen, und ebenso der dritte. Keiner der 7 hatte Nachkommen. Als letzte von allen starb die Frau. Wessen Frau wird sie nun bei der Auferstehung sein? Alle 7 haben sie doch zur Frau gehabt. Jesus sagte zu ihnen, »Ihr irrt euch, ihr kennt weder die Schrift noch die Macht Gottes. Wenn nämlich die Menschen von den Toten auferstehen, heiraten sie nicht, noch lassen sie sich heiraten, sondern sind wie Engel im Himmel. Dass aber die Toten auferstehen, habt ihr das nicht im Buch des Mose gelesen, in der Geschichte vom Dornbusch, in der Gott zu Mose spricht, ich bin der Gott Abrahams, der Gott Isaaks und der Gott Jakobs? Er ist kein Gott von Toten, sondern von Lebenden. Ihr irrt euch sehr.« Ein Schriftgelehrter hatte ihrem Streit zugehört, und da er bemerkt hatte, wie treffend Jesus ihnen antwortete, ging er zu ihm hin und fragte ihn, »Welches Gebot ist das erste von allen?« Jesus antwortete, »Das erste ist, höre Israel, der Herr, unser Gott, ist der einzige Herr.
Darum sollst du den Herrn, deinen Gott, lieben mit ganzem Herzen, mit ganzer Seele, mit deinem ganzen Denken und mit deiner ganzen Kraft. Als zweites kommt hinzu, du sollst deinen Nächsten lieben wie dich selbst. Kein anderes Gebot ist größer als diese beiden. Da sagte der Schriftgelehrte zu ihm: Sehr gut, Meister, ganz richtig hast du gesagt, er allein ist der Herr und es gibt keinen anderen außer ihm, und ihn mit ganzem Herzen, ganzem Verstand und ganzer Kraft zu lieben und den Nächsten zu lieben wie sich selbst, ist weit mehr als alle Brandopfer und anderen Opfer. Jesus sah, dass er mit Verständnis geantwortet hatte und sagte zu ihm: Du bist nicht fern vom Reich Gottes. Und keiner wagte mehr, Jesus eine Frage zu stellen. Als Jesus im Tempel lehrte, sagte er: Wie können die Schriftgelehrten behaupten, der Christus sei der Sohn Davids? Denn David hat vom Heiligen Geist erfüllt selbst gesagt: Der Herr sprach zu meinem Herrn: Setze dich mir zur Rechten, bis ich dir deine Feinde unter die Füße lege. David selbst also nennt ihn Herr. Wie kann er dann sein Sohn sein? Es war eine große Menschenmenge versammelt und hörte ihm mit Freude zu. Er lehrte sie und sagte: Nehmt euch in Acht vor den Schriftgelehrten. Sie gehen gern in langen Gewändern umher, lieben es, wenn man sie auf den Marktplätzen grüßt, und sie wollen in der Synagoge die Ehrensitze und bei jedem Festmahl die Ehrenplätze haben. Sie fressen die Häuser der Witwen auf und verrichten in ihrer Scheinheiligkeit lange Gebete. Umso härter wird das Urteil sein, das sie erwartet. Als Jesus einmal dem Opferkasten gegenüber saß, sah er zu, wie die Leute Geld in den Kasten warfen. Viele Reiche kamen und gaben viel. Da kam auch eine arme Witwe und warf zwei kleine Münzen hinein. Er rief seine Jünger zu sich und sagte: Amen, ich sage euch, diese arme Witwe hat mehr in den Opferkasten hineingeworfen als alle anderen, denn sie alle haben nur etwas von ihrem Überfluss hineingeworfen, diese Frau aber, die kaum das Nötigste zum Leben hat, sie hat alles hergegeben, was sie besaß, ihren ganzen Lebensunterhalt.

13. Kapitel. Als Jesus den Tempel verließ, sagte einer von seinen Jüngern zu ihm: Meister, sieh, was für Steine und was für Bauten. Jesus sagte zu ihm: Siehst du diese großen Bauten? Kein Stein wird hier auf dem anderen bleiben, der nicht niedergerissen wird. Und als er auf dem Ölberg saß, dem Tempel gegenüber, fragten ihn Petrus, Jakobus, Johannes und Andreas, die mit ihm allein waren: Sag uns, wann wird das geschehen und was ist das Zeichen, dass dies alles sich vollenden soll? Jesus sagte zu ihnen: Gebt Acht, dass euch niemand irreführt. Viele werden unter meinem Namen auftreten und sagen: Ich bin es. Und sie werden viele irreführen. Wenn ihr von Kriegen hört und von Kriegsgerüchten, lasst euch nicht erschrecken. Das muss geschehen. Es ist aber noch nicht das Ende. Denn Volk wird sich gegen Volk und Reich gegen Reich erheben. Und an vielen Orten wird es Erdbeben und Hungersnöte geben. Doch das ist erst der Anfang der Wehen. Ihr aber gebt Acht auf euch selbst. Man wird euch um meinetwillen an die Gerichte ausliefern, in den Synagogen misshandeln und vor Statthalter und Könige stellen, ihnen zum Zeugnis. Allen Völkern muss zuerst das Evangelium verkündet werden. Und wenn man euch abführt und ausliefert, macht euch nicht im Voraus Sorgen, was ihr reden sollt, sondern was euch in jener Stunde eingegeben wird, das sagt. Denn nicht ihr werdet dann reden, sondern der Heilige Geist. Brüder werden einander dem Tod ausliefern und Väter ihre Kinder, und die Kinder werden sich gegen ihre Eltern auflehnen und sie in den Tod schicken. Und ihr werdet um meines Namens willen von allen gehasst werden. Wer aber bis zum Ende standhaft bleibt, der wird gerettet werden. Wenn ihr aber den Gräuel der Verwüstung an dem Ort seht, wo er nicht stehen darf, der Leser begreife, dann sollen die Bewohner von Judäa in die Berge fliehen. Wer gerade auf dem Dach ist, soll nicht hinabsteigen und hineingehen, um etwas aus seinem Haus zu holen. Und wer auf dem Feld ist, soll nicht zurückkehren, um seinen Mantel zu holen. Weh aber den Frauen, die in jenen Tagen schwanger sind oder ein Kind stillen. Betet darum, dass es nicht im Winter geschieht. Denn jene Tage werden eine Drangsal sein, wie es sie nie gegeben hat, von Anfang der Schöpfung, die Gott geschaffen hat bis heute und wie es auch keine mehr geben wird. Und wenn der Herr die Tage nicht verkürzt hätte, dann würde kein Mensch gerettet. Aber um seiner Auserwählten willen hat er die Tage verkürzt. Wenn dann jemand zu euch sagt: Seht, hier ist der Christus, oder seht, dort ist er, so glaubt es nicht. Denn es wird mancher falsche Christus und mancher falsche Prophet auftreten, und sie werden Zeichen und Wunder wirken, um, wenn möglich, die Auserwählten irre zu führen. Ihr aber, gebt Acht, ich habe euch alles vorausgesagt. Aber in jenen Tagen nach jener Drangsal wird die Sonne verfinstert werden und der Mond wird nicht mehr scheinen. Die Sterne werden vom Himmel fallen und die Kräfte des Himmels werden erschüttert werden. Dann wird man den Menschensohn in Wolken kommen sehen mit großer Kraft und Herrlichkeit. Und er wird die Engel aussenden und die von ihm Auserwählten aus allen vier Windrichtungen zusammenführen, vom Ende der Erde bis zum Ende des Himmels. Lernt etwas aus dem Vergleich mit dem Feigenbaum. Sobald seine Zweige saftig werden und Blätter treiben, erkennt ihr, dass der Sommer nahe ist. So erkennt auch ihr, wenn ihr das Geschehen seht, dass er nahe vor der Tür ist. Amen, ich sage euch, diese Generation wird nicht vergehen, bis das alles geschieht. Himmel und Erde werden vergehen, aber meine Worte werden nicht vergehen. Doch jenen Tag und jene Stunde kennt niemand, auch nicht die Engel im Himmel, nicht einmal der Sohn, sondern nur der Vater. Gebt Acht und bleibt wach, denn ihr wisst nicht, wann die Zeit da ist. Es ist wie mit einem Mann, der sein Haus verließ, um auf Reisen zu gehen. Er übertrug die Vollmacht seinen Knechten, jedem eine bestimmte Aufgabe. Dem
Türhüter befahl er, wachsam zu sein. Seid also wachsam, denn ihr wisst nicht, wann der Hausherr kommt, ob am Abend oder um Mitternacht, ob beim Hahnenschrei oder erst am Morgen. Er soll euch, wenn er plötzlich kommt, nicht schlafend antreffen. Was ich aber euch sage, das sage ich allen. Seid wachsam.

14. Kapitel Passion und Erweckung Jesu. Es war 2 Tage vor dem Pascha und dem Fest der ungesäuerten Brote. Die Hohepriester und die Schriftgelehrten suchten nach einer Möglichkeit, Jesus mit List in ihre Gewalt zu bringen, um ihn zu töten. Sie sagten aber, ja, nicht am Fest, damit es im Volk keinen Aufruhr gibt. Als Jesus in Bethanien im Haus Simons, des Aussätzigen, zu Tisch war, kam eine Frau mit einem Alabastergefäß voll echtem, kostbarem Nardenöl, zerbrach es und goss das Öl über sein Haupt. Einige aber wurden unwillig und sagten zueinander, wozu diese Verschwendung? Man hätte das Öl um mehr als 300 Denare verkaufen und das Geld den Armen geben können. Und sie fuhren die Frau heftig an. Jesus aber sagte, hört auf, warum lasst ihr sie nicht in Ruhe? Sie hat ein gutes Werk an mir getan. Denn die Armen habt ihr immer bei euch und ihr könnt ihnen Gutes tun, so oft ihr wollt. Mich aber habt ihr nicht immer. Sie hat getan, was sie konnte. Sie hat im Voraus meinen Leib für das Begräbnis gesalbt. Amen, ich sage euch, auf der ganzen Welt, wo das Evangelium verkündet wird, wird man auch erzählen, was sie getan hat, zu ihrem Gedächtnis. Judas Iskariot, einer der 12, ging zu den Hohepriestern. Er wollte Jesus an sie ausliefern. Als sie das hörten, freuten sie sich und versprachen, ihm Geld dafür zu geben. Von da an suchte er nach einer günstigen Gelegenheit, ihn auszuliefern. Am 1. Tag des Festes der ungesäuerten Brote, an dem man das Paschalamm zu schlachten pflegte, sagten die Jünger zu Jesus, »Wo sollen wir das Paschamahl für dich vorbereiten?« Da schickte er 2 seiner Jünger voraus und sagte zu ihnen, »Geht in die Stadt, dort wird euch ein Mensch begegnen, der einen Wasserkrug trägt. Folgt ihm, bis er in ein Haus hineingeht. Dann sagt zu dem Herrn des Hauses, der Meister lässt dich fragen, wo ist der Raum, in dem ich mit meinen Jüngern das Paschalamm essen kann? Und der Hausherr wird euch einen großen Raum im Obergeschoss zeigen, der schon für das Festmahl hergerichtet und mit Polstern ausgestattet ist. Dort bereitet alles für uns vor.« Die Jünger machten sich auf den Weg und kamen in die Stadt. Sie fanden alles so, wie er es ihnen gesagt hatte, und bereiteten das Paschamahl vor. Als es Abend wurde, kam Jesus mit den 12. Während sie nun zu Tisch waren und aßen, sagte Jesus, »Amen, ich sage euch, einer von euch wird mich ausliefern, einer, der mit mir isst.« Da wurden sie traurig, und einer nach dem anderen fragte ihn, »Doch nicht etwa ich?« Er sagte zu ihnen, »Einer von euch 12, der mit mir in dieselbe Schüssel eintunkt. Der Menschensohn muss zwar seinen Weg gehen, wie die Schrift über ihn sagt, doch weh dem Menschen, durch den der Menschensohn ausgeliefert wird. Für ihn wäre es besser, wenn er nie geboren wäre.« Während des Mahles nahm er das Brot und sprach den Lobpreis. Dann brach er das Brot, reichte es ihnen und sagte, »Nehmt, das ist mein Leib.« Dann nahm er den Kelch, sprach das Dankgebet, gab ihn den Jüngern und sie tranken alle daraus. Und er sagte zu ihnen, »Das ist mein Blut des Bundes, das für viele vergossen wird.« Amen, ich sage euch, ich werde nicht mehr von der Frucht des Weinstocks trinken, bis zu dem Tag, an dem ich von Neuem davon trinke, im Reich Gottes. Nach dem Lobgesang gingen sie zum Ölberg hinaus. Da sagte Jesus zu ihnen, ihr werdet alle Anstoß nehmen, denn in der Schrift steht, ich werde den Hirten erschlagen, dann werden sich die Schafe zerstreuen. Aber nach meiner Auferstehung werde ich euch nach Galiläa vorausgehen. Da sagte Petrus zu ihm, auch wenn alle Anstoß nehmen, ich nicht. Jesus sagte zu ihm, Amen, ich sage dir, heute, in dieser Nacht, ehe der Hahn 2-mal kräht,
wirst du mich dreimal verleugnen. Petrus aber beteuerte: Und wenn ich mit dir sterben müsste, ich werde dich nie verleugnen. Das Gleiche sagten auch alle anderen. Sie kamen zu einem Grundstück, das Gethsemane heißt, und er sagte zu seinen Jüngern: Setzt euch hier, während ich bete. Und er nahm Petrus, Jakobus und Johannes mit sich. Da ergriff ihn Furcht und Angst, und er sagte zu ihnen: Meine Seele ist zu Tode betrübt, bleibt hier und wacht. Und er ging ein Stück weiter, warf sich auf die Erde nieder und betete, dass die Stunde, wenn möglich, an ihm vorübergehe. Er sprach: Aber, Vater, alles ist dir möglich. Nimm diesen Kelch von mir, aber nicht, was ich will, sondern was du willst. Und er ging zurück und fand sie schlafend. Da sagte er zu Petrus: Simon, du schläfst? Konntest du nicht einmal eine Stunde wach bleiben? Wacht und betet, damit ihr nicht in Versuchung geratet. Der Geist ist willig, aber das Fleisch ist schwach. Und er ging wieder weg und betete mit den gleichen Worten. Als er zurückkam, fand er sie wieder schlafend, denn die Augen waren ihnen zugefallen, und sie wussten nicht, was sie ihm antworten sollten. Und er kam zum dritten Mal und sagte zu ihnen: Schlaft ihr immer noch und ruht euch aus? Es ist genug. Die Stunde ist gekommen. Siehe, jetzt wird der Menschensohn in die Hände der Sünder ausgeliefert. Steht auf, wir wollen gehen. Siehe, der mich ausliefert, ist da. Noch während er redete, kam Judas, einer der Zwölf, mit einer Schar von Männern, die mit Schwertern und Knüppeln bewaffnet waren. Sie waren von den Hohepriestern, den Schriftgelehrten und den Ältesten geschickt worden. Der ihn auslieferte, hatte mit ihnen ein Zeichen verabredet und gesagt: Der, den ich küssen werde, der ist es. Nehmt ihn fest, führt ihn sicher ab. Und als er kam, ging er sogleich auf Jesus zu und sagte: Rabbi, und er küsste ihn. Da legten sie Hand an ihn und nahmen ihn fest. Einer von denen, die dabei standen, zog das Schwert, schlug auf den Diener des Hohepriesters ein und hieb ihm das Ohr ab. Da sagte Jesus zu ihnen: Wie gegen einen Räuber seid ihr mit Schwertern und Knüppeln ausgezogen, um mich festzunehmen? Tag für Tag war ich bei euch im Tempel und lehrte, und ihr habt mich nicht verhaftet. Aber so mussten die Schriften erfüllt werden. Da verließen ihn alle und flohen. Ein junger Mann aber, der nur mit einem leinenen Tuch bekleidet war, wollte ihm nachfolgen. Da packten sie ihn. Er aber ließ das Tuch fallen und lief nackt davon. Darauf führten sie Jesus zum Hohepriester, und es versammelten sich alle Hohepriester und Ältesten und Schriftgelehrten. Petrus aber war Jesus von Weitem bis in den Hof des Hohepriesters gefolgt. Nun saß er dort bei den Dienern und wärmte sich am Feuer. Die Hohepriester und der ganze Hohe Rat bemühten sich um Zeugenaussagen gegen Jesus, um ihn zum Tode verurteilen zu können. Sie fanden aber nichts. Viele machten zwar falsche Aussagen gegen ihn, aber die Aussagen stimmten nicht überein. Einige der falschen Zeugen, die gegen ihn auftraten, behaupteten: Wir haben ihn sagen hören, ich werde diesen von Menschenhand gemachten Tempel niederreißen und in 3 Tagen einen anderen aufbauen, der nicht von Menschenhand gemacht ist. Aber auch in diesem Fall stimmten die Aussagen nicht überein. Da stand der Hohepriester auf, trat in die Mitte und fragte Jesus: Willst du denn nichts sagen zu dem, was diese Leute gegen dich vorbringen? Er aber schwieg und gab keine Antwort. Da wandte sich der Hohepriester nochmals an ihn und fragte: Bist du der Christus, der Sohn des Hochgelobten? Jesus sagte: Ich bin es.
Und ihr werdet den Menschensohn zur Rechten der Macht sitzen und mit den Wolken des Himmels kommen sehen. Da zerriss der Hohepriester sein Gewand und rief: Wozu brauchen wir noch Zeugen? Ihr habt die Gotteslästerung gehört. Was ist eure Meinung? Und sie fällten einstimmig das Urteil: Er ist des Todes schuldig. Und einige spuckten ihn an, verhüllten sein Gesicht, schlugen ihn und riefen: Zeig, dass du ein Prophet bist. Auch die Diener

Wenig später sagten die Leute, die dort standen, von Neuem zu Petrus: Du gehörst wirklich zu ihnen, du bist doch auch ein Galiläer. Da fing er an zu fluchen und zu schwören: Ich kenne diesen Menschen nicht, von dem ihr redet. Gleich darauf krähte der Hahn zum zweiten Mal, und Petrus erinnerte sich an das Wort, das Jesus zu ihm gesagt hatte: Ehe der Hahn zweimal kräht, wirst du mich dreimal verleugnen. Und er begann zu weinen.

15. Kapitel. Gleich in der Frühe fasten die Hohepriester, die Ältesten und die Schriftgelehrten, also der ganze Hohe Rat, über Jesus einen Beschluss. Sie ließen ihn fesseln und abführen und lieferten ihn Pilatus aus. Pilatus fragte ihn: Bist du der König der Juden? Er antwortete ihm: Du sagst es. Die Hohepriester brachten viele Anklagen gegen ihn vor. Da wandte sich Pilatus wieder an ihn und fragte: Willst du denn nichts dazu sagen? Sieh doch, wie viele Anklagen sie gegen dich vorbringen. Jesus aber gab keine Antwort mehr, so dass Pilatus sich wunderte. Jeweils zum Fest ließ Pilatus einen Gefangenen frei, den sie sich ausbitten durften. Damals saß gerade ein Mann namens Barabbas im Gefängnis zusammen mit anderen Aufrührern, die bei einem Aufstand einen Mord begangen hatten. Die Volksmenge zog zu Pilatus hinauf und verlangte, ihnen die gleiche Gunst zu gewähren wie sonst. Pilatus fragte sie: Wollt ihr, dass ich euch den König der Juden freilasse? Er merkte nämlich, dass die Hohepriester Jesus nur aus Neid an ihn ausgeliefert hatten. Die Hohepriester aber wiegelten die Menge auf, lieber die Freilassung des Barabbas zu fordern. Pilatus wandte sich von neuem an sie.

und fragte: Was soll ich dann mit dem tun, den ihr den König der Juden nennt? Da schrien sie: Kreuzige ihn! Pilatus entgegnete: Was hat er denn für ein Verbrechen begangen? Sie aber schrien noch lauter: Kreuzige ihn! Darauf ließ Pilatus, um die Menge zufriedenzustellen, Barabbas frei. Jesus lieferte er, nachdem er ihn hatte geißeln lassen, zur Kreuzigung aus. Die Soldaten führten ihn ab in den Hof hinein, der Prätorium heißt, und riefen die ganze Kohorte zusammen. Dann legten sie ihm einen Purpurmantel um und flochten einen Dornenkranz. Den setzten sie ihm auf und grüßten ihn: Sei gegrüßt, König der Juden! Sie schlugen ihm mit einem Stock auf den Kopf und spuckten ihn an, beugten die Knie und huldigten ihm. Nachdem sie so ihren Spott mit ihm getrieben hatten, nahmen sie ihm den Purpurmantel ab und zogen ihm seine eigenen Kleider wieder an. Dann führten sie Jesus hinaus, um ihn zu kreuzigen. Einen Mann, der gerade vom Feld kam, Simon von Cyrene, den Vater des Alexander und des Rufus, zwangen sie, sein Kreuz zu tragen. Und sie brachten Jesus an einen Ort namens Golgotha, das heißt übersetzt Schädelhöhe. Dort reichten sie ihm Wein, der mit Myrrhe gewürzt war. Er aber nahm ihn nicht. Dann kreuzigten sie ihn. Sie verteilten seine Kleider, indem sie das Los über sie warfen, wer was bekommen sollte. Es war die dritte Stunde, als sie ihn kreuzigten. Und eine Aufschrift gab seine Schuld an: Der König der Juden. Zusammen mit ihm kreuzigten sie zwei Räuber, den einen rechts von ihm, den anderen links. Die Leute, die vorbeikamen, verhöhnten ihn, schüttelten den Kopf und riefen: Ach, du willst den Tempel niederreißen und in drei Tagen wieder aufbauen? Rette dich selbst und steig herab vom Kreuz! Ebenso verhöhnten ihn auch die Hohepriester und die Schriftgelehrten und sagten untereinander: Andere hat er gerettet, sich selbst kann er nicht retten. Der Christus, der König von Israel, er soll jetzt vom Kreuz herabsteigen, damit wir sehen und glauben. Auch die beiden Männer, die mit ihm zusammengekreuzigt wurden, beschimpften ihn. Als die sechste Stunde kam, brach eine Finsternis über das ganze Land herein, bis zur neunten Stunde. Und in der neunten Stunde schrie Jesus mit lauter Stimme: Eloi, Eloi, lema sabachthani, das heißt übersetzt: mein Gott, warum hast du mich verlassen? Einige von denen, die dabei standen und es hörten, sagten: Hört, er ruft nach Elia. Einer lief hin, tauchte einen Schwamm in Essig, steckte ihn auf ein Rohr und gab Jesus zu trinken. Dabei sagte er: Lasst, wir wollen sehen, ob Elia kommt und ihn herabnimmt. Jesus aber schrie mit lauter Stimme. Dann hauchte er den Geist aus. Da riss der Vorhang im Tempel in zwei Teile, von oben bis unten. Als der Hauptmann, der Jesus gegenüberstand, ihn auf diese Weise sterben sah, sagte er: Wahrhaftig, dieser Mensch war Gottes Sohn. Auch einige Frauen sahen von Weitem zu, darunter Maria aus Magdala, Maria, die Mutter des Jakobus, dem Kleinen, und Joses, sowie Salome. Sie waren Jesus schon in Galiläa nachgefolgt und hatten ihm gedient. Noch viele andere Frauen waren dabei, die mit ihm nach Jerusalem hinaufgezogen waren. Da es Rüsttag war, der Tag vor dem Sabbat, und es schon Abend wurde, ging Josef von Arimathäa, ein vornehmes Mitglied des Hohen Rats, der auch auf das Reich Gottes wartete, zu Pilatus und wagte es, um den Leichnam Jesu zu bitten. Pilatus war überrascht, als er hörte, dass Jesus schon tot sei. Er ließ den Hauptmann kommen und fragte ihn, ob Jesus bereits gestorben sei. Als er es vom Hauptmann erfahren hatte, überließ er Josef den Leichnam. Josef kaufte ein Leinentuch, nahm Jesus vom Kreuz, wickelte ihn in das Tuch und legte ihn in ein Grab, das in einen Felsen gehauen war.
Dann wälzte er einen Stein vor dem Eingang des Grabes. Maria aus Magdala aber und Maria, die Mutter des Joses, beobachteten, wohin er gelegt wurde.

16. Kapitel. Als der Sabbat vorüber war, kauften Maria aus Magdala, Maria, die Mutter des Jakobus und Salome, wohlriechende Öle, um damit zum Grab zu gehen und Jesus zu salben. Am ersten Tag der Woche kamen sie in aller Frühe zum Grab, als eben die Sonne aufging. Sie sagten zueinander: »Wer könnte uns den Stein vom Eingang des Grabes wegwälzen?« Doch als sie hinblickten, sahen sie, dass der Stein schon weggewälzt war. Er war sehr groß. Sie gingen in das Grab hinein und sahen auf der rechten Seite einen jungen Mann sitzen, der mit einem weißen Gewand bekleidet war. Da erschraken sie sehr. Er aber sagte zu ihnen: »Erschreckt nicht! Ihr sucht Jesus von Nazareth, den Gekreuzigten. Er ist auferstanden, er ist nicht hier. Seht, da ist die Stelle, wohin man ihn gelegt hat. Nun aber geht und sagt seinen Jüngern und dem Petrus: Er geht euch voraus nach Galiläa, dort werdet ihr ihn sehen, wie er es euch gesagt hat.« Da verließen sie das Grab und flohen, denn Schrecken und Entsetzen hatte sie gepackt, und sie sagten niemandem etwas davon, denn sie fürchteten sich. Als Jesus am frühen Morgen des ersten Wochentages auferstanden war, erschien er zuerst Maria aus Magdala, aus der er 7 Dämonen ausgetrieben hatte. Sie ging und berichtete es denen, die mit ihm zusammen gewesen waren und die nun klagten und weinten. Als sie hörten, er lebe und sei von ihr gesehen worden, glaubten sie es nicht. Darauf erschien er in einer anderen Gestalt 2 von ihnen, als sie unterwegs waren und aufs Land gehen wollten. Auch sie gingen und berichteten es den anderen, und auch ihnen glaubte man nicht. Später erschien Jesus den 11 selbst, als sie bei Tisch waren. Er tadelte ihren Unglauben und ihre Verstocktheit, weil sie denen nicht glaubten, die ihn nach seiner Auferstehung gesehen hatten. Dann sagte er zu ihnen: »Geht hinaus in die ganze Welt und verkündet das Evangelium der ganzen Schöpfung. Wer glaubt und sich taufen lässt, wird gerettet. Wer aber nicht glaubt, wird verurteilt werden. Und durch die, die zum Glauben gekommen sind, werden folgende Zeichen geschehen. In meinem Namen werden sie Dämonen austreiben. Sie werden in neuen Sprachen reden. Wenn sie Schlangen anfassen oder tödliches Gift trinken, wird es ihnen nicht schaden. Und die Kranken, denen sie die Hände auflegen, werden gesund werden.« Nachdem Jesus, der Herr, dies zu ihnen gesagt hatte, wurde er in den Himmel aufgenommen und setzte sich zur Rechten Gottes. Sie aber zogen aus und verkündeten überall. Der Herr stand ihnen bei und bekräftigte das Wort durch die Zeichen, die es begleiteten.

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1: Die Apostelgeschichte. Erstes Kapitel. Vorwort. Im ersten Buch, lieber Theophilus, habe ich über alles berichtet, was Jesus von Anfang an getan und gelehrt hat, bis zu dem Tag, an dem er in den Himmel aufgenommen wurde. Vorher hat er den Aposteln, die er sich durch den Heiligen Geist erwählt hatte, Weisung gegeben. Ihnen hat er nach seinem Leiden durch viele Beweise gezeigt, dass er lebt. 40 Tage hindurch ist er ihnen erschienen und hat vom Reich Gottes gesprochen. Die Kirche in Jerusalem. Beim gemeinsamen Mahl gebot er ihnen: Geht nicht weg von Jerusalem, sondern wartet auf die Verheißung des Vaters, die ihr von mir vernommen habt. Denn Johannes hat mit Wasser getauft, ihr aber werdet schon in wenigen Tagen mit dem Heiligen Geist getauft werden. Als sie nun beisammen waren, fragten sie ihn: Herr, stellst du in dieser Zeit das Reich für Israel wieder her? Er sagte zu ihnen: Euch steht es nicht zu, Zeiten und Fristen zu erfahren, die der Vater in seiner Macht festgesetzt hat. Aber ihr werdet Kraft empfangen, wenn der Heilige Geist auf euch herabkommen wird, und ihr werdet meine Zeugen sein in Jerusalem und in ganz Judäa und Samarien und bis an die Grenzen der Erde. Als er das gesagt hatte, wurde er vor ihren Augen emporgehoben, und eine Wolke nahm ihn auf und entzog ihn ihren Blicken. Während sie unverwandt ihm nach zum Himmel emporschauten, siehe, da standen zwei Männer in weißen Gewändern bei ihnen und sagten: Ihr Männer von Galiläa, was steht ihr da und schaut zum Himmel empor? Dieser Jesus, der von euch fort in den Himmel aufgenommen wurde, wird ebenso wiederkommen, wie ihr ihn habt zum Himmel hingehen sehen. Dann kehrten sie von dem Berg, der Ölberg genannt wird und nur einen Sabbatweg von Jerusalem entfernt ist, nach Jerusalem zurück. Als sie in die Stadt kamen, gingen sie in das Obergemach hinauf, wo sie nun ständig blieben. Petrus und Johannes, Jakobus und Andreas, Philippus und Thomas, Bartholomäus und Matthäus, Jakobus, der Sohn des Alphäus, und Simon, der Zelot, sowie Judas, der Sohn des Jakobus. Sie alle verharrten dort, einmütig im Gebet, zusammen mit den Frauen und Maria, der Mutter Jesu, und seinen Brüdern. In diesen Tagen erhob sich Petrus im Kreis der Brüder, etwa 120 waren zusammengekommen, und sagte: Brüder, es musste sich das Schriftwort erfüllen, das der Heilige Geist durch den Mund Davids im Voraus über Judas gesprochen hat. Judas wurde zum Anführer derer, die Jesus gefangen nahmen. Er wurde zu uns gezählt und hatte Anteil am gleichen Dienst. Mit dem Lohn für seine Untat kaufte er sich ein Grundstück. Dann aber stürzte er vornüber zu Boden, sein Leib barst auseinander und alle seine Eingeweide quollen hervor. Das wurde allen Einwohnern von Jerusalem bekannt. Deshalb nannten sie jenes Grundstück in ihrer Sprache Hakeldamach, das heißt Blutacker. Denn es steht im Buch der Psalmen: Sein Gehöft soll veröden, niemand soll darin wohnen, und sein Amt soll ein anderer erhalten. Es ist also nötig, dass einer von den Männern, die mit uns die ganze Zeit zusammen waren, als Jesus der Herr bei uns ein- und ausging, angefangen von der Taufe durch Johannes bis zu dem Tag, an dem er von uns ging und in den Himmel aufgenommen wurde, einer von diesen muss nun zusammen mit uns Zeuge seiner Auferstehung sein. Und sie stellten zwei Männer auf: Josef, genannt Barsabbas, mit dem Beinamen Justus, und Matthias. Dann beteten sie: Du, Herr, kennst die Herzen aller. Zeige, wen von diesen beiden du erwählt hast, diesen Dienst und dieses Apostelamt zu übernehmen. Denn Judas hat es verlassen und ist an den Ort gegangen, der ihm bestimmt war. Sie warfen das Los über sie. Das Los fiel auf Matthias, und er wurde den 11 Aposteln zugezählt.

Zweites Kapitel. Als der Tag des Pfingstfestes gekommen war, waren alle zusammen am selben Ort. Da kam plötzlich vom Himmel her ein Brausen, wie wenn ein heftiger Sturm daherfährt, und erfüllte das ganze Haus, in dem sie saßen. Und es erschienen ihnen Zungen wie von Feuer, die sich verteilten. Auf jeden von ihnen ließ sich eine nieder. Und alle wurden vom Heiligen Geist erfüllt und begannen, in anderen Sprachen zu reden, wie es der Geist ihnen eingab. In Jerusalem aber wohnten Juden, fromme Männer aus allen Völkern unter dem Himmel. Als sich das Getöse erhob, strömte die Menge zusammen und war ganz bestürzt, denn jeder hörte sie in seiner Sprache reden. Sie waren fassungslos vor Staunen und sagten: Seht, sind das nicht alles Galiläer, die hier reden? Wieso kann sie jeder von uns in seiner Muttersprache hören? Parther, Meder und Elamiter, Bewohner von Mesopotamien, Judäa und Kappadokien, von Pontus und der Provinz Asien, von Phrygien und Pamphylien, von Ägypten und dem Gebiet Libyens nach Kyrene hin. Auch die Römer, die sich hier aufhalten, Juden und Proselyten, Kreter und Araber, wir hören sie in unseren Sprachen Gottes große Taten verkünden. Alle gerieten außer sich und waren ratlos. Die einen sagten zueinander: Was hat das zu bedeuten? Andere aber spotteten: Sie sind vom süßen Wein betrunken. Da trat Petrus auf, zusammen mit den Elf. Er erhob seine Stimme und begann zu reden: Ihr Juden und alle Bewohner von Jerusalem, dies sollt ihr wissen, achtet auf meine Worte. Diese Männer sind nicht betrunken, wie ihr meint. Es ist ja erst die dritte Stunde am Tag, sondern jetzt geschieht, was durch den Propheten Joel gesagt worden ist. In den letzten Tagen wird es geschehen, so spricht Gott. Ich werde von meinem Geist ausgießen über alles Fleisch. Eure Söhne und eure Töchter werden prophetisch reden. Eure jungen Männer werden Visionen haben und eure Alten werden Träume haben. Auch über meine Knechte und Mägde werde ich von meinem Geist ausgießen in jenen Tagen, und sie werden prophetisch reden. Ich werde Wunder erscheinen lassen droben am Himmel und Zeichen unten auf der Erde. Blut und Feuer und qualmenden Rauch. Die Sonne wird sich in Finsternis verwandeln und der Mond in Blut, ehe der Tag des Herrn kommt, der große und herrliche Tag. Und es wird geschehen, jeder, der den Namen des Herrn anruft, wird gerettet werden. Israeliten, hört diese Worte. Jesus, den Nazoräer, einen Mann, den Gott vor euch beglaubigt hat durch Machttaten, Wunder und Zeichen, die er durch ihn in eurer Mitte getan hat. Wie ihr selbst wisst, ihn, der nach Gottes beschlossenem Willen und Vorauswissen hingegeben wurde, habt ihr durch die Hand von Gesetzlosen ans Kreuz geschlagen und umgebracht. Gott aber hat ihn von den Wehen des Todes befreit und auferweckt. Denn es war unmöglich, dass er vom Tod festgehalten wurde. David nämlich sagt über ihn: Ich hatte den Herrn beständig vor Augen, denn er steht mir zur Rechten, dass ich nicht wanke. Darum freute sich mein Herz und frohlockte meine Zunge, und auch mein Leib wird in Hoffnung wohnen. Denn du gibst meine Seele nicht der Unterwelt preis, noch lässt du deinen Frommen die Verwesung schauen. Du hast mir die Wege zum Leben gezeigt. Du wirst mich erfüllen mit Freude vor deinem Angesicht. Brüder, ich darf freimütig zu euch über den Patriarchen David reden. Er starb und wurde begraben, und sein Grabmal ist bei uns erhalten bis auf den heutigen Tag. Da er ein Prophet war und wusste, dass Gott ihm einen Eid geschworen hatte, einer von seinen Nachkommen werde auf seinem Thron sitzen, sagte er vorausschauend über die Auferstehung des Christus: Er gab ihn nicht der Unterwelt preis, und sein Leib schaute die Verwesung nicht. Diesen Jesus
hat Gott auferweckt. Dafür sind wir alle Zeugen. Zur Rechten Gottes erhöht, hat er vom Vater den verheißenen Heiligen Geist empfangen und ihn ausgegossen, wie ihr seht und hört. Denn nicht David ist zum Himmel aufgestiegen, vielmehr sagt er selbst: Es sprach der Herr zu meinem Herrn: Setze dich mir zur Rechten, und ich lege dir deine Feinde als Schemel unter die Füße. Mit Gewissheit erkenne also das ganze Haus Israel: Gott hat ihn zum Herrn und Christus gemacht, diesen Jesus, den ihr gekreuzigt habt. Als sie das hörten, traf es sie mitten ins Herz, und sie sagten zu Petrus und den übrigen Aposteln: Was sollen wir tun, Brüder? Petrus antwortete ihnen: Kehrt um, und jeder von euch lasse sich auf den Namen Jesu Christi taufen, zur Vergebung eurer Sünden. Dann werdet ihr die Gabe des Heiligen Geistes empfangen. Denn euch und euren Kindern gilt die Verheißung und all denen in der Ferne, die der Herr, unser Gott, herbeirufen wird. Mit noch vielen anderen Worten beschwor und ermahnte er sie: Lasst euch retten aus diesem verdorbenen Geschlecht. Die nun, die sein Wort annahmen, ließen sich taufen. An diesem Tag wurden ihrer Gemeinschaft etwa 3000 Menschen hinzugefügt. Sie hielten an der Lehre der Apostel fest und an der Gemeinschaft, am Brechen des Brotes und an den Gebeten. Alle wurden von Furcht ergriffen, und durch die Apostel geschahen viele Wunder und Zeichen. Und alle, die glaubten, waren an demselben Ort und hatten alles gemeinsam. Sie verkauften Hab und Gut und teilten davon allen zu, jedem so viel, wie er nötig hatte. Tag für Tag verharrten sie einmütig im Tempel, brachen in ihren Häusern das Brot und hielten miteinander Mahl in Freude und Lauterkeit des Herzens. Sie lobten Gott und fanden Gunst beim ganzen Volk. Und der Herr fügte täglich ihrer Gemeinschaft die hinzu, die gerettet werden sollten.

Drittes Kapitel. Petrus und Johannes gingen zur Gebetszeit um die neunte Stunde in den Tempel hinauf. Da wurde ein Mann hereingetragen, der von Geburt an gelähmt war. Man setzte ihn täglich an das Tor des Tempels, das man die schöne Pforte nennt. Dort sollte er bei denen, die in den Tempel gingen, um Almosen betteln. Als er nun Petrus und Johannes in den Tempel gehen sah, bat er sie um ein Almosen. Petrus und Johannes blickten ihn an und Petrus sagte: »Sieh uns an!« Da wandte er sich ihnen zu und erwartete, etwas von ihnen zu bekommen. Petrus aber sagte: »Silber und Gold besitze ich nicht. Doch was ich habe, das gebe ich dir. Im Namen Jesu Christi des Nazoräers, steh auf und geh umher.« Und er fasste ihn an der rechten Hand und richtete ihn auf. Sogleich kam Kraft in seine Füße und Gelenke. Er sprang auf, konnte stehen und ging umher. Dann ging er mit ihnen in den Tempel, lief und sprang umher und lobte Gott. Alle Leute sahen ihn umhergehen und Gott loben. Sie erkannten ihn als den, der gewöhnlich an der schönen Pforte des Tempels saß und bettelte. Und sie waren voll Verwunderung und Staunen über das, was mit ihm geschehen war. Da er sich Petrus und Johannes anschloss, lief das ganze Volk bei ihnen in der sogenannten Halle Salomos zusammen, außer sich vor Staunen. Als Petrus das sah, wandte er sich an das Volk. »Israeliten, was wundert ihr euch darüber? Was starrt ihr uns an, als hätten wir aus eigener Kraft oder Frömmigkeit bewirkt, dass dieser gehen kann? Der Gott Abrahams, Isaaks und Jakobs, der Gott unserer Väter, hat seinen Knecht Jesus verherrlicht, den ihr ausgeliefert und vor Pilatus verleugnet habt, obwohl dieser entschieden hatte, ihn freizulassen. Ihr aber habt den Heiligen und Gerechten verleugnet und die Freilassung eines Mörders erbeten. Den Urheber des Lebens habt ihr getötet. Aber Gott hat ihn von den Toten auferweckt. Dafür sind wir Zeugen, und aufgrund des Glaubens an seinen Namen hat dieser Name den Mann hier, den ihr seht und kennt, zu Kräften gebracht. Der Glaube, der durch ihn kommt, hat ihm vor euer aller Augen die volle Gesundheit geschenkt. Nun, Brüder, ich weiß, ihr habt aus Unwissenheit gehandelt, ebenso wie eure Anführer. Gott aber hat auf diese Weise erfüllt, was er durch den Mund aller Propheten im Voraus verkündet hat, dass sein Christus leiden werde. Also kehrt um und tut Buße, damit eure Sünden getilgt werden und der Herr Zeiten des Aufatmens kommen lässt und Jesus sendet als den für euch bestimmten Christus. Ihn muss freilich der Himmel aufnehmen bis zu den Zeiten der Wiederherstellung von allem, die Gott von jeher durch den Mund seiner heiligen Propheten verkündet hat. Mose hat gesagt: Einen Propheten wie mich wird euch der Herr, euer Gott, aus euren Brüdern erwecken. Auf ihn sollt ihr hören in allem, was er zu euch sagt. Jeder, der auf jenen Propheten nicht hört, wird aus dem Volk ausgemerzt werden. Und auch alle Propheten von Samuel an und alle, die später auftraten, haben diese Tage angekündigt. Ihr seid die Söhne der Propheten und des Bundes, den Gott mit euren Vätern geschlossen hat, als er zu Abraham sagte: Durch deine Nachkommenschaft sollen alle Geschlechter der Erde Segen erlangen. Für euch zuerst hat Gott seinen Knecht erweckt und gesandt, damit er euch segnet und jeden von seiner Bosheit abbringt.

Viertes Kapitel. Während sie zum Volk redeten, traten die Priester, der Tempelhauptmann und die Sadduzäer zu ihnen. Sie waren aufgebracht, weil die Apostel das Volk lehrten und in Jesus die Auferstehung von den Toten verkündeten. Und sie legten Hand an sie und hielten sie bis zum nächsten Morgen in Haft. Es war nämlich schon Abend. Viele aber von denen, die das Wort gehört hatten, wurden gläubig, und die Zahl der Männer stieg auf etwa 5000. Es geschah. Am anderen Morgen versammelten sich ihre Oberen sowie die Ältesten und die Schriftgelehrten in Jerusalem, dazu Hannas, der Hohepriester Kaiaphas, Johannes, Alexander und alle, die aus dem Geschlecht der Hohepriester stammten. Sie stellten die beiden in die Mitte und forschten sie aus. Mit welcher Kraft oder in wessen Namen habt ihr das getan? Da sagte Petrus, erfüllt vom Heiligen Geist, zu ihnen: Ihr Führer des Volkes und ihr Ältesten, wenn wir heute wegen einer guten Tat an einem kranken Menschen darüber vernommen werden, durch wen er geheilt worden ist, so sollt ihr alle und das ganze Volk Israel wissen: Im Namen Jesu Christi des Nazoräers, den ihr gekreuzigt habt und den Gott von den Toten auferweckt hat. Durch ihn steht dieser Mann gesund vor euch. Dieser Jesus ist der Stein, der von euch Bauleuten verworfen wurde, der aber zum Eckstein geworden ist, und in keinem anderen ist das Heil zu finden. Denn es ist uns Menschen kein anderer Name unter dem Himmel gegeben, durch den wir gerettet werden sollen. Als sie den Freimut des Petrus und des Johannes sahen und merkten, dass es ungebildete und einfache Leute waren, wunderten sie sich. Sie erkannten sie als Jünger Jesu, sahen aber auch, dass der Geheilte bei ihnen stand. So konnten sie nichts dagegen sagen. Sie befahlen ihnen, den Hohen Rat zu verlassen. Dann berieten sie miteinander und sagten: Was sollen wir mit diesen Leuten anfangen? Dass ein offenkundiges Zeichen durch sie geschehen ist, das ist allen Einwohnern von Jerusalem bekannt. Wir können es nicht abstreiten. Damit aber die Sache nicht weiter im Volk verbreitet wird, wollen wir ihnen unter Drohungen verbieten, je wieder in diesem Namen zu irgendeinem Menschen zu sprechen. Und sie riefen sie herein und verboten ihnen, jemals wieder im Namen Jesu zu verkünden und zu lehren. Doch Petrus und Johannes antworteten ihnen: Ob es vor Gott recht ist, mehr auf euch zu hören als auf Gott, das entscheidet selbst. Wir können unmöglich schweigen über das, was wir gesehen und gehört haben. Jene aber drohten ihnen noch mehr und ließen sie dann gehen. Denn sie sahen keine Möglichkeit, sie zu bestrafen mit Rücksicht auf das Volk, da alle Gott wegen des Geschehenen priesen. Denn der Mann, an dem das Zeichen der Heilung geschah, war über 40 Jahre alt. Nach ihrer Freilassung gingen sie zu den Iren und berichteten alles, was die Hohepriester und die Ältesten zu ihnen gesagt hatten. Als sie das hörten, erhoben sie einmütig ihre Stimme zu Gott und sprachen: Herr, du hast den Himmel, die Erde und das Meer geschaffen und alles, was sie erfüllt. Du hast durch den Mund unseres Vaters David, deines Knechtes, durch den Heiligen Geist gesagt: Warum tobten die Völker? Warum machten die Nationen nichtige Pläne? Die Könige der Erde standen auf und die Herrscher haben sich verbündet gegen den Herrn und seinen Christus. Wahrhaftig, verbündet haben sich in dieser Stadt gegen deinen heiligen Knecht Jesus, den du gesalbt hast, Herodes und Pontius Pilatus mit den Heiden und den Stämmen Israels, um alles auszuführen, was deine Hand und dein Wille im Voraus bestimmt haben, dass es geschehe. Doch jetzt, Herr, sieh auf ihre Drohungen und gib deinen Knechten mit allem Freimut, dein Wort zu verkünden. Streck deine Hand aus, damit Heilungen und Zeichen und Wunder geschehen durch den Namen deines heiligen Knechtes Jesus. Als sie gebetet hatten, bebte der Ort, an dem sie versammelt waren, und alle wurden mit dem Heiligen Geist erfüllt
und sie verkündeten freimütig das Wort Gottes. Die Menge derer, die gläubig geworden waren, war ein Herz und eine Seele. Keiner nannte etwas von dem, was er hatte, sein Eigentum, sondern sie hatten alles gemeinsam. Mit großer Kraft legten die Apostel Zeugnis ab von der Auferstehung Jesu des Herrn, und reiche Gnade ruhte auf ihnen allen. Es gab auch keinen unter ihnen, der Not litt, denn alle, die Grundstücke oder Häuser besaßen, verkauften ihren Besitz, brachten den Erlös und legten ihn den Aposteln zu Füßen. Jedem wurde davon so viel zugeteilt, wie er nötig hatte. Auch Josef, ein Levit, gebürtig aus Zypern, der von den Aposteln Barnabas, das heißt übersetzt Sohn des Trostes, genannt wurde, verkaufte einen Acker, der ihm gehörte, brachte das Geld und legte es den Aposteln zu Füßen.

Fünftes Kapitel. Ein Mann namens Hananias aber und seine Frau Saphira verkauften zusammen ein Grundstück und mit Einverständnis seiner Frau behielt er etwas von dem Erlös für sich. Er brachte nur einen Teil und legte ihn den Aposteln zu Füßen. Da sagte Petrus: Hananias, warum hat der Satan dein Herz erfüllt, dass du den Heiligen Geist belügst und von dem Erlös des Grundstücks etwas für dich behältst? Hätte es nicht dein Eigentum bleiben können und konntest du nicht auch nach dem Verkauf frei über den Erlös verfügen? Warum hast du in deinem Herzen beschlossen, so etwas zu tun? Du hast nicht Menschen belogen, sondern Gott. Als Hananias diese Worte hörte, stürzte er zu Boden und starb. Und über alle, die es hörten, kam große Furcht. Die jungen Männer standen auf, hüllten ihn ein, trugen ihn hinaus und begruben ihn. Nach etwa 3 Stunden kam seine Frau herein, ohne zu wissen, was geschehen war. Petrus fragte sie: Sag mir, habt ihr das Grundstück für so viel verkauft? Sie antwortete: Ja, für so viel. Da sagte Petrus zu ihr: Warum seid ihr übereingekommen, den Geist des Herrn auf die Probe zu stellen? Siehe, die Füße derer, die deinen Mann begraben haben, stehen vor der Tür. Auch dich wird man hinaustragen. Im selben Augenblick brach sie vor seinen Füßen zusammen und starb. Die jungen Männer kamen herein, fanden sie tot, trugen sie hinaus und begruben sie neben ihrem Mann. Da kam große Furcht über die ganze Gemeinde und über alle, die davon hörten. Durch die Hände der Apostel geschahen viele Zeichen und Wunder im Volk. Alle kamen einmütig in der Halle Salomos zusammen. Von den übrigen wagte niemand, sich ihnen anzuschließen, aber das Volk schätzte sie hoch. Immer mehr wurden im Glauben zum Herrn geführt, Scharen von Männern und Frauen. Selbst die Kranken trug man auf die Straßen hinaus und legte sie auf Betten und Liegen, damit, wenn Petrus vorüberkam, wenigstens sein Schatten auf einen von ihnen fiel. Auch aus den Städten rings um Jerusalem strömten die Leute zusammen und brachten Kranke und von unreinen Geistern Geplagte mit, und alle wurden geheilt. Da erhoben sich voll Eifersucht der Hohepriester und alle, die auf seiner Seite standen, nämlich die Partei der Sadduzäer. Und sie legten Hand an die Apostel und nahmen sie in öffentlichen Gewahrsam. Ein Engel des Herrn aber öffnete nachts die Gefängnistore, führte sie hinaus und sagte: Geht, tretet im Tempel auf und verkündet dem Volk alle Worte dieses Lebens. Sie gehorchten und gingen bei Tagesanbruch in den Tempel und lehrten. Währenddessen kam der Hohepriester mit seinen Begleitern. Sie riefen den Hohen Rat und alle Ältesten der Söhne Israels zusammen. Man schickte Boten zum Gefängnis, um die Apostel vorführen zu lassen. Die Diener gingen, fanden sie aber nicht im Gefängnis. Sie kehrten zurück und meldeten: Wir fanden das Gefängnis sorgfältig verschlossen und die Wachen vor den Toren stehen. Als wir aber öffneten, fanden wir niemanden darin. Der Tempelhauptmann und die Hohepriester waren ratlos, als sie das hörten und wussten nicht, was nun werden sollte. Da kam jemand und meldete ihnen: Siehe, die Männer, die ihr ins Gefängnis geworfen habt, stehen im Tempel und lehren das Volk. Da ging der Tempelhauptmann mit seinen Leuten hin und holte sie. Allerdings nicht mit Gewalt, denn sie fürchteten, vom Volk gesteinigt zu werden. Man führte sie herbei und stellte sie vor den Hohen Rat. Der Hohepriester verhörte sie und sagte: Wir haben euch streng verboten, in diesem Namen zu lehren. Und siehe, ihr habt Jerusalem mit eurer Lehre erfüllt. Ihr wollt das Blut dieses Menschen über uns bringen. Petrus und die Apostel antworteten: Man muss Gott mehr gehorchen als den Menschen.
Der Gott unserer Väter hat Jesus auferweckt, den ihr ans Holz gehängt und ermordet habt. Ihn hat Gott als Anführer und Retter an seine rechte Seite erhoben, um Israel die Umkehr und Vergebung der Sünden zu schenken. Zeugen dieser Ereignisse sind wir und der Heilige Geist, den Gott allen verliehen hat, die ihm gehorchen. Als sie das hörten, gerieten sie in Zorn und beschlossen, sie zu töten. Da erhob sich beim Hohen Rat ein Pharisäer namens Gamaliel, ein beim ganzen Volk angesehener Gesetzeslehrer. Er befahl, die Apostel für kurze Zeit hinausführen. Dann sagte er: Israeliten, überlegt euch gut, was ihr mit diesen Leuten tun wollt. Vor einiger Zeit nämlich trat Theudas auf und behauptete, er sei etwas Besonderes. Ihm schlossen sich etwa 400 Männer an. Aber er wurde getötet und sein ganzer Anhang wurde zerstreut und aufgerieben. Nach ihm trat in den Tagen der Volkszählung Judas der Galiläer auf. Er brachte viel Volk hinter sich und verleitete es zum Aufruhr. Auch er kam um und alle seine Anhänger wurden zerstreut. Darum rate ich euch jetzt: Lasst von diesen Männern ab und gebt sie frei, denn wenn dieses Vorhaben oder dieses Werk von Menschen stammt, wird es zerstört werden. Stammt es aber von Gott, so könnt ihr sie nicht vernichten, sonst werdet ihr noch als Kämpfer gegen Gott dastehen. Sie stimmten ihm zu, riefen die Apostel herein und ließen sie auspeitschen. Dann verboten sie ihnen, im Namen Jesu zu predigen, und ließen sie frei. Sie aber gingen weg vom Hohen Rat und freuten sich, dass sie gewürdigt worden waren, für seinen Namen Schmach zu erleiden. Und sie ließen nicht ab, Tag für Tag im Tempel und in den Häusern zu lehren und verkündeten das Evangelium von Jesus, dem Christus.

Sechstes Kapitel. In diesen Tagen, als die Zahl der Jünger zunahm, begehrten die Hellenisten gegen die Hebräer auf, weil ihre Witwen bei der täglichen Versorgung übersehen wurden. Da riefen die 12 die ganze Schar der Jünger zusammen und erklärten: Es ist nicht recht, dass wir das Wort Gottes vernachlässigen und uns dem Dienst an den Tischen widmen. Brüder, wählt aus eurer Mitte 7 Männer von gutem Ruf und voll Geist und Weisheit. Ihnen werden wir diese Aufgabe übertragen. Wir aber wollen beim Gebet und beim Dienst am Wort bleiben. Der Vorschlag fand den Beifall der ganzen Gemeinde und sie wählten Stephanus, einen Mann erfüllt vom Glauben und vom Heiligen Geist, ferner Philippus und Prochorus, Nikanor und Timon, Parmenas und Nikolaus, einen Proselyten aus Antiochia. Sie ließen sie vor die Apostel hintreten und diese legten ihnen unter Gebet die Hände auf. Und das Wort Gottes breitete sich aus und die Zahl der Jünger in Jerusalem wurde immer größer. Auch eine große Anzahl von den Priestern nahm gehorsam den Glauben an. Stephanus aber, voll Gnade und Kraft, tat Wunder und große Zeichen unter dem Volk. Doch einige von der sogenannten Synagoge der Libertiner und Kyrenäer und Alexandriner und Leute aus Kilikien und der Provinz Asien erhoben sich, um mit Stephanus zu streiten. Aber sie konnten der Weisheit und dem Geist, mit dem er sprach, nicht widerstehen. Da stifteten sie Männer zu der Aussage an: Wir haben gehört, wie er gegen Mose und Gott lästerte. Sie hetzten das Volk, die Ältesten und die Schriftgelehrten auf, drangen auf ihn ein, packten ihn und schleppten ihn vor den Hohen Rat. Und sie brachten falsche Zeugen bei, die sagten: Dieser Mensch hört nicht auf, gegen diesen heiligen Ort und das Gesetz zu reden. Wir haben ihn nämlich sagen hören: Dieser Jesus, der Nazoräer, wird diesen Ort zerstören und die Bräuche ändern, die uns Mose überliefert hat. Und als alle, die im Hohen Rat saßen, gespannt auf ihn blickten, erschien ihnen sein Gesicht wie das Gesicht eines Engels.

Siebtes Kapitel. Der Hohepriester aber fragte: Ist das wahr? Stephanus antwortete: Brüder und Väter, hört mich an. Der Gott der Herrlichkeit erschien unserem Vater Abraham, als er in Mesopotamien lebte, ehe er sich in Haran niederließ, und sagte zu ihm: Zieh weg aus deinem Land und aus deiner Verwandtschaft und geh in das Land, das ich dir zeigen werde. Da zog er aus dem Land der Chaldäer fort und ließ sich in Haran nieder. Von dort ließ Gott ihn nach dem Tod seines Vaters in dieses Land übersiedeln, in dem ihr jetzt wohnt. Er hat ihm darin kein Erbteil gegeben, auch nicht einen Fuß breit. Doch hat er verheißen, das Land ihm und seinen Nachkommen zum Besitz zu geben, obwohl er kinderlos war. So sprach Gott: Seine Nachkommen werden als Fremde in einem Land wohnen, das ihnen nicht gehört, und man wird sie zu Sklaven machen und sie 400 Jahre lang hart behandeln. Aber auch über das Volk, dem sie als Sklaven dienen, werde ich Gericht halten, sprach Gott. Und danach werden sie ausziehen und mich an diesem Ort verehren. Und er gab ihm den Bund der Beschneidung. So zeugte Abraham den Isaak und beschnitt ihn am 8. Tag, ebenso Isaak den Jakob und Jakob die 12 Patriarchen. Die Patriarchen aber waren eifersüchtig auf Josef und verkauften ihn nach Ägypten. Doch Gott war mit ihm. Er rettete ihn aus allen seinen Nöten, schenkte ihm Weisheit und die Gunst des Pharao, des Königs von Ägypten. Und er bestellte ihn zum Herrscher über Ägypten und über sein ganzes Haus. Es kam aber eine Hungersnot über ganz Ägypten und Kanaan, und das Elend war groß. Auch unsere Väter hatten keine Nahrung mehr. Als Jakob hörte, dass es in Ägypten Getreide gab, schickte er unsere Väter ein erstes Mal dorthin. Beim zweiten Mal gab Josef sich seinen Brüdern zu erkennen, und dem Pharao wurde Josefs Herkunft bekannt. Josef aber ließ seinen Vater Jakob und seine ganze Familie holen, 75 Menschen. So zog Jakob nach Ägypten hinab. Und er starb, und auch unsere Väter starben. Man brachte sie nach Sichem und bestattete sie in dem Grab, das Abraham von den Söhnen Hamors in Sichem für Silbergeld gekauft hatte. Als aber die Zeit der Verheißung herankam, die Gott dem Abraham zugesagt hatte, vermehrte sich das Volk und breitete sich in Ägypten aus, bis ein anderer über Ägypten König wurde, der von Josef nichts wusste. Er ging gegen unser Volk heimtückisch vor und zwang unsere Väter, ihre Kinder auszusetzen. Sie sollten nicht am Leben bleiben. In dieser Zeit wurde Mose geboren und Gott hatte Gefallen an ihm. 3 Monate lang wurde er im Haus seines Vaters aufgezogen. Als er aber ausgesetzt wurde, nahm ihn die Tochter des Pharao auf und erzog ihn als ihren Sohn. Und Mose wurde in aller Weisheit der Ägypter ausgebildet und er war mächtig in Wort und Tat. Als er 40 Jahre alt war, reifte in ihm der Gedanke, nach seinen Brüdern, den Söhnen Israels, zu sehen. Und als er sah, wie einem von ihnen Unrecht geschah, kam er dem Unterdrückten zu Hilfe und rächte ihn, indem er den Ägypter erschlug. Er dachte, seine Brüder würden begreifen, dass Gott ihnen durch seine Hand Rettung bringen wolle. Doch sie begriffen es nicht. Am folgenden Tag kam er dazu, wie sie sich stritten. Er versuchte, sie auszusöhnen und Frieden zu stiften und sagte: Männer, ihr seid doch Brüder. Warum tut ihr einander Unrecht? Der Mann aber, der seinem Nächsten Unrecht getan hatte, stieß ihn weg und sagte: Wer hat dich zum Anführer und Schiedsrichter über uns bestellt? Willst du mich etwa umbringen, wie du gestern den Ägypter umgebracht hast? Daraufhin floh Mose und hielt sich als Fremder in Midian auf. Dort wurden ihm 2 Söhne geboren. Als 40 Jahre vergangen waren, erschien ihm in der Wüste beim Berg Sinai ein Engel
im Feuer eines brennenden Dornbusches. Als Mose die Erscheinung sah, wunderte er sich darüber. Er ging näher hin, um sie genauer zu betrachten. Da ertönte die Stimme des Herrn: Ich bin der Gott deiner Väter, der Gott Abrahams, Isaaks und Jakobs. Mose begann zu zittern und wagte nicht hinzusehen. Da sagte der Herr zu ihm: Zieh deine Schuhe aus, denn der Ort, wo du stehst, ist heiliger Boden. Ich habe das Elend meines Volkes in Ägypten gesehen und seine Klage gehört. Ich bin herabgestiegen, um sie zu retten. Und jetzt geh, ich sende dich nach Ägypten. Diesen Mose, den sie verleugnet hatten mit den Worten: Wer hat dich zum Anführer und Schiedsrichter bestellt? Ihn hat Gott als Anführer und Befreier gesandt durch die Hand des Engels, der ihm im Dornbusch erschien. Dieser Mose hat sie herausgeführt, indem er Zeichen und Wunder tat in Ägypten und im Roten Meer und in der Wüste. 40 Jahre lang. Dies ist der Mose, der zu den Söhnen Israels gesagt hat: Einen Propheten wie mich wird Gott euch aus euren Brüdern erwecken. Dieser stand bei der Versammlung des Volkes in der Wüste zwischen dem Engel, der mit ihm auf dem Berg Sinai redete, und unseren Vätern. Er hat Worte des Lebens empfangen, um sie uns zu geben. Aber unsere Väter wollten sich ihm nicht unterordnen. Sie wiesen ihn ab und wandten ihr Herz nach Ägypten zurück. Sie sagten zu Aaron: Mach uns Götter, die vor uns herziehen, denn dieser Mose, der uns aus Ägypten herausgeführt hat, wir wissen nicht, was mit ihm geschehen ist. Und sie fertigten in jenen Tagen das Standbild eines Kalbes an, brachten dem Götzen ein Opfer dar und freuten sich über das Werk ihrer Hände. Da wandte sich Gott ab und überließ sie dem Sternenkult, wie es im Buch der Propheten heißt: Habt ihr mir etwa Schlachttiere und Opfer dargebracht während der 40 Jahre in der Wüste, ihr vom Haus Israel? Das Zelt des Molochs und den Stern des Gottes Raifan habt ihr herumgetragen, die Bilder, die ihr gemacht habt, um sie anzubeten. Darum will ich euch in die Gebiete jenseits von Babylon verbannen. Unsere Väter hatten in der Wüste das Bundeszelt. So hat Gott es angeordnet. Er hat dem Mose befohlen, es nach dem Vorbild zu errichten, das er geschaut hatte. Und unsere Väter haben es übernommen und mitgebracht, als sie unter Josua das Land der Heidenvölker besetzten, die Gott vor den Augen unserer Väter vertrieb, bis zu den Tagen Davids. Dieser fand Gnade vor Gott und bat für das Haus Jakob um ein Zeltheiligtum. Salomo aber baute ihm ein Haus. Doch der Höchste wohnt nicht in dem, was von Menschenhand gemacht ist, wie der Prophet sagt: Der Himmel ist mein Thron und die Erde der Schemel für meine Füße. Was für ein Haus könnt ihr mir bauen, spricht der Herr, oder welcher Ort kann mir als Ruhestätte dienen? Hat nicht meine Hand dies alles gemacht? Ihr Halsstarrigen, unbeschnitten an Herzen und Ohren, immerzu widersetzt ihr euch dem Heiligen Geist, eure Väter schon und nun auch ihr. Welchen der Propheten haben eure Väter nicht verfolgt? Sie haben die getötet, die die Ankunft des Gerechten geweissagt haben, dessen Verräter und Mörder ihr jetzt geworden seid, ihr, die ihr durch die Anordnung von Engeln das Gesetz empfangen, es aber nicht gehalten habt. Als sie das hörten, waren sie in ihren Herzen aufs Äußerste über ihn empört und knirschten mit den Zähnen gegen ihn. Er aber, erfüllt vom Heiligen Geist, blickte zum Himmel empor, sah die Herrlichkeit Gottes und Jesus zur Rechten Gottes stehen und rief: Siehe, ich sehe den Himmel offen und den Menschensohn zur Rechten Gottes stehen.
Da erhoben sie ein lautes Geschrei, hielten sich die Ohren zu, stürmten einmütig auf ihn los, trieben ihn zur Stadt hinaus und steinigten ihn. Die Zeugen legten ihre Kleider zu Füßen eines jungen Mannes nieder, der Saulus hieß. So steinigten sie Stephanus. Er aber betete und rief: Herr Jesus, nimm meinen Geist auf. Dann sank er in die Knie und schrie laut: Herr, rechne ihnen diese Sünde nicht an. Nach diesen Worten starb er.

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1: Achtes Kapitel. Saulus aber war mit seiner Ermordung einverstanden. An jenem Tag brach eine schwere Verfolgung über die Kirche in Jerusalem herein. Alle wurden in die Gegenden von Judäa und Samarien zerstreut, mit Ausnahme der Apostel. Fromme Männer bestatteten Stephanus und hielten eine große Totenklage für ihn. Saulus aber versuchte, die Kirche zu vernichten. Er drang in die Häuser ein, schleppte Männer und Frauen fort und lieferte sie ins Gefängnis ein. Die Gläubigen, die zerstreut worden waren, zogen umher und verkündeten das Wort. Die Kirche in Judäa und Samarien. Philippus aber kam in die Hauptstadt Samariens hinab und verkündete dort Christus. Und die Menge achtete einmütig auf die Worte des Philippus. Sie hörten zu und sahen die Zeichen, die er tat. Denn aus vielen Besessenen fuhren unter lautem Geschrei die unreinen Geister aus. Auch viele Lahme und Verkrüppelte wurden geheilt. So herrschte große Freude in jener Stadt. Ein Mann namens Simon hatte schon länger in der Stadt Zauberei getrieben und das Volk von Samarien in Staunen versetzt. Er gab sich als etwas Großes aus. Alle achteten auf ihn, klein und groß, und sie sagten: Dieser ist die Kraft Gottes, die man die Große nennt. Sie achteten aber deshalb auf ihn, weil er sie lange Zeit durch Zaubereien in Staunen versetzt hatte. Als sie jedoch dem Philippus Glauben schenkten, der das Evangelium vom Reich Gottes und vom Namen Jesu Christi verkündete, ließen sie sich taufen, Männer und Frauen. Auch Simon wurde gläubig, ließ sich taufen und schloss sich dem Philippus an. Und als er die großen Zeichen und Machttaten sah, geriet er außer sich vor Staunen. Als die Apostel in Jerusalem hörten, dass Samarien das Wort Gottes angenommen hatte, schickten sie Petrus und Johannes dorthin. Diese zogen hinab und beteten für sie, dass sie den Heiligen Geist empfingen. Denn er war noch auf keinen von ihnen herabgekommen. Sie waren nur getauft auf den Namen Jesu des Herrn. Dann legten sie ihnen die Hände auf und sie empfingen den Heiligen Geist. Als Simon sah, dass durch die Handauflegung der Apostel der Geist verliehen wird, brachte er ihnen Geld und sagte: Gebt auch mir diese Vollmacht, damit jeder, dem ich die Hände auflege, den Heiligen Geist empfängt. Petrus aber sagte zu ihm: Dein Silber fahre mit dir ins Verderben, wenn du meinst, die Gabe Gottes lasse sich für Geld kaufen. Du hast weder einen Anteil daran noch ein Recht darauf, denn dein Herz ist nicht aufrichtig vor Gott. Wende dich von deiner Bosheit ab und bitte den Herrn, dass dir das Ansinnen deines Herzens vergeben werde. Denn ich sehe dich voll bitterer Galle und in Unrecht verstrickt. Da antwortete Simon: Betet ihr für mich zum Herrn, damit mich nichts von dem trifft, was ihr gesagt habt. Nachdem sie so das Wort des Herrn bezeugt und verkündet hatten, machten sie sich auf den Weg zurück nach Jerusalem und verkündeten in vielen Dörfern der Samariter das Evangelium. Ein Engel des Herrn sagte zu Philippus: Steh auf und geh nach Süden auf der Straße, die von Jerusalem nach Gaza hinabführt. Sie führt durch eine einsame Gegend. Und er stand auf und ging. Und siehe, da war ein Äthiopier, ein Kämmerer, Hofbeamter der Kandake, der Königin der Äthiopier, der über ihrer ganzen Schatzkammer stand. Dieser war gekommen, um in Jerusalem anzubeten, und fuhr jetzt heimwärts. Er saß auf seinem Wagen und las den Propheten Jesaja. Und der Geist sagte zu Philippus: Geh und folge diesem Wagen. Philippus lief hin und hörte ihn den Propheten Jesaja lesen. Da sagte er: Verstehst du auch, was du liest? Jener antwortete: Wie könnte ich es, wenn mich niemand anleitet? und er bat, den Philippus einzusteigen und neben ihm Platz zu nehmen. Der Abschnitt der Schrift, den er las, lautete: Wie ein Schaf wurde er zum Schlachten geführt, und wie ein Lamm, das verstummt, wenn man es schert, so tat er seinen Mund nicht auf. In der Erniedrigung wurde seine Verurteilung aufgehoben. Seine Nachkommen, wer wird von ihnen berichten? Denn sein Leben wurde von der Erde fortgenommen. Der Kämmerer wandte sich an Philippus und sagte: Ich bitte dich, von wem sagt der Prophet das? Von sich selbst oder von einem anderen? Da tat Philippus seinen Mund auf und ausgehend von diesem Schriftwort verkündete er ihm das Evangelium von Jesus. Als sie nun weiterzogen, kamen sie zu einer Wasserstelle. Da sagte der Kämmerer: Siehe, hier ist Wasser. Was steht meiner Taufe noch im Weg? Er ließ den Wagen halten und beide, Philippus und der Kämmerer, stiegen in das Wasser hinab und er taufte ihn. Als sie aber aus dem Wasser stiegen, entrückte der Geist des Herrn den Philippus. Der Kämmerer sah ihn nicht mehr und er zog voll Freude auf seinem Weg weiter. Den Philippus aber sah man in Aschdod wieder. Und er wanderte durch alle Städte und verkündete das Evangelium, bis er nach Caesarea kam.

Neuntes Kapitel. Saulus wütete noch immer mit Drohung und Mord gegen die Jünger des Herrn. Er ging zum Hohepriester und erbat sich von ihm, Briefe an die Synagogen in Damaskus, um die Anhänger des Weges Jesu, Männer und Frauen, die er dort finde, zu fesseln und nach Jerusalem zu bringen. Unterwegs aber, als er sich bereits Damaskus näherte, geschah es, dass ihn plötzlich ein Licht vom Himmel umstrahlte. Er stürzte zu Boden und hörte, wie eine Stimme zu ihm sagte: »Saul, Saul, warum verfolgst du mich?« Er antwortete: »Wer bist du, Herr?« Dieser sagte: »Ich bin Jesus, den du verfolgst. Steh auf und geh in die Stadt. Dort wird dir gesagt werden, was du tun sollst.« Die Männer aber, die mit ihm unterwegs waren, standen sprachlos da. Sie hörten zwar die Stimme, sahen aber niemanden. Saulus erhob sich vom Boden. Obwohl seine Augen offen waren, sah er nichts. Sie nahmen ihn bei der Hand und führten ihn nach Damaskus hinein. Und er war 3 Tage blind, und er aß nicht und trank nicht. In Damaskus lebte ein Jünger namens Hananias. Zu ihm sagte der Herr in einer Vision: »Hananias.« Er antwortete: »Siehe, hier bin ich, Herr.« Der Herr sagte zu ihm: »Steh auf und geh zu der Straße, die man die Gerade nennt, und frag im Haus des Judas nach einem Mann namens Saulus aus Tarsus. Denn siehe, er betet und hat in einer Vision gesehen, wie ein Mann namens Hananias hereinkommt und ihm die Hände auflegt, damit er wieder sieht.« Hananias antwortete: »Herr, ich habe von vielen gehört, wie viel Böses dieser Mann deinen Heiligen in Jerusalem angetan hat. Auch hier hat er Vollmacht von den Hohepriestern, alle zu fesseln, die deinen Namen anrufen.« Der Herr aber sprach zu ihm: »Geh nur, denn dieser Mann ist mir ein auserwähltes Werkzeug. Er soll meinen Namen vor Völker und Könige und die Söhne Israels tragen, denn ich werde ihm zeigen, wie viel er für meinen Namen leiden muss.« Da ging Hananias hin und trat in das Haus ein. Er legte ihm die Hände auf und sagte: »Bruder Saul, der Herr hat mich gesandt, Jesus, der dir auf dem Weg, den du gekommen bist, erschienen ist. Du sollst wieder sehen und mit dem Heiligen Geist erfüllt werden.« Sofort fiel es wie Schuppen von seinen Augen und er sah wieder. Er stand auf und ließ sich taufen. Und nachdem er etwas gegessen hatte, kam er wieder zu Kräften. Einige Tage blieb er bei den Jüngern in Damaskus und zugleich verkündete er Jesus in den Synagogen. »Dieser ist der Sohn Gottes.« Alle, die es hörten, waren fassungslos und sagten: »Ist das nicht der Mann, der in Jerusalem alle vernichten wollte, die diesen Namen anrufen? Und ist er nicht auch hierher gekommen, um sie gefesselt vor die Hohepriester zu führen?« Saulus aber trat umso kraftvoller auf und brachte die Juden in Damaskus in Verwirrung, weil er ihnen darlegte, dass Jesus der Christus ist. So verging einige Zeit, da beschlossen die Juden, ihn zu töten. Doch ihr Plan wurde dem Saulus bekannt. Sie bewachten sogar Tag und Nacht die Stadttore, um ihn zu beseitigen. Aber seine Jünger nahmen ihn und ließen ihn bei Nacht in einem Korb die Stadtmauer hinab. Als er nach Jerusalem kam, versuchte er sich den Jüngern anzuschließen. Aber alle fürchteten sich vor ihm, weil sie nicht glaubten, dass er ein Jünger war. Barnabas jedoch nahm sich seiner an und brachte ihn zu den Aposteln. Er berichtete ihnen, wie Saulus auf dem Weg den Herrn gesehen habe und dass dieser zu ihm gesprochen habe und wie er in Damaskus freimütig im Namen Jesu aufgetreten sei. So ging er bei ihnen in Jerusalem ein und aus, trat freimütig im Namen des Herrn auf und führte auch Streitgespräche mit den Hellenisten. Diese aber planten, ihn zu töten. Als die Brüder das erkannten,
brachten sie ihn nach Caesarea hinab und schickten ihn von dort nach Tarsus. Die Kirche in ganz Judäa, Galiläa und Samarien hatte nun Frieden. Sie wurde gefestigt und lebte in der Furcht des Herrn. Und sie wuchs durch die Hilfe des Heiligen Geistes. Es geschah. Auf einer Reise zu den einzelnen Gemeinden kam Petrus auch zu den Heiligen in Lydda. Dort fand er einen Mann namens Aeneas, der seit 8 Jahren lahm und bettlägerig war. Petrus sagte zu ihm: Aeneas, Jesus Christus heilt dich. Steh auf und richte dir dein Bett. Sogleich stand er auf. Und alle Bewohner von Lydda und der Charon-Ebene sahen ihn und bekehrten sich zum Herrn. In Joppe lebte eine Jüngerin namens Tabitha, das heißt übersetzt Dorkas Gazelle. Sie tat viele gute Taten und gab reichlich Almosen. Es geschah aber, in jenen Tagen wurde sie krank und starb. Man wusch sie und barrte sie im Obergemach auf. Weil aber Lydda nahe bei Joppe liegt und die Jünger hörten, dass Petrus dort war, schickten sie 2 Männer zu ihm und ließen ihn bitten: Komm zu uns, zögere nicht. Da stand Petrus auf und ging mit ihnen. Als er ankam, führten sie ihn in das Obergemach hinauf. Alle Witwen traten zu ihm, sie weinten und zeigten ihm die Röcke und Mäntel, die Dorkas gemacht hatte, als sie noch bei ihnen war. Petrus aber schickte alle hinaus, kniete nieder und betete. Dann wandte er sich zu dem Leichnam und sagte: Tabitha, steh auf. Da öffnete sie ihre Augen, sah Petrus an und setzte sich auf. Er gab ihr die Hand und ließ sie aufstehen. Dann rief er die Heiligen und die Witwen und zeigte ihnen, dass sie wieder lebte. Das wurde in ganz Joppe bekannt und viele kamen zum Glauben an den Herrn. Es geschah aber, dass Petrus längere Zeit in Joppe bei einem gewissen Simon, einem Gerber, blieb.

Zehntes Kapitel. In Caesarea lebte ein Mann namens Cornelius, Hauptmann in der sogenannten italischen Kohorte. Er lebte mit seinem ganzen Haus fromm und gottesfürchtig, gab dem Volk reichlich Almosen und betete beständig zu Gott. Er sah um die neunte Tagesstunde in einer Vision deutlich, wie ein Engel Gottes bei ihm eintrat und zu ihm sagte: »Cornelius?« Cornelius blickte ihn an und fragte erschrocken: »Was ist, Herr?« Er sagte zu ihm: »Deine Gebete und Almosen sind zu Gott gelangt, und er hat ihrer gedacht. Schick jetzt einige Männer nach Joppe und lass einen gewissen Simon herbeiholen, der den Beinamen Petrus hat. Er ist zu Gast bei einem Gerber namens Simon, der ein Haus am Meer hat.« Als der Engel, der mit ihm sprach, weggegangen war, rief Cornelius zwei seiner Haussklaven und einen frommen Soldaten von denen, die ihm treu ergeben waren. Er erzählte ihnen alles und schickte sie nach Joppe. Am folgenden Tag, als jene unterwegs waren und sich der Stadt näherten, stieg Petrus auf das Dach, um zu beten. Es war um die sechste Stunde. Da wurde er hungrig und wollte essen. Während man etwas zubereitete, kam eine Verzückung über ihn. Er sah den Himmel offen und eine Art Gefäß herabkommen, das aussah wie ein großes Leinentuch, das an den vier Ecken gehalten auf die Erde heruntergelassen wurde. Darin waren alle möglichen Vierfüßler, Kriechtiere der Erde und Vögel des Himmels. Und eine Stimme rief ihm zu: »Steh auf, Petrus, schlachte und iss.« Petrus aber antwortete: »Niemals, Herr, noch nie habe ich etwas Unheiliges und Unreines gegessen.« Da erging die Stimme ein zweites Mal an ihn: »Was Gott für rein erklärt hat, nenne du nicht unrein.« Das geschah dreimal und sogleich wurde das Gefäß in den Himmel hinaufgenommen. Petrus war noch ratlos und überlegte, was die Vision, die er gehabt hatte, wohl bedeutete. Siehe, da standen die von Cornelius gesandten Männer, die sich zum Haus des Simon durchgefragt hatten, am Tor. Sie riefen und fragten, ob Simon mit dem Beinamen Petrus hier zu Gast sei. Während Petrus noch über die Vision nachdachte, sagte der Geist zu ihm: »Siehe, da sind drei Männer und suchen dich. Steh auf, geh hinunter und zieh ohne Bedenken mit ihnen, denn ich habe sie geschickt.« Petrus stieg zu den Männern hinab und sagte: »Siehe, ich bin der, den ihr sucht. Aus welchem Grund seid ihr hier?« Sie antworteten: »Der Hauptmann Cornelius, ein gerechter und gottesfürchtiger Mann, der beim ganzen Volk der Juden in gutem Ruf steht, hat von einem heiligen Engel die Weisung erhalten, dich in sein Haus holen zu lassen und zu hören, was du ihm zu sagen hast.« Da ließ er sie eintreten und nahm sie gastlich auf. Tags darauf machte er sich mit ihnen auf den Weg und einige Brüder aus Joppe begleiteten ihn. Am folgenden Tag kamen sie nach Caesarea. Cornelius erwartete sie schon und hatte seine Verwandten und seine nächsten Freunde zusammengerufen. Als nun Petrus ankam, ging ihm Cornelius entgegen und warf sich ihm ehrfürchtig zu Füßen. Petrus aber richtete ihn auf und sagte: »Steh auf, auch ich bin nur ein Mensch.« Während er sich mit ihm unterhielt, ging er hinein und fand dort viele Menschen versammelt. Da sagte er zu ihnen: »Ihr wisst, dass es einem Juden nicht erlaubt ist, mit einem Nichtjuden zu verkehren oder sein Haus zu betreten. Mir aber hat Gott gezeigt, dass man keinen Menschen unheilig oder unrein nennen darf. Darum bin ich auch ohne Widerspruch gekommen, als nach mir geschickt wurde. Nun frage ich: Warum habt ihr mich holen lassen?« Da sagte Cornelius: »Vor 4 Tagen, um diese Zeit, war ich zum Gebet der 9. Stunde in meinem Haus. Siehe, da stand ein Mann in einem leuchtenden Gewand vor mir und sagte: Cornelius, dein Gebet wurde erhört und deiner Almosen wurde vor Gott gedacht. Schick jemanden nach Joppe und lass Simon, der den Beinamen Petrus hat, holen. Er ist Gast im Haus des Gerbers Simon am Meer.
Sofort habe ich nach dir geschickt und es ist gut, dass du gekommen bist. Jetzt sind wir alle hier vor Gott zugegen, um all das anzuhören, was dir vom Herrn aufgetragen worden ist.« Da begann Petrus zu reden und sagte: »Wahrhaftig, jetzt begreife ich, dass Gott nicht auf die Person sieht, sondern dass ihm in jedem Volk willkommen ist, wer ihn fürchtet und tut, was recht ist. Er hat das Wort den Israeliten gesandt, indem er den Frieden verkündete, durch Jesus Christus. Dieser ist der Herr aller. Ihr wisst, was im ganzen Land der Juden geschehen ist. Angefangen in Galiläa nach der Taufe, die Johannes verkündet hat, wie Gott Jesus von Nazareth gesalbt hat mit dem Heiligen Geist und mit Kraft, wie dieser umherzog, Gutes tat und alle heilte, die in der Gewalt des Teufels waren. Denn Gott war mit ihm. Und wir sind Zeugen für alles, was er im Land der Juden und in Jerusalem getan hat. Ihn haben sie an den Pfahl gehängt und getötet. Gott aber hat ihn am dritten Tag auferweckt und hat ihn erscheinen lassen. Zwar nicht dem ganzen Volk, wohl aber den von Gott vorherbestimmten Zeugen, uns, die wir mit ihm nach seiner Auferstehung von den Toten gegessen und getrunken haben. Und er hat uns geboten, dem Volk zu verkünden und zu bezeugen: Dieser ist der von Gott eingesetzte Richter der Lebenden und der Toten. Von ihm bezeugen alle Propheten, dass jeder, der an ihn glaubt, durch seinen Namen die Vergebung der Sünden empfängt. Noch während Petrus dies sagte, kam der Heilige Geist auf alle herab, die das Wort hörten. Die gläubig gewordenen Juden, die mit Petrus gekommen waren, konnten es nicht fassen, dass auch auf die Heiden die Gabe des Heiligen Geistes ausgegossen wurde. Denn sie hörten sie in Zungen reden und Gott preisen. Petrus aber sagte: Kann jemand denen das Wasser zur Taufe verweigern, die ebenso wie wir den Heiligen Geist empfangen haben? Und er ordnete an, sie im Namen Jesu Christi zu taufen. Danach baten sie ihn, einige Tage zu bleiben.

Elftes Kapitel. Die Apostel und die Brüder in Judäa hörten, dass auch die Heiden das Wort Gottes angenommen hatten. Als nun Petrus nach Jerusalem hinaufkam, hielten ihm die gläubig gewordenen Juden vor: »Du bist bei Ungeschnittenen eingekehrt und hast mit ihnen gegessen.« Da begann Petrus, ihnen der Reihe nach zu berichten. »Ich war in der Stadt Joppe und betete. Da hatte ich in einer Verzückung eine Vision, eine Art Gefäß, das aussah wie ein großes Leinentuch, das an den vier Ecken gehalten auf die Erde heruntergelassen wurde, senkte sich aus dem Himmel und es kam bis zu mir herab. Als ich genauer hinschaute, sah und betrachtete ich darin die Vierfüßler der Erde, die wilden Tiere, die Kriechtiere und die Vögel des Himmels. Ich hörte auch eine Stimme, die zu mir sagte: »Steh auf, Petrus, schlachte und iss.« Ich antwortete: »Niemals, Herr, noch nie ist etwas Unheiliges oder Unreines in meinen Mund gekommen.« Doch zum zweiten Mal kam eine Stimme vom Himmel. Sie sagte: »Was Gott für rein erklärt hat, nenne du nicht unrein.« Das geschah dreimal. Dann wurde alles wieder in den Himmel hinaufgezogen. Und siehe, gleich darauf standen drei Männer vor dem Haus, in dem wir wohnten. Sie waren aus Caesarea zu mir geschickt worden. Der Geist aber sagte mir, ich solle ohne Bedenken mit ihnen gehen. Auch diese sechs Brüder zogen mit mir, und wir kamen in das Haus jenes Mannes. Er erzählte uns, wie er in seinem Haus den Engel stehen sah, der zu ihm sagte: »Schick jemanden nach Joppe und lass Simon, der Petrus genannt wird, holen. Er wird dir Worte sagen, durch die du mit deinem ganzen Haus gerettet wirst.« Als ich zu reden begann, kam der Heilige Geist auf sie herab, wie am Anfang auf uns. Da erinnerte ich mich an das Wort des Herrn: »Johannes hat mit Wasser getauft, ihr aber werdet mit dem Heiligen Geist getauft werden.« Wenn nun Gott ihnen die gleiche Gabe verliehen hat wie uns, als wir zum Glauben an Jesus Christus, den Herrn, gekommen sind, wer bin ich, dass ich Gott hindern könnte? Als sie das hörten, beruhigten sie sich, priesen Gott und sagten: Gott hat also auch den Heiden die Umkehr zum Leben geschenkt. Bei der Verfolgung, die wegen Stephanus entstanden war, kamen die Versprengten bis nach Phönizien, Zypern und Antiochia. Doch verkündeten sie das Wort nur den Juden. Einige aber von ihnen, die aus Zypern und Kyrene stammten, verkündeten, als sie nach Antiochia kamen, auch den Griechen das Evangelium von Jesus, dem Herrn. Die Hand des Herrn war mit ihnen, und viele wurden gläubig und bekehrten sich zum Herrn. Die Nachricht davon kam der Gemeinde von Jerusalem zu Ohren. Und sie schickten Barnabas nach Antiochia. Als er ankam und die Gnade Gottes sah, freute er sich und ermahnte alle, dem Herrn treu zu bleiben, wie sie es sich im Herzen vorgenommen hatten. Denn er war ein trefflicher Mann, erfüllt vom Heiligen Geist und von Glauben. So wurde für den Herrn viel Volk hinzugewonnen. Barnabas aber zog nach Tarsus, um Saulus aufzusuchen. Er fand ihn und nahm ihn nach Antiochia mit. Dort wirkten sie miteinander ein volles Jahr in der Gemeinde und lehrten eine große Zahl von Menschen. In Antiochia nannte man die Jünger zum ersten Mal Christen. In jenen Tagen kamen von Jerusalem Propheten nach Antiochia hinab. Einer von ihnen namens Agabus trat auf und weissagte durch den Geist: Eine große Hungersnot werde über die ganze Erde kommen. Sie brach dann unter Claudius aus. Sie beschlossen, jeder von den Jüngern solle nach seinem Vermögen den Brüdern, die in Judäa wohnen, etwas zur Unterstützung senden. Das taten sie auch und schickten ihre Gaben durch Barnabas und Saulus an die Ältesten.

Gefängnis. Die Bewachung übertrug er 4 Abteilungen von je 4 Soldaten. Er beabsichtigte, ihn nach dem Pascha-Fest dem Volk vorführen zu lassen. Petrus wurde also im Gefängnis bewacht. Die Gemeinde aber betete inständig für ihn zu Gott. In der Nacht, ehe Herodes ihn vorführen lassen wollte, schlief Petrus mit 2 Ketten gefesselt zwischen 2 Soldaten. Vor der Tür aber bewachten Posten den Kerker. Und siehe, ein Engel des Herrn trat hinzu und ein Licht strahlte in den Raum. Er stieß Petrus in die Seite, weckte ihn und sagte: Schnell, steh auf! Da fielen die Ketten von seinen Händen. Der Engel aber sagte zu ihm: Gürte dich und zieh deine Sandalen an. Er tat es. Und der Engel sagte zu ihm: Wirf deinen Mantel um und folge mir. Und Petrus ging hinaus und folgte ihm, ohne zu wissen, dass es Wirklichkeit war, was durch den Engel geschah. Es kam ihm vor, als habe er eine Vision. Sie gingen an der ersten und an der zweiten Wache vorbei und kamen an das eiserne Tor, das in die Stadt führt. Es öffnete sich ihnen von selbst. Sie traten hinaus und gingen eine Gasse weit, und sogleich verließ ihn der Engel. Da kam Petrus zu sich und sagte: Nun weiß ich wahrhaftig, dass der Herr seinen Engel gesandt und mich der Hand des Herodes entrissen hat und all dem, was das Volk der Juden erwartet hat. Als er sich darüber klar geworden war, ging er zum Haus der Maria, der Mutter des Johannes, mit dem Beinamen Markus, wo nicht wenige versammelt waren und beteten. Als er am Außentor klopfte, kam eine Magd namens Rode, um zu hören, wer es sei. Sie erkannte die Stimme des Petrus, doch vor Freude machte sie das Tor nicht auf, sondern lief hinein und berichtete: Petrus steht vor dem Tor. Da sagten sie zu ihr: Du bist nicht bei Sinnen. Doch sie bestand darauf, es sei so. Da sagten sie: Es ist sein Engel. Petrus aber klopfte noch immer. Als sie öffneten und ihn sahen, waren sie fassungslos. Er gab ihnen mit der Hand ein Zeichen zu schweigen und erzählte ihnen, wie der Herr ihn aus dem Gefängnis herausgeführt hatte. Er sagte: Berichtet das dem Jakobus und den Brüdern. Dann verließ er sie und ging an einen anderen Ort. Als es Tag wurde, herrschte bei den Soldaten keine geringe Aufregung darüber, was wohl mit Petrus geschehen sei. Herodes aber ließ ihn suchen, und da man ihn nicht fand, verhörte er die Wachen und befahl, sie abzuführen. Dann zog Herodes von Judäa nach Caesarea hinab und blieb dort. Er war über die Bewohner von Tyrus und Sidon sehr aufgebracht. Sie kamen gemeinsam zu ihm, gewannen Blastus, den Kämmerer des Königs, für sich und baten um Frieden, weil sie ihre Nahrung aus dem Land des Königs bezogen. Am festgesetzten Tag nahm Herodes im Königsgewand auf der Tribüne Platz und hielt vor ihnen eine feierliche Ansprache. Das Volk aber schrie: Die Stimme eines Gottes, nicht eines Menschen! Im selben Augenblick schlug ihn ein Engel des Herrn, weil er nicht Gott die Ehre gegeben hatte. Und von Würmern zerfressen starb er. Das Wort Gottes aber wuchs und breitete sich aus. Nachdem Barnabas und Saulus in Jerusalem den Dienst erfüllt hatten, kehrten sie zurück. Johannes mit dem Beinamen Markus nahmen sie mit.

13. Kapitel. Die Kirche unter den Völkern. In der Gemeinde von Antiochia gab es Propheten und Lehrer, Barnabas und Simeon, genannt Niger, Lucius von Kyrene, Manaen, ein Jugendgefährte des Tetrarchen Herodes, und Saulus. Als sie zu Ehren des Herrn Gottesdienst feierten und fasteten, sprach der Heilige Geist: Wählt mir Barnabas und Saulus zu dem Werk aus, zu dem ich sie berufen habe. Da fasteten und beteten sie, legten ihnen die Hände auf und ließen sie ziehen. Vom Heiligen Geist ausgesandt, zogen sie nach Seleukia hinab und segelten von da nach Zypern. Als sie in Salamis angekommen waren, verkündeten sie das Wort Gottes in den Synagogen der Juden. Johannes hatte sie als Helfer bei sich. Sie durchzogen die ganze Insel bis Paphos. Dort trafen sie einen Mann namens Barjesus, einen Zauberer und falschen Propheten, der Jude war und zum Gefolge des Prokonsuls Sergius Paulus, eines verständigen Mannes, gehörte. Dieser ließ Barnabas und Saulus rufen und wünschte von ihnen das Wort Gottes zu hören. Aber Elimas, der Zauberer, so wird nämlich sein Name übersetzt, trat gegen sie auf und suchte den Prokonsul vom Glauben abzuhalten. Aber Saulus, der auch Paulus heißt, blickte ihn vom Heiligen Geist erfüllt an und sagte: Du elender und gerissener Betrüger, du Sohn des Teufels, du Feind aller Gerechtigkeit, willst du nicht endlich aufhören, die geraden Wege des Herrn zu verdrehen? Und siehe, jetzt kommt die Hand des Herrn über dich. Du wirst blind sein und eine Zeit lang die Sonne nicht mehr sehen. Im selben Augenblick fiel Finsternis und Dunkel auf ihn. Er tappte umher und suchte jemanden, der ihn an der Hand führte. Als der Prokonsul sah, was geschehen war, wurde er gläubig, denn er war voll Staunen über die Lehre des Herrn. Von Paphos fuhr Paulus mit seinen Begleitern ab und kam nach Perge in Pamphylien. Johannes aber trennte sich von ihnen und kehrte nach Jerusalem zurück. Sie selbst wanderten von Perge weiter und kamen nach Antiochia in Pisidien. Dort gingen sie am Sabbat in die Synagoge und setzten sich. Nach der Lesung aus dem Gesetz und den Propheten schickten die Synagogenvorsteher zu ihnen und ließen ihnen sagen: Brüder, wenn ihr ein Wort des Zuspruchs für das Volk habt, so redet. Da stand Paulus auf, gab mit der Hand ein Zeichen und sagte: Ihr Israeliten und ihr Gottesfürchtigen, hört! Der Gott dieses Volkes Israel hat unsere Väter erwählt und das Volk in der Fremde erhöht, im Land Ägypten. Er hat sie mit hocherhobenem Arm von dort herausgeführt und etwa 40 Jahre durch die Wüste getragen. 7 Völker hat er im Land Kanaan vernichtet und ihr Land ihnen zum Besitz gegeben für etwa 450 Jahre. Danach hat er ihnen Richter gegeben bis zum Propheten Samuel. Dann verlangten sie einen König und Gott gab ihnen Saul, den Sohn des Kisch, einen Mann aus dem Stamm Benjamin, für 40 Jahre. Nachdem er ihn verworfen hatte, erhob er David zu ihrem König, von dem er bezeugte: Ich habe David, den Sohn des Isai, als einen Mann nach meinem Herzen gefunden, der alles, was ich will, vollbringen wird. Aus seinem Geschlecht hat Gott dem Volk Israel der Verheißung gemäß Jesus als Retter geschickt. Vor dessen Auftreten hat Johannes dem ganzen Volk Israel eine Taufe der Umkehr verkündet. Als Johannes aber seinen Lauf vollendet hatte, sagte er: Ich bin nicht der, für den ihr mich haltet, aber siehe, nach mir kommt einer, dem die Sandalen von den Füßen zu lösen ich nicht wert bin. Brüder, ihr Söhne aus Abrahams Geschlecht und ihr Gottesfürchtigen, uns wurde das Wort dieses Heils gesandt, denn die Einwohner von Jerusalem und ihre Führer haben Jesus nicht erkannt, aber sie haben die Worte der Propheten, die an jedem Sabbat vorgelesen werden, erfüllt und haben ihn verurteilt. Obwohl sie nichts fanden, wofür er den Tod verdient hätte, forderten sie von Pilatus seine Hinrichtung. Als sie alles vollbracht hatten, was in der Schrift über ihn gesagt ist, nahmen sie ihn vom Kreuzesholz und legten ihn ins Grab.
Gott aber hat ihn von den Toten auferweckt, und er ist viele Tage hindurch denen erschienen, die mit ihm zusammen von Galiläa nach Jerusalem hinaufgezogen waren und die jetzt vor dem Volk seine Zeugen sind. So verkünden wir euch das Evangelium. Gott hat die Verheißung, die an die Väter ergangen ist, an uns, ihren Kindern, erfüllt, indem er Jesus auferweckt hat, wie es im 2. Psalm heißt: Mein Sohn bist du, heute habe ich dich gezeugt. Dass er ihn aber von den Toten auferweckt hat, um ihn nicht mehr zur Verwesung zurückkehren zu lassen, hat er so ausgedrückt: Ich will euch die Heilsgaben gewähren, die ich David fest zugesagt habe. Darum sagt er auch an einer anderen Stelle: Du lässt deinen Heiligen nicht die Verwesung schauen. David aber ist, nachdem er seinen Zeitgenossen gedient hatte, nach Gottes Willen entschlafen und mit seinen Vätern vereint worden. Er hat die Verwesung gesehen. Der aber, den Gott auferweckte, hat die Verwesung nicht gesehen. Ihr sollt also wissen, meine Brüder, durch diesen wird euch die Vergebung der Sünden verkündet. Und in allem, worin euch das Gesetz des Mose nicht gerecht machen konnte, wird jeder, der glaubt, durch ihn gerecht gemacht. Gebt also Acht, dass nicht eintrifft, was bei den Propheten gesagt ist: Schaut hin, ihr Verächter, staunt und vergeht, denn ich vollbringe in euren Tagen eine Tat. Würde man euch von dieser Tat erzählen, ihr glaubtet es nicht. Als sie hinausgingen, bat man sie, am nächsten Sabbat über diese Worte zu ihnen zu sprechen. Und als die Versammlung sich aufgelöst hatte, schlossen sich viele Juden und fromme Proselyten Paulus und Barnabas an. Diese redeten ihnen zu und ermahnten sie, der Gnade Gottes treu zu bleiben. Am folgenden Sabbat versammelte sich fast die ganze Stadt, um das Wort des Herrn zu hören. Als die Juden die Scharen sahen, wurden sie eifersüchtig, widersprachen den Worten des Paulus und stießen Lästerungen aus. Paulus und Barnabas aber erklärten freimütig: Euch musste das Wort Gottes zuerst verkündet werden. Da ihr es aber zurückstoßt und euch selbst des ewigen Lebens für unwürdig erachtet, siehe, so wenden wir uns jetzt an die Heiden. Denn so hat uns der Herr aufgetragen: Ich habe dich zum Licht für die Völker gemacht. Bis an das Ende der Erde sollst du das Heil sein. Als die Heiden das hörten, freuten sie sich und priesen das Wort des Herrn. Und alle wurden gläubig, die für das ewige Leben bestimmt waren. Das Wort des Herrn aber verbreitete sich in der ganzen Gegend. Die Juden jedoch hetzten die vornehmen gottesfürchtigen Frauen und die Ersten der Stadt auf, veranlassten eine Verfolgung gegen Paulus und Barnabas und vertrieben sie aus ihrem Gebiet. Diese aber schüttelten gegen sie den Staub von ihren Füßen und zogen nach Ikonion. Und die Jünger wurden mit Freude und Heiligem Geist erfüllt.

0: Guten Morgen und willkommen in diesem neuen Tag. Das war das Neue Testament, jede Nacht hier im Domradio. Danke, dass ihr dabei wart und einen schönen Tag.
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2: Ich bin Uli Reitinger. Nur noch wenige Stunden bis zur Kabinettssitzung der Bundesregierung und noch immer ist nicht klar, ob die Koalition wirklich wie geplant über die Pflegereform abstimmen wird. Die Pläne sind heftig umstritten. Die SPD fordert einen Pflegekostendeckel und einen Ausgleich sozialer Ungerechtigkeiten.
3: 4,4 Milliarden Euro werden bis Ende des Jahres fehlen, warnen die Pflegekassen. Um dort zu sparen, sollen unter anderem Pflegebedürftige und ihre Angehörigen künftig stärker belastet werden. Wer aber sein Leben lang gearbeitet und eingezahlt habe, müsse sich darauf verlassen können, gut versorgt zu sein, heißt es von der SPD. Sie fordert außerdem, dass neben der gesetzlichen auch die private Pflegeversicherung stärker in die Verantwortung genommen wird. Tanja Wagner, Nachrichtenredaktion.
2: Angriffe auf Busfahrer und Zugbegleiter sollen künftig härter bestraft werden. Strafdrohungen bei solchen Angriffen werden künftig denen bei Angriffen auf Vollzugsbeamte entsprechen. Das sieht ein Gesetzentwurf vor, den das Kabinett heute auf den Weg bringen will. Der Entwurf beinhaltet auch höhere Mindeststrafen für Übergriffe auf Polizistinnen und Polizisten und für Widerstand gegen Vollstreckungsbeamte. Für tätliche Angriffe auf Ärzte, Pfleger und Apotheker sieht der Entwurf mindestens 6 Monate Freiheitsstrafe vor, in besonders schweren Fällen 1 bis 10 Jahre. US-Präsident Trump will trotz Warnungen vor existenziellen Risiken künstlicher Intelligenz die Aufsicht über die Technologie ihren US-Entwicklern selbst überlassen. Die Unternehmen würden sich selber kontrollieren, sagte Trump nach einem Treffen mit Chefs von KI-Unternehmen in Washington.
4: Wer in diesem Rennen der Superintelligenz nicht ganz vorne mitmischt und gewinnt, wird abgehängt, durch China womöglich. Daher soll die KI in den USA weiter vorangepeitscht werden. Die klugen Chefs der KI-Firmen würden schon aufpassen, dass dabei nichts in die Hose geht, da ist Trump zuversichtlich. Bei dem Treffen der Hightech-Spitzen im Weißen Haus wurden demnach robuste interne Kontrollen beschlossen. Die von Trump nun so benannte Superintelligenz birgt große Risiken, aber das Potenzial, so Trump, sei historisch einmalig. Aus den USA, Tina Eck.
2: Kurz vor den Nobelpreisen werden heute in Stockholm die Preisträgerinnen und Preisträger der alternativen Nobelpreise bekannt gegeben. Offiziell heißt die Auszeichnung Right Livelihood Award. Der wird an Menschen und Organisationen vergeben, die sich besonders in den Bereichen Klima- und Umweltschutz, Menschenrechte, Gerechtigkeit und Frieden engagieren.
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2: Das Wetter, die aktuelle Vorhersage des Deutschen Wetterdienstes, höchstens locker bewölkt, meistens allerdings sonnig gehen wir in diesen Mittwoch. Erst in der zweiten Tageshälfte ziehen im Westen dichtere Wolken und am Abend dann auch Schauer auf. Die Höchsttemperatur liegt heute zwischen 20 Grad an den Küsten und 30 Grad im Westen. Am Donnerstag zeigt sich die Westhälfte wolkig und bedeckt, es kann immer mal wieder Schauer und Gewitter geben. Im Osten ist es erst angenehm sonnig, im Tagesverlauf ziehen dann aber auch hier mehr Wolken auf bei 18 bis 26 Grad.
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1: Hi, ich bin's, Anni von domradio.de und ich habe euch einen Spruch von Mutter Teresa mitgebracht. Sie wird als Heilige verehrt und steht für Hilfsbereitschaft und Nächstenliebe. Und sie hat mal gesagt, nicht alle von uns können große Dinge tun, aber wir können kleine Dinge mit großer Liebe tun.

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1: Ich bin Katrin Müller. Die Pflegereform ist heute voraussichtlich Thema im Bundeskabinett. Gesundheitsminister Carsten Linnemann hatte angekündigt, dass er seine Pläne heute vorstellen will. Die SPD hatte aber Änderungen verlangt. Weiteres Kabinettsthema ist ein Gesetzentwurf des Justizministeriums. Wer Polizisten, Rettungskräfte oder Beschäftigte in Bus und Bahn angreift, soll demnach künftig härter bestraft werden.
2: Ärzte, Pflegekräfte, Apotheker oder Zugbegleiter, sie alle sollen die neuen Regeln besser schützen. Wer sie angreift, muss künftig mit mindestens 6 Monaten Gefängnis rechnen, doppelt so lange wie bisher. Auslöser für die neuen Regeln ist der Tod eines Zugbegleiters im Februar nach einer Fahrkartenkontrolle. Und der Entwurf geht noch weiter. Bei Volksverhetzung sollen künftig bis zu 5 Jahre Haft möglich sein. Wer dafür verurteilt wird, darf möglicherweise dann 2 bis 5 Jahre lang nicht bei Wahlen kandidieren. Zoe Tassovali, Nachrichtenredaktion.
1: US-Präsident Donald Trump will trotz Warnungen vor existenziellen Risiken künstlicher Intelligenz die Aufsicht über die Technologie ihren US-Entwicklern selbst überlassen. Die Unternehmen würden sich selber kontrollieren, sagte Trump nach einem Treffen mit Chefs von KI-Unternehmen. Er sieht ausreichenden Schutz durch wirtschaftliche Interessen der Firmen. Zum Start des neuen Monats morgen kehrt nicht nur der Tankrabatt zurück, es gibt auch weitere Änderungen. So können etwa Patientenverfügungen nun auch digital hinterlegt werden. Und ab dem 15. Oktober wird an allen deutschen Bahnhöfen ein Alkoholverbot gelten.
3: Kein Bier auf dem Bahnsteig und auch keins in der Bahnhofshalle. Das Alkoholverbot soll mehr Sicherheit bringen. Und sauberer wird es ohne die ganzen leeren Flaschen auch, hofft die Deutsche Bahn. Wer sicher gehen will, dass Ärzte in kritischen Fällen schnell wissen, wie die Behandlung aussehen soll, kann Patientenverfügung und Vorsorgevollmacht nun auch voll lesbar digital hinterlegen. Und wie immer im Oktober, Heckenschneiden ist wieder erlaubt und wir stellen die Uhr um. Lea Matschulat, Nachrichtenredaktion.
1: Online-Shopper schicken so viele Pakete zurück wie noch nie. In diesem Jahr gehen in Deutschland voraussichtlich 560 Millionen Pakete zurück. Das zeigen Berechnungen der Universität Bamberg. Generell geht jedes 4. online bestellte Paket zurück.
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1: Zum Wetter, die aktuelle Vorhersage des Deutschen Wetterdienstes. Anfangs sonnig oder locker bewölkt, erst in der zweiten Tageshälfte ziehen im Westen dichtere Wolken und am Abend dann auch Schauer rein. Die Höchsttemperatur liegt zwischen 20 Grad an den Küsten und stellenweise 30 Grad im Westen. Morgen in der Westhälfte wolkig und bedeckt, es kann immer wieder Schauer und Gewitter geben. Im Osten ist es erst angenehm sonnig, im Tagesverlauf ziehen dann aber auch hier mehr Wolken auf. Bei 18 bis 26 Grad maximal.
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4: Und zum Start Stefanie Heinzmann, Unbreakable. Euch einen schönen Mittwoch. Guten Morgen.

0: Wonderwall in April im Domradio an diesem Mittwoch. Schön, dass ihr mit dabei seid. Jetzt mit dem ersten Impuls des Tages von und mit Schwester Katharina von den Eupa-Franziskanerinnen.
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2: Herzlich willkommen zum Gebet am Mittwoch. Dieser Tage habe ich lange mit einer jungen Frau gechattet. Sie ist seit Jahren mit der Frage beschäftigt, ob es eigentlich mehr gibt als dieses normale Leben mit seinem Alltag und seinen Dauerschleifen aus Schule, Studium, Arbeit, Party- und Musiksessions, wechselnden Freunden und weitläufigen Bekanntschaften. Und bei diesem Suchen ist sie im weltweiten Netz auf uns gekommen, einen kleinen Konvent von Franziskanerinnen im Sauerland. Sie hat ganz vorsichtig gefragt, ob sie mal kommen könne. Sie sei aber weder getauft, noch habe sie irgendeinen Kontakt zu irgendeiner Kirche. Ich gebe gerne zu, dass mich solche Kontakte eher noch neugieriger machen, als ich ohnehin schon neugierig auf Menschen und ihre Geschichten bin. Ich bin mir ziemlich sicher, dass Gott auch seine Freude daran hat, die neuen Medien zu nutzen, um bei den nach allem möglich suchenden Usern anzukommen, ohne dass sie es ahnen. Ich bin gespannt. Und ich bitte in den Tagen vorher immer um ganz viel Heiligen Geist. Vom heiligen Hieronymus, den wir mit der Kirche heute feiern, sagt man, dass er eine solche Liebe zum Heiligen Geist und von ihm inspiriert zur Heiligen Schrift hatte, dass er darin immer mehr zu den Quellen des wahren Lebens gefunden hat, zum Dreifaltigen und darin einen Gott. Er gehört zu den großen Kirchenvätern der Antike. Seine Bibelübersetzung ist die bis heute gültige und meistverwendete. Und ganz oft denke ich, wie sollten wir von Gott und von Jesus Christus wissen, wenn wir nicht jeden Tag in der Bibel lesen und dann versuchen, dieses Gelesene in unseren Alltag hineinzugeben. Und Menschen, die noch nie mit der Heiligen Schrift Kontakt hatten, sind immer wieder ganz erstaunt, dass ganz vieles, was darin steht, so genau ihre Situation beschreibt und ziemlich viele gute Tipps hat für das alltägliche Leben. Vielleicht ist es auch für dich heute ein guter Tipp, wenn du es nicht ohnehin schon tust, jeden Tag einen kleinen Abschnitt zu lesen und zu bedenken und mit der Bitte um den Heiligen Geist deinen Alltag da hineinzugeben.

0: Guter und barmherziger Gott, durch die Predigt und die Bibelübersetzung und das Beispiel des Hieronymus hast du vielen Menschen den Weg zum Himmel gewiesen. Hilf uns, auf seine Fürsprache unseren Weg heute zu gehen und dabei zu Gott zu finden. Jetzt wünsche ich dir einen guten Morgen und einen gelingenden Tag, deine Schwester Katharina, Franziskanerin in Olpe. Möge Gott dich bewahren, dir Frieden schenken und dein Herz mit Freude erfüllen, mit seinem Segen, mit dem Segen vom Vater, vom Sohn und vom Heiligen Geist. Amen.
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Curtis Mayfield, Move On Up für euch im Domradio am Mittwoch, 6.23 Uhr. Tom Gregory ist in Europa, spielt auch Konzerte in Deutschland. Und zwar jetzt am Wochenende, Samstag in Berlin, Samstag in Leipzig, Sonntag in Berlin und Montag dann in Hamburg. Und heute Abend ist er in Wien, Tom Gregory im Fluck. Heißt es Fluck? Ich glaube, es heißt Fluck. 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

0: Und da war schon wieder eins nach halb sieben.
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0: Die kommt jetzt von Truman Capote, der Schriftsteller und Schauspieler aus den USA, wurde heute vor 102 Jahren geboren. Er hat mal gesagt, ein Realist ist ein Mann, der den richtigen Abstand zu seinen Idealen hat. Hier ist euer Domradio am Mittwoch. Ich bin Carsten Döpp, schön, dass ihr da seid.

ab Allo Black. Guten Morgen, Domradio am Mittwoch, 20 Minuten vor 7. Wenn ihr nochmal Sommer wollt, also Sommer so richtig, dann empfehle ich heute diesen Tag in NRW. Heute viel Sonne, ein paar Wolken. Am Nachmittag vielleicht vereinzelte Schauer oder auch mal ein Gewitterchen. Auch das gehört ja zu einem schönen Sommertag dazu. Dazu 26 bis 30 Grad heute. Und morgen, 1. Oktober, dann 10 Grad kühler. Und auch hin und wieder Regen. Ich habe euch schon mal vorgewarnt.

Musik im Domradio von Olivia Rodrigo. The Cure, habt ihr gehört, an diesem Mittwoch um 7:12. In Fulda in Hessen, da trifft sich gerade die Herbstvollversammlung der Deutschen Bischofskonferenz. Gestern ging es um die Frage zum Schutz des menschlichen Lebens vom Anfang bis zum Ende. Der Essener Bischof Franz Josef Overbeck, der hat ja nochmal ganz klar gesagt, Leihmutterschaft ist nicht mit uns, mit der katholischen Kirche. Er ist auch Vorsitzender der Kommission.

0: Glaube und Wissenschaft und sagte weiter, die Gesetzgebung in anderen Ländern, die könne man natürlich nicht beeinflussen.
1: Gleichzeitig ist es einfach bedeutsam, dass wir klare Kante zeigen im Blick auf die immer wieder neu zu betonenden Fragen nach der Würde des Kindes und der Würde der Frau. Die dürfen wir nicht unterschätzen. Und bei aller Wahrnehmung der Schmerzen auch von Menschen, die einen Kinderwunsch haben, der sich nicht verwirklichen lässt, gibt es hier Prinzipien, die darüber stehen. Und die haben wir so versucht zu formulieren, dass es um diese beide Würde geht, die geschützt werden muss, und zwar auf Dauer.
0: Für Caritas-Präsidentin Welskop-Deffa ist es eine ganz besondere Bischofsvollversammlung, nämlich ihre letzte. Die Amtszeit als Caritas-Präsidentin geht im Februar zu Ende. Und auf die Zusammenarbeit mit den Bischöfen blickt sie sehr zufrieden zurück.
2: Als ich gewählt wurde, hatten viele die Sorge, man würde mich als Frau hier nicht ernst nehmen. Das stimmt überhaupt nicht. Wir haben eine wunderbare Zusammenarbeit, gerade jetzt auch, wo es um die Fragen geht, wie können wir mit den Rechtspopulisten umgehen, wie können wir da unsere Energien bündeln, damit in Deutschland Menschenwürde verteidigt wird. Von daher will ich mich hier herzlich bedanken bei Bischof Betzing als dem früheren Vorsitzenden der Bischofskonferenz, mit dem ich gerne zusammengearbeitet habe, aber jetzt auch bei Bischof Wilmer, mit dem die Zusammenarbeit genauso engagiert und herzlich ist.
0: Mehr Infos, immer ganz aktuell zur Herbstvollversammlung der Deutschen Bischofskonferenz, gibt's auf unserer Homepage, und das ist natürlich domradio.de.

0: John Osborne, One of Us für euch im Domradio an diesem Mittwoch. 7:04, gleich ein Domradio-Klassiker von Stevie Wonder, Sir Duke. 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

0: Meghan Trainor, Made You Look, gleich.
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2: Ich bin Katrin Müller. Union und SPD ringen kurz vor den geplanten Kabinettsberatungen weiter um die Pflegereform. Ob der Gesetzentwurf von Gesundheitsminister Carsten Linnemann wie geplant heute im Bundeskabinett beraten werden kann, ist unklar. Die Koalitionspartner verhandeln schon seit dem Wochenende in verschiedenen Runden über die Pläne.
3: Die Reform soll weitere Beitragserhöhungen in der Pflege im kommenden Jahr verhindern. Da sind sich Union und SPD einig. Doch wie das konkret funktionieren soll, da gehen die Meinungen auseinander. Die SPD fordert beispielsweise einen Pflegekostendeckel, um die Kosten für Pflegeheimbewohner zu begrenzen. Außerdem will sie Geld aus der privaten Pflegeversicherung ins gesetzliche System holen. Die CDU findet, das ist alles zu teuer. Wichtig sei jetzt zu schauen, wo Geld gespart werden kann. Doch ein reines Sparpaket will die SPD verhindern. Fiona Reinhardt, Nachrichtenredaktion.
2: US-Präsident Donald Trump will trotz Warnungen vor existenziellen Risiken künstlicher Intelligenz die Aufsicht über die Technologie ihren US-Entwicklern selbst überlassen. Die Unternehmen würden sich selber kontrollieren, sagte Trump nach einem Treffen mit Chefs von KI-Unternehmen.
4: Wer in diesem Rennen der Superintelligenz nicht ganz vorne mitmischt und gewinnt, wird abgehängt, durch China womöglich. Daher soll die KI in den USA weiter vorangepeitscht werden. Die klugen Chefs der KI-Firmen würden schon aufpassen, dass dabei nichts in die Hose geht, da ist Trump zuversichtlich. Bei dem Treffen der Hightech-Spitzen im Weißen Haus wurden demnach robuste interne Kontrollen beschlossen. Aus den USA, Tina Eck.
2: Die teils gewaltsamen Proteste gegen eine schlechte Ausstattung von Schulen in Frankreich haben sich ausgedehnt. Laut Innenminister wurden gestern rund 440 Menschen festgenommen. Ihnen werde zumeist Sachbeschädigung oder Angriffe auf Ordnungskräfte vorgeworfen, heißt es. Rund 340 Einrichtungen waren laut Kulturministerium gestern von Blockaden oder Protestaktionen betroffen. Der alternative Nobelpreis geht in diesem Jahr an mehrere Frauen und von Frauen geführte Organisationen, die sich für Menschenrechte und eine gerechtere Verteilung von Macht stark machen. Mit dem Right Livelihood Award ausgezeichnet werden unter anderem eine pakistanische Menschenrechtsanwältin und eine US-Informatikerin. Sie kämpft für Fairness in der Entwicklung künstlicher Intelligenz.
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2: Zum Wetter, die aktuelle Vorhersage des Deutschen Wetterdienstes. Anfangs sonnig oder locker bewölkt, erst in der zweiten Tageshälfte ziehen im Westen dichtere Wolken und am Abend dann auch Schauer rein. Die Höchsttemperatur liegt zwischen 20 Grad an den Küsten und stellenweise 30 Grad im Westen. Morgen in der Westhälfte wolkig und bedeckt, es kann immer wieder Schauer und Gewitter geben. Im Osten ist es erst angenehm sonnig, im Tagesverlauf ziehen dann aber auch hier mehr Wolken auf. Bei 18 bis 26 Grad maximal.
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0: Einen schönen Mittwoch wünsche ich euch. Guten Morgen.

0: Guten Morgen, euer Domradio hier an diesem Mittwoch. 6:45, es stehen jede Menge Zahlen drin, aber das Wichtigste ist, es gibt ein leichtes Plus, und zwar im Finanzbericht des Erzbistums Köln für das Jahr 2025. Und das ist wichtig, damit die Kirchensteuerzahler genau nachvollziehen können, was mit dem Geld eigentlich so passiert. Zumal die Kirchensteuer die wichtigste Einnahmequelle für das Erzbistum bleibt und damit zum Beispiel die Seelsorge in den Pfarreien und die Caritas finanziert. Der Finanzdirektor des Erzbistums, Gordon Sobeck, hat uns erklärt, wie das Plus von rund 15 Millionen Euro fürs vergangene Jahr zustande kommt.
1: Wir hatten in dem Jahr 2025 ein Kirchensteuerwachstum von 2,7%. Das ist auch erstmal nicht so verwunderlich, denn wenn man sieht, in den vergangenen Jahren hatten wir ein erheblich schwaches Kirchensteueraufkommen. In den Jahren jetzt vom Jahr 2019 bis zum Jahr 2025 ist das Aufkommen insgesamt gleich geblieben. Das heißt, wir sehen hier, dass das wirklich ein sehr schwaches Wachstum war. Aber diese Kirchensteuereinnahme hat unter anderem damit dazu geführt, dass das Jahresergebnis von rund 15 Millionen dann ausgewiesen werden konnte.
0: Also auch wenn die Kirchensteuer leicht steigt, wird das durch die Inflation wieder aufgefressen. Dafür hat das Erzbistum aber schon vor 4 Jahren ein Konzept verabschiedet, den sogenannten wirtschaftlichen Rahmenplan. Der spart an den Stellen wie der Verwaltung oder der Trägerschaft von Kitas, ohne dass Kita-Plätze wegfallen. Ganz wichtig.
1: Allein der Blick in die Vergangenheit zeigt, wir haben schon in der vergangenen Zeit, sag ich mal, die Transformationsprozesse im Erzbistum Köln sehr gut gestaltet, und der Blick in die Zukunft zeigt es auch. Wir haben ambitionierte Projekte, die derzeit sehr gut laufen. Ich erinnere nur an die Gründung des Kita-Trägers Catulino, wo wir derzeit Trägerverantwortung im Bereich der Kindertagesstätten bündeln, hier einen wertvollen inhaltlichen Beitrag leisten zur Profilierung, andererseits aber auch uns wirtschaftlich nochmal neu aufstellen. Und so gibt es an vielen anderen Stellen auch Aufbrüche in der Pastoral, und aus dem Grunde bin ich durchaus optimistisch.
0: Also die Kirchenfinanzen sind insgesamt solide. Wir haben euch jetzt hier nicht mit Zahlen und weiteren Fakten überfrachtet, aber das findet ihr alles online auf domradio.de.

Ella Henderson im Domradio am Mittwoch, 7.25 Uhr. Teddy Swims kommt im nächsten Jahr nach Deutschland. 4 Konzerte spielt er im Frühjahr, 2 davon in Köln am 13. und 14. März. Freuen wir uns sehr drauf, denn der macht richtig gute Musik. Auch bei uns im Domradio. Das ist er, Mr. Know-It-All.

0: Eine Minute nach 7:30.
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0: Kommt jetzt von Udo Jürgens. Der Sänger wäre heute 92 Jahre alt geworden. Er hat mal gesagt auf die Frage, was ist Glück? Da hat er geantwortet, Glück ist die Abwesenheit des Unglücks. Und nur derjenige, der das Unglück kennt, der kann auch Glück empfinden. Einen schönen guten Morgen, euer Domradio am Mittwoch mit Carsten Döpp und Bad Bunny.

0: Dominik Feig, White Keys, um 16 vor 8. Guten Morgen.
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0: Es ist Mittwoch, der 30. September 2026. Wir gratulieren einer früheren Weltklasse-Tennisspielerin. Die Schweizerin war 209 Wochen lang Weltranglisten-Erste und gewann 5 Grand-Slam-Turniere. Martina Hingis wird heute 46. Er zählt zu den bekanntesten und erfolgreichsten Schlagerkomponisten und Produzenten. Der hat so rund 3000 Lieder veröffentlicht. Unter anderem den hier hat er geschrieben.
2: Ein

0: 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Komponist Ralf Siegel wird heute 81. Wir gratulieren. Schauen wir nach Berlin. Union und SPD ringen offenbar wenige Stunden vor den geplanten Kabinettsberatungen weiter um die Pflegereform. Ob der Gesetzentwurf von Gesundheitsminister Linnemann wie geplant heute im Bundeskabinett beraten werden kann, das ist aktuell noch unklar. Fiona Reinhardt.
1: Die Reform soll weitere Beitragserhöhungen in der Pflege im kommenden Jahr verhindern. Da sind sich Union und SPD einig. Doch wie das konkret funktionieren soll, da gehen die Meinungen auseinander. Die SPD fordert beispielsweise einen Pflegekostendeckel, um die Kosten für Pflegeheimbewohner zu begrenzen. Außerdem will sie Geld aus der privaten Pflegeversicherung ins gesetzliche System holen. Die CDU findet, das ist alles zu teuer. Wichtig sei jetzt zu schauen, wo Geld gespart werden kann. Doch ein reines Sparpaket will die SPD verhindern. Sie fordert dagegen strukturelle Veränderungen.
0: Das ist der 30. September 2026, einer mit 30 Grad heute in NRW.

0: George Ezra, Green, Green Grass im Domradio an diesem Mittwoch, 8 vor 8 und gleich neue Musik von Loy und David Puentes, Golden Summer.
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0: Lenny Kravitz, Fly Away für euch im Domradio an diesem Mittwoch kurz vor 8. Ab morgen kippt das Wetter. Ja, tatsächlich, es wird herbstlicher, es wird kühler, es wird regnerischer. Und dann kann man doch mal wieder ins Kino gehen, schlagen wir vor. Und vor allem schauen wir schon mal auf die neuen Filme, die ihr dann ab morgen sehen könnt. Das unter anderem in der nächsten Stunde hier bei uns.
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2: Ich bin Katrin Müller. Die Pflegereform ist heute voraussichtlich Thema im Bundeskabinett. Gesundheitsminister Carsten Linnemann hatte angekündigt, dass er seine Pläne heute vorstellen will. Die SPD hatte aber Änderungen verlangt. Weiteres Kabinettsthema ist ein Gesetzentwurf des Justizministeriums. Wer Polizisten, Rettungskräfte oder Beschäftigte in Bus und Bahn angreift, soll demnach künftig härter bestraft werden.
3: Ärzte, Pflegekräfte, Apotheker oder Zugbegleiter, sie alle sollen die neuen Regeln besser schützen. Wer sie angreift, muss künftig mit mindestens 6 Monaten Gefängnis rechnen, doppelt so lange wie bisher. Auslöser für die neuen Regeln ist der Tod eines Zugbegleiters im Februar nach einer Fahrkartenkontrolle. Und der Entwurf geht noch weiter. Bei Volksverhetzung sollen künftig bis zu 5 Jahre Haft möglich sein. Wer dafür verurteilt wird, darf möglicherweise dann 2 bis 5 Jahre lang nicht bei Wahlen kandidieren. Zoe Tassovali, Nachrichtenredaktion.
2: US-Präsident Donald Trump will trotz Warnungen vor existenziellen Risiken künstlicher Intelligenz die Aufsicht über die Technologie ihren US-Entwicklern selbst überlassen. Die Unternehmen würden sich selber kontrollieren, sagte Trump nach einem Treffen mit Chefs von KI-Unternehmen. Er sieht ausreichenden Schutz durch wirtschaftliche Interessen der Firmen. Zum Start des neuen Monats morgen kehrt nicht nur der Tankrabatt zurück, es gibt auch weitere Änderungen. So können etwa Patientenverfügungen nun auch digital hinterlegt werden. Und ab dem 15. Oktober wird an allen deutschen Bahnhöfen ein Alkoholverbot gelten.
4: Kein Bier auf dem Bahnsteig und auch keins in der Bahnhofshalle. Das Alkoholverbot soll mehr Sicherheit bringen. Und sauberer wird es ohne die ganzen leeren Flaschen auch, hofft die Deutsche Bahn. Wer sicher gehen will, dass Ärzte in kritischen Fällen schnell wissen, wie die Behandlung aussehen soll, kann Patientenverfügung und Vorsorgevollmacht nun auch voll lesbar digital hinterlegen. Und wie immer im Oktober, Heckenschneiden ist wieder erlaubt und wir stellen die Uhr um. Lea Matschulat, Nachrichtenredaktion.
2: Großrazzia in Deutschland und anderen europäischen Ländern. Mehr als 1000 Einsatzkräfte gehen gegen ein internationales Geldwäschenetzwerk und Rocker der Hells Angels vor. Laut Duisburger Polizei sollen auch mehrere Haftbefehle vollstreckt werden. Federführend ist die Staatsanwaltschaft Duisburg.
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2: Zum Wetter, die aktuelle Vorhersage des Deutschen Wetterdienstes. Anfangs sonnig oder locker bewölkt, erst in der zweiten Tageshälfte ziehen im Westen dichtere Wolken und am Abend dann auch Schauer rein. Die Höchsttemperatur liegt zwischen 20 Grad an den Küsten und stellenweise 30 Grad im Westen. Morgen in der Westhälfte wolkig und bedeckt, es kann immer wieder Schauer und Gewitter geben. Im Osten ist es erst angenehm sonnig, im Tagesverlauf ziehen dann aber auch hier mehr Wolken auf. Bei 18 bis 26 Grad maximal.
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0: Und mit Hertz und Purple Disco Machine, Wonderful Life, und zwar in der 2025er Version. Schönen Mittwoch, guten Morgen.

0: Schönen guten Morgen, euer Domradio hier am Mittwoch, 13 Minuten nach 8. Heute geht es im Tagesevangelium darum, wie man Jesus nachfolgen kann. Und da ist Jesus sehr streng, denn er sagt, lass alles stehen und liegen, dein Hab und Gut, deine Arbeit und folge mir nach. Norbert Bauer ist diese Woche unser Gast im Domradio-Podcast Blick in die Bibel. Und der Leiter der Kölner Karl-Rahner-Akademie versteht diese Bibelstelle so.
1: Wenn Jesus was sagt, dann will er auch seinen Jüngern, Jüngerinnen sagen, dass die Nachfolge jetzt keine bequeme Veranstaltung ist. Man muss ja bei den Evangelien immer mit bedenken, dass das keine 1-zu-1-Reportage ist, sondern das schreiben die Evangelien ja auch für die Menschen, die in der Generation nach Jesus leben. Und da war festzustellen, dass sich zu diesem Jesus zu bekennen auch nicht immer so eine einfache Angelegenheit war und man jetzt nicht in geschützten Räumen sich aufhalten konnte.
0: Besonders heftig ist diese Bibelstelle, wenn jemand Jesus bittet, zunächst seinen verstorbenen Vater beerdigen zu dürfen und danach Jesus nachzufolgen. Nein, sagt Jesus, lass die Toten ihre Toten begraben, du aber geh und verkünde das Reich Gottes.
1: Eine Trauerkultur, eine Beerdigungskultur ist uns als Kirche ja wichtig und von daher ist diese Stelle schon wirklich verstörend, man kann sie auch nicht einfach auflösen. Ich lese das so, dass Jesus in dem Moment nicht möchte, dass jemand der Vergangenheit nachhängt, dass er sozusagen immer wieder nur zurückblickt, sondern dass er auch nach vorne schaut. Und dass man manchmal das auch tun können muss, zu sagen, und jetzt beginnt die Zukunft und die Vergangenheit ist nicht mehr das Entscheidende.
0: Das sagt Norbert Bauer. Mit dem Leiter der Kölner Karl-Rahner-Akademie sprechen wir in dieser Woche in unserem Podcast Blick in die Bibel. 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Hier sind Oasis, Little by Little.

Mr. Jones, die Counting Crows für euch im Domradio an diesem Mittwoch, 8.24 Uhr. Die Backstreet Boys, die spielen sich ja gerade einen Wolf in Düsseldorf. Bis 7. Oktober stehen sie da fast täglich auf der Bühne in der Arena. 10 Konzerte sind das insgesamt. Und gestern, da haben sie sich ins Goldene Buch der Stadt eingetragen. Düsseldorfs OB Stefan Keller betonte bei diesem Termin im Rathaus, wie sehr er sich freue, dass die Band Düsseldorf für ihren Konzertmarathon ausgesucht hat. Ja, und dann sangen sie, also hier bei uns, weil ich sie gerade in der Playlist habe, zufällig. Schon.

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1: Die kommt jetzt von Truman Capote. Der amerikanische Schriftsteller wurde heute vor 102 Jahren geboren. Er hat mal gesagt, Erfolg ist so ziemlich das Letzte, was einem vergeben wird. Sagt Bruno Mars, I just might. Und ich bin Carsten Döpp, guten Morgen.

Giant Rooks im Domradio, Slow Dance. Hab sie kürzlich bei Inas Nacht gesehen. Da haben sie diesen Song live gespielt. Das war wirklich großartig. Guckt euch das gerne nochmal an. Gibt's ja noch ein bisschen in der ARD Mediathek. Die Giant Rooks aus Hamm in Westfalen. Sehr, sehr starke Band. Hier ist David Kushner für euch. Daylight an diesem Mittwoch um 8.38 Uhr.

0: euch einen schönen guten Morgen. Domradio hier am Mittwoch. Wir haben es 8:45. Ab morgen wird das Wetter besser, kinofreundlicher. Draußen Regen, drinnen neue Filme. Und genau da im Kino demoliert diese Woche Tom Cruise die Welt. Außerdem muss sich eine ältere Dame mit einem Pflegeroboter arrangieren. Ronny Thorau und die Filmstarts der Woche.
1: Mr. President, vor 55 Minuten wurde ich über die Explosion auf unserer Plattform informiert.
2: Als skrupelloser Milliardär kann man schon mal ein bisschen Schaden anrichten.
3: Sie verursacht gewaltige Wasserverdrängung und einen Tsunami.
2: Digger ist eine Satire, auch wenn unsere heutige Realität manchmal erschreckend nah dran ist.
4: Klar schieben Sie die ganze Schuld auf mich.
5: Du hast gerade einen halben Kontinent ertränkt. Was willst du denn machen? Noch einen draufsetzen?
2: Erste Kritiken sind gemischt. Die einen finden das schon ein bisschen nach Oscars schielende Werk anstrengend, die anderen originell.
6: Unser Digger hier hat uns in diese Scheiße geritten und Digger gräbt uns auch wieder raus.
2: Hingucker ist in jedem Fall Tom Cruise, unter der Maske des gealterten Erdöl-Egomanen.
7: Was passiert, wenn ich aufhöre zu bohren?
8: Ihr verhungert, ihr erfriert alle, das passiert. Ist mir egal, na los, filmt weiter.
2: Auch ein gespaltenes Echo auslösen könnte Verity, die Verfilmung eines Social-Media-Hype-Romans über das unvollendete Buch einer verunglückten Star-Schriftstellerin. Gut besetzt mit Anne Hathaway und Dakota Johnson.
9: Wieso schreibt Ihre Frau die Reihe nicht selbst zu Ende?
10: Die Ärzte glauben nicht, dass sie jemals widersprechen oder laufen wird.
2: Wie schon die Buchvorlage werden wohl auch den Film die einen spannend finden, die anderen eher verstörend brutal und nicht immer wirklich logisch.
11: Die Worte einer Autorin sollten ehrlich sein und blutig und ein bisschen furchteinflößend.
2: In Doris Dörries neuem Film Frau Winkler verlässt das Haus geht's um einen Pflegeroboter, den eine ehemalige Schauspielerin von ihrer Tochter bekommt.
12: Wir haben die Lösung.
13: Guten Tag, Frau Winkler.
14: Er soll mir nicht näher kommen.
2: Dörries will mit ihrem Film für Offenheit werben bei Themen wie Alter, Krankheit, Einsamkeit und Tod.
15: Schrott auf!
16: Wieso sind Sie immer so wütend?
2: Denn Dörries findet, sich damit zu beschäftigen, nimmt einem die Angst und bewahrt vor sinnlosem Schönheits- und Jugendwahn.
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0: Das ist der Tim Bensko aus dem Jahr 2013 programmiert.
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0: Max, Spotifake gleich.
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2: Ich bin Katrin Müller. Mit einer groß angelegten Razzia geht die Polizei in Deutschland und anderen europäischen Ländern seit dem Morgen gegen ein Geldwäschenetzwerk und Rocker der Hells Angels vor. Laut der zuständigen Polizei in Duisburg sollen auch mehrere Haftbefehle vollstreckt werden.
3: Insgesamt werden nach dpa-Informationen 140 Objekte durchsucht. Unter anderem soll es einen großen Polizeieinsatz an der Adresse eines einflussreichen Hells Angels Rockers in Duisburg gegeben haben. Eine Sprecherin der Polizei erklärt, dass sich der Einsatz gegen ein internationales Netzwerk von Geldwäschern richtet und gegen eine kriminelle Vereinigung. Und bei dieser handelt es sich nach dpa-Informationen um die Hells Angels. Mehr als 1000 Einsatzkräfte sind in Deutschland und anderen europäischen Ländern an der Razzia heute Morgen beteiligt. Fiona Reinhardt, Nachrichtenredaktion.
2: Union und SPD ringen kurz vor den geplanten Kabinettsberatungen weiter um die Pflegereform. Ob der Gesetzentwurf von Gesundheitsminister Lindemann wie geplant ins Kabinett eingebracht werden kann, ist noch unklar. Die Koalitionspartner verhandeln schon seit dem Wochenende in verschiedenen Runden über die Pläne. US-Präsident Donald Trump will trotz Warnungen vor existenziellen Risiken künstlicher Intelligenz die Aufsicht über die Technologie ihren US-Entwicklern selbst überlassen. Die Unternehmen würden sich selber kontrollieren, sagte Trump nach einem Treffen mit Chefs von KI-Unternehmen.
4: Wer in diesem Rennen der Superintelligenz nicht ganz vorne mitmischt und gewinnt, wird abgehängt, durch China womöglich. Daher soll die KI in den USA weiter vorangepeitscht werden. Die klugen Chefs der KI-Firmen würden schon aufpassen, dass dabei nichts in die Hose geht, da ist Trump zuversichtlich. Bei dem Treffen der Hightech-Spitzen im Weißen Haus wurden demnach robuste interne Kontrollen beschlossen. Die von Trump nun so benannte Superintelligenz birgt große Risiken, aber das Potenzial, so Trump, sei historisch einmalig. Tina Eck, USA.
2: Der alternative Nobelpreis geht in diesem Jahr an mehrere Frauen und von Frauen geführte Organisationen, die sich für Menschenrechte und eine gerechtere Verteilung von Macht stark machen. Mit dem Right Livelihood Award ausgezeichnet werden unter anderem eine pakistanische Menschenrechtsanwältin und eine US-Informatikerin. Sie kämpft für Fairness in der Entwicklung künstlicher Intelligenz.
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2: Zum Wetter, die aktuelle Vorhersage des Deutschen Wetterdienstes. Meist sonnig und trocken, zum Abend im Westen und Südwesten mehr Wolken. Im Nordosten Höchstwerte um 21 Grad, im Südwesten bis 30 Grad. Morgen in der Westhälfte stark bewölkt bis bedeckt mit Regenschauern und einzelnen Gewittern. Sonst heiter bis sonnig, nur im Westen später ein paar mehr Wolken. Regen ist aber nicht in Sicht. 18 bis 26 Grad werden es maximal. Mit den höchsten Werten im Osten und Südosten.
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0: So ist es, euch einen schönen Mittwoch. Morgen!

0: Guten Morgen, euer Domradio hier am Mittwoch, 9:10. Und auch wenn man über Heilige nicht so viel weiß, er ist einer der bekanntesten und euch bestimmt schon mal untergekommen. Franz von Assisi starb in der Nacht vom 3. auf den 4. Oktober 1226. Wir stehen also kurz vor seinem 800. Todestag. Schwester Katharina Hartleib, unsere Olper-Franziskanerin, hat diesen ganz besonderen Tag natürlich auch im Blick. Einen schönen guten Morgen.
1: Ja, hallo, schönen guten Morgen.
0: Franz von Assisi hat den Franziskanerorden gegründet, in den Sie im Alter von 23 Jahren eingetreten sind. Was fasziniert Sie persönlich am heiligen Franz am meisten? Warum haben Sie sich für diesen Orden entschieden?
1: Also an ihm selber, wenn ich ehrlich bin, fasziniert mich am meisten seine Wandlung. Also diese Wandlung vom reichen, verwöhnten Muttersöhnchen zum armen, radikalen Christusnachfolger. Und dann sein Versuch, so mit allen auf Augenhöhe zu leben. Ob das nun die Päpste waren oder Kardinäle und Bischöfe oder Aussätzige und Dirnen und alles mögliche andere Volk. Immer auf Augenhöhe bleiben. Und das fand ich beeindruckend, wie man das schaffen kann.
0: Wir haben die Wandlung angesprochen. Franziskus lebte dann die Armut, steht für Klimaschutz, für die Achtung der Schöpfung, für Frieden. Wie leben Sie als Olper-Franziskanerin diesen franziskanischen Geist im Alltag aus?
1: Ja, das ist ja sehr vielfältig. Ja. Ne? Und wenn man so bei Armut zum Beispiel guckt, heißt es bei uns mit persönlich wenig Auskommen. Ne, wenig Auskommen, das heißt, wir haben so pro Konvent ein zugewiesenes Geld und gucken, dass wir damit auskommen. Und wenn wir größere Ausgaben haben, dass wir die planen, dass wir nicht einfach sagen, ich brauche ein paar Schuhe, da gibt's welche, die mir gefallen, sondern zu schauen, ist das notwendig, brauche ich die. Mhm. Das nächste ist zum Beispiel regional und jahreszeitgemäß einkaufen. Ne, auf dem Markt, bei dem Händler nebenan und nicht halt in den großen Supermärkten.
0: Okay.
1: Und so dieses uns um die kümmern, die am Rand leben. Und die gibt's immer neu, ne? Und die keine Lobby haben. Das waren früher die Aussätzigen, Kranken, ne? Heute sind es oft die Alten, die einsamen Kinder, Flüchtlinge. Und das geht nie aus. Und da denke ich immer, das ist genau unsere Aufgabe und das ist das, was auch unsere Spiritualität ausmacht. Also dieses im alltäglichen Leben denen einen Platz geben.
0: Okay, zum 800. Todestag des heiligen Franz von Assisi rede ich mit der Schwester Katharina von den Olper-Franziskanerinnen und gleich noch ein bisschen weiter.

0: Radio am Mittwoch, 8:15 zum 800. Todestag des heiligen Franz von Assisi. Jetzt am Samstag rede ich weiter mit der Olper-Franziskanerin Schwester Katharina. Sie haben gerade eben schon die franziskanische Spiritualität kurz angesprochen. Wie würden Sie die beschreiben, vielleicht auch im Gegensatz zur benediktinischen?
1: Ich würde so franziskanisch beschreiben, mit diesem eher im Pilgermodus unterwegs sein. Also nicht immer auf Wanderschaft, sondern so Dinge, Orte, Gegebenheiten nicht festhalten. Ne? Aber auch auf der anderen Seite Trends nicht unbedingt nachlaufen. Mhm. Und was dem Franziskus total wichtig war und es uns daher auch wichtig ist, dieses treu in der Kirche bleiben bei all dem Trubel. Er hat an seiner Kirche damals sehr gelitten und wir leiden auch. Aber drin bleiben und die Kirche erneuern, indem wir uns immer wieder selber erneuern. Das ist für meine Begriffe so ein ganz wichtiger Punkt in der franziskanischen Spiritualität.
0: Schöpfungsverantwortung ist eine der Kernbotschaften des heiligen Franz von Assisi. Seine Ideen prägen ja uns bis heute, also 800 Jahre auch noch nach seinem Tod. Was können und was sollten wir da für die Zukunft von ihm mitnehmen?
1: Ich merke immer, dass es so ein Missverständnis gibt. Ne? So sein Sonnengesang ist kein liebliches Sonne-, Mond- und Sterne-Liedchen, sondern ist so ein Loblied auf den Schöpfergott. Mhm. Und ich ehre diesen Schöpfer, indem ich auf seine Schöpfung achte und sie bewahre. Und so mitnehmen in die Zukunft von ihm ist für meine Begriffe dieses geschwisterliche Leben mit allen Menschen auf Augenhöhe. Ne, und Evangelium verkünden, indem ich mich für Menschen engagiere. Franziskus hat mal so schön gesagt, geht hinaus und verkündet das Evangelium, wenn es sein muss, mit Worten. Mhm. Es heißt also eigentlich mit Taten. Ne, und das finde ich sehr beeindruckend und für uns, glaube ich, sehr passend heute.
0: Wir gucken nochmal nach vorne. Die Zahl der Klostereintritte, die geht ja zurück in Europa. Wie ist das bei Ihnen? Also wie blicken Sie auf die Zukunft jetzt speziell der Olper-Franziskanerin?
1: Naja, ich bin ja ein grundoptimistischer Mensch.
0: Ja, das stimmt.
1: Und zum einen haben wir noch eine ordentliche Handvoll Schwestern. Mhm. Dann haben wir Schwestern in den USA und auf den Philippinen. Und es hat immer Wellen gegeben, wo es ganz viele Eintritte gab und immer mal ganz wenige. Und ich bin mir ziemlich sicher, dass junge Leute, ich erlebe das auch im Moment, die so nach Gott suchen und danach suchen, wie sie leben könnten, dann über das weltweite Netz plötzlich bei uns landen, bei so einem kleinen Konvent im Sauerland und danach fragen, könnte ich denn mal kommen? Könnte ich mal gucken? Könnte ich mal mit Ihnen ein bisschen mitleben? Und vielleicht reicht auch nicht einmal. Von daher bin ich da gar nicht so ängstlich.
0: Ja. Vielleicht mal gucken, jetzt ja auch am Wochenende, eben zum 800. Todestag. Was merkt man davon bei Ihnen im Kloster in Olpe?
1: Also wir feiern ja den Transitus. Also das ist so ein ganz besonderer Gottesdienst, der ja aufgezeichnet ist von Thomas von Celano 1228, der genau beschrieben hat, wie das war mit dem Tod. Und das ist so beeindruckend, dass jedes Jahr mehr Leute in die Mutterhauskirche kommen, um das miteinander zu feiern. Und ich finde dann immer so witzig, dass wir anschließend wie bei einer Beerdigung quasi zum Leichenschmaus einladen.
0: Ach so. Mhm,
1: dann gibt es immer Suppe und Brot und das Miteinander ins Gespräch kommen und das finde ich wundervoll.
0: Mhm. Sagt Schwester Katharina hier bei uns im Domradio zum 800. Todestag, jetzt am Samstag von Franz von Assisi. Besten Dank fürs Gespräch und Ihnen weiter alles Gute und weiterhin viel Optimismus.
1: Sehr gerne, danke schön.
0: Danke, ciao.

0: Schneller als man denkt, ist es 9:30.
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2: Hier ist Hilde aus der Domradio-Redaktion. Ich habe schon oft in meinem Leben gedacht, oh, da habe ich jetzt echt einen Schutzengel gehabt und der hat seinen Job ziemlich gut gemacht. Was ich diesem Schutzengel gern mal sagen würde, das kann ich auch nicht besser ausdrücken, als es die Wiener Autorin Lena Raubaum tut. Lieber Schutzengel, lass mich heute nicht schneller laufen, als dich deine Flügel tragen. Lass mich unter deinem Schutze sicher neue Dinge wagen. Lass mich spüren deine Nähe, wenn mir heute fehlt der Mut. Ich bin dankbar, dass du da bist. Das zu wissen, tut mir gut.
0: Hier ist euer Domradio am Mittwoch. Halbe Stunde noch mit Carsten Depp. Hallo.

20 vor 10 im Domradio am Mittwoch. 10 Konzerte spielen die Backstreet Boys auf ihrer Europatour ausschließlich in Düsseldorf. Wenn ihr Tickets für morgen haben solltet, dann stimmt da was nicht. Morgen ist Pause, ne? Also Donnerstag, morgen kein Konzert. Freitag spielen sie und heute Abend. Und das hier, das ist übrigens der finale Song in ihrer Düsseldorfer Setlist, die Backstreet Boys. Yeah,

0: Steve Miller Band, Abracadabra, für euch im Domradio am Mittwoch, am sommerlichen Mittwoch, 10:12. Heute nochmal 30 Grad in NRW. Dagmar, ist das nicht schön?
1: Oder? Also das Lied spielen wir morgen nochmal, hatten wir gestern auch. Abracadabra scheint ja zu funktionieren.
0: Ach, du meinst deshalb?
1: Ja, bestimmt.
0: Klappt das mit dem Wetter?
1: Bestimmt.
0: Wobei, es kippt ja morgen.
1: Ja, schade eigentlich. Morgen habe ich frei.
0: Ja, okay, also gut.
1: Morgen bitte noch einmal die Sonne anknipsen. Ja, es muss ja, nicht ganz so warm sein.
0: Morgen wird es herbstlich, aber Anfang nächster Woche, wenn du dann auch deinen Tag hast, nämlich deinen Geburtstag, dann ist wieder gut.
1: Dann hoffe ich. Und was machst du heute Nachmittag mit der schönen Sonne?
0: Naja, ich gehe nochmal raus. Ich werde nochmal schön Fahrrad fahren am Deich entlang und so.
1: Am
0: Deich entlang und dann werde ich nochmal die Sonne genießen.
1: Am Deich entlang. Heißt das, du fährst erst noch 3 Stunden Zug in Richtung Nordsee, oder?
0: Nein, schon in Düsseldorf, aber auch da ist ein Deich.
1: Okay, da müssen wir ein andermal drüber reden.
0: Machen wir. Dagmar, viel Spaß. 10 bis 15 Uhr.
1: Merci beaucoup.
0: Und euch wünsche ich einen, ja, ebenfalls noch sonnigen Mittwoch. Und dann mache ich morgen Pause. Bin Freitag wieder hier um 6. Bis dahin. Tschüss.

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1: Ich bin Katrin Müller. Großrazzia gegen Geldwäscher und Rocker. Die Polizei geht seit heute Morgen mit mehr als 1000 Einsatzkräften in Deutschland und weiteren europäischen Ländern gegen ein internationales Geldwäschenetzwerk und die Hells Angels vor. Das teilte die zuständige Polizei in Duisburg mit. Federführend bei dem Einsatz ist die Staatsanwaltschaft Duisburg. Der diesjährige Alternative Nobelpreis ehrt Frauen und von Frauen geführte Organisationen, die für eine Umverteilung der Macht kämpfen. Sie scheuten sich nicht davor, sich mit Regierungen und mächtigen KI-Konzernen anzulegen, teilte die White Livelihood Stiftung in Stockholm mit.
2: Zu den vier Preisträgerinnen gehört die Menschenrechtsanwältin Jalila Haider, die sich für die Hazara-Minderheit in Pakistan einsetzt. In Georgien geben die Mitglieder der Georgian Young Lawyers Association kostenlose Rechtsberatungen. Im Süden Afrikas kämpfen Kleinbäuerinnen mit ihrem Netzwerk Rural Women's Assembly für die Selbstbestimmung über ihr Land und ihren Körper. Vierte Preisträgerin ist die US-Informatikerin Timnit Gebru, die die Entwicklung von künstlicher Intelligenz gerechter machen will. Sigrid Harm, Skandinavien.
1: Online-Shopper schicken so viele Pakete zurück wie noch nie. In diesem Jahr gehen in Deutschland voraussichtlich 560 Millionen Pakete zurück. Das zeigen Berechnungen der Universität Bamberg. Generell geht jedes vierte online bestellte Paket zurück.
3: Die Hose passt nicht, die Schuhe sind zu groß. Dass wir so viele Pakete zurückschicken, liegt laut einem Retourenforscher vor allem am Smartphone. Denn mittlerweile shoppen die allermeisten über Apps und das bequem von der Couch aus. Dort wird schneller bestellt und vorher weniger über das Produkt gelesen. Besonders häufig geht Kleidung zurück. Für die Händler ist das teuer, vor allem der Rücktransport kostet. Und am Ende zahlen alle ein Stück weit mit. Zoe Tassovali, Nachrichtenredaktion.
1: Die Proteste gegen Missstände an Schulen in Frankreich weiten sich aus. Der Innenminister spricht inzwischen von 440 Festnahmen, zumeist wegen Sachbeschädigung oder Angriffen auf Ordnungskräfte. Die Proteste richten sich gegen Lehrermangel, fehlende Mittel und marode Schulgebäude. Parallel drohen weitere Streiks im öffentlichen Dienst.
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1: Zum Wetter, die aktuelle Vorhersage des Deutschen Wetterdienstes. Meist sonnig und trocken, zum Abend im Westen und Südwesten mehr Wolken. Im Nordosten Höchstwerte um 21 Grad, im Südwesten bis 30 Grad. Morgen in der Westhälfte stark bewölkt bis bedeckt mit Regenschauern und einzelnen Gewittern. Sonst heiter bis sonnig, nur im Westen später ein paar Wolken. Regen ist aber nicht in Sicht. 18 bis 26 Grad werden es maximal, mit den höchsten Werten im Osten und Südosten.
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4: Dagmar Peters hier. Ich grüße euch zum letzten Sommertag des Jahres. Naja, das haben wir schon oft gesagt dieses Jahr. Ich hoffe, dass der Herbst noch richtig schön golden wird. Genießen wir den heutigen Tag gemeinsam. Ich freue mich drauf.

Euer Domradio ist hier. Wer von euch hat heute Morgen als allererstes die Kaffeemaschine eingeschaltet? Ja, die Deutschen lieben den Kaffee. Ganze 163 Liter trinken wir pro Jahr, pro Person. Und damit ist Kaffee statistisch gesehen unser absolutes Lieblingsgetränk. Und das noch vor Bier und Sprudelwasser. Ja, ich persönlich trinke lieber Tee als Kaffee. Aber ich habe das Gefühl, Kaffee ist für viele Menschen der Wachmacher-Kick am Morgen. Hauptsache schnell heiß und Hauptsache schnell wach. Dabei verpassen wir aber richtig was, das sagen die Kaffee-Experten. In so einer Bohne sollen nämlich mehr Aromen stecken als in einem guten Wein. Sowas wie Schokolade, Jasmin, tropische Früchte kann auch mit dabei sein. Ja, und der Geheimtipp vom Profi ist, lasst den Kaffee ruhig mal ein bisschen abkühlen. Ein wirklich guter Kaffee schmeckt nämlich auch kalt noch so richtig lecker, ganz ohne, dass man ihn mit Bergen von Zucker und Milch ertränken muss. Ja, und Kaffee verbindet uns übrigens auch mit der ganzen Welt. Bevor die Bohne in deiner Tasse landet, hat sie ja meist schon so eine halbe Welt Reise hinter sich und auch unsere Vorfahren haben Kaffee schon geliebt. Zum Beispiel Johann Sebastian Bach war wohl so süchtig, dass er dem Getränk eine eigene Kaffeekantate gewidmet hat. Und in den berühmten Wiener Kaffeehäusern, da wurde Kaffeetrinken quasi zum Lebensgefühl. Da bezahlt man für den Kaffee, aber was man eigentlich genießt, ist die Zeit. Also, wenn ihr gleich euren nächsten Schluck nehmt, schaltet doch mal einfach einen Gang runter, tief durchatmen und dann könnt ihr mal das Aroma genießen, die Zeit, die ihr mit dem Kaffee verbringt und denkt nicht nur an die wachmachende Wirkung. Mein Tipp von der Teetrinkerin. Mache ich mit meinem Tee aber genauso.

0: Das Domradio ist hier am Mittwoch bei strahlendem Sonnenschein. Einmal Zeit, um halb durchzuatmen und zuzuhören zum Stichwort Selbstfindung und Veränderung.
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2: Hallo, ich bin's, Tim aus der Redaktion, und ich habe hier etwas mitgebracht. Einen kurzen Text von Jan Frerichs aus dem Buch Seelenfutter. Manche Leute sagen, wir müssen uns verändern, um uns selbst treu bleiben zu können. Aber es ist anders. Wir müssen erst herausfinden, wer wir selbst sind, damit wir uns wirklich verändern können.
0: Und hier ist das Domradio mit Dagmar Peters. Ich freue mich, dass ihr dabei seid.

Hier ist euer Domradio. Es ist 10 Uhr und 48 am Mittwoch. So, und wir reden jetzt mal über Lebensmittel. Ich weiß nicht, wie das bei euch so ist. Steht ihr auch manchmal vorm Kühlschrank und sagt, was mache ich jetzt mit den Resten, die da noch da sind? Zum Beispiel die 2 schrumpeligen Möhren, die Packung Schmand, ein Wrap und ein Rest Reis von gestern. Und genau für diesen Moment gibt es jetzt ein kostenloses Tool, passend zur bundesweiten Aktionswoche Zu gut für die Tonne. Denn tatsächlich ist es so, dass in Deutschland im Schnitt jeder von uns 75 Kilo Lebensmittel pro Jahr in die Tonne wirft. Und das meiste davon sind Obst, Gemüse oder Reste vom Vortag. Und da fehlt uns oft einfach nur die richtige Idee, was man damit noch machen kann. Und dafür gibt es jetzt eben ein ganz gutes Tool. Ihr findet das Ganze im Browser unter eat.de/Resteverwertung, also eat.de/Resteverwertung. Prinzip ist super simpel. Ihr steht vor eurem Kühlschrank, tippt einfach ein, was noch dringend weg muss. Bis zu 15 Zutaten könnt ihr da gleichzeitig eingeben, dann noch schnell angeben, wie viel Zeit ihr habt und ob es vielleicht vegetarisch oder vegan sein soll. Und dann spuckt euch das Tool passende Rezepte aus. Dafür müsst ihr keine App runterladen. Ihr müsst euch auch nicht registrieren. Ist ja manchmal auch lästig. Ja, und wichtig ist es eben, weil so viele von uns Lebensmittel wegschmeißen. Das wäre nicht nötig. Wenn ihr es zum Beispiel heute Abend mal ausprobiert beim Kochen, dann rettet ihr Lebensmittel im Kühlschrank und davon profitiert schließlich auch noch euer Portemonnaie.

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1: Ich bin Katrin Müller. Mit einer groß angelegten Razzia geht die Polizei in Deutschland und anderen europäischen Ländern gegen ein Geldwäschenetzwerk und Rocker der Hells Angels vor. Laut der zuständigen Polizei in Duisburg sollen auch mehrere Haftbefehle vollstreckt werden.
2: Insgesamt werden nach dpa-Informationen 140 Objekte durchsucht. Unter anderem soll es einen großen Polizeieinsatz an der Adresse eines einflussreichen Hells Angels Rockers in Duisburg gegeben haben. Eine Sprecherin der Polizei erklärt, dass sich der Einsatz gegen ein internationales Netzwerk von Geldwäschern richtet und gegen eine kriminelle Vereinigung. Und bei dieser handelt es sich nach dpa-Informationen um die Hells Angels. Mehr als 1000 Einsatzkräfte sind in Deutschland und anderen europäischen Ländern an der Razzia heute Morgen beteiligt. Fiona Reinhardt, Nachrichtenredaktion.
1: Die Zahl der Arbeitslosen in Deutschland ist im September wieder unter die 3-Millionen-Grenze gefallen, auf rund 2,99 Millionen. Das sind rund 67.000 weniger als im August, aber mehr als im September vor einem Jahr. Das teilte die Bundesagentur für Arbeit in Nürnberg mit. Die Arbeitslosenquote sank leicht auf 6,4%. Spaß an der Arbeit? Einer YouGov-Umfrage zufolge ist das mittlerweile seltener der Fall. 6 von 10 Menschen arbeiten laut der Berufsstudie des Versicherers HDI nur noch des Geldes wegen. Das sind fast doppelt so viele wie vor der Corona-Pandemie im Jahr 2019.
3: Über die Hälfte der Befragten würde lieber sofort mit dem Arbeiten aufhören, wenn sie es sich leisten könnten. Besonders Älteren fehlt zunehmend die Motivation. Fachleute sprechen von einem Wertewandel in der Einstellung zur Arbeit. Der Einsatz künstlicher Intelligenz in den Unternehmen spielt eine große Rolle. Nur ein Viertel sieht sich dadurch entlastet. Dagegen glauben 4 von 10 Befragten, dass die KI über kurz oder lang Jobs kostet. Besonders pessimistisch wird die Lage bei IT-Entwicklern, Steuerberatern und im Marketing gesehen. Am wenigsten gefährdet sind der Umfrage zufolge Köche. Tanja Wagner, Nachrichtenredaktion.
1: Der US-Abzug aus dem Irak ist nun komplett. Die letzten US-Soldaten haben das Land verlassen, wie das US-Verteidigungsministerium mitteilte. Damit enden jahrelange, teils heftig umstrittene Militäreinsätze im Nahen Osten.
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1: Zum Wetter. Die aktuelle Vorhersage des Deutschen Wetterdienstes. Meist sonnig und trocken, zum Abend im Westen und Südwesten mehr Wolken. Im Nordosten Höchstwerte um 21 Grad, im Südwesten bis 30 Grad. Morgen in der Westhälfte stark bewölkt bis bedeckt mit Regenschauern und einzelnen Gewittern. Sonst heiter bis sonnig, nur im Westen später ein paar Wolken. Regen ist aber nicht in Sicht. 18 bis 26 Grad werden es maximal, mit den höchsten Werten im Osten und Südosten.
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4: Und hier ist Elton John mit Dua Lipa zusammen mit Cold Heart heißt der Song. Und hier ist Dagmar Peters. Schön, dass ihr da seid.

Freddie Mercury mit The Great Pretender war das. Habt ihr schon mal gezweifelt, ob ihr euren Beruf bis ans Lebensende machen wollt? Sicher normal, dass jeder mal drüber nachdenkt. Die 37-jährige Mathematikerin und Informatikerin Rebecca Sattler aus Brandenburg hat ihren Beruf an den Nagel gehängt und hat vor wenigen Wochen im Kloster ihr ewiges Gelübde abgelegt. Aufgewachsen ist Rebecca Sattler in einer atheistischen Familie. Als sie 15 war, wollte sie wissen, warum Menschen denn heute noch an Gott glauben. Religionsunterricht gab es in ihrem Gymnasium nicht und sie wandte sich dann an die katholische Pfarrei. Mit einer Freundin nahm sie am Firmkurs teil und da hatte sie erstmal gar keinen Bezug zur Gemeinde. Sie war ja nie vorher da gewesen. Ja, und dann ist sie zum Weltjugendtag 2005 nach Köln gefahren und der hat sie inspiriert und geprägt, sagt sie. Und die Entscheidung, ihren Lebensweg zu ändern, die kam dann auch erst später. Rebecca Sattler war bei einem Projekt in Ecuador und hat da in einer Ordensgemeinschaft mitgelebt und das hat sie verändert. Also Religion statt Mathematik. Rebecca Sattler sieht heute keinen Widerspruch zwischen Religion und Naturwissenschaften. Gott ist für sie der Schöpfer aller mathematischer Formeln. So, und in einer halben Stunde geht es auch nochmal um einen besonderen Lebensweg. Dann geht es um einen jungen Mann.

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1: Und darin geht's jetzt um die Liebe.
2: Hilde hier aus der Domradio-Redaktion. Wie wahrscheinlich so ziemlich jeder von uns, habe auch ich in meinem Leben schon ziemlich viel über die Liebe nachgedacht. Und ich habe ehrlich gesagt selbst ganz schön lang dafür gebraucht, das zu verstehen, was der evangelische Theologe und Widerstandskämpfer Dietrich Bonhoeffer so wunderbar auf den Punkt gebracht hat. Die Liebe will nichts von dem anderen, sie will alles für den anderen.

0: Das Domradio ist hier. Eben habe ich schon über die Mathematikerin gesprochen, die jetzt mit Ende 30 ins Kloster gegangen ist. Und jetzt habe ich hier noch einen jungen Mann, der sich auch für einen besonderen Weg entschieden hat. Denn nach dem Abi zieht es ja viele Jungen erstmal raus in die Welt. Aber irgendwann stehen dann doch die Entscheidungen an. Was will ich studieren? Was will ich machen? Passt vielleicht eine Ausbildung besser? Was will ich eigentlich anfangen mit meinem Leben? Andreas Morg ging es auch so nach der Schule und er ist dann jetzt einen eher ungewöhnlichen Schritt gegangen, nämlich ins Kloster. Sein Elternhaus stand ganz in der Nähe eines Klosters, hat er uns erzählt. Nachdem er ein Jahr dann in Australien war, klopfte er danach an die Tür der Franziskanerminoriten.
1: Ich hatte kein Erweckungserlebnis oder keinen nächtlichen Traum, wo mir ein Engel erschienen ist oder was auch immer, sondern das war eine Ahnung, das könnte was für mich sein. Und zwar immer mit der Leitfrage, auch wenn ich die damals sicherlich so nicht formuliert hätte, mit der Leitfrage, wo finde ich für mich das meiste an Leben? Da konnte ich mir sicherlich auch andere Wege vorstellen, aber ich habe eben den Weg probiert.
0: Und der hat ihm gut gefallen. Nach einer Art Probezeit hat Andreas Morg festgestellt, dass das Leben bei den Brüdern sein Ding ist. Seine Eltern fanden das okay, aber es gab auch Kopfschütteln in seinem Umfeld.
1: Ich erinnere mich schon an einige Menschen, die gesagt haben, ich würde spinnen, ich würde mein Leben verschwenden. Da schwingen, glaube ich, einfach ganz oft so Klischee-Vorstellungen mit. Also das Kloster mit einer Weltfremdheit und abgeschlossenen Mauern und wenn ich da mal drin bin, komme ich nie wieder raus und das deckt sich ja nicht mit der Wirklichkeit meiner Gemeinschaft.
0: Sagt Andreas Morg, der hat es mittlerweile weit gebracht. Er ist Ende 30 und Vorsitzender der Deutschen Ordensoberen Konferenz. Heute Abend nach 19 Uhr erzählt er im Podcast himmelklar von seinem Weg und auch von seinem Umgang mit Macht.

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1: Ich bin Katrin Müller. Die Bundesregierung hat nach langem Ringen von Union und SPD grünes Licht für die geplante Pflegereform gegeben. Das Kabinett beschloss den Gesetzentwurf von Gesundheitsminister Lindemann zur Neuordnung der Pflegeversicherung. Lange war um einen Kompromiss gestritten worden.
2: Der größte Knackpunkt: im kommenden Jahr droht ein Milliardenloch in der Pflegekasse. Der CDU-Gesundheitsminister will das erstmal mit Einsparungen stopfen. Doch die SPD sagt, ein reines Kürzungspaket ist mit uns nicht drin und will auch die Privatversicherten zur Finanzierung der gesetzlichen Pflegeversicherung mit heranziehen. Fakt ist, CDU und SPD sind im Umfragetief, sie müssen liefern, wollen das Signal senden, wir können Regierung und Reformen. Claudia Wächter, Nachrichtenredaktion.
1: Ein Fly-Dubai-Flug von Dubai nach Tel Aviv hat ein Notsignal gesendet. Laut Medienberichten, weil sich die Piloten im Cockpit geprügelt haben. Die Maschine landete schließlich in Saudi-Arabien. Eine zunächst befürchtete Entführung bestätigte sich nicht. Das israelische Fernsehen berichtet, einer der Piloten sei russischer, der andere ukrainischer Abstammung. Sie hätten sich im Cockpit geprügelt, bis einer von ihnen das Bewusstsein verloren habe. Der diesjährige Alternative Nobelpreis ehrt Frauen und von Frauen geführte Organisationen, die für eine Umverteilung der Macht kämpfen. Sie scheuten sich nicht davor, sich mit Regierungen und mächtigen KI-Konzernen anzulegen, teilte die Right Livelihood Stiftung in Stockholm mit.
3: Zu den vier Preisträgerinnen gehört die Menschenrechtsanwältin Jalila Haider, die sich für die Hazara-Minderheit in Pakistan einsetzt. In Georgien geben die Mitglieder der Georgian Young Lawyers Association kostenlose Rechtsberatungen. Im Süden Afrikas kämpfen Kleinbäuerinnen mit ihrem Netzwerk Rural Women's Assembly für die Selbstbestimmung über ihr Land und ihren Körper. Vierte Preisträgerin ist die US-Informatikerin Timnit Gebru, die die Entwicklung von künstlicher Intelligenz gerechter machen will. Sigrid Harm, Skandinavien.
1: Die Zahl der Arbeitslosen in Deutschland ist im September wieder unter die 3-Millionen-Grenze gefallen, auf rund 2,99 Millionen. Das sind rund 67.000 weniger als im August, aber mehr als im September vor einem Jahr. Das teilte die Bundesagentur für Arbeit in Nürnberg mit. Die Arbeitslosenquote sank leicht auf 6,4%.
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1: Zum Wetter, die aktuelle Vorhersage des Deutschen Wetterdienstes. Meist sonnig und trocken, später ziehen im Westen dichtere Wolken und am Abend auch Schauer durch. Die Höchsttemperatur liegt zwischen 20 Grad an den Küsten und stellenweise 30 Grad im Westen. Morgen in der Westhälfte wolkig und bedeckt, mit Schauern und Gewittern. Im Osten dagegen sonnig. Im Tagesverlauf ziehen aber auch hier mehr Wolken auf. Bei 18 bis 26 Grad maximal.
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4: Und hier ist Dagmar Peters. Wir genießen heute gemeinsam den goldenen Herbst und jetzt haben wir auch noch einen goldenen Sänger, Mika, mit We Are Golden.

der Mittwoch in eurem Domradio. Wenn ihr am Wochenende in der Wiesbadener Innenstadt zum Beispiel unterwegs seid, dann könnt ihr hoch über den Dächern dann einen ganz besonderen Sound hören. Und dieser Sound, der ist glockenartig. So, da haben wir einen kurzen Hänger gehabt. Also, der Name ist nämlich Thomas Jörg Frank, den ich gesucht habe. Der ist verantwortlich für den besonderen Sound. Der ist Kantor an der Marktkirche und spielt dort das Carillon. Das ist ein riesiges historisches Glockenspiel und das ist das höchstgelegene Musikinstrument der Stadt. Thomas Jörg Frank zieht dafür Woche für Woche ein echtes Mammutprogramm durch. Jeden Samstag steigt er 280 Stufen den engen Turm hoch, um live für Tausende von Menschen in der City zu musizieren. Und das Ganze macht er jetzt schon seit 40 Jahren. Angefangen hat er als Teenager mit gerade mal 14. Damals hatte ihn die Faszination für die Glocken gepackt und die Begeisterung ist geblieben bis heute. Ja, wie hört sich das an? Wir haben mal ein bisschen recherchiert und haben den YouTube-Kanal von Jörg Frank gefunden und da lädt er Lieder hoch, die er gespielt hat und weil ja auch schon in 6 Wochen die Karnevalssession startet, haben wir ein kleines Tönchen zum Einstimmen mitgebracht, gespielt auf dem Carillon in Wiesbaden von, jetzt weiß ich, wie er heißt, Thomas Jörg Frank.

Ungewöhnliches Instrument, sieht eher aus wie eine Art Orgel mit Holzhebeln zum Runterdrücken. Damit werden dann die drüberhängenden Glocken angeschlagen und das Ganze könnt ihr selber anschauen oder sogar digital ausprobieren auf der Website glockenspiel-wiesbaden.de. Und das habe ich mir gerade mal aufgemacht und ich probiere das mal für euch aus. Na, wie klingt das, was ich da mache? Na, ich glaube, das hat der Herr mit den drei Vornamen viel besser gemacht.

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1: Mit Tim für euch und ich habe euch ein Zitat des griechischen Philosophen Epikur mitgebracht. Von allen Geschenken, die uns das Schicksal gewährt, gibt es kein größeres Gut als die Freundschaft. Keinen größeren Reichtum, keine größere Freude.

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0: Domradio am Mittwoch. So, jetzt kommen wir zu einem der bekanntesten Heiligen. Franz von Assisi starb in der Nacht vom 3. auf den 4. Oktober. Bald ist sein 800. Todestag. Schwester Katharina Hartleib, unsere Franziskanerin aus Olpe, hat uns verraten, was sie so fasziniert am heiligen Franziskus.
1: Diese Wandlung vom reichen, verwöhnten Muttersöhnchen zum armen, radikalen Christusnachfolger. Und dann sein Versuch, so mit allen auf Augenhöhe zu leben. Ob das nun die Päpste waren oder Kardinäle und Bischöfe oder Aussätzige und Dirnen und alles mögliche andere Volk.
0: Am Samstag feiert einer der bekanntesten Heiligen, der heilige Franz von Assisi, seinen 800. Todestag. Vielleicht können wir uns heute ja auch mal vornehmen, anderen auf Augenhöhe zu begegnen. Domradius ist 12 Minuten vor 1.

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1: Ich bin Katrin Müller. Die Bundesregierung hat nach langem Ringen zwischen Union und SPD grünes Licht für die geplante Pflegereform gegeben. Das Kabinett beschloss den Gesetzentwurf von Gesundheitsminister Carsten Linnemann zur Neuordnung der Pflegeversicherung. Die Einigung kam nach intensiven Verhandlungen zwischen den Koalitionspartnern. Details sind noch unklar. Wer Polizisten, Rettungskräfte oder Beschäftigte in Bus und Bahn angreift, soll künftig härter bestraft werden. Das sieht ein Gesetzentwurf des Bundesjustizministeriums vor, den das Kabinett heute ebenfalls beschlossen hat.
2: Ärzte, Pflegekräfte, Apotheker oder Zugbegleiter, sie alle sollen die neuen Regeln besser schützen. Wer sie angreift, muss künftig mit mindestens 6 Monaten Gefängnis rechnen, doppelt so lange wie bisher. Auslöser für die neuen Regeln ist der Tod eines Zugbegleiters im Februar nach einer Fahrkartenkontrolle. Und der Entwurf geht noch weiter. Bei Volksverhetzung sollen künftig bis zu 5 Jahre Haft möglich sein. Wer dafür verurteilt wird, darf möglicherweise dann 2 bis 5 Jahre lang nicht bei Wahlen kandidieren. Zoe Tassovali, Nachrichtenredaktion.
1: Dramatische Szenen über den Wolken. Ein Flugzeug auf dem Weg von den Vereinigten Arabischen Emiraten nach Tel Aviv hat nach israelischen Medienberichten ein Notfallsignal gesendet. Kampfflieger stiegen auf. Auslöser war ein Streit zwischen den Piloten.
3: In dem Flieger von Dubai nach Tel Aviv soll es zu dramatischen Szenen gekommen sein. Es ist die Rede von einer körperlichen Auseinandersetzung zwischen den Piloten im Cockpit. Der genaue Hintergrund ist allerdings noch unklar. Es gibt allerdings auch unbestätigte Berichte, einer der Piloten habe versucht, das Flugzeug zum Absturz zu bringen. Nach der sicheren Landung in Saudi-Arabien warten nun rund 180 israelische Passagiere auf einen Ersatzflug, der sie in ihre Heimat bringen soll. Sarah Lemmel, Tel Aviv.
1: Großrazzia gegen die Hells Angels. Über 1000 Polizeikräfte sind heute Morgen in Deutschland und in mehreren europäischen Ländern gegen ein internationales Geldwäschenetzwerk der Rockergruppe vorgegangen. Mehr als 100 Objekte wurden durchsucht und 14 Haftbefehle vollstreckt. Insgesamt sollen Vermögenswerte in Höhe von knapp 50 Millionen Euro beschlagnahmt werden. Federführend bei den Ermittlungen ist unter anderem die Staatsanwaltschaft Duisburg.
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1: Zum Wetter, die aktuelle Vorhersage des Deutschen Wetterdienstes. Meist sonnig und trocken, später ziehen im Westen dichtere Wolken und am Abend auch Schauer durch. Die Höchsttemperatur liegt zwischen 20 Grad an den Küsten und stellenweise 30 Grad im Westen. Morgen in der Westhälfte wolkig und bedeckt, mit Schauern und Gewittern. Im Osten dagegen sonnig. Im Tagesverlauf ziehen aber auch hier mehr Wolken auf. Bei 18 bis 26 Grad maximal.
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4: Euer Domradio ist hier mit Dagmar Peters. Schön, dass ihr dabei seid.

0: euer Domradio ist hier und es ist 17 Minuten nach 1. 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
1: Hast du schon mal versucht, so einen Kurs mitzumachen in Achtsamkeit oder Meditation oder Yoga oder so in der Art? Da ist ja dann gerne mal die Aufforderung, so und jetzt denken wir mal an gar nichts. Mir, der Uta vom Domradio, fällt das irre schwer. Und mit diesem Thema, also ähnlich gelagert jedenfalls, befasst sich ja auch der Zen-Buddhismus. Meditation, ein zentrales Element. Und da gibt es dann diese kleine Geschichte, die sich folgendermaßen abspielt. Ein Schüler fragt den Zen-Meister, wie Meditation denn gehe. Und der Meister antwortet: Wenn ein vergangener Gedanke aufgehört hat und ein zukünftiger noch nicht entstanden ist, gibt es da nicht eine Lücke? Ja, sagte der Schüler. Und der Meister antwortet: Verlängere sie. Das ist Meditation.

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0: Matt Simons mit Too Much, euer Domradio um 14:45. Habt ihr schon Pläne für euren nächsten Kinoabend? Wenn nicht, solltet ihr euch den neuen Film von Doris Dörrie auf die Liste setzen. Der heißt Frau Winkler verlässt das Haus und ist eine richtig bittersüße Tragikomödie. Worum geht's? Die alte Schauspielerin Frau Winkler, gespielt von Angela Winkler, stürzt und braucht plötzlich Hilfe. Weil ihre Tochter aber gerade ein wichtiges Theaterengagement hat, zieht kurzerhand ein Pflegeroboter ein, der heißt Pavlovich. Und was erst nach einem gruseligen Science-Fiction-Szenario klingt, wird im Film sehr warmherzig und mit viel leisem Humor erzählt. Aus der anfänglichen Skepsis wird nämlich eine ganz besondere Freundschaft. Der Roboter haut sogar mal heimlich mit Frau Winkler aus dem Haus ab, um im Café was zu trinken. Ein Film über Familie, das Älterwerden und die Frage, wie viel Herz eigentlich in einer Maschine stecken kann. Ab ins Kino mit euch.
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1: Ich bin Lea Matschulat. Das Kabinett hat die Pflegereform beschlossen. Um das Ganze zu finanzieren, sollen unter anderem Kinderlose ab Januar höhere Beiträge zahlen. Aktuell liegt der Beitragssatz bei 3,6% und bei Kinderlosen bei 4,2% der beitragspflichtigen Einnahmen. Kinderlose sollen 0,3 Punkte mehr zahlen. Eine gute Nachricht: Die Rentenversicherungsbeiträge für pflegende Angehörige übernimmt die Pflegeversicherung weiterhin voll. Saisonal bedingt geht die Arbeitslosigkeit im September zurück. Die Zahl der Arbeitslosen in Deutschland ist mit 2,99 Millionen wieder unter die 3-Millionen-Grenze gefallen. Im Vergleich zum August ist das ein Rückgang um 67.000. Das teilte die Bundesagentur für Arbeit mit. Die Arbeitslosenquote fiel auf 6,4%.
2: Der Auftakt der Herbstbelebung, die üblicherweise im September beginnt, falle schwunglos aus, so die Chefin der Bundesagentur für Arbeit Nahles. Die wirtschaftliche Verbesserung komme auf dem Arbeitsmarkt derzeit noch nicht an. Die Nachfrage nach Arbeitskräften bleibt gering, aber immerhin wurden mehr offene Stellen gemeldet als letztes Jahr. Aus Nürnberg, Janina Singer.
1: Rekordhohe Spritpreise könnten die Inflation im September auf den höchsten Stand seit fast 3 Jahren treiben. Dem ADAC zufolge wird der Monat mit Abstand der teuerste Tankmonat aller Zeiten. Das könnte die Inflationsrate wieder über die 3%-Marke treiben.
3: Selbst wenn die Tankstellen heute Sprit verschenken würden, das würde nichts mehr ändern an den Schockzahlen. Knapp 2,30 Euro kostet im Durchschnitt der Liter Super E10. Diesel ist noch teurer. Grund ist vor allem natürlich der Iran-Krieg und die extrem gesunkenen Ölexporte aus der Golfregion. Aber immerhin, ab morgen gilt der neue Tankrabatt. Die Spritpreise dürften also etwas runtergehen, um etwa 17 Cent pro Liter. Claudia Wächter, Nachrichtenredaktion.
1: Während eines Fly-Dubai-Fluges nach Tel Aviv soll ein Pilot seinen Kollegen mit einem Messer verletzt haben, das berichten israelische Medien. Eine Israelin schilderte einem TV-Sender, es habe Schreie und Panik gegeben. Einige Männer hätten den Angreifer überwältigt. Israel geht Medienberichten zufolge von einem möglichen Terroranschlag aus.
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1: Zum Wetter. Die aktuelle Vorhersage des Deutschen Wetterdienstes. Im Westen und Südwesten nimmt die Bewölkung zu, sonst verbreitet sonnig und trocken, im Nordosten Höchstwerte um 21 Grad. Im Südwesten nochmal sommerlich warm mit Werten bis 30 Grad. Morgen in der Westhälfte dann Regenschauer und Gewitter, sonst heiter bis sonnig. Von Westen her ziehen die Wolken auch zunehmend in die anderen Landesteile. Es bleibt aber trocken, 18 bis 26 Grad werden es höchstens.
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4: Euer Domradio ist hier mit Dagmar Peters. Schön, dass ihr dabei seid.

0: Saß im Domradio. So, schönes Wetter draußen heute noch. Was gehört für euch zum Beispiel zum klassischen Freibadbesuch, den man ja vielleicht heute nochmal machen könnte? Die Freibadsaison ist vorbei, aber bei der schönen Herbstsonne könnten wir das doch nochmal kurz machen oder drüber nachdenken. Für mich gehört zum Freibadbesuch auf jeden Fall Pommes frites dazu. Und um Pommes geht's auch beim Podcast Kelch und Amen von meinem Kollegen Olli Kelch. Ich hätte jetzt fast Fritten und Amen gesagt.
1: Pommes sind ja mehr als Kartoffeln. Sie schmecken nach Kindheit, für einige nach Freibad. Einige sagen auch, da gibt's die besten Pommes. Nach einem Ausflug mit Freunden sehnt man sich nach Pommes. Nach diesem einen Moment, in dem man einfach glücklich in so eine kleine Fritte hineinbeißt. Mich fasziniert, dass wir Menschen oft genau solche einfachen Dinge lieben. Nicht das Perfekte, nicht das Teure, sondern das, was Erinnerungen weckt und das Herz berührt.
0: Tja, jetzt habe ich Lust auf eine schöne, großgoldene Pommes. Noch mehr zur Fritten-WM und was das für Christen bedeutet, könnt ihr heute Abend hören bei unseren Podcasts hier auf domradio.de. Wie immer 19 bis 21 Uhr.

0: Domradios hier. Es ist 14:29 Uhr, Zeit für ein kurzes Durchatmen. Sprechen wir doch mal über die Liebe.
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2: Hallo, hier ist Tim und ich habe euch ein Zitat von Don Bosco mitgebracht. Er war katholischer Priester, Jugendseelsorger und Ordensgründer. Lieben heißt das Glück des anderen suchen.

0: Hier ist euer Domradio und es ist 3:15 und hier ist Uta Vorbrot schon, die nämlich gleich hier übernimmt. Und sie hat ein dickes Buch mitgebracht. Hallo Uta.
1: Hallo Dagmar. Ja, das dicke Buch ist wirklich toll. Ich bin ganz angetan. Es heißt Willi Ostermann, Heimweh nach Köln und es sind neue Einblicke in Leben und Werk.
0: Hast du denn schon geschafft reinzugucken? Willi Ostermann ist ja eine Berühmtheit.
1: Ja, Willi Ostermann ist eine Mega-Berühmtheit, Heimatdichter, Hochdeutscher und Kölscher Liederschreiber, der aber gar keine Noten lesen konnte übrigens. Der hat immer Melodien vorgesungen und irgendjemand anders musste die dann aufschreiben, damit auch andere Leute das singen konnten. Und der Mann, der dieses Buch geschrieben hat, heißt Thomas Gebhardt und der ist Deutsch- und Religionslehrer an der Ursulinenschule in Köln. Und mit dem rede ich gleich über dieses Buch und über diese Figur Willi Ostermann, der ja diese ganz vielen ganz berühmten Lieder wie zum Beispiel Heimweh nach Köln geschrieben hat oder dem Schmitzing Frau ist durchgebrannt. Ne?
0: Wie geht auch davon? Die mit der Flöte?
1: Yeah. Mit Ed Arnoldsche ja. Flöte. Du stellst mir ja jetzt, ja, ich glaube, Ed Arnoldsche Flöte ist auch vom Ostermann. Aber was der halt total gut konnte, war einfach Geschichten aus dem Leben der Menschen und deren Alltag.

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1: Ich bin Lea Matschulat. Die Bundesregierung hat nach langem Ringen grünes Licht für die geplante Pflegereform gegeben. Das System stehe finanziell massiv unter Druck. Man müsse sparen, sagte Bundesgesundheitsminister Linnemann. Unter anderem soll es für Kinderlose teurer werden.
2: Das oberste Ziel heißt, die Beiträge erstmal stabil halten, denn es droht ein Milliardenloch, auch weil es immer mehr Pflegebedürftige gibt. Dennoch sei das Ganze kein Sparpaket, sagt Linnemann. Zukünftig soll zum Beispiel geprüft werden, ob nicht auch eine Reha sinnvoll ist. Der Hauptknackpunkt in der Pflege sind aber die strukturellen Probleme. Das ganze System also auf stabile Füße stellen, und das soll nun eine Kommission anpacken. Claudia Wächter, Nachrichtenredaktion.
1: Die Inflation in Deutschland zieht wieder deutlich an. Im September sind die Verbraucherpreise um 3,3% gestiegen, verglichen mit dem Vorjahresmonat. Das teilte das Statistische Bundesamt auf Basis vorläufiger Zahlen mit. Damit liegt die Inflationsrate erstmals seit Ende 2023 wieder über der 3%-Marke. Als Haupttreiber der aktuellen Entwicklung gelten die hohen Energiepreise. Und in dem Zusammenhang gute Nachrichten für alle Autofahrer. Der Tankrabatt startet erst um Mitternacht, die Spritpreise sind aber schon im Sinkflug. Am Vormittag wurde Super E10 dem ADAC zufolge um 4,2 Cent billiger als einen Tag vorher. Bei Diesel ging es um 3,9 Cent nach unten.
3: Der übliche Preissprung am Mittag ist diesmal zwar etwas höher ausgefallen als zuletzt, dennoch sind Benzin und Diesel im Schnitt billiger geworden die letzten Tage. Das dürfte auch daran liegen, dass sich die Lage an den internationalen Ölmärkten wieder entspannt hat. Um Mitternacht sollte es dann weiter spürbar nach unten gehen. Zumindest erwartet der Lobbyverband der Mineralölwirtschaft, dass der Tankrabatt direkt in vollem Umfang weitergegeben wird. Ab Mitternacht gilt der Steuernachlass von 16,7 Cent pro Liter auf Sprit zunächst bis Ende des Jahres. Thomas Bremser, Nachrichtenredaktion.
1: Während eines Fly-Dubai-Fluges nach Tel Aviv soll ein Pilot seinen Kollegen mit einem Messer verletzt haben, das berichten israelische Medien. Eine Israelin schilderte einem TV-Sender, es habe Schreie und Panik gegeben. Einige Männer hätten den Angreifer überwältigt. Israel geht Medienberichten zufolge von einem möglichen Terroranschlag aus.
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1: Zum Wetter. Die aktuelle Vorhersage des Deutschen Wetterdienstes. Im Westen und Südwesten nimmt die Bewölkung zu, sonst verbreitet sonnig und trocken, im Nordosten Höchstwerte um 21 Grad. Im Südwesten nochmal sommerlich warm mit Werten bis 30 Grad. Morgen in der Westhälfte dann Regenschauer und Gewitter, sonst heiter bis sonnig. Von Westen her ziehen die Wolken auch zunehmend in die anderen Landesteile. Es bleibt aber trocken, 18 bis 26 Grad werden es höchstens.
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4: Und weil man es ja nie so ganz genau weiß, das mit den Grad und der Trockenheit, habe ich mir überlegt, ich packe mal, wer weiß wofür Judis, mein Regencape ein. Schönen guten Nachmittag.

Hier ist euer Domradio. Wir sind ja ansässig in Köln, aber wir sind natürlich auch weltweit empfangbar übers Internet und quasi NRW-weit über DAB+ sind wir auch zu hören. Und der Mann, um den es jetzt geht, ist zwar auch in Köln besonders bekannt, aber auch weit darüber hinaus. Morgen, vor 150 Jahren, wurde er geboren. Er war eigentlich gar nicht Musiker und konnte noch nicht mal Noten lesen, hat aber über 200 Lieder geschrieben und seine Geschichten und Texte haben die Leute begeistert. Auch weil er damit immer so nah an deren Alltag direkt dran war. Ich sage jetzt einfach mal eben ein paar Lieder und ihr guckt mal, ob ihr dann wisst, von wem ich rede. Ich bin eine Kölsche Jung. Dem Schmidtsingfrau ist durchgebrannt. Oder zu Fuß noch Köllejon, auch bekannt als Heimweh nach Köln. Ist klar, ne? Kölner Heimatdichter, Liederschreiber mit eigenem Brunnen und Plätzchen in der Kölner Innenstadt, Willi Ostermann, genau. Und mit dem beschäftigt sich Thomas Gebhardt seit 30 Jahren. Gebhardt ist Deutsch- und Musiklehrer an der Erzbischöflichen Ursulinenschule in Köln, Chorleiter, Musiker und Buchautor, der nämlich mit der druckfrischen neuen Biografie Willi Ostermanns neue Einblicke in Leben und Werk gibt. Und darüber sprechen wir gleich hier im Domradio.

0: ihr seid im Domradio. Ich sage jetzt mal Willi Ostermann und ihr denkt dann so, Karneval, voll viele Lieder geschrieben und alle kennen diese Lieder. Vor 150 Jahren ist der Mann geboren, einer, über den ganz viel gesprochen und geschrieben wurde. Das stimmt alles. Und da füge ich nochmal hinzu, Willi Ostermann, über den jetzt eine neue Biografie rausgekommen ist. Ein herrlich dickes, toll illustriertes Buch mit dem Untertitel Neue Einblicke in Leben und Werk. Und dieses Buch hat geschrieben Thomas Gebhardt, der ist Deutsch- und Musiklehrer an der Erzbischöflichen Ursulinenschule in Köln. Der ist auch Musiker und schon seit seiner Kindheit Ostermann-Fan. Hallo, Herr Gebhardt.
1: Ja, hallo, guten Tag zusammen.
0: Wir können jetzt gerne locker eine 5-Stunden-Sendung zusammen machen.
1: Gespickt, das wäre dabei.
0: Das wäre doch, oder? Gespickt mit Ostermann-Liedern und Geschichten. Sein Leben dauerte ja 59 Jahre lang und in diesen Jahren hat der Mann so viel geschaffen. Wollen wir mal mit einem so Mythos beginnen? Habe ich mich schon selber in die Nesseln gesetzt und habe behauptet, ich bin eine kölsche Jungwehr von Ostermann. Jetzt sagen Sie, das stimmt gar nicht.
1: Nee, stimmt gar nicht. Das ist von Fritz Weber, also dem singenden Geiger in Köln. Und das ist aber ein typischer Fall. Dieses Lied oder viele andere werden ganz schnell Ostermann zugeschrieben nach dem Motto, ja, das ist ein tolles Lied, das muss vom Ostermann sein. Man hat den Namen im Kopf, man hat so 3-4 Titel im Kopf und dann dichtet man sich so die anderen dazu. Das ist so typisch. Das ist tatsächlich auch einer der Gründe dafür, warum ich vor vielen Jahren mal angefangen habe, mich damit zu beschäftigen.
0: So, wir räumen weiter auf. Zu Fuß nach Köln, Heimweh nach Köln, hat Willi Ostermann ja auf seinem Sterbebett geschrieben, ne?
1: Na ja, jein. Also er hat wahrscheinlich auf seinem Sterbebett noch Texte verfasst und er hat aber dieses Lied, das wir als sein letztes Lied betrachten, das hat er in Wirklichkeit ja schon viel früher eingesetzt. Das gab eine andere Fassung davon in einem Film von 1933, da hieß es Sehnsucht nach dem Rhein. Der Film Der Traum vom Rhein war also so ein Heimatfilm und da hat Ostermann sogar selbst mitgespielt und da ist diese Melodie entstanden. Ob er jetzt tatsächlich dazu den Text selbst geschrieben hat oder ob den sein Freund, damaliger Weggefährte Thomas Liesem, verfasst hat, das ist nie aufgeklärt worden. Thomas Liesem hat das Geheimnis mit ins Grab genommen, seine Familie selbst wusste nichts darüber. Die Idee kommt sicher von Ostermann. Denn Ostermann hat ein weiteres Lied, einen Text geschrieben. Ich bin von Köln am Ring zu Hus. Und das ist inhaltlich und von der ganzen Struktur her ziemlich ähnlich wie Heimweh nach Köln. Ich finde es vom Text fast ein bisschen schöner. Und das hat er aber nicht mehr selbst vertonen können. Denn da ist er gestorben. Dann hat August Batzim, auch ein weiterer Freund von ihm und Kollege, hat das Lied dann vertont und nach seinem Tod veröffentlicht.
0: So, aber Herr Gebhardt, wenn Sie ja so viel wissen, was war denn dann das letzte Lied, was Ostermann geschrieben hat?
1: Das letzte Lied ist eben die Frage, Ostermann war ja eigentlich hauptsächlich Texter, wie Sie eben schon gesagt haben, in Anmoderation, er kannte keine Noten, er brauchte immer Hilfe, er musste also Melodien, die mir einfielen, musste er sich irgendwie merken, hat oft nachts seine Frau geweckt, um ihr die Melodie vorzusingen, vorzupfeifen, damit sie sich die auch merkt, damit sie am Morgen nicht verschwunden ist und dann haben sie welche gerufen, die haben die Noten aufgeschrieben. Es gibt auf jeden Fall ein Lied, das ist entstanden auf einer Reise, die er nach Madeira gemacht hat, tatsächlich damals mit dieser National sozialistischen Freizeitgemeinschaft Kraft durch Freude, da war er mit an Bord und da hat er ein Lied geschrieben, das muss an Bord entstanden sein, das heißt Madeira. Da kann ich sicher sagen, dass das im Jahr 36 und zwar kurz vor seinem Tod entstanden ist. Und das kann auch erst dann entstanden sein.
0: Knapp 200 Lieder kann man dem Willi Ostermann zuordnen und bevor wir gleich weitersprechen über die neu erschienene Biografie, hören wir jetzt ein bisschen zusammen.

0: So, ich habe die Telefonleitung zu Thomas Gebhardt wieder aufgemacht. Ihr seid im Domradio. Herr Gebhardt, das waren jetzt ganz viele Ostermann-Lieder, also einige hintereinander geschnitten. Wir haben schon gesagt, das steht auch in der neuen Biografie von Ihnen drin, die Sie über ihn geschrieben haben. So richtig Musiker war er nicht und Noten konnte er eigentlich auch nicht so gut. So ein richtig toller Sänger soll er auch gar nicht gewesen sein. Wieso haben denn eigentlich die Leute seine Lieder sind davon so gepackt worden?
1: Ja, er hat die absolute Gabe gehabt, Sachen zu beobachten und zu beschreiben in seinen Liedern, die um ihn herum passiert sind. Das heißt, das, was er da in den Liedern erzählt, das haben die Leute wirklich so oder ähnlich selbst erlebt und konnten sich wiederfinden. Die Typen, die er beschreibt, die wohnten in der Nachbarschaft. Das war so genau das, wo er ganz nah dran war an den Leuten und Geschichten erzählt hat. Also im Unterschied zu vielen Liedern, die wir ja heute oft so haben, die einfach immer nur Rhein, Wein, Kölle und so weiter. Übrigens, das konnte er auch, das hat er auch gemacht, um Geld zu verdienen, aber er hat vor allen Dingen diese kölschen Krätzchen geschrieben, die einfach fast unübertroffen sind. Also es gibt nur wenige andere Dichter, finde ich, die das so konnten.
0: Stimmt das eigentlich, dass der rote Haare gehabt hat?
1: Ja, er wurde als Löhne de Fuss wurde er bezeichnet in seiner Kindheit. Später wurde das Haar ein bisschen schütter und ein bisschen grau. Da sah man das nicht mehr so. Auf den vielen Schwarz-Weiß-Bildern sieht man es leider auch nicht. Aber es gibt eine ganz schöne Karikatur von Willi Kai. Da kann man die rote Haarpracht sehr gut erkennen.
0: Der Fuss. 59 Jahre alt ist er geworden. Der Willi Ostermann, der morgen vor 150 Jahren geboren wurde, ist gestorben 1936. Ich habe eine Todesanzeige gefunden. Da steht: Gott der Herr über Leben und Tod nahm heute Nachmittag um 3 Uhr meinen innigst geliebten, herzensguten Mann und so weiter. Nach kurzem, aber schwerem, mit größer Geduld ertragenem Leiden, wohl vorbereitet durch die heiligen Sterbesakramente der römisch-katholischen Kirche, ging er in die Ewigkeit und so. War das ein im Glauben gefestigter Katholik, der Willi Ostermann?
1: Also ja, war er bestimmt. Ich glaube, er ist wirklich so einer dieser typischen kölsch-katholischen Sorte. Also er hat mit Sicherheit ein großes Gottvertrauen gehabt und hat auch ja viele Dinge einfach von sich aus, von seinen Eltern, von seiner Mutter insbesondere auch mitbekommen, dass er wusste, wie man sich verhält. Er war großzügig, er war vor allen Dingen zu armen Menschen großzügig. Es gibt eine Geschichte aus den 20er Jahren, als große Kälte war, da hat er für die Wohlfahrt hat er 1000 Tonnen Briketts aus seinem Vermögen gestiftet und sowas, das hört man immer wieder. Es gibt viele Geschichten, dass alte Mütterchen ihm eine Rose aufs Grab gelegt haben, weil sie in so einer glücklichen Erinnerung waren an den, der ihnen immer weitergeholfen hat. Also ein sehr, ja, irgendwie frommer Mensch. Gleichzeitig hat er einen Lebenswandel gehabt. Da kann man jetzt nicht von Frömmigkeit sprechen oder nicht von moralischer Unbescholtenheit. Ich glaube, das ist so dieses Leben und trotzdem gut sein.
0: Thomas Gebhardt, passend zur morgigen Riesen-Ostermann-Sause in diesen Tagen feiert Köln den 150. Geburtstag des berühmten Heimatdichters und Liederschreibers Willi Ostermann. Passend dazu also ist eine neue Biografie rausgekommen, im Emmons Verlag erschienen, Willi Ostermann, Heimweh nach Köln, neue Einblicke in Leben und Werk. Und alle, die sich wünschen, mal ein Buch zu haben, in dem wirklich alle Ostermann-Texte drinstehen, denen sei das Buch von Thomas Gebhardt ans Herz gelegt. Kostet 45 Euro. Herr Gebhardt, wann machen wir unsere 5-Stunden-Sendung?
1: Ja, ich bin bereit.
0: Wir gucken mal, ne? Vielen Dank fürs Gespräch im Domradio. Tschüss.
1: Danke auch. Tschüss.

0: Adel Tawil, ist da jemand irgendwie auch ein Liebeslied?
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2: Ich bin Heike Sikoni aus dem Domradio-Team. Unter anderem bin ich Moderatorin und wir spielen im Domradio natürlich immer wieder Songs von der Popqueen unserer Zeit, von Taylor Swift, die vielleicht auch so viel Erfolg hat, weil man immer den Eindruck hat, sie lässt ihre Fans teilhaben an ihrem Leben. Und da ist natürlich die Suche nach der Liebe mit allen Höhen und Tiefen immer wieder Thema. Sie selber hat darüber gesagt, ich schreibe viele Lieder über die Liebe. Und ich glaube, das liegt daran, dass mir die Liebe wie eine riesige, komplizierte Sache vorkommt. Aber hin und wieder scheint es, als ob zwei Menschen es schaffen, es richtig zu machen. Und ich glaube, wir alle träumen davon, wie das sein könnte.
0: Euer Domradio ist hier. Es ist der letzte Tag im September. Ich bin Uta. Hallo.

0: Ihr seid in eurem Domradio und das hier gibt es seit Ewigkeiten und es hört hoffentlich auch niemals auf. Na, genau, das ist nämlich die Maus. Und einmal im Jahr, immer am 3. Oktober, lädt die Maus ein zu ihrem Aktionstag Türen auf mit der Maus. So heißt das Ganze. Und dann kriegen Kinder und ihre Familien exklusive Einblicke in die Arbeit von Unternehmen, von Behörden, Vereinen und Institutionen. Mitmachen tut da auch die Arbeitsstelle Medien für Blinde und Sehbehinderte des Bistums Trier. Da werden Hörmagazine produziert zum Beispiel. Und besonders geht es dann auch um die Themen für Blinde und Seheingeschränkte in diesen Magazinen. Die Leiterin Katrin Schmidt hat uns gesagt, warum denn diese Arbeitsstelle Medien für Blinde und Sehbehinderte mitmacht bei diesem Maustürauftag.
1: Weil wir den Familien auch ermöglichen möchten, was heißt das denn eigentlich, wenn man blind ist und wenn man sich nicht mehr auf seine Augen verlassen kann. Und es soll so ein bisschen sensibilisieren auch und ein gutes Miteinander ermöglichen. Und gerade bei Kindern ist es ja auch wichtig, dass sie von Anfang an lernen, mit Menschen umzugehen oder auch dann hilfsbereit zu sein. Und bei den Stationen, die wir dann anbieten an dem Tag, kann man das mal erfahren.
0: Da kann man dann mal einen Blick hinter die Tür der Tonstudios werfen und selber mit Mikro und Stimme experimentieren. Und es gibt viel zu erfahren, was eben mit Blindsein zu tun hat. Verschiedene Stationen heißt auch, selber mal ausprobieren, wie das ist, sehbehindert zu sein.
1: Wir haben den Michael Röver mit dabei. Er hat selbst eine Seheinschränkung und hat eine VR-Brille entwickelt, mit der er verschiedene Seheinschränkungen simulieren kann. Und dann kann man ausprobieren, wie kann ich mich auf einer Veranstaltung orientieren oder im Supermarkt, wenn ich eben nur noch vielleicht Umrisse sehe. Das ist auf jeden Fall sehr spannend. Dann haben wir den Blindenverband auch wieder mit dabei. Die werden nochmal Führungen anbieten. Wie ist es, wenn ich die Augen verbunden habe und mit dem Langstock mich orientieren muss? Und wir haben auch unseren 3D-Drucker mit dabei, wo man mal ausprobieren kann, welche Dinge kann man denn erfühlen, wenn man sie nicht sieht. Das ist oft gar nicht so einfach zu unterscheiden.
0: Also alles das könnt ihr ausprobieren am Samstag. Das ist der 3. Oktober, der Tag der Deutschen Einheit und eben auch der Türen auf mit der Maus-Tag. Ganz viele Unternehmen, Behörden und Einrichtungen in ganz Deutschland lassen da Leute hinter die Kulissen gucken. Und das geht dann eben auch bei Katrin Schmidt in der Arbeitsstelle Medien für Blinde und Sehbehinderte des Bistums Trier. Das ist in der Innenstadt, gleich hinter dem Dom. Infos zu alledem gibt es auch auf der Homepage von der Maus. Naja, www.diemaus.de. Und hier ist das Domradio. 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

Wurzeln im deutschsprachigen Punkrock. Da gibt es zwei Bands, die einem ad hoc einfallen. Das sind zum einen die Toten Hosen und zum zweiten die Ärzte. Und die sind jetzt wieder auf Tour im kommenden Jahr, fast überall schon ausverkauft und 1988.

0: Kurz vor Nachrichten und auf deren anderer Seite wartet Tom Odell mit dem wunderbaren Lied Another Love, weltweite Protesthymne für Frauen, die sich für Freiheit und gegen Unterdrückung einsetzen. Ich freue mich schon.
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2: Ich bin Lea Matschulat. Die Bundesregierung hat nach langem Ringen grünes Licht für die geplante Pflegereform gegeben. Das System stehe finanziell massiv unter Druck. Man müsse sparen, sagte Bundesgesundheitsminister Linnemann. Unter anderem soll es für Kinderlose teurer werden.
3: Das oberste Ziel heißt, die Beiträge erstmal stabil halten, denn es droht ein Milliardenloch, auch weil es immer mehr Pflegebedürftige gibt. Dennoch sei das Ganze kein Sparpaket, sagt Linnemann. Zukünftig soll zum Beispiel geprüft werden, ob nicht auch eine Reha sinnvoll ist. Der Hauptknackpunkt in der Pflege sind aber die strukturellen Probleme. Das ganze System also auf stabile Füße stellen, und das soll nun eine Kommission anpacken. Claudia Wächter, Nachrichtenredaktion.
2: Die Inflation in Deutschland zieht wieder deutlich an. Im September sind die Verbraucherpreise um 3,3% gestiegen, verglichen mit dem Vorjahresmonat. Das teilte das Statistische Bundesamt auf Basis vorläufiger Zahlen mit. Damit liegt die Inflationsrate erstmals seit Ende 2023 wieder über der 3%-Marke. Als Haupttreiber der aktuellen Entwicklung gelten die hohen Energiepreise. Und in dem Zusammenhang gute Nachrichten für alle Autofahrer. Der Tankrabatt startet erst um Mitternacht, die Spritpreise sind aber schon im Sinkflug. Am Vormittag wurde Super E10 dem ADAC zufolge um 4,2 Cent billiger als einen Tag vorher. Bei Diesel ging es um 3,9 Cent nach unten.
4: Der übliche Preissprung am Mittag ist diesmal zwar etwas höher ausgefallen als zuletzt, dennoch sind Benzin und Diesel im Schnitt billiger geworden die letzten Tage. Das dürfte auch daran liegen, dass sich die Lage an den internationalen Ölmärkten wieder entspannt hat. Um Mitternacht sollte es dann weiter spürbar nach unten gehen. Zumindest erwartet der Lobbyverband der Mineralölwirtschaft, dass der Tankrabatt direkt in vollem Umfang weitergegeben wird. Ab Mitternacht gilt der Steuernachlass von 16,7 Cent pro Liter auf Sprit zunächst bis Ende des Jahres. Thomas Bremser, Nachrichtenredaktion.
2: Während eines Fly-Dubai-Fluges nach Tel Aviv soll ein Pilot seinen Kollegen mit einem Messer verletzt haben, das berichten israelische Medien. Eine Israelin schilderte einem TV-Sender, es habe Schreie und Panik gegeben. Einige Männer hätten den Angreifer überwältigt. Israel geht Medienberichten zufolge von einem möglichen Terroranschlag aus.
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5: Zum Wetter, die aktuelle Vorhersage des Deutschen Wetterdienstes. Im Südosten scheint die Sonne, im Rest des Landes heiter oder nur locker bewölkt und trocken. Die Temperaturen bewegen sich zwischen 21 und 30 Grad. Am wärmsten ist es im Südwesten. Kommende Nacht teils Regen, 17 bis 4 Grad. Und morgen wieder fast überall sonnig. Im Westen sind Schauer möglich, 18 bis 26 Grad.
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0: Wir sind mitten in der Schöpfungszeit. Hat nicht mit Papier schöpfen, aber ein bisschen mit Wertschöpfen zu tun, aber vor allen Dingen eben mit Gottes Schöpfung. Und was das bedeutet, dass wir in der Schöpfungszeit sind und was der Franziskus damit zu tun hat, der von Assisi, alles das besprechen wir gleich. Schön, dass ihr da seid. Baby.

0: Ihr seid im Domradio und du und ich und Hund und Katz, wir alle leben in der Schöpfung. Gerade ist Schöpfungszeit, die geht bis zum 4. Oktober, weil dann Franziskustag ist. Aber was, Theologe Sebastian Knapp, bedeutet das überhaupt Schöpfungszeit?
1: Also die Schöpfungszeit ist ein ökumenischer Zusammenschluss, kann man quasi sagen, in dem es quasi in diesen 5 Wochen nochmal gezielt um die Schöpfung gehen soll, um was es mit der Schöpfung auf sich hat und wie man sich für ihre Bewahrung einsetzen kann. Und die beginnt am 1. September, weil das in der orthodoxen Kirche der Gebetstag für die Schöpfung ist und endet, wie du ja gerade schon gesagt hast, mit dem 4. Oktober, dem Gedenktag des heiligen Franziskus.
0: Und worum es da genauer geht, das besprechen wir gleich weiter mit Sebastian Knapp. Der ist Bildungsreferent in der Erwachsenenbildung im Bistum Mainz und auch als Mitarbeiter des Institutes für theologische Zoologie mit im Boot.

0: Ihr seid im Domradio und wir sind seit 1. September in der Schöpfungszeit, wo das Thema Verantwortung für die Schöpfung als christliches Thema in ganz vielen Veranstaltungen besonders aufgegriffen wird. Das gilt natürlich immer, aber in dieser Zeit, in diesen Tagen wird das besonders in den Vordergrund gerückt. Sebastian Knapp, diese Schöpfungszeit endet am Gedenktag des heiligen Franziskus. Das ist auch kein Zufall. Dazu kommt jetzt noch, dass in diesem Jahr Franziskus Todestag sich zum 800. Mal jährt. Warum ist Franziskus für das christliche Verständnis von Schöpfung bis heute so wichtig?
1: Franziskus ist ja der katholische Heilige, an den man denkt, wenn es um die Schöpfung geht. Und das hat ja natürlich auch seinen guten Grund. Also sehr bekannt ist ja auch der Sonnengesang, den er verfasst hat, der letztes Jahr 800-jähriges Jubiläum gefeiert hat. Und gerade dieser Sonnengesang ist ja eine Verrückung des klassischen Verständnisses von der Rolle, wie wir uns mit der Schöpfung verstehen. Also in dem Sonnengesang wird ja zum Beispiel die Sonne und das Wasser und die Erde alle mit Bruder, Schwester, Mutter angesprochen. Also es wird hier ganz klar der Aspekt hingesetzt, dass es um eine Geschwisterlichkeit mit der Schöpfung geht. Und nicht mehr der Mensch ist irgendwie Besitzer der Schöpfung, sondern wir sind selber Geschöpfe und quasi mit den anderen Geschöpfen verwandt. Mhm. Und dass man deswegen nicht nur schauen kann, was für einen Nutzen hat es für uns, sondern auch, wie geht man mit der eigenen Familie quasi gut um.
0: Und bei diesem Jubiläum, jetzt kann man das alles als Anlass nehmen, auch nochmal seine Perspektive neu zu entdecken. Man denkt ja jetzt schnell bei Franziskus so an so eine Vogelpredigt und den Wolf von Gubbio. Ist er denn eigentlich jetzt wirklich ganz echt so ein Tierfreund unter den Heiligen oder wird das manchmal auch ein bisschen romantisiert?
1: Also ich glaube schon, dass es auch sehr romantisiert wird. Gerade die Geschichte mit dem Wolf ist auch erst später dazugekommen. Die ist in den ersten Legenden gar nicht zu finden. Also ich würde sagen, er ist aus moderner Sicht jetzt kein veganer Tierethiker oder wie man das bezeichnen will. Aber das ist das Spannende ist ja, was die franziskanische Tradition mit diesen Geschichten aussagen will. Und das finde ich ja durchaus schon auch wieder spannend, auch unter dem romantischen Kitsch quasi. Also dass es darum geht, diese Tiere als Mitgeschöpfe zu behandeln. Dass Franziskus ja auch den Wolf als Bruderwolf nennt und damit sich ja auch in diese Gemeinschaft mit reinstellt. Und das Spannende beim Wolf finde ich ja, dass die Lösung gerade nicht ist, wie das ja heute wieder gefördert wird, den Wolf zu töten, sondern Franziskus mit dem ja quasi einen Vertrag abschließt und es dann zu einer Koexistenz zwischen den Menschen und zu einem problematischen, in Anführungszeichen, Tier wie dem Wolf kommt.
0: Das heißt, wenn Franziskus da einen Vertrag abschließt, können wir natürlich heute davon auch was mitnehmen. Und diese Vorstellung von Mensch, Tier und Schöpfung, was können wir dann 800 Jahre später aus diesem Umgang von Franziskus mit dem Tier noch mitnehmen?
1: Also ich würde sagen, gerade diese Frage, wie verstehen wir uns und unsere Stellung in der Welt? Also ist die Schöpfung für uns nur Ressource oder sind wir quasi in dieser Gemeinschaft verankert? Und es hat ja auch Papst Franziskus mit dem Schreiben Laudato Si, wo er sich ja ganz stark auf Franziskus stützt, und das ist ja auch ein direktes Zitat von Franziskus, ist quasi darin einverleibt, sage ich mal, und quasi uns darin eingeordnet auch. Und daraus folgen ja ganz viele Fragen, die Frage nach Tierhaltung, nach Ernährung, nach Konsum, nach dem Artensterben. Also ich finde, Franziskus ist immer noch ein aktueller Aufhänger für diese ganzen Fragen.
0: Am 4. Oktober ist der Gedenktag des heiligen Franziskus. Dann endet auch die Schöpfungszeit, die in den Kirchen jetzt gerade läuft, seit 1. September. Sebastian Knapp war das im Domradio, auch Referent im Institut für Theologische Zoologie. Danke, Sebastian.
1: Ich habe zu danken.

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0: Von Michael Bublé swingen wir rüber jetzt um 16:30 hierhin.
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2: Hallo, hier ist Tim und ich habe ein kurzes Zitat der Schauspielerin Marlene Dietrich mitgebracht und ich kann mir sehr gut vorstellen, in welcher Situation sie dieses Zitat wohl gesprochen hat. Die Freunde, die man um 4 Uhr morgens anrufen kann, die zählen.
0: Ich kann mir das auch sehr gut vorstellen, in welcher Situation Marlene Dietrich das gedacht hat. Und ich kann das nur bestätigen. Das ist toll, wenn man so eine Leute um sich hat, so eine Freunde. Das Domradio hier am Mittwochnachmittag. Schön, dass ihr da seid.

Geschenkt ist geschenkt und wiederholen ist gestohlen. Ist sowas, was ich mal gelernt habe. Oder auch sowas wie, versprich nix, was du nicht halten kannst. Und mit dieser Idee hören wir jetzt mal den nächsten Titel. Hier in eurem Domradio. Versprich

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0: Gravity, Sean McDonald. Als der Weltjugendtag 2005 in den USA stattgefunden hat, da war das Motto-Lied, wenn man so will. Zum Weltjugendtag kommen in der Regel auch Päpste. Das war natürlich damals noch nicht Papst Leo der 14., aber der war jetzt unterwegs und zwar in Frankreich. Gerade ist er zurück und in Metz hat er erlebt, wie viele Menschen zu seinem Besuch gekommen sind. Auch der Trierer Bischof Stefan Ackermann war dabei und hat gesehen,
1: dass der Papst mit seinem Amt, aber natürlich auch mit seinem Stil, wie er als Person auftritt, wirklich die Kraft hat, auch Menschen zusammenzuführen. Und zwar mit der Botschaft der Kirche, die ja jetzt keine parteipolitische, keine tagespolitische Botschaft ist, sondern wirklich nochmal die Würde des Menschen, jedes Menschen in Erinnerung ruft. Und natürlich auch die Sehnsucht nach Frieden.
0: Ackermann hofft deshalb, dass Leo der 14. auch Deutschland besucht. Der Papst selbst hat auf dem Rückflug aus Frankreich gesagt, dass er sich eine Reise nach Deutschland ganz gut vorstellen könne. Bischof Ackermann fände das wunderbar, aus mehreren Gründen.
1: Der Papst bekommt doch auch ein Gespür für das, was im Land vorgeht. Und das ist, glaube ich, auch wichtig. Also nicht nur vermittelt, sozusagen über die Kontakte, die natürlich gepflegt werden, offiziell unsererseits, von anderen Personen auch hin nach Rom, sondern dass er das, die Stimmung mitbekommt. Und insofern glaube ich, eine Bestärkung durch das Projekt Papstbesuch.
0: Der Trierer Bischof Stefan Ackermann freut sich auf einen möglichen Papstbesuch in Deutschland.
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0: Es ist gute 4 Jahre her, dass dieses Ticket eingeführt wurde, das, was Deutschland-Ticket heißt, was damals 9 Euro kostete und wo sich der damalige Verkehrsminister Volker Wissing immer sehr dagegen verwehrt hat, dass sich der Begriff 9-Euro-Ticket einbürgert. Das sollten wir nicht sagen. Und jetzt wird mal wieder klar, warum.
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2: Ich bin Dirk Zeitler. Das Deutschlandticket kostet ab Januar 66,80 Euro. Das hat der zuständige Koordinierungsrat auf einer heutigen Sitzung entschieden. Das Ticket wird demnach fast 4 Euro im Monat teurer.
3: Mit 9 Euro im Monat hat alles angefangen vor 4 Jahren. Mit dem Billigticket wollte die Ampel damals die hohen Energiepreise auffangen nach dem Beginn des Ukraine-Kriegs. Danach einigten sich Bund und Länder auf einen Monatspreis von 49 Euro. Seitdem ist der Preis immer weiter angestiegen, weil das Ticket der Politik viel Geld kostet. Der neue Abo-Preis wurde diesmal erstmals mit Hilfe einer Formel berechnet, die sich unter anderem orientiert an den Kosten für Personal und Energie. So soll politischer Streit über die Finanzierung verhindert werden. Thomas Bremser, Nachrichtenredaktion.
2: Die Bundesregierung hat nach langem Ringen grünes Licht für die geplante Pflegereform gegeben. Das System stehe finanziell massiv unter Druck, man müsse sparen, sagte Bundesgesundheitsminister Linnemann. Unter anderem soll es für Kinderlose teurer werden.
4: Das oberste Ziel heißt, die Beiträge erstmal stabil halten, denn es droht ein Milliardenloch, auch weil es immer mehr Pflegebedürftige gibt. Dennoch sei das Ganze kein Sparpaket, sagt Linnemann. Zukünftig soll zum Beispiel geprüft werden, ob nicht auch eine Reha sinnvoll ist. Der Hauptknackpunkt in der Pflege sind aber die strukturellen Probleme. Das ganze System also auf stabile Füße stellen, und das soll nun eine Kommission anpacken. Claudia Wächter, Nachrichtenredaktion.
2: Nach den dramatischen Vorfällen an Bord einer Fly-Dubai-Maschine auf dem Weg nach Tel Aviv hat das israelische Fernsehen ein Video veröffentlicht. Es soll den verletzten Piloten und den Angreifer zeigen. An der Wand neben ihm sind Blutspuren zu sehen. Polizeiminister Ben-Gvir schrieb auf der Plattform X, ein Terrorist habe versucht, 180 israelische Passagiere zu ermorden. Israels Verteidigungsminister Katz geht ebenfalls von einem versuchten Terroranschlag aus. Volkswagen hat einen Großteil seiner Tarifverträge gekündigt, darunter auch den wichtigen Manteltarifvertrag. Mit Blick auf den aktuellen Kostendruck müssten verschiedene Regelungen in den betreffenden Verträgen angepasst werden, heißt es von VW. Der Gewerkschaft IG Metall zufolge handelt es sich um insgesamt 10 Tarifverträge, die VW aufgekündigt hat.
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2: Zum Wetter, die aktuelle Vorhersage des Deutschen Wetterdienstes. Im Südosten scheint die Sonne, im Rest des Landes heiter oder nur locker bewölkt und trocken. Die Temperaturen bewegen sich zwischen 21 und 30 Grad. Am wärmsten ist es im Südwesten. Kommende Nacht teils Regen, 17 bis 4 Grad. Und morgen wieder fast überall sonnig. Im Westen sind Schauer möglich, 18 bis 26 Grad.
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0: Wie kann man denn alleine sein, wenn man den ganzen Tag ein Kind dabei hat und auf dem Spielplatz sitzt und mit allen anderen Müttern Kaffee trinkt die ganze Zeit? Ja, kann man doch. Über die Einsamkeit von Müttern hat die Familiensoziologin Sabine Diabaté ein Buch geschrieben. Und davon erzählen wir gleich hier im Domradio. Ach so, übrigens auch davon, was man denn dagegen tun kann.

Viertel nach fünf, ihr seid in eurem Domradio. Ein afrikanisches Sprichwort sagt, dass es ein ganzes Dorf braucht, um ein Kind großzuziehen. Das kann man sich gut vorstellen, das ist ja auch super, wenn es für die Kleinen ganz viele Tanten und Onkel gibt, müssen ja keine Blutsverwandten sein. Also je mehr Leute mittun an der Erziehung, am Beibringen von sozialverträglichem Verhalten und an der Entlastung für die Mutter, desto besser. Und vor allem, wenn das ganze Dorf mittut, ist es eben gerade für die Mutter eine riesige Entlastung. Jetzt ist dieses wunderschöne Bild vom ganzen Dorf, das hilft, bei uns im Alltag eher eine vielleicht romantische Vorstellung, die mit der Realität nicht so viel zu tun hat. Ganz, ganz viel bleibt an den Müttern hängen, ob in Partnerschaft oder alleinerziehend. Und das macht Mütter einsam, sagt jedenfalls die Familiensoziologin Sabine Diabaté, die ein Buch darüber geschrieben hat. Mutterseelen allein, warum viele Mütter einsam sind und was sich dagegen tun lässt. So heißt das Buch und davon erzählen wir gleich hier im Domradio.

0: True Blue, Madonna in eurem Domradio. Ja, so Mütter, die sitzen den ganzen Tag auf dem Spielplatz, halten lustig Kaffeeklatsch mit anderen Müttern, sind schon durch Kita-Kontakte allerbestens versorgt und dann im Idealfall ist da ja auch noch ein Partner. Naja, und das Kind ist ja auch Gesellschaft, also irgendwie. Und deshalb klingt das erstmal ein bisschen paradox, was die Familiensoziologin Sabine Diabaté in ihrem Buch Mutterseelen allein, warum viele Mütter einsam sind und was sich dagegen tun lässt, sagt, nämlich, dass Mütter sich oft einsam fühlen.
1: Einsamkeit bedeutet nicht, dass niemand da ist, sondern Einsamkeit entsteht auch dann, wenn ich mich alleingelassen fühle mit meiner Verantwortung, wenn ich mich nicht gesehen fühle mit meiner Last, mit meiner Erschöpfung und wenn ich ständig für andere da bin und kaum jemand fragt, wie geht es dir eigentlich? Und die Daten für Deutschland zeigen sehr eindrücklich, dass etwa jede dritte Mutter zumindest teilweise von Einsamkeit betroffen ist. Also somit ist das kein Randphänomen, sondern es betrifft Millionen Frauen in Deutschland.
0: Sabine Diabaté hat mit ganz vielen Müttern gesprochen, mit Jüngeren und Älteren und diese persönlichen Geschichten dann mit wissenschaftlichen Erkenntnissen zusammengebracht. Und dabei kommt raus, dass Einsamkeit von Müttern nicht nur so eine private Erfahrung ist, sondern auch viel mit den Bedingungen zu tun hat, unter denen Familien heute leben. Freundschaften verändern sich, Zeit wird knapp, Fürsorgearbeit und Mental Load wachsen und Mütter denken oft für alle mit.
1: Dann kommen noch die Rahmenbedingungen hinzu, wenn nämlich die Betreuung wackelt, das heißt die Kita zum Beispiel ausfällt oder die Zeiten der Betreuung verkürzt werden, die Erziehung und Hausarbeit ungleich verteilt ist und im Job trotzdem 100% erwartet werden. Und so wird dann aus diesem ganzen Zeitmangel und der Überlastung auch ganz schnell ein Beziehungsmangel.
0: Also Einsamkeit ist nicht nur einfach so ein Gefühl, sondern erzählt uns auch etwas darüber, wie familienfreundlich unsere Gesellschaft tatsächlich ist.
1: Deshalb dürfen wir Mütter nicht auffordern, noch mehr sich selbst zu optimieren, sondern die Rahmenbedingungen müssen verbessert werden. Und Einsamkeit ist also nicht nur eine Privatsache, sondern eine gesamtgesellschaftliche Aufgabe.
0: Dr. Sabine Diabaté ist Familiensoziologin am Bundesinstitut für Bevölkerungsforschung und hat ein Buch geschrieben, das morgen Abend in Köln vorgestellt wird in der Karlraner Akademie. Mutterseelen allein, warum viele Mütter einsam sind und was sich dagegen tun lässt. Ist erschienen bei Quadriga, kostet 22 Euro.

0: 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Es ist jetzt kurz nach 5:30 und wir haben ja, das habt ihr wahrscheinlich schon ein bisschen verinnerlicht, zur halben Stunde immer so eine kleinen Inspirationen für euch zusammengesammelt. Meistens machen das Leute hier bei uns aus der Redaktion und ich habe davon auch ein paar gemacht. Und dann plant natürlich das System mit Hilfe von unserer Musikredaktion immer diese Inspirationen so rotierend immer wieder ins System ein. Und manchmal komme ich halt hier ins Studio und denke, ja schön, jetzt moderiere ich ja hier von 15 bis 19 Uhr und jetzt sind diese Inspirationen da auch noch von mir eingeplant. Manchmal schiebe ich dann was hin und her oder denke mir was Neues aus, aber jetzt lasse ich das einfach mal, was hier so eingeplant ist. Pass mal auf.
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0: Ich bin Uta und ich arbeite beim Domradio und manchmal mache ich mir Gedanken über Wissen und über Weisheit. Und da habe ich neulich in so einer Zeitschrift oder vielmehr in so einem Flyer von einem Verein was gefunden, was ich sehr schön fand. Und dieses Zitat, wer auch immer das geschrieben hat, geht folgendermaßen. Wissen kann man speichern, aber Weisheit entsteht im Leben, in Begegnung, in Beziehung zu Gott. Und am Ende entscheidet nicht, wie viel wir wissen, sondern wie wir leben. Doch, kann ich immer noch so unterschreiben. Schönes Zitat. Schönen guten Abend, euer Domradio hier.

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0: Harry Styles, American Girls. Stell dir mal vor, du bist eine Frau, du bist wohnungslos und dafür schämst du dich. Das ist bei vielen Frauen so, die vor allem auch immer darauf bedacht sind, dass ihre Wohnungslosigkeit nicht sofort auch äußerlich jedem auffällt. Das mit der Hygiene und der Kosmetik ist aber natürlich schwierig, wenn du kein Badezimmer hast. Es gibt natürlich Hilfsangebote, auch in Köln, unter anderem beim Sozialdienst katholischer Frauen. Und doch gibt es Frauen, die damit nicht erreicht werden. Vor allem in den Bezirken, die außerhalb der Innenstadt liegen. Und hier kommt jetzt das Modellprojekt des Duschmobils ins Spiel, initiiert von Stefanie Galli, einer ehemaligen Polizeibeamtin.
1: Das Duschmobil ist ein umgebautes Wohnmobil und gibt den Frauen Würde wieder, die Möglichkeit zu duschen, einen geschützten Raum, Gespräche mit dem entsprechenden Fachpersonal, Hitzeschutz, Kälteschutz. Man kann auch Bekleidung bekommen, also rundum einfach, um den obdachlosen Frauen auf der Straße zu helfen.
0: Super Sache. Und heute hat sich Stefanie Galli besonders gefreut. Da gab es nämlich einen Spendencheck für dieses Projekt, bei dem der SKF Kooperationspartner ist. Die Frauen vom Damen Lions Club Köln-Ursula haben 15.000 Euro überreicht, um dieses Duschmobil zu unterstützen. Und so muss das doch, oder? Die eine hat sehr viel, die andere sehr wenig und dann wird da so ein bisschen umverteilt. Freiwillig. Fertig.
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1: Ich bin Dirk Zeitler. Das Deutschlandticket kostet ab Januar 66,80 Euro. Das hat der zuständige Koordinierungsrat auf einer heutigen Sitzung entschieden. Das Ticket wird demnach fast 4 Euro im Monat teurer.
2: Mit 9 Euro im Monat hat alles angefangen vor 4 Jahren. Mit dem Billigticket wollte die Ampel damals die hohen Energiepreise auffangen nach dem Beginn des Ukraine-Kriegs. Danach einigten sich Bund und Länder auf einen Monatspreis von 49 Euro. Seitdem ist der Preis immer weiter angestiegen, weil das Ticket der Politik viel Geld kostet. Der neue Abo-Preis wurde diesmal erstmals mit Hilfe einer Formel berechnet, die sich unter anderem orientiert an den Kosten für Personal und Energie. So soll politischer Streit über die Finanzierung verhindert werden. Thomas Bremser, Nachrichtenredaktion.
1: Die Bundesregierung hat nach langem Ringen grünes Licht für die geplante Pflegereform gegeben. Das System stehe finanziell massiv unter Druck, man müsse sparen, sagte Bundesgesundheitsminister Linnemann. Unter anderem soll es für Kinderlose teurer werden. Für eine zweite größere Strukturreform, die bis zum kommenden Sommer umgesetzt werden soll, soll eine Kommission Vorschläge erarbeiten. Ein Flug von Dubai nach Tel Aviv ist nach einem gewaltsamen Zwischenfall im Cockpit in Saudi-Arabien notgelandet. Laut israelischen Medien soll ein Pilot seinen Kollegen mit einem Messer verletzt haben. Passagiere halfen demnach dabei, den Angreifer zu überwältigen.
3: Noch sind nach den dramatischen Ereignissen an Bord der Fly-Dubai-Maschine viele Fragen offen. Der israelische Polizeiminister Itamar Ben-Gvir sprach von einem versuchten Terroranschlag. Der Angreifer habe versucht, das Flugzeug zum Absturz zu bringen und die 180 Israelis an Bord zu ermorden. Die verletzten Piloten werden im Krankenhaus behandelt. Aus Tel Aviv, Sarah Lemmel.
1: Bei den Ermittlungen gegen Hells Angels sind in NRW auch ein Polizist und zwei städtische Mitarbeiter aus Duisburg ins Visier geraten. Gegen sie wird laut Staatsanwaltschaft wegen des Verdachts ermittelt, dass sie dienstlich erlangte Informationen an Dritte weitergegeben haben. Am Morgen hatten mehr als 1000 Polizisten gleichzeitig in mehreren Orten in NRW, Bayern, Baden-Württemberg, Berlin und Rheinland-Pfalz zugeschlagen.
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1: Zum Wetter, die aktuelle Vorhersage des Deutschen Wetterdienstes. Heute Abend vielfach sonnig oder nur locker bewölkt und trocken. Im Westen und Südwesten langsam zunehmende Bewölkung. Abendwerte 17 bis 26 Grad. Nachts teils Regen 17 bis 4 Grad. Und morgen wird es wieder fast überall sonnig. Im Westen sind Schauer möglich 18 bis 26 Grad.
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4: Tja. Das mit der touristischen Besichtigungsgebühr, die man seit Juli ja bei uns in Köln für einen Eintritt in den Dom bezahlen muss, das hat ja die Gemüter sehr erhitzt. Und ehrlich gesagt, es ist auch nicht vorbei. Und jetzt steht auch noch in Stadtanzeiger in Köln, dass der Dom letztes Jahr Überschüsse erwirtschaftet hätte. Ja, da denkt man doch, ja, und wieso dann zusätzliche Einnahmen? Wenn ihr bei uns auf der Internetseite domradio.de hinklickt, könnt ihr da einen Artikel zum Thema lesen. Und gleich hören wir auch hier bei uns im Radio mal, was denn der Dompropst Aßmann dazu zu sagen hat. Schönen guten Nachmittag!

0: and for Learn to Breathe Again in eurem Domradio. Die touristische Besichtigungsgebühr, die seit Juli für den Besuch des Kölner Domes erhoben wird, sorgt immer noch für Diskussionen. Und jetzt steht in einem Artikel des Kölner Stadtanzeiger, dass der Dom im vergangenen Jahr, als es diese Gebühr also noch gar nicht gab, einen Überschuss von knapp 1 Million Euro erwirtschaftet habe. Dompropst Guido Assmann zeigt sich darüber ein bisschen verwundert, denn im vergangenen Jahr sind die Eintrittspreise für die Turmbesteigung und auch für den Besuch der Schatzkammer erhöht worden.
1: Damit ist gut zu erklären, dass wir jetzt diesen Jahresüberschuss von rund 990.000 Euro haben, die aber lange nicht ausreichen, um das Defizit auszugleichen. Denn wir müssen die Rücklagen stärken und wir müssen den Dom ja auch in die Zukunft gut auf finanzielle Beine zu stellen.
0: Für die langfristige finanzielle Planung sei also daher diese Eintrittsgebühr unumgehbar gewesen, so Dompropst Assmann. Allerdings gäbe es ja auch genügend Möglichkeiten, zu einem ermäßigten Preis in den Dom zu kommen oder an bestimmten Tagen im Jahr auch gar nichts zu bezahlen. Das wird zum Beispiel am Tag der Deutschen Einheit so sein, am 3. Oktober.
1: Da haben wir, weil es ja ein staatlicher Feiertag ist, unsere 5 Messfeiern, aber kein großes liturgisches, gottesdienstliches Programm, sodass viele Stunden Zeit ist, in den Kölner Dom zu kommen. Die meisten haben arbeitsfrei, Kinder müssen in die Schule gehen und ich verspreche mir davon, dass viele einfach die Möglichkeit nutzen zu sagen, wie können wir den Tag der Deutschen Einheit sinnvoll verbringen und mit der Familie und Kindern den Dom nahe bringen oder einen Ausflug zu machen.
0: So, und zum persönlichen Gebet, nur noch mal erwähnt, oder zu den Gottesdiensten ist der Kölner Dom natürlich auch nach wie vor immer frei zugänglich. Die ganze Situation soll jetzt mal ein halbes Jahr beobachtet werden und im Januar dann eine realistische finanzielle Bewertung vorgenommen werden und auch mal geguckt, was die Erhebung der Gebühr denn sonst noch so für Auswirkungen hatte. Das vollständige Interview mit dem Dompropst, dem Chef vom Kölner Dom, mit Guido Assmann, könnt ihr nachlesen bei uns im Internet hier.
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Wenn man wie eben in den Nachrichten hört, dass es im Cockpit in einem Flugzeug Gerangel gegeben hat, dann kommen schnell die Bilder vom Germanwings Absturz wieder in den Kopf, wo der Co-Pilot in Selbstmordabsicht die Maschine gegen den Berg steuerte und ganz, ganz viele junge Menschen starben. Und auch Melanie Thornton, die berühmte Sängerin, ist mit 34 Jahren bei einem Flugzeugabsturz ums Leben gekommen. Das war schon vor 25 Jahren. Sie kam von einem Konzert in Leipzig und war auf dem Weg nach Zürich, um da einen Promotion, einen Live-Auftritt zu geben. Und im Landeanflug ist dann die Maschine in einem Waldstück in der Nähe von Bassersdorf im Kanton Zürich abgestürzt. Melanie Thornton, nicht mehr unter uns, zumindest nicht wirklich leibhaftig. Aber die Musik, die sie gemacht hat, ist so wahnsinnig schön und die gibt's ja noch. Hier im Domradio jetzt. Love, how to love me, how you love me, so. Also schön.

0: Halb sieben ist es, ihr seid in eurem Domradio.
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0: Heute ist so ein Tag, der klingt erstmal wie eine Beleidigung an alle Religionen dieser Welt. Es ist nämlich der Tag der Blasphemie. Aber dieser Tag soll sich einfach für Meinungsfreiheit einsetzen in allen Aspekten. Gibt es seit 2009, wurde vom Center for Inquiry aus New York eingeführt. Und nach Meinung dieses Centers soll eben auch die Religion kritisch hinterfragt werden. Da habe ich mal ein bisschen nachgeguckt und ein Zitat von Albert Schweitzer gefunden. Der war ja deutsch-französischer Arzt, Philosoph und auch evangelischer Theologe und Pazifist, war er auch einer der bedeutendsten Denker des 20. Jahrhunderts. Und der hat mal gesagt, Zitat: Wer glaubt, ein Christ zu sein, weil er die Kirche besucht, irrt sich. Man wird ja auch kein Auto, wenn man in eine Garage geht.

0: Somber im Domradio. Gleich ist es 19 Uhr und dann beginnen hier die zwei Stunden, in denen wir für euch immer verschiedene Podcaste raussuchen. Heute ist Mittwoch und Mittwoch gibt's bei uns Himmelklar. Da könnt ihr heute den Vorsitzenden der Deutschen Ordensoberen Konferenz kennenlernen. Der heißt Andreas Murk und ist seit 2010 im Bildungshaus Kloster Schwarzenberg tätig. Wir suchen bei Himmelklar immer interessante Leute raus, die von ihrer spirituellen Biografie was erzählen. Und dann gibt es auch von 19 bis 21 Uhr in unseren zwei Stunden mit ganz viel Podcast auch immer Kelch und Amen vom Kollegen Oliver Kelch. Und der beschäftigt sich heute mit Fritten.
1: Pommes sind ja mehr als Kartoffeln. Sie schmecken nach Kindheit, für einige nach Freibad. Einige sagen auch, da gibt's die besten Pommes. Nach einem Ausflug mit Freunden sehnt man sich nach Pommes. Nach diesem einen Moment, in dem man einfach glücklich in so eine kleine Fritte hineinbeißt. Mich fasziniert, dass wir Menschen oft genau solche einfachen Dinge lieben. Nicht das Perfekte, nicht das Teure, sondern das, was Erinnerungen weckt und das Herz berührt.
0: So, und dann geht's in dem Ganzen auch noch um die Fritten-WM. Was das genau ist, in Kelch und Amen nach 19 Uhr hier bei uns im Domradio.

Und dem gelang es, unter Äthernarkose ein Inhalationsnarkotikum einzusetzen und hat dann seinem Patienten, dessen Name war übrigens Eben Frost, dem hat er dann einen Zahn gezogen. Und dieser Zahnarzt gilt seither als Pionier der Anästhesie und als Begründer der modernen Narkose, der die Äthernarkose dauerhaft in die medizinische Praxis eingeführt hat. Heute, vor 180 Jahren, danke William Thomas Green Morton.

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1: Ich bin Dirk Zeitler. Der große Wurf zur Pflegereform ist verschoben. Die Bundesregierung hat heute erst einmal eine kleine Lösung auf den Weg gebracht, um akute Finanzprobleme der Pflegeversicherung abzufedern. Dafür ist unter anderem ein Anstieg der Beitragssätze für Kinderlose zum 1. Januar um 0,3 Prozentpunkte geplant.
2: Auch Gutverdiener, die sollen nun mehr zahlen, um das Riesenloch in der Pflegekasse erstmal etwas zu stopfen. Doch ob das alles reicht, der Spitzenverband der gesetzlichen Krankenkassen glaubt das nicht. Und um den härtesten Brocken, also eine große Reform des Pflegesystems, soll sich eine Expertenkommission kümmern. Für Wirtschaftsweise Grimm, Zeitverschwendung, denn die Probleme lägen längst auf dem Tisch. Claudia Wächter, Nachrichtenredaktion.
1: Das Deutschlandticket kostet ab Januar 66,80 Euro. Das hat der zuständige Koordinierungsrat auf einer heutigen Sitzung entschieden. Das Ticket wird demnach fast 4 Euro im Monat teurer. Ein Flug von Dubai nach Tel Aviv ist nach einem gewaltsamen Zwischenfall im Cockpit in Saudi-Arabien notgelandet. Laut israelischen Medien soll ein Pilot seinen Kollegen mit einem Messer verletzt haben. Passagiere halfen demnach dabei, den Angreifer zu überwältigen. Die israelischen Passagiere sind nach Medienberichten inzwischen wieder in Israel. Eine Ersatzmaschine brachte sie nach Hause.
3: Noch sind nach den dramatischen Ereignissen an Bord der Fly Dubai-Maschine viele Fragen offen. Der israelische Polizeiminister Itamar Ben-Gvir sprach von einem versuchten Terroranschlag. Der Angreifer habe versucht, das Flugzeug zum Absturz zu bringen und die 180 Israelis an Bord zu ermorden. Die verletzten Piloten werden im Krankenhaus behandelt. Aus Tel Aviv, Sarah Lemmel.
1: Im Ring um schärfere Sparmaßnahmen hat der Autobauer Volkswagen einen Großteil seiner Tarifverträge gekündigt, darunter auch den wichtigen Manteltarifvertrag. Aus Sicht des Unternehmens seien verschiedene Regelungen in diesen Verträgen mit Blick auf den aktuellen Kostendruck anzupassen, teilte VW mit. Ein Sprecher wollte sich zur genauen Zahl der gekündigten Verträge nicht äußern. Der IG Metall zufolge handelt es sich um 10.
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1: Zum Wetter, die aktuelle Vorhersage des Deutschen Wetterdienstes. Heute Abend vielfach sonnig oder nur locker bewölkt und trocken. Im Westen und Südwesten langsam zunehmende Bewölkung. Abendwerte 17 bis 26 Grad. Nachts teils Regen 17 bis 4 Grad. Und morgen wird es wieder fast überall sonnig. Im Westen sind Schauer möglich 18 bis 26 Grad.
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5: Dagmar Peters hier. Schön, dass ihr dabei seid. Was mache ich eigentlich nach der Schule? Diese Frage hat sich auch Bruder Andreas Murk gestellt und sich direkt fürs Kloster entschieden. Und inzwischen ist er Ordensoberer. Im Podcast Himmelklar erzählt er jetzt, warum er ins Kloster gegangen ist.

0: Und da sind wir wieder. Ganz herzlich willkommen, sag ich zu unserem katholischen Podcast Himmelklar. Ich bin Renato Schlegelmilch und erzähle mit euch Geschichten von Menschen aus der katholischen Welt. Und heute ist das Bruder Andreas Murk.
1: Ich erinnere mich schon an einige Menschen, die gesagt haben, ich würde spinnen, ich würde mein Leben verschwenden. Ein Lehrer ist mich dann sogar im Kloster besuchen gekommen, so quasi um sich mal zu überzeugen, dass ich dann nicht in einem Haus von Verrückten gelandet bin.
0: Andreas Murk ist seit fast genau einem Jahr Vorsitzender der Deutschen Ordensoberen Konferenz, also der Gemeinschaft von Ordensmännern und Ordensfrauen in Deutschland. Über 11.000 Mitglieder in mehr als 1.000 Gemeinschaften sind das, die ein ganz schönes Spektrum abdecken. Das merkt er auch selber in seiner eigenen Gemeinschaft. Er ist nämlich Ordensoberer der Franziskaner-Minoriten in Deutschland.
1: Wir haben Brüder, denen geht alles viel zu langsam, und andere, die sehen die Kirchenspaltung. Zwischen diesen Polen gibt's alles und irgendwie funktionieren wir doch auch als Gemeinschaft.
0: Die Franziskaner-Minoriten nennen ihre Oberen übrigens Provinzialminister, weil ihnen das Dienen, das Ministrieren im Namen wichtiger ist als die Machtausübung. Aber verschweigt man damit nicht die wahren Machtverhältnisse? Ist das nicht ein grundsätzliches Problem in der Kirche? Darüber reden wir, aber auch über seinen eigenen Lebensweg. Er ist nämlich noch nicht mal 40 Jahre alt. Bruder Andreas Murk ist Provinzialminister der Franziskaner-Minoriten in Deutschland und Vorsitzender der Deutschen Ordensoberen Konferenz und heute zu Gast im Himmelklar-Podcast. Und ich freue mich sehr, dass ich mich unterhalten darf mit Bruder Andreas Murk. Der ist der Vorsitzende der Ordensoberen Konferenz und wir sitzen uns hier persönlich im Studio gegenüber. Das ist auch mal eine angenehme Sache. Schön, dass Sie vorbeigekommen sind. Hallo.
1: Hallo, danke für die Einladung.
0: Wir reden mit Ihnen, weil Sie jetzt ein Jahr lang in Ihrer neuen Position sind als Vorsitzender der Ordensoberen Konferenz. Sie sind, glaube ich, noch nicht mal 40 oder Sie werden dieses Jahr 40, was ja schon ungewöhnlich genug ist. Wie fühlen Sie sich jetzt so? Haben Sie sich an den neuen Job gewöhnt nach einem Jahr?
1: Puh, ich bin dabei, mich daran zu gewöhnen, mich einzuarbeiten, zu lernen, was alles dazugehört. Es ist ein Prozess, würde ich sagen.
0: Wir können da gleich nochmal über die Details sprechen, wie da Ihre Arbeit überhaupt aussieht. Aber ich habe es gesagt, Sie sind Ordensmann mit noch nicht mal 40 Jahren, was ja in Ihrem Alter, im jüngeren Alter relativ ungewöhnlich ist. Oder es ist nicht mehr diese Selbstverständlichkeit, man entscheidet sich für ein Ordensleben. 2003, vor 20 Jahren, haben Sie die Entscheidung getroffen, ich will zu den Franziskaner-Minoriten gehen. Was steckt da für eine Geschichte dahinter? Wieso haben Sie sich für diesen Lebensweg entschieden?
1: Also ich würde erstmal mit diesem Wort ungewöhnlich, fühle ich mich irgendwie persönlich betrachtet unwohl. Ich habe mich nie als ungewöhnlich verstanden. Auch wenn vielleicht das von außen ungewöhnlich ist, dass jemand ins Kloster eintritt und noch dazu jung. Aber für mich war das immer ein Teil meiner Normalität oder meines Ichs. Und das ist, glaube ich, ganz entscheidend. Auch wenn ich dann gucke, wie das zustande kam. Wir würden sagen, ich bin nicht im Kloster, weil ich mir das so ausgesucht habe, sondern theologisch, weil wir glauben, dass Gott einen Menschen beruft. Mhm. Nur kriege ich ja das nie so auf dem Serviertablett, dass der liebe Gott mir sagt, also Andreas, du wirst mal Franziskaner Minorit, sondern das ist dann ein Suchen, ein Ausprobieren. Ich bin in der Nähe eines Klosters aufgewachsen, meiner Gemeinschaft. Ich war nach dem Abitur ein Jahr in Australien, habe in einem Pflegeheim gearbeitet. Und dann sage ich mal so ganz praktisch, als ich zurückkam, dann stand eben eine Lebensentscheidung an. Also was will ich jetzt mit dem vor mir liegenden Teil meines Lebens anfangen? Ich habe dann 2 Wochen so eine Art Kloster auf Zeit gemacht in einer unserer Gemeinschaften. Und irgendwie hat sich so in mir ein Eindruck gefestigt, das könnte was für mich sein. Dadurch, dass auch diese Klosterwelt für mich nicht fremd war. Und dann habe ich das einfach ausprobiert. Ich hatte kein Erweckungserlebnis oder keinen nächtlichen Traum, wo mir ein Engel erschienen ist oder was auch immer, sondern das war eine Ahnung, das könnte was für mich sein. Und zwar immer mit der Leitfrage, auch wenn ich die damals sicherlich so nicht formuliert hätte, mit der Leitfrage, wo finde ich für mich das meiste an Leben? Da konnte ich mir sicherlich auch andere Wege vorstellen, aber ich habe eben den Weg probiert.
0: Wo finde ich für mich das meiste am Leben? Ich glaube, das müssen Sie erläutern.
1: Ja, wo habe ich das Gefühl, dass ich da das, was in mir angelegt ist, am besten verwirklichen kann? Oder wo ist mein Leben am buntesten? Heute würde ich sagen Johannes 10,10. Also wo komme ich diesem Leben in Fülle am nächsten? Wo glaube ich, dass ich als Mensch wachsen kann? Ja, wo fühle ich mich wohl? Wo habe ich dieses Leben? Also wo finde ich Leben? Das ist so für mich einfach die Leitfrage. Dass das jetzt meine Gemeinschaft ist oder dass ich überhaupt diese Frage habe, das war damals sicherlich alles eher intuitiv. Dann haben wir im Orden ja lange Ausbildungszeiten, Probephasen, wo ich mit einer wachsenden Verbindlichkeit dabei bin, aber auch jederzeit wieder weggehen könnte. Und ich hatte eigentlich nie so eine Phase, wo ich meinen Koffer wieder gepackt hätte. Also ich habe bis heute Phasen, wo ich mir denke, wo bin ich denn eigentlich? Aber im Großen und Ganzen habe ich meinen Weg immer als einen erlebt, der mich immer zu mehr Leben führt oder der mich in neue Horizonte führt, der mich Neues entdecken lässt. Und ja.
0: Sie haben gesagt, ungewöhnlich, das Wort gefällt Ihnen nicht so, aber die Entscheidung ist ja bei einem jungen Menschen nicht unbedingt zu erwarten. Was hat da Ihr Umfeld gesagt? Was haben Ihre Eltern gesagt?
1: Also meine Eltern haben mich zu einem freien Menschen erzogen. Und ich sag mal, das war dann vielleicht auch der Preis, dass dann ein Sohn oder überhaupt ein Kind irgendwann diese Freiheit auch einlöst. Ich glaube, es war gut, dass ich nach dem Abi erstmal ein Jahr ins Ausland gegangen bin. Das war sicherlich der größere Schock, weil ich dann mal weg war mit einem Knall, ist der Sohn aus dem Haus. Meine Eltern hätten sich bestimmt auch was anderes für mich vorstellen können, ich auch. Aber dadurch, dass die auch das Kloster kannten, was in meiner Nähe war, war das für die keine fremde Welt. Ich erinnere mich schon an einige Menschen, die gesagt haben, ich würde spinnen, ich würde mein Leben verschwenden. Ein Lehrer ist mich dann sogar im Kloster im Postulatsjahr besuchen gekommen, so quasi um sich mal zu überzeugen, dass ich dann nicht in einem Haus von Verrückten gelandet bin. Da schwingen, glaube ich, einfach ganz oft so Klischee-Vorstellungen mit. Also das Kloster mit einer Weltfremdheit und abgeschlossenen Mauern und wenn ich da mal drin bin, komme ich nie wieder raus. Und das deckt sich ja nicht mit der Wirklichkeit meiner Gemeinschaft.
0: Was ich bei Ordensleuten immer eine sehr spannende Frage finde, weshalb gerade dieser Orden, also weshalb bei Ihnen gerade die Franziskaner-Menoriten? Sie haben es gesagt, das Kloster war in der Nähe, aber ist das sowas, wenn man sich so eine Entscheidung, wenn man so eine Lebensentscheidung trifft, wo man drüber nachdenkt, ja, vielleicht werde ich doch lieber, also es gibt ja eine mannigfaltige Möglichkeit an verschiedenen klösterlichen Lebensformen zur Auswahl. Da wäre es doch eigentlich zu simpel zu sagen, ja, die sind in der Nähe, da trete ich jetzt einfach ein.
1: Naja, wenn ich heirate, dann schaue ich mir auch nicht alle 3,5-4 Milliarden Frauen an, die es auf der Welt gibt.
0: Guter Punkt.
1: Sondern irgendwann habe ich mich verliebt oder entschieden. Ich würde mal für mich sagen, es waren halt die Franziskaner Menoriten in meiner Nähe. Mhm. Ich finde dann aber spannend, dass ich die Frage aus dem Rückblick gut beantworten kann. Wir hatten damals in der Ausbildung dann immer wieder Treffen mit anderen Gemeinschaften, also mit anderen Ordensgemeinschaften. Und danach war für mich immer klar, also wenn Orden, dann meiner. Und das nehme ich so als, wenn ich immer suche, wo will Gott mich haben, würde ich sagen, das ist dann vielleicht schon auch so ein weiterer Baustein, mir zu sagen, ja, also wenn Orden, dann diese Gemeinschaft, weil ich da spüre, da stimmt es vielleicht für mich jetzt am meisten.
0: Können Sie erklären, was da stimmt? Nein. Also ist es die Spiritualität? Ist es der Lebensrhythmus?
1: Ich kann das nie wirklich erklären. Es ist so ein Gefühl. Was ich bei uns schätze, ist die Internationalität. Das hätte ich jetzt sicherlich nicht in der Form, wenn ich Benediktiner geworden wäre. Wir haben ein hohes Maß an Flexibilität. Auch da würde ich sagen, das unterscheidet uns von Gemeinschaften, die stabil an einem Ort leben. Wir werden regelmäßig versetzt. Aber es bleibt immer etwas, was ich nicht fassen kann, ja.
0: Also das sind die zwei Ebenen. Das sind einmal die rationalen Argumente, aber das hat nichts mit der emotionalen, vielleicht auch spirituellen Ebene zu tun. Kann man das so sagen?
1: Ja, ich würde sagen, das verzahnt sich so miteinander. Ohne dass ich jedes Detail erklären könnte. Schaue ich auch neidisch auf eine andere Gemeinschaft und denke mir, ach, wenn das doch bei uns nur auch so wäre wie bei denen.
0: Jetzt sind Sie in Ihrer Funktion der Provinzialminister, so nennt man das bei den Franziskaner-Minoriten, was ja im Prinzip von der Stellung heißt, eigentlich Sie sind der Ordensobere für die Provinz in Deutschland, das ist richtig gesagt, ne?
1: Ja.
0: Sie als Franziskaner legen aber einen sehr großen Wert drauf, niemanden herauszustellen, deswegen das Minister, das heißt ja dienen, ist ja im Wortstamm drin und Sie sagen ja auch grundsätzlich, Sie wollen als Franziskaner nicht als Pater, sondern alle als Brüder ansprechen. Was ist das für eine Geisteshaltung dahinter? Warum spielt das für Sie als Orden so eine große Rolle, dass man nicht zum Beispiel ganz klar die Strukturen und die Hierarchien benennt, die es hier gibt?
1: Das war dem Franziskus ein wichtiges Anliegen in Abgrenzung zur damals sehr durchhierarchisierten Kirche. Der wollte eine Gemeinschaft von, sagen wir mal, Gleichen. Egal, ob da jemand Arzt war oder Landarbeiter, die Brüder sollten auf einer Stufe stehen. Das ließ sich über die Jahrhunderte nicht immer durchhalten. Also auch da gab es dann Abstufungen und Verwirrungen. Im Erleben finde ich das sehr hilfreich. Kirche ist ja heute auch noch ziemlich hierarchisch strukturiert. Der Mehrheit der Deutschen interessiert ja ein Titel wie Provinzialminister oder Abt 0,0. In kirchlichen Kreisen ist es dann mitunter doch noch herausgehoben und ich denke dann manchmal so in mich schmunzelnd hinein, aber nach 4 Jahren ist man so an den Posten wieder los. Und dann stehe ich wie alle anderen meiner Brüder auch ganz normal am Platz und ich finde, das hat was sehr Befreiendes.
0: Das ist eine, glaube ich, die richtige Geisteshaltung, daran zu gehen. Ich habe mich im Vorhinein aber tatsächlich die Frage gestellt, die Hierarchien gibt es ja. Und Menschen sind ja auf unterschiedlichen Ebenen und reden unterschiedlich miteinander. Und wir, oder von außen wird ja an der Kirche oftmals kritisiert, dass wir sagen, dadurch, dass wir alles als Dienen bezeichnen und jede Verantwortungsposition wird als Dienen betrachtet, dass man da vielleicht verdrängt, dass es diese Hierarchien doch gibt. Was, so sagen ja einige, dass ein Teil der ganzen kirchlichen Problematik ist. Würden Sie da mitgehen oder ist das zu sehr um die Ecke gedacht?
1: Nee, da könnte ich schon zumindest zu einem großen Teil mit. Wir würden nicht verleugnen, dass der Provinzialminister auch ein Chef ist. Also es wird von mir gefordert, dass ich Leitung wahrnehme und dafür bin ich auch von den Brüdern gewählt. Und ich würde auch sagen, klar ist, dass Leitung sich nicht immer nur beliebt macht. Wenn ich heute aber gucke, wie viel Menschen in Kirche Leitung ablehnen, dann würde ich schon mal das als Indiz nehmen, dass so da auch sehr viel Dienst drin steckt. Wenn das nur Vergnügen wäre und, sagen wir mal, schrankenlose Machtausübung, dann würden da vielleicht die inneren Impulse noch mehr dazu stimmen. Ich würde sagen, das, was wir da franziskanisch einbauen, also eine Amtszeitbegrenzung, auch eine Wiederwahlbegrenzung, demokratische Ergänzungsstrukturen, sehr viel Dialog. Ich glaube, das bewahrt davor, dass diese Position des Provinzialministers dann zu so einer einseitigen Machtposition wird. Aber klar haben wir eine Hierarchie. Die gibt es auch in der franziskanischen Welt. Die kann man, glaube ich, auch nicht wegleugnen. Das hielt ich auch für falsch, weil man sich damit was vormacht. Und ich würde auch sagen, jede Institution braucht eine gewisse Hierarchie. Sonst endet es in durchaus auch möglicherweise in Willkür.
0: Und jetzt kommt für Sie persönlich noch hinzu, dass Sie dann noch eine Ebene höher jetzt gegangen sind als Vorsitzender der Ordensoberen Konferenz seit einem Jahr im Mai 2022. Haben Sie das angetreten? Mich interessiert einerseits, hat sich da in Ihrem, also auf beiden Positionen, hat sich da in Ihrem Kopf, in Ihrem Selbstverständnis, im Miteinander mit den anderen was verändert? Oder viel spannender sogar noch, gehen die Leute jetzt anders mit Ihnen um? Und was macht das mit Ihnen, wenn jetzt Leute anders auf Sie zukommen, Sie quasi als Chef der Ordensleute betrachten?
1: Also da würde ich jetzt mich schon mal wehren gegen die Fragestellung, eine Ebene höher. Mhm. Das ist nicht mein Empfinden. Es gibt den Zusammenschluss der Ordensgemeinschaften, DOK, 400 Mitgliedsgemeinschaften. Das ist ein Verein. Dieser Verein braucht eine Leitung. Mhm. Die Leitung ist auf 4 Jahre gewählt. Und ich habe das damals schon ja auch öffentlich gesagt. Die Menschen, die dafür Schlange stehen, diese Aufgabe zu übernehmen, die ist ja... Also die verdient das Wort Schlange ja gar nicht. Von daher sehe ich das nicht als ein Höher.
0: Aber die Menschen gehen wahrscheinlich trotzdem jetzt anders auf Sie zu.
1: Ich kriege jetzt einen Einblick in andere Kontexte. Im kirchlichen Raum werde ich manchmal als Vorsitzender der Deutschen Ordensoberen Konferenz erkannt. Aber auch das ist ja jetzt, ich sag mal, ganz eine ganz andere Liga als meinetwegen der Vorsitzende der Deutschen Bischofskonferenz. Mhm. Und es ist ja auch nicht so, dass der Vorsitzende der Deutschen Ordensoberen Konferenz plötzlich dann Chef wäre für alle Klöster. Also ganz und gar nicht. Jede Abtei, jede Schwesterngemeinschaft bleibt eine selbstständige Einheit, in die der DOK-Vorsitzende also weder strukturell noch sonst irgendwie groß hineinreden kann.
0: Ich glaube, das Bild mit dem Verein, was es ja ist, das ist, glaube ich, eigentlich am besten getroffen. Aber trotzdem müssen Sie ja quasi mit einer Stimme sprechen für die Ordensgemeinschaften in Deutschland, was ja mitunter doch viel, viel breiteres Spektrum ist, als es meinetwegen bei den Bistümern ist. Ne, das geht ja von ganz liberal bis zu ganz konservativ. Kriegt man das hin? Oder kommt da manchmal jemand auf Sie zu und sagt, das hätte sie jetzt aber nicht sagen müssen in der Öffentlichkeit?
1: Also dadurch, dass mein Öffentlichkeitsradius begrenzt ist, passiert es relativ selten. Mhm. Aber ich kriege schon auch mal Briefe, wo jemand artikuliert, ich sehe das anders oder meine Klostergemeinschaft sieht das anders. Mhm. Deshalb würde ich auch versuchen wollen, als Vorsitzender der Deutschen Ordensoberen Konferenz entweder dann etwas als meine Meinung zu deklarieren oder eben auch zu sagen, dass es innerhalb der Gemeinschaften alles gibt. Eben von, wenn man diese Seitenrichtungen benutzen will, von links bis rechts, alles. Und ich glaube, dass man das auch, dass es auch gut ist, das immer wieder mal zu artikulieren. Mhm. Und ich glaube, dass wir in den Gemeinschaften auch vormachen und es täte der Kirche wohl auch gut, das wahrzunehmen. Wir machen vor, dass eine Gemeinschaft ja auch funktionieren kann. Also ich könnte das für meine kleine Ordensprovinz sagen, wir haben Brüder, denen geht alles viel zu langsam in der kirchlichen Entwicklung in Deutschland. Und andere, die sehen die Kirchenspaltung. Zwischen diesen Polen gibt's alles. Und irgendwie funktionieren wir doch auch als Gemeinschaft. Ja, das ist, glaube ich, eine wertvolle Beobachtung.
0: Wie kriegt man das hin? Konzentriert man sich auf das Verbindende, nicht auf das Trennende?
1: Ja, ich würde sagen, wir in der Gemeinschaft oder in Klöstern an sich kriegen das hin durch unsere Tagesstruktur, also die uns immer wieder zusammenführt, sei es in der Kapelle, sei es im Esszimmer, sei es am Abend im Wohnzimmer, aber auch durch ein geistliches Fundament auf Basis unserer Ordensspiritualität. Also uns verbindet dann schon, jetzt in meinem Fall, das Franziskanische. Oder unsere Ordensgeschichte, ja.
0: Ich frage mich gerade, was sich da der größere kirchliche Kontext da abgucken könnte. Weil wir liegen ja nur wirklich in einer Situation, wo die Meinungen extrem auseinandergehen. Ich versuche das Wort Spaltung zu vermeiden.
1: ja, ich würde sagen, die Kirche könnte sich abgucken, erstens keine Angst zu kriegen, dass es da ein buntes Spektrum gibt und nicht nur schwarz-weiß. Und zweitens, dass ich dann auch dem anderen seine Existenz nicht absprechen muss. Könnte sagen, wir haben schon im Orden auch, also ich habe in meiner Ordensausbildung das schon auch schmerzhaft erfahren, wo ich für manche nicht katholisch genug war. Und jetzt so im Rückblick nach 15 Jahren feststellen würde, dass ich mich mit denen, die mich damals für nicht katholisch hielten, heute eigentlich ganz gut verstehe. und mein, das sind Prozesse, die kosten Zeit und vielleicht auch vieles mehr, aber die sind, glaube ich, in ihrer Tiefe sehr wertvoll.
0: Ich will nochmal ins Detail gucken auf Ihre Arbeit für die Ordensoberenkonferenz. Sie kommen ja quasi aus einem Fulltime-Job. Sie sind ja eben nicht bloß mit ihrer, Sie haben ja nicht bloß Ihre normalen Aufgaben als Ordensbruder, Sie haben jetzt die Aufgaben, die Sie als Provinzialminister haben. Und dann kommt dann noch obendrauf, dass man quasi eben für die Ordensgemeinschaften in Deutschland sprechen muss. Wie funktioniert das? Gibt es da ein Generalsekretariat, das Ihnen alles vorbereitet, wo Sie dann Ihre Unterschriften drunter setzen müssen? Versuchen Sie bei den ganzen Debatten, die es in der Ordenswelt gibt, selber da komplett drin zu stecken? Also wie sieht das im Alltag aus? Sie haben vor einem Jahr haben Sie gesagt, Sie würden sich eigentlich einen Tag mehr in der Woche wünschen, dass man das noch wirklich alles abarbeiten kann.
1: Ja, also es gibt ein Generalsekretariat in Bonn. Da hatten wir nach meiner Wahl das Problem, dass die langjährige Generalsekretärin in Ruhestand gegangen ist und die Leitung erstmal vakant war. Die ist jetzt seit Oktober mit dem Herrn Dr. Wissing wieder sehr gut besetzt. Mit dem arbeite ich auch sehr gut zusammen und wir haben auch ein sehr bewährtes Sekretariat in Bonn. Trotzdem kostet es für mich alles mehr Zeit, als ich dachte oder als man mir so vielleicht auch gesagt hat, bevor ich gewählt war. Mir ist es ein Anliegen, dass ich die Dinge verstehe, dass ich also Prozesse verstehe und dass ich nicht nur Zettel unterschreiben muss. Mhm. Das ist dann schon mit Aufwand verbunden. Und da komme ich sicherlich auch immer wieder an Grenzen. Also, und wir merken das auch in der Ordensobernkonferenz. Es gibt eine Fülle von Themen, mit denen wir uns beschäftigen müssen und oder müssten. Und das ist nicht leistbar. Also da kann man immer nur Ausschnitte bedienen, Schwerpunkte setzen, sich vielleicht so wellenförmig irgendwie durchlavieren.
0: Wie entscheiden Sie da, was ist jetzt wichtig und was nicht?
1: Ja, im schlechtesten Fall entscheiden wir nach Dringlichkeit. Aber es gibt durchaus auch Punkte, ich sag mal, die Ordensobernkonferenz hat vor einigen Jahren begonnen, sich mit dem Thema missionsgeschichtliche Sammlungen zu befassen. Da würde ich sagen, das ist mal so ein Beispiel, wo wir von uns aus gesagt haben, das Thema wollen wir angehen. Aber ganz oft ist es auch einfach nach Dringlichkeit, was gerade jetzt im Augenblick anliegt oder auftaucht. Ja.
0: Zumal ja auch die Ordenswelt nicht von Krisen unberührt bleibt. Also wir haben auf der einen Seite den großen Missbrauchskontext, dann haben die Orden sehr große Nachwuchsprobleme. Ist man da nicht von einem Feuerlöschen zum anderen dauernd unterwegs?
1: Wenn Sie das so nennen wollen, ja. Ja.
0: Wie gehen Sie damit um?
1: Mir hilft sehr, das im größeren Kontext zu sehen. Wenn ich heute einen Handwerker brauche, dann kriege ich den oft nicht oder ich muss sehr lange warten. Und wenn ich mich mit dem Chef vom Handwerker unterhalte, dann sagt er mir, ich finde keine Fachkräfte. Der Fachkräftemangel, der umfasst alle Berufe, auch sehr attraktive. Dieses Phänomen des Mangels ist vielleicht so ein Zeichen unserer Zeit. Also nicht nur ein Ordensproblem, nicht nur ein Kirchenproblem. Das hilft mir schon, manches irgendwie so gelassener zu betrachten, weil das damit nicht mehr nur unser Ordensproblem ist. Plus ein Blick in die Geschichte. Da könnte ich so für meine Gemeinschaft sagen, wir jammern jetzt in manchen Klöstern, weil unsere Brüder so alt sind und so wenige. Historisch betrachtet hatten wir vor weniger als 200 Jahren schon sehr viel schlechtere Phasen, wo über Jahre nur noch ein oder zwei Brüder ein Kloster irgendwie am Leben zu halten versuchten. Das möchte ich jetzt nicht so als Narkotikum verwenden, aber das hilft mir, sowas einzuordnen.
0: Das bringt mich eigentlich schon in die richtige Richtung für meine Abschlussfrage, weil das ist die Frage nach der Hoffnung. Und das ist ja wirklich eine sehr drängende Frage, gerade in so einer Situation, wenn man merkt, viele Gemeinschaften müssen um ihr Überleben kämpfen. Ja, wirklich ganz breit und ganz offen gefragt, was bringt Ihnen Hoffnung?
1: Also ich würde jetzt das Wort von der Hoffnung möchte ich nicht nutzen, um so schmerzhafte Prozesse zu übertünchen. Also es gibt ganz schmerzhafte Prozesse, innerhalb der Orten, außerhalb der Orten, Prozesse, in die die Orten verwickelt sind. Die Missbrauchsthematik hatten Sie angesprochen. Das möchte ich nicht alles so mit Hoffnung übertünchen.
0: Klar.
1: Gleichzeitig braucht der Mensch Hoffnung, damit er irgendwie leben kann. Für mich ist einmal, ich würde sagen, der Grund meiner Berufung ist Gott. Ich glaube, dass Gott mich fürs Leben berufen hat und nicht, damit ich irgendwann gegen die Wand fahre. Und da glaube ich, dass der sich an sein Wort hält und dass dann für mich immer irgendwo Leben bereit liegt. Das habe ich so erfahren in den letzten 20 Jahren und das glaube ich auch für die Zukunft. Das gibt mir Hoffnung, diese Zusage von Gott. Gleichzeitig merke ich auch in meiner Gemeinschaft, dass es immer wieder positive Entwicklungen gibt oder tatsächlich auch Dinge, an die keiner gedacht hätte. Wir haben vor 2 Jahren ein neues Kloster eröffnet. Da hätten wir nicht dran gedacht. Das hat sich so gefügt, ohne dass ich damit sagen würde, jetzt haben wir es aber geschafft. Aber das war damals und ist bis heute, glaube ich, so ein Zeichen von Lebendigkeit. Das macht dann für mich immer konkret diese Zusage Gottes erfahrbar, der uns Leben verheißt, dass das dann auch wirklich passiert im Alltag.
0: Ja, das war unser Gespräch heute mit Bruder Andreas Murk. Ganz herzlichen Dank dafür. Mehr dazu zum Lesen gibt's auf katholisch.de und domradio.de. Und auf unserer Homepage himmelklar.de gibt's knapp 200 weitere Podcast-Folgen zum Anhören. Empfohlen sei da heute Folge Nummer 80. Da sprechen wir mit seiner Vorgängerin bei der Ordensoberen Konferenz. Das ist Schwester Katharina Klüthmann. Ich bin Renato Schlegelmilch, sag danke fürs Zuhören. Tschüss und bis nächste Woche.
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Jetzt habe ich eine Premiere für euch. Heute läuft bei uns das erste Mal der Podcast Alles Glauben mit den Hosts Johanna Tannen und Professor Felix Körner. Sie sprechen heute über das Phänomen Jesus Glow. Was das ist, erfahrt ihr jetzt und hier.

0: Willkommen zurück zu Alles Glauben, dem Podcast von Professor und Jesuit Felix Körner, Inhaber des Nikolaus-Cusanus-Lehrstuhls, und mir, Johanna Tannen, Promoventin in katholischer Theologie und Visiting Scholar am Berkeley Center for Religion, Peace and World Affairs an der Georgetown University. Wir sind der Podcast Alles Glauben über Religionen, der aber keineswegs verlangt, man sollte alles glauben.
1: Ja, super, Frau Tannen, hinter Ihnen steht schon der große Schriftzug Georgetown University. Wie geht es Ihnen bei meinen Mitbrüdern in Washington, D.C.? Das liegt ja direkt bei den Gebieten US-Regierung, oder?
0: Genau, wir sind unmittelbar davon entfernt, genau. Ich bin sehr gut angekommen, habe hier auch einen schönen Raum gefunden, aus dem ich jetzt die nächsten Monate podcasten kann. Und mir gefällt sie sehr gut. Ich habe schon einen ihrer Mitbrüder im Gottesdienst am Sonntag getroffen, und zwar David Hollenbach. Und das war für mich ein kleiner Fan-Moment. Ein älterer öffentlicher Theologe aus den USA. Und genau, nee, also ich bin gut angekommen, habe auch eine Gemeinde gefunden. Es ist ein toller Campus und fühle mich sehr wohl. Und freue mich jetzt, dass wir wieder zurück im Turnus sind, weil wir hatten ja jetzt eine Publikumsfolge, aber jetzt gehen wir wieder zurück. Aber Sie müssen mal kurz, Sie sind ja auch wieder zurück. Sie waren ja auch unterwegs. Wie geht's Ihnen?
1: Wir sind am letzten Montag, Mansur Doğan und ich, zurückgekommen aus Mindanao. Insgesamt hat die Reise 30 Stunden gedauert.
0: Wow, okay.
1: Aber zwei Wochen an einer Jesuitenuniversität auf dieser südlichsten Insel der Philippinen. Ganz toll, wie die Mitbrüder und dieses ganze Team der Universität da die Studis begleiten und weiterführen. Ganz eindrucksvolle junge Leute, die da studieren, sehr klug und gesprächsbereit, wie sie sich äußern, wenn wir sie einladen in Gruppenarbeit oder dann im Plenum auf einem Panel zu reagieren auf die Inputs, die wir ihnen gegeben haben, und ihre eigenen Gedanken zu entwickeln und so. Also wir sind wirklich sehr begeistert zurückgekommen, und das ist natürlich auch ein Feld des islamisch-christlichen Dialogs, wo auch Mansur mit seiner spirituellen und theologischen Art sehr gut mitwirken und auch einen bleibenden Eindruck hinterlassen konnte. Also uns geht es sehr gut.
0: Sehr schön. Ja, ich habe es ein bisschen verfolgt, ein paar Fotos gesehen und immer ganz volle Seele. Also es ist toll, wie viele Leute dort studieren und auch sich dem christlich-islamischen Dialog öffnen. Also, ja, da muss ich bei Gelegenheit dann noch mal mehr von hören. Aber heute starten wir jetzt nach unserer Sommerfolge wieder zurück in unser sozusagen bekanntes Format, was uns ja auch sehr ans Herz gewachsen ist, nämlich Gespräche mit Gästen aus unterschiedlichen religiösen Traditionen.
1: Wir wollen aber heute mal nicht Streit, Gottesbilder oder dergleichen zum Thema machen, sondern fragen, wie sich Glauben im Leben anfühlt. Und da habe ich von Ihnen gelernt, Frau Tannen, dass es in den sozialen Medien sogar die Behauptung gibt, wenn du Jesus in dein Leben aufnimmst, dann bekommst du eine ganz neue Ausstrahlung, die sich bis auf deine Haut niederschlägt. Du bekommst einen Jesus Glow, dieses Glühen. Das ist schon interessant.
0: Ja.
1: Kann man Glow durch Glauben bekommen?
0: Genau, und davorin haben wir Professorin Dr. Tuba Ischig angefragt. Und herzlich willkommen, Professorin Ischig.
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1: Ja, ich stelle dich mal vor, liebe Tuba. Tuba Ischig ist seit Oktober 2020 Professorin für islamische Religionspädagogik und praktische Theologie an der Humboldt-Universität zu Berlin. Wir beide kennen uns allerdings schon viel länger und arbeiten jetzt im selben Gebäude. Das erste Mal kennengelernt haben wir uns, glaube ich, in Jerusalem. Tuba Ischigs Promotion war von Klaus von Stosch und Mohammad Rashid begleitet. Mohammad Rashid ist uns gut bekannt, Folge 6. Und 2019 hat sie ihre Habilitation zur Kultivierung des Selbst verfasst, Untertitel Die Bedeutung des Charakters für die Bildung im Horizont der Tugendethik. Tuba Öşek leitet das Forschungslabor für ästhetisch-islamische Bildung, FÖR-Lab abgekürzt, forscht zu Musik und Mystik im Islam und ist Gründungsmitglied des Aktionsbündnisses muslimischer Frauen in Deutschland. Übrigens war Tuba Öşek auch in der zweiten Phase der Deutschen Islamkonferenz unabhängiges Mitglied. Liebe Tuba, sehr schön, dass du heute bei uns bist.
3: Vielen Dank für die Einladung und ich freue mich auch sehr, hier unter Ihnen zu sein und ich freue mich auf das Gespräch.
1: Liebe Tuba, du bist praktische Theologin und jetzt stellen wir dir auch eine ganz praktische Frage. Welche Wirkung hat der Glaube in der Praxis? Also noch konkreter gesagt, hat man ein anderes Lebensgefühl oder hat man eine andere Ausstrahlung, wenn man seinen Glauben lebt, seinen Glauben erlebt?
3: Ich denke ja, Glaube kann eine andere Ausstrahlung hervorbringen, aber nicht im Sinne eines äußerlichen Scheinens. Also ich denke, Glaube verändert zunächst den Blick auf die Welt und auf sich selbst. Im islamischen Verständnis bedeutet Glauben ja auch, sich immer wieder daran zu erinnern, dass ich nicht aus mir selbst heraus existiere, sondern in einer Beziehung zu Gott, zu anderen Menschen und zur Schöpfung stehe. Und dadurch können Werte oder Eigenschaften wie Dankbarkeit, Geduld, Barmherzigkeit oder auch Gelassenheit zu einer Haltung werden. Und ich glaube, dass man diese Haltung dann irgendwann auch wahrnimmt. Also nicht unbedingt daran, wie jemand aussieht, sondern daran, wie jemand einem anderen Menschen begegnet. Also wie aufmerksam jemand ist und wie er sie mit schwierigen Situationen umgeht. Und
0: genau. Ja, Sie haben es jetzt schon so ein bisschen erwähnt, und zwar von einer Haltung haben Sie jetzt gesprochen. Deshalb interessiert mich etwas aus der Medien-Community, was ich auch sehr stark in den sozialen Medien wahrnehme und mich frage, ob das in der islamischen Medien-Community auch ein Phänomen ist, und zwar der Glow. Also das haben bestimmt auch Sie schon mal gehört und auch unsere Hörerinnen und Hörer. Ist ja so ein, man könnte sagen, popkulturelles Versprechen für eine ganz bestimmte Ausstrahlung, eine Haltung. Jetzt ganz andere Beispiel, aber zum Beispiel ein ganz typisches Glow-Versprechen ist ja irgendwie reine Haut, sichtbarer Erfolg. Und das kann man sich alles erarbeiten, indem man irgendwie ein bestimmtes Produkt kauft oder dieses und jenes tut. Und das kann man dann irgendwie auch in den sozialen Medien alles schön darstellen und sichtbar machen. Und in ein wirkliches Scheinwerferlicht wird es dann alles gerückt. Und ja, und deswegen finde ich dieses Phänomen des Glows ganz spannend und wollte mal fragen, gibt es sowas auch in der islamischen Community, so ein Glow?
3: Also ich finde erst einmal, muss ich sagen, diesen Schönheitskult heute tatsächlich sehr erschreckend. Ne? Also diese gesamte Fixierung auf Schönheit hat in den letzten Jahrzehnten meines Erachtens auch stark zugenommen, also auch radikal zugenommen. Eben ne, dieser Hype um ebenmäßige Haut, makellose Gesichtszüge und dass man immer so fit sein soll, also möglichst jugendlicher Körper und so. Und ich denke, davon sind muslimische Menschen natürlich nicht gefeit. Also gleichzeitig gibt es in der islamischen Glaubenslehre auch eine Perspektive auf den Körper. Also der Körper ist eine Amana, arabisch, also etwas, das uns von Gott anvertraut ist. Und deshalb sollen wir ihn pflegen und gut mit ihm umgehen. Aber zwischen Fürsorge und Selbstoptimierung liegt ein entscheidender Unterschied. Das Prinzip der Mitte, ne, das wir von Aristoteles schon gut kennen, das wir aber auch eben aus der prophetischen Tradition auch kennen, ist für uns Muslime da sehr richtungsweisend, würde ich sagen. Es geht also darum, den Körper zwar wertzuschätzen, aber also wertzuschätzen, ohne ihn zum Projekt des eigenen Selbstwertes dann zu machen. Und an dieser Stelle würde ich auch den Unterschied zwischen, also zum Glow der sozialen Medien sehen. Und zwar, es gibt einen Unterschied zwischen der Sorge um den eigenen Körper und dem permanenten Herstellen eines bestimmten äußerlichen Erscheinungsbildes.
1: Gut, also da hake ich mal ein, liebe Tuba. Deine Habil, die trägt ja den Titel Die Kultivierung des Selbst. Jetzt haben Sie beide, Frau Tannensee und Tuba Du, ihr so unterschieden zwischen Fürsorge für den Körper und dann so einer Besorgtheit, bin ich denn auch schön genug, die so krank machen kann, so ehrgeizig ist. Also wenn du von Kultivierung redest, kannst du da klar unterscheiden zwischen Fürsorge und diesem künstlichen, sich selbst optimieren wollen, vielleicht um jeden Preis oder um einen wirklich übertriebenen Preis zumindest?
3: Ich will es mal mit dem bekannten Philosophen Byung-Chul Han sagen und folgendermaßen formulieren. Der sagt, dass wir heute gewissermaßen zu UnternehmerInnen unserer selbst geworden sind. Also jeder soll sich selbst produzieren, verbessern, optimieren und letztendlich dann auch natürlich vermarkten. Und das Interessante ist, dass sich diese Logik sogar tatsächlich mit religiösen Formen verbinden lassen kann. Meine Idee der Kultivierung des Selbst setzt eigentlich an einem anderen Punkt an. Also es geht nicht darum, aus mir selbst ein möglichst perfektes oder erfolgreiches Produkt zu machen. Es geht darum, meinen Charakter zu bilden. Also welche Haltung entwickle ich, welche personalen Eigenschaften versuche ich zu kultivieren, wie gehe ich mit anderen Menschen um? Also der Horizont ist nochmal ein anderer. Wie reagiere ich auf Neid, Ärger, Kränkung oder Macht? Das differenziert sehr stark eigentlich diese Selbst, auf sich Selbstgerichtetheit und der Selbstoptimierung.
1: Und Charakter bilden heißt für dich wahrscheinlich nicht nur, ihm jetzt so Informationen zukommen lassen, Bildungsbürger, sondern bilden heißt auch wirklich ausbilden, wachsen lassen, Form geben oder also wie funktioniert es dann? Was muss man da machen, wenn du wahrscheinlich doch auch aus der islamischen Tradition heraus sagst, ja, den Charakter muss jeder Mensch bilden.
3: Also Charakter lässt sich ja tatsächlich durch Übung prägen und bilden. Also wenn ich zum Beispiel immer wieder versuche, geduldig, großzügig oder aufmerksam zu sein, daraus kann dann mit der Zeit eine Haltung und eine feste Disposition eigentlich werden. Und sie wird dann zum Teil meiner Persönlichkeit. Aber ich negiere gerne das Verb trainieren, ne? Wie wenn man einen Muskel trainieren würde. Also das würde ich nicht sagen. Es geht ja nicht um Leistungssteigerung in dem Sinne, sondern entscheidend ist ja vielmehr, was ich einübe und wozu ich mich bilde. Also das Wozu, der Horizont ist ja nochmal wichtig.
1: Ja.
3: Und Charakter zeigt sich ja tatsächlich in Beziehungen und in konkreten Situationen. Ne? Was mache ich, wenn ich gekränkt werde? Wie gehe ich mit jemandem um, der mir nichts zurückgeben kann? Und deshalb würde ich tatsächlich von einer Einübung und Kultivierung sprechen, als beispielsweise von einem Training. Ne? Und es geht dann, also während die Selbstoptimierung ja danach fragt, wie kann ich mich verbessern? Und die Kultivierung fragt danach, zu welchem Mensch möchte ich werden?
1: Und hast du da auch eine Formel, wie dieser Mensch Tuba Işık oder wie dieser Mensch überhaupt, jeder Mensch werden soll? Du hast ja auch gesagt, man muss sich klar werden, wozu man seinen Charakter bildet. Wie würdest du selber sagen, wozu Menschen ihren Charakter bilden sollten?
3: Also ich denke, Menschen eifern etwas nach. Und jetzt ist die Frage, wer ist das eigentlich oder was ist das, dem ich nacheifere und das mir sozusagen die Motivation gibt, eben diesen Charakter auch zu bilden oder zu kultivieren. Und jetzt für mich ganz persönlich ist das natürlich der Prophet Mohammed. Gottes Segen sei auf ihm. Und der Prophet ist ja geschmückt mit ganz vielen Prädikaten, mit guten positiven Prädikaten und man versucht sich sozusagen auch in eine gewisse, in der Nacheiferung und in dem Versuch, ein guter Mensch mit guten personalen Eigenschaften zu werden, natürlich in diese Nachfolge des Propheten zu stellen. Man kann nicht ein Prophet werden, aber man kann versuchen, seine Schuhe anzuziehen und eigene Spuren zu hinterlassen. Und das macht man dann eben mit seinem ganz spezifischen Charakter. Ne? Es geht nicht darum, ein Imitat von etwas zu werden, sondern weil Charakter zeigt sich ja in den verschiedensten Situationen. Und es ist immer eine Frage, also muslimische Philosophen haben das ja genauso wie Aristoteles auch in Anlehnung und Rezeption von Aristoteles auch so formuliert. Ja, also man muss immer für die Situation genau entscheiden, wie viel Barmherzigkeit und wie zeigt sich Barmherzigkeit in einer ganz bestimmten Situation, in einem ganz bestimmten Land zu einer ganz bestimmten Zeit. Die sieht nämlich anders aus in anderen Breitengraden.
1: Ja, logisch. Und auch in jeder anderen Situation wieder wahrscheinlich, oder?
3: Genau. Ja.
1: Und sag mal bitte noch eine Eigenschaft. Barmherzigkeit hast du jetzt schon genannt, aber was wäre für dich noch so eine Eigenschaft deines Propheten, von der du sagst, die soll auch mich prägen?
3: Die mich vor allem prägen soll, ist Besonnenheit. Das ist für mich eine der wichtigsten Eigenschaften, die ich beim Propheten auch sehe. Und das ist eigentlich auch Hilm, also arabisch Hilm, ist eigentlich auch eine Voraussetzung, damit man eine Situation auch angemessen, adäquat eigentlich ermessen kann. Also ich muss meiner selbst gut gewahr werden, mich gut kennen. Ich muss sozusagen in Anführungsstrichen die Lage gut checken. Ja, ich muss genau wissen, was passiert hier gerade und muss. Aber ich reagiere nicht affektiv und das ist das Besondere des Besonnenseins. Ne? Ich wäge ab und dann entscheide ich erst. Also man geht so einen kleinen Schritt erstmal zurück, bevor man gleich reagiert oder handelt oder etwas sagt.
1: Tuba Üşük und ich, wir haben schon mehrfach ganz toll zusammen unterrichtet. Ja? Also immer hast du auch so tolle Vorschläge gemacht, wie wir zusammen Akademieabende vorbereitet haben und den Studis auch dabei beigebracht haben, wie man so eine Veranstaltung gestaltet. Ja? Oder dann deine Idee, wir können zusammen ein Seminar Predigtlehre veranstalten. Ja? Und ich weiß jetzt auch, wenn du sagst Besonnenheit, ja, dass du eigentlich nicht so dich von so einem Zorn oder so packen lässt, sondern, ja, du atmest da vielleicht noch einmal mehr durch, bevor du reagierst oder so, kann man das sagen oder wie machst du das?
3: Genau, das ist der große Wunsch.
1: Du hast ja eben Hilm benannt, also Besonnenheit hast du das übersetzt. Ich kenne das Wort eher als milde oder verwechsel ich da was? Oder würdest du sagen, nein, Besonnenheit ist auch milde, wenn nämlich milde so auch ein charakterliches Ziel von dir ist. Ist es nicht auch manchmal wichtig, dass man nicht mild ist, sondern mal sehr klar ist und auch mal vielleicht streng mit so einer Art heiligem Zorn sagt, nein, so nicht?
3: Das ist genau richtig. Also Helm ist auch Sanftmut, ne, und Milde. Richtig, das hat ja mehrere Bedeutungen. Und das ist ja genau das Interessante an den Tugenden. Also das Ermessen erfordert eine entsprechende Handlung. Und die kann eben gemäß Situation nicht immer dieselbe sein. Also ich kann

0: adäquat ist, ist eben tatsächlich nicht immer das Gleiche an den Tag zu legen. Also ich kann manchmal eben nicht barmherzig sein, das geht nicht. Ja, da muss ich ein anderes Verhalten an den Tag legen.
1: Ja, das leuchtet mir sehr ein.
2: Ja, dann vielleicht jetzt von den inneren Formungen zu den Formungen, die hörbar und sichtbar sind. Und zwar ein Mittel, mit dem der Islam traditionell auch ein Menschen ein Gefühl von vielleicht auch Gesundheit schenken kann, ist die Musik. Und dazu haben Sie ja ganz viel geforscht zu Musik und Gesang in der Religionspraxis und auch zur mystischen Tradition. Und der Musik wird ja auch geradezu eine heilende Kraft zugeschrieben. Also ist Glow vielleicht eher etwas, das man durchs Hören empfangen kann? Also Glow im positiven Sinne.
0: Ja, Musik ist mein Lieblingsthema. Also ich denke, dass Musik einen solchen Zugang eröffnen kann. Also Musik erreicht uns ja wirklich auf einer Ebene, die nicht zuerst über Begriffe und Argumente funktioniert. Durch Musik kann ich eine tiefen Dimension meines Glaubens erleben und erfahren. Und sie kann mich aufleben lassen, mich begeistern, mich geradezu enthusiastisch machen. Ja. Und manchmal entsteht eben ein Gefühl von, ich nenne das Glückseligkeit. Nicht Glück, sondern wirklich Glückseligkeit. Ja. Und darin liegt für mich auch etwas von ihrer Heilkraft. Also Musik kann etwas in uns bewegen oder uns in Bewegung bringen, was wir mit Worten eben manchmal gar nicht erreichen. Also sie kann beruhigen, sie kann auch aufrichten, trösten, aber auch Freude und Lebendigkeit wecken. Und gerade im religiösen Kontext kommt noch etwas hinzu. Musik und insbesondere der Gesang können eine Erfahrung des Transzendenten ermöglichen. Also sie machen etwas, das eigentlich unsichtbar ist, mit Hilfe der Musik auf eine ganz bestimmte Weise erfahrbar und spürbar. Das gilt für mich ganz besonders für die religiöse Dichtung, die ich primär aufgrund ihrer Vertonung eigentlich als Kind gelernt habe, durch meine Mutter, die sehr viel gesungen hatte. Mhm. Und wenn die Liebe zu Gott oder zum Propheten eben besungen wird, dann höre ich diese Liebe eben nicht ausschließlich als Text. Also die Melodie, die Stimme, der Rhythmus und im Nachgang die Worte auch, ja, verbinden sich so miteinander. Und plötzlich kann etwas, das ich vielleicht längst weiß, also den Propheten kenne ich ja und Gott eigentlich auch und habe eine Verbindung zu den beiden, aber das wird zu etwas, das ich dann fühle. Also diese Verbindung, diese Beziehung, diese Liebe, die ich habe, die fühle ich. Also dieses diese Gegenwart Gottes, die eigentlich immer da ist, die wird auf einmal ganz anders fühlbar für mich durch die Musik. Ja, meine Liebe wird dann nochmal ganz anders gespürt, also ich spüre meine Sehnsucht zum Propheten ganz anders, die verdichtet sich immer und irgendwie ganz anders nochmal und da geht mein Herz irgendwie ganz anders auf, als wenn ich nur ein Gedicht lesen würde, ja. Mhm. Und ich denke, dass Musik da so eine Art auch Resonanzraum eben des Glaubens sein kann, ja. Sie kann mich in eine ganz bestimmte Verfassung bringen und das ließe sich jetzt auch als eine Form von Glow bezeichnen, dass ein Mensch durch eine solche Erfahrung innerlich auflebt und dieses Aufleben eben auch nach außen ausstrahlt.
2: Ja, ich finde auch, Musik hat ja auch manchmal was Befreiendes, ne? Also weil es irgendwie nicht unbedingt, also weil es sozusagen auch etwas sehr die Gefühle anspricht in einem Menschen, kann man irgendwie ja vielleicht auch einfach mal so ein bisschen manche Sachen liegen lassen, loslassen und sich ganz anders ansprechen lassen. Und ich finde auch, darin liegt die Kraft. Und man merkt richtig, wenn Sie darüber reden, wie Sie das begeistert. Und Sie haben ja auch ein eigenes Forschungslabor für ästhetisch-islamische Bildung begründet. Und das finde ich total super, super spannend. Können Sie mal erzählen, was Sie da genauso, also was ist da schon so passiert? Was sind da so die Forschungsschwerpunkte und wie kann man sich das so vorstellen?
0: Gerne. Also ich habe das ForLab, das Forschungslabor für ästhetische islamische Bildung, so vor knapp 3 Jahren hier an meinem Lehrstuhl bzw. am Institut gegründet. Also wir haben uns zunächst die Frage gestellt, was passiert eigentlich, wenn wir religiöse Bildung weniger über Wissensvermittlung denken, sondern über Literatur, Musik und bildende Kunst, das sind die 3 Schwerpunkte. Und dabei zeigt sich für uns immer deutlicher, dass ästhetische Erfahrungen einen eigenen Zugang zu religiösen und existenziellen Fragen eröffnen.

0: lernen kann. Ja, ein Gedicht, eine Erzählung, ein Klang oder ein Bild kann etwas ansprechen beim Kind, bevor ich es überhaupt begrifflich formuliert habe. Ja, und gerade dadurch können Wahrnehmung, Gefühle, Selbstreflexion und auch die Beziehung zu anderen Menschen nochmal ganz anders angeregt werden. Also ich verstehe deswegen ästhetische Bildung als eine Art von Wahrnehmungsschulung, also eine Wahrnehmungsfähigkeit zu schulen. Das ist eigentlich das Ziel. Und es geht darum, genauer bewusst hinzusehen, bewusst hinzuhören, um überhaupt empfänglicher zu werden. Ja. Und unsere bisherigen Erfahrungen zeigen vor allem, dass ästhetische Bildung eben nicht bloß eine schöne Methode für den Religionsunterricht ist. Ja. Sie kann auch eine sehr anspruchsvolle Weise sein, Religion überhaupt zu erfahren. Weil Künste bieten Kindern dabei eine unschätzbare Vielfalt an Anregungen, sich mit der Welt und dem eigenen Selbst eben auseinanderzusetzen, ne, sich an ihrem Gegenüber zu reiben und an ihm zu wachsen. Dann kann ästhetische Bildung sowohl bei Kindern und ich finde auch bei Erwachsenen eben eine sehr große Freude, aber auch ein tief ergreifendes Nachsinnen auslösen. Ne? Und gerade dieses Zusammenspiel von Freude, Irritation, dem Reiben an etwas und dem Nachdenken macht genau diesen Bildungswert für mich aus.
1: Super spannend.
2: Ja, klasse. Übrigens, Frau Tannen, was Sie ja nicht wissen können, bei uns am Institut waren in den letzten Monaten, als Sie schon in den USA waren, manchmal ganz besondere Töne zu hören. Also man konnte schon ahnen, so am späteren Vormittag um Frau Ischik herum kommen Leute mit großen Instrumentenkoffern und so. Und dann klingt das ganze Gebäude von wunderschönen Melodien. Und jetzt meine Frage dazu wäre noch, Musik hören ist ja das eine, aber du hast auch mal gesagt, singen oder mitsingen oder wahrscheinlich doch auch das Tanzen. Macht ihr das dann auch, sogar in der Uni, wenn da so ein Konzert ist, dass ihr sagt, ja, ich singe da zumindest leise oder sogar laut mit? Oder es ist mehr, ich empfange das, ich bin still dabei. Bewegungen, welche Rolle spielen die? Also erstmal für die ästhetische Bildung, wie du das nennst, aber dann vielleicht ja auch, du bist ja auch Religionspädagogin, in der Vermittlung deines Glaubens an die nächste Generation.
0: Also ich kann sagen, wir haben ja sehr unterschiedliche Veranstaltungen gemacht. Tatsächlich angefangen von Musiktherapie, also Musik als eine Form der Therapiemöglichkeit, wo ganz viel Bewegung eigentlich im Spiel war. Da hatten wir unsere schönen Matten, auf denen wir gelegen haben, Musik gehört haben, geträumt haben, uns bewegt haben. Oder Konzerte, aber auch Workshops. Und in den Workshops, da erlebe ich das viel mehr, dass Menschen das als ein religiöses, ästhetisches Geschehen erleben. Also da macht die Musik was mit ihnen, weil wir erproben da auch tatsächlich Inhalte, die wir kennen, einfach so aus so theologische Formeln, eine Eulogie auf den Propheten. Und die singen wir dann gemeinsam im Chor auf eine Art und Weise und in einer Gemeinschaft, die wir überhaupt und wir kennen uns nicht einmal erst einmal, ja. Also in der Gemeinschaft zu singen, das ist so dieses Horizontale, das wirkt so auf einmal ganz anders, ja. Und man verbindet sich, man singt gemeinsam, es kommen Klänge zustande und dieses Wir-Gefühl ist das eine schöne Produkt. Aber das andere ist, man erfährt irgendwie nochmal Gott oder den Propheten, je nachdem, wenn man eine Eulogie natürlich singt, den Propheten, nochmal ganz anders irgendwie. Und da spielt, glaube ich, die Energie und die Motivation der Menschen an diesen Workshops auch teilzunehmen nochmal ganz anders. Und das wird umso wichtiger, auch eben für die Religionspädagogik, je mehr eigentlich Sinne im Spiel sind in einem Bildungsgeschehen oder in einem Prozess. Und je mehr Bewegung im Spiel ist, umso bleibender ist eigentlich das Erlebnis und die Erfahrung. Also das ist etwas, was ich versuche, meinen Studierenden tatsächlich zu vermitteln. Also nicht den Propheten wirklich über Formeln und er hat gelebt und zu der Zeit ist gestorben, zu der und ist von hier nach hier gewandert und ne, seine Frau hieß so und seine Kinder nicht so, sondern eine Beziehung lässt sich aufbauen, viel, viel schöner und bleibender und ich sag mal tiefer, berührender, wenn ich das auf eine ästhetische Weise mache, also singend. Ich kann mich noch erinnern, und diese Geschichte erzähle ich sehr, sehr gerne, als wir eben das letzte Mal auch wieder mit dir, lieber Felix, in Jerusalem waren, war ja mein Kind dabei. Und mein Kind war damals 3. Und wir hatten, als ich gelehrt habe mit Angelika Neuwirth, zu der Zeit hat mein Mann sie eben betreut. Und die sind dann natürlich in der Altstadt rumgelaufen und haben eben sehr viele eben auch Kirchen besucht. Und wir waren Gast damals auch im deutschen Pilgerhaus. Und in allen diesen Räumen gibt's ja immer eine Statue von Jesus oder Maria und Jesus und Bilder von Maria und Jesus. Ne? Und Iqbal hatte Jesus und Maria kennengelernt, so mit 3. Und ich weiß noch, wie wir aus der Auferstehungskirche kamen, und wir haben ihr immer alles erklärt, ja, hier leeres Grab und so weiter und Jesus mit seinem Kreuz und sehr wichtig, sie hat ja auch überall immer Bilder gesehen, ne, die gesamte Passionsgeschichte, wir haben ihr sie immer erzählt, also in 2 Versionen muss ich dazu sagen, ich habe immer die christliche Version, mein Mann eine klassisch-muslimische Version, ne, und dann stand sie so da und sie, Mama, aber mein Papa erzählt, der Papa erzählt die Geschichte, da war ich so, ja genau, wir lassen diese Ambiguität einfach mal stehen. Und ich weiß noch, wie wir eben aus der Auferstehungskirche kamen, so in Richtung, ne, evangelische Kirche war das.
2: Erlöserkirche, genau, ja.
0: Ne, als wir auf diesen Treppen gelaufen sind, wie sie gesagt hat, weißt du, ich liebe Maria und ich liebe Jesus. Und da habe ich gemerkt, genau das ist eigentlich die Wirkung von Ästhetik, das ist die Wirkung von Bildern. Das ist ja etwas, was uns in der islamischen Religionspädagogik total fehlt eigentlich, ja, also Bilder. Okay, das lassen wir mal, Bilderverbot, also den Propheten abzubilden und so weiter, lasse ich jetzt mal so stehen. Deswegen habe ich mich gefragt, okay, wie kann ich jetzt eigentlich auch so eine Liebe, so eine Beziehung zum Propheten Mohammed bei Iqbal, meinem Kind, aufbauen? Und ich habe das ganz dezidiert und ganz konkret über Lieder gemacht, dass ich mit ihr ganz verschiedene eben Eulogien gesungen habe, immer wieder ihr auch eine Erzählung, so minimale, kleinere Erzählungen zum Propheten aus seinem Leben, mit Kindern vor allem, ja, so schöne Erzählungen, die auch hängen bleiben. Und aber immer wieder der Prophet Mohammed, sein Name wird erwähnt und wir sprechen die Eulogie gemeinsam. Und so hat sie eigentlich eine Verbindung nochmal auf einen ganz anderen Weg auch kennengelernt.
2: Das ist natürlich das, was in der Familie sehr schön passieren kann. Du bildest ja auch Religionslehrerinnen und Lehrer für Berlin aus. Ganz toll, dass du das machst. Und also es gibt ja auch schon einige deiner Schülerinnen und Schüler, die jetzt wirklich islamischen Religionsunterricht in Berlin geben. Ganz klasse. Meinst du, man kann das auch in der Schule tun, mit den Schülerinnen und Schülern singen und tanzen? Oder würdest du sagen, nein, das gehört eigentlich eher in die Familie und in der Schule darf es nicht zu suggestiv sein, da muss es eher akademisch, informativ sein?
0: Der erste Grundstein kann tatsächlich zu Hause gelegt werden von ästhetischer Bildung. Also ich kenne das, also ich kann das nur bestätigen, weil ich kenne das auch aus meiner Familie so. Meine Mutter hat sehr viel gesungen, mein Vater hat gesungen. Wir singen heute immer noch sehr viel mit meinem Kind und da legt man eigentlich die Bausteine. Also die ersten 6 Jahre, in den Jahren, das, was ich gesungen habe, was mein Kind hört, das prägt ihr Hörverständnis und ihre Hörgewohnheit. Und das wird auch das prägen, was sie vielleicht auch später eine Neigung dazu entwickeln, was sie später lieber hören wird. Und an der Universität ist es ein bisschen schwieriger, würde ich sagen, weil nicht jede und jeder angehende Religionslehrerin ist musikalisch oder ist irgendwie künstlerisch begabt. Deswegen versuchen wir sehr verschiedene Methoden und Zugänge, was sie einsetzen können. Also man muss ja nicht singen unbedingt, ja, aber man kann unterschiedliche Materialien benutzen, man kann medienästhetisch arbeiten, also Videos einspielen und über diese Videos auch sprechen, auch ästhetisch sprechen. Man kann sehr viel eigentlich in die Natur gehen. Man kann Gotteshäuser verwenden, eben nicht nur, ich lerne jetzt was über eine Kirche und was sind hier die Gegenstände und wie heißen die, sondern auch nochmal den Blick zu schärfen auf Kunstwerke, auf Verzierungen, auf Dekoration. Und das Wichtige beim ästhetischen Lernen ist, dass ich das Kind mit einem ästhetischen Gegenstand eigentlich nicht nur, dass die Begegnung da geleistet wird, sondern dass ich das verbalisiere. Also das ist unheimlich wichtig. Das Kind muss in das Gespräch kommen, darüber zu sprechen. Eine Verbindung dazu aufbauen. Ansonsten guckt sich ein Kind in der Moschee eine schöne Kalligrafie an und sagt, oh, okay, und geht weiter. Aber wenn ich die Verbindung nicht schaffe, also diese Brücke zwischen einer großen Kalligrafie und einem kleinen Kind, dann hat es es einfach nur gesehen.
2: Kurz zur Erklärung. In Moscheen, aber auch daheim, haben viele Muslime ganz wunderschön gemalte arabische Schriftzüge. Das ist ja eine der ganz großen Kunstformen des Islam, das schöne Schreiben. Und damit ist eben nicht nur gesagt, hier steht jetzt ein Wort, sondern, wie wird es dann sagen? Also die Schönheit des Schriftzugs und das, was da mit benannt ist, das bekommt dadurch eine eigene Gegenwart, kann man das so sagen?
0: Also das hat ja, das kann man eigentlich auch sehr schön mit anderen Bildern, auch mit modernen Bildern eigentlich gut machen, finde ich. Also in dem Moment, wo ich versuche, dem Kind nochmal eine Perspektive dazu, das Kind dafür zu sensibilisieren, sich die Frage mal zu stellen, warum hat dieser Mensch so eine schöne Kalligrafie gezeichnet, nehmen wir mal den Namen Gottes, Allah, auf Arabisch, der hätte das doch auch so machen können, ne? Zum Vergleich.
2: Also er hätte einfach ganz normal wie eine Schreibmaschine hinschreiben können, sowas, ja?
0: Genau.
2: Ja,
0: ja. Und dann komme ich beispielsweise in ein Gespräch zu sagen, aha, also es gibt sozusagen einen Wunsch, diese Verbindung oder den Blick, den inneren Blick auf Gott nochmal in einer anderen Form, in einem anderen Ausdruck tatsächlich auf Blatt zu bringen. Und die kann künstlerisch aussehen. Und der hat daraus eine schöne Kalligrafie gemacht. Wie würdest du den Namen Gottes verzieren? Und dann hat man eigentlich erstmal so eine Verbindung. Und dann fragt sich das Kind selbst auch, also Allah, also habe ich überhaupt eine Verbindung zu Gott? Habe ich eine Verbindung? Habe ich eine Beziehung? Ist diese Beziehung eigentlich von Freude, von Liebe und von Verbundenheit geprägt oder doch von irgendwas anderem? Ne? Vielleicht auch von Angst? Wenn Gott eben mit Zeigefinger so, als so Moralkeule ständig so hergeholt wird, was für eine Verbindung zu Gott wird da eigentlich, kommt zum Tragen oder kommt zum Ausdruck? Und ich glaube, dass tatsächlich auch ganz viel durch die Kunst, durch das Malen, und deswegen gibt es ja auch Kunsttherapie, auch noch mal ganz viel eigentlich ausgedrückt werden kann, was Kinder in sich tragen in Bezug auf ihren Glauben. Ne, da kann man auch sehr fündig werden.
1: Da habe ich noch mal was fragen, weil also eine ganz praktische Frage und einfach nur Beobachtung. Also in einem islamischen Ritual, Gebet, ich war mal in einem im Libanon, da gibt es ja keine Musikinstrumente. Wieso ist das eigentlich so?
0: Also vielleicht sagen wir einfach, auch für die Hörerinnen und Hörer, in der islamischen Tradition sind Musik oder Musikinstrumente per se nicht verboten.
1: Genau.
0: Das Verhältnis zur Musik ist aber in der islamischen Tradition schon immer sehr differenziert gewesen. Das ist bislang immer noch. Ne? Aber bestimmte Rituale, da frage ich mich, brauchen die wirklich ein Instrument? Und manche haben eben keins, wie beispielsweise das Salah, also das rituelle Gebet, das sowohl alleine als auch in der Gemeinschaft gebetet werden kann. Oder auch bestimmte Rituale, beispielsweise bei der Pilgerfahrt. Warum? Also ich denke, die Stille oder die Reduktion eben auf die leise Stimme und die Rezitation, die Bewegung, der Körper, das alles ist eigentlich selbst Teil dieser religiösen Erfahrung. Also wenn ich bete, geht es nicht darum, möglichst viele ästhetische Reize zu erzeugen. Ganz im Gegenteil beim Salah. Also gerade die Reduktion kann mir ermöglichen, innezuhalten, zu verweilen und mich zu konzentrieren. Ne? So eine gewisse Art von körperlicher Erkenntnis eigentlich zu ermöglichen. Und das ist für mich auch eine wichtige Dimension von Kontemplation. Also ich brauche nicht immer mehr Klang oder mehr Bilder, mehr Eindrücke. Manchmal brauche ich einfach weniger. Und in der Stille kann Aufmerksamkeit erst, finde ich, entstehen. Und aus dieser Aufmerksamkeit dann wieder eben die Vertiefung.
2: Wie der Mohammed Mansour Doğan den viele auch kennen, weil der ja in unserer ersten Folge gleich dabei war, Assistent bei uns am Lehrstuhl, der war mit mir gerade auf Mindanao, also der südlichsten Insel der Philippinen. Ursprünglich haben da fast nur Muslime gelebt, inzwischen durch eine Siedlungspolitik der Zentralregierung gibt es mehr Christen. Die Geschichte muss aufgearbeitet werden. An der Uni, wo wir waren, wird die auch aufgearbeitet. Und er wurde eingeladen, auch Vorträge als Muslim zu halten. Und die eindrucksvollste Vorlesung war, hat er mehrfach vor großen Studierendengruppen gemacht. Er erklärt einfach mal das islamische Ritualgebet. Und das beginnt ja mit dieser Geste, die für uns eigentlich so aussieht, wir legen die Hände an die Ohren. Und natürlich haben die Schülerinnen und Schüler auch gedacht, ja, das ist so eine Hörgeste. Aber nein, sagt er, ich lasse alles hinter mir, was mich noch von Gott trennen könnte. Also könnte man dann vielleicht sogar sagen, dass im islamischen Ritualgebet keine Musikinstrumente vorkommen, ist eben diese bewusste Abgeschiedenheit. Jetzt ist diese Konzentration, jetzt ist hier nichts Weltliches, jetzt geht es um dich, Gott, allein. Ist das so ein bisschen der Gedanke vielleicht dahinter?
0: Definitiv, aber nicht nur jetzt geht es um dich, Gott, allein, sondern es geht um mich und Gott.
2: Aha.
0: Weil das Gebet ist tatsächlich ja wie so ein Dialog eigentlich. Also ich rezitiere die Worte Gottes. Also ne, ich lese sie ihm vor irgendwie. Das ist auch interessant. Ne? Also ich rezitiere sie, seine Stimme, die Stimme des Propheten und meine werden zu einer Stimme in diesem Ritualgebet. Und ich rezitiere das leise vor mich hin. Und ich sollte eigentlich wissen, was ich rezitiere. Und wenn da jetzt noch Musik reinkommen würde, das könnte echt irritieren. Und im Vordergrund steht ja auch das Wort Gottes. Also nichts kann über dem Wort Gottes stehen. Aber du hast völlig recht. Also ne, es geht tatsächlich um dieses Mit-Gott-Sein und sich Gott eigentlich öffnen. Und da will man sich auch wirklich konzentrieren. Und da ist Stille eigentlich das beste Mittel.
1: Ja. Dann habe ich noch eine Frage, und zwar, Sie waren Gründungsmitglied bei dem Aktionsbündnis muslimischer Frauen und das nennt sich, glaube ich, Women Islamic Initiative in Spirituality and Equality und hat sich in New York gegründet. Ist das richtig?
0: Oder? Richtig.
1: Ja. Und wollte ich mal mit der Frage zusammenbringen, ob es eine tiefe Glaubenserfahrung auch das eigene Körpergefühl beeinflusst und die Ausstrahlung verändert und ob Sie in diesem Rahmen da ja diese Frage irgendwie vielleicht besonders nochmal aus einer weiblichen Perspektive durchdenken.
0: Also ich kann Ihnen da nur zustimmen. Also ich denke, dass wirklich eine tiefe Glaubenserfahrung etwas mit dem Körpergefühl und der eigenen Ausstrahlung definitiv zu tun hat. Aber ich würde hier noch eben eine andere Dimension hinzufügen, nämlich den öffentlichen Raum. Gerade als eben muslimisch Kopftuch tragende Frau bin ich ja sichtbar. Und damit stellt sich immer wieder die Frage, wie selbstverständlich kann ich mich eigentlich in einem öffentlichen Raum bewegen, der von bestimmten Vorstellungen darüber geprägt ist, wie eine Frau, wie eine Muslimin auszusehen oder aufzutreten oder zu sprechen hat. Und meine Arbeit mit WISE und dem AMF, also dem Aktionsbündnis muslimischer Frauen, hat mich deshalb sehr, sehr stark für den Gedanken der Selbstbestimmung eigentlich sensibilisiert. Frauen sollen sich in den Arbeits- und Lebensbereichen bewegen können, in denen sie selbst sich bewegen möchten. Und das Zauberwort ist für mich dann auch durch die Arbeit hinweg eben tatsächlich Selbstbestimmung gewesen und fernab eben von Fremdsteuerung. Und dafür braucht es Empowerment. Das ist unser zweites wichtiges Wort.
1: Ja.
0: Und Empowerment bedeutet für mich nicht einfach, ja, Frauen eben ein gutes, irgendwie starkes Gefühl zu geben, sondern es bedeutet, sie so zu sensibilisieren und zu bilden, dass sie benachteiligende Strukturen erkennen können, diskriminierende Zuschreibungen durchschauen können und ihre eigenen Auswege oder Lösungswege kennenlernen. Und deswegen, eine Frau soll nicht nur selbstbewusst auftreten können, das bedeutet eben Empowerment auch, nur nicht, sondern sie soll ja auch verstehen können, wann ihr Selbstverständnis von außen eingeschränkt wird. Ne? Und Glaube kann dabei eine wichtige Ressource sein. Das habe ich in diesen verschiedenen Konferenzen von WISE immer wieder gesehen, weil da muslimische Frauen aus aller Welt zusammengekommen sind und von ihren Erfahrungen erzählt haben, wo und wie Glaube da tatsächlich diese wichtige Ressource sein konnte. Weil mir mein Wert eben, also ich habe gelernt, mein Wert wird nicht davon abhängig gemacht, wie andere mich ansehen, ne, und wo sie mich hinstellen. Meine Würde ist nicht etwas, das mir der öffentliche Raum erst verleihen muss, sondern ich habe die schon, allein durch meinen Glauben und durch Gott.
1: Ja, das kann ich gut nachvollziehen. Also ich bin ja katholische Theologin und ich habe jetzt vor 2 Tagen war ich bei einer Veranstaltung hier an der Georgetown University. Da waren eigentlich, ja, ich würde mal sagen, 80% katholische Theologinnen aus der ganzen USA so zusammengekommen und haben ein Buch diskutiert um die Rolle der Frau in der katholischen Kirche. Und das, was ich da gemerkt habe, wie, also ich kannte die ganzen Leute nicht und die meisten, glaube ich, kannten sich auch untereinander nicht, aber es war einfach sehr verbindend, auch sozusagen diese Perspektive in einer Glaubensgemeinschaft auch nochmal zusammenzubringen und dort einen Gesprächsraum zu eröffnen. Genau, also ich kann das gut verstehen, dass man sich da auch zusammenschließt und ja, so Erfahrungen teilt. Und was ich besonders spannend finde, dass Sie auch nochmal den Kategorie, den öffentlichen Raum mit reinbringen. Und es zeigt auch mir nochmal, also die Kategorie habe ich für mich gar nicht so stark, was aber auch, glaube ich, bedeutet, dass man sozusagen vielleicht als katholische Theologin, also als Christin in Deutschland nicht so viel darüber nachdenken muss, was aber auch ein Privileg ist. So. Und genau, also ja, also ich hoffe, dass sozusagen irgendwie in der Zukunft auch sozusagen diese Kategorie nicht immer so stark bleiben muss.
0: Also dieses Frau sein und muslimische Kopftuch tragende Frau sein im öffentlichen Raum, das gilt aber auch für, ich sag mal, die eigene Community. Weil ich, aber auch an der Universität erlebe ich das schon sehr oft, dass mir Menschen mit einem bestimmten Bild von einer Kopftuch tragenden Frau Muslimin begegnen. Also sie haben eine Vorstellung davon, welche Rolle sie hat, diese kopftuchtragende Frau, wie sie sich zu verhalten und wie sie sprechen soll und welchen gesellschaftlichen Platz sie auch einnehmen soll. Ja? Und wenn die Frau oder die Person, die ihnen tatsächlich eben gegenübersteht, diesem Bild nicht entspricht, also wenn etwa eine Professorin eben mit Kopftuch nicht ihrer Vorstellung entsprechend sich verhält oder ist, entsteht dann so eine Art Bruch zwischen Erwartung und Wirklichkeit. Dann hört man eben im Aufzug der theologischen Fakultät, also ich muss Sie jetzt mal fragen, was studieren Sie hier eigentlich? Ja, ja, dann wäre ich sowas. Und dieser Bruch kann aber auch eben sehr schnell eben zur Ignoranz, zur Distanz, aber auch Respektlosigkeit führen, ne? Also
1: absolut, ja. Ich glaube auch so die Erfahrung gemacht, dass sozusagen vielleicht besonders dieses Frausein und damit als religiöse Frau in die Öffentlichkeit zu treten, nochmal ganz andere Irritationen eventuell, manchmal positiv, manchmal auch für einen selber dann gar nicht so positiv hervorruft, weil das doch bei vielen Menschen, die vielleicht wenig Kontakt mit Religion allgemein haben, irgendwie sehr verunsichert ist, sag ich mal. Und manchmal kommen da ganz schöne Gespräche raus und manchmal aber auch nicht. Und genau, also kann ich gut nachvollziehen.
2: Und war das Amüsement jetzt, wenn der Mensch im Aufzug fragt, was studieren Sie eigentlich, die Frau, die auch noch Kopftuch trägt, die kann ja wohl nur Studentin sein, die kann nicht Professorin sein. Das war die seltsame Seite von dieser Geschichte, Tuba, oder?
0: Genau. Ja, ich meine, das ist ja die theologische Fakultät, evangelisch-theologische Fakultät. Ne, er hat sich vielleicht auch gewundert, also ich sehe ja auch jünger aus, als mein Alter es tatsächlich ist, ja, aber also er hat, glaube ich, nicht vereinbaren können, dass eine Muslimin evangelische Theologie studiert. Also da fängt es ja schon an. Ja. Ich glaube, es ist eher das. Ja.
2: Aufklärung auch hier an dieser Stelle.
0: Ja, also habe ich gesagt, ich studiere hier nicht, ich lehre. Und,
2: ja, sehr gut. Ja.
0: Genau, und dann hat er einfach nur geguckt. Ja.
1: Hat sich hoffentlich sein Weltbild ein bisschen geweitet. So durch das.
0: Empowerment bedeutet eben tatsächlich, sie dahin zu stärken, die Person sein zu wollen, die sie sein möchten und nicht eben zu reagieren auf Fremdzuschreibungen. Ja.
1: Ja, also Sie haben jetzt ja schon ganz viel erzählt von Ihrer Arbeit auch im pädagogischen Bereich mit Kindern. Und Sie bilden ja angehende Lehrkräfte für islamischen Religionsunterricht aus. Kommt da dieses Phänomen des Glows auch irgendwie zur Sprache? Bringen das die Studierenden dort mit? Ist das da irgendwie im Gespräch? Also ich kann nur sagen, sozusagen es gab nämlich auf den sozialen Medien, und ich glaube, es gibt es immer noch, gab es so diesen Jesus-Glow. Und ich wurde damit zum Beispiel auch sehr viel konfrontiert. Genau, also war das da irgendwie auch präsent? Und vielleicht so die Anschlussfrage, lässt sich eine bestimmte Ausstrahlung überhaupt unterrichten oder verflüchtigt sie sich eigentlich, sobald man sie zu einem Lernziel definiert?
0: Also ich glaube, Ausstrahlung kann man nicht unterrichten. Sie liegt immer im Auge des Betrachters, habe ich den Eindruck. Ja. Also ich kann meinen Studierenden nicht sagen, so und jetzt entwickelt ihr eine bestimmte religiöse Ausstrahlung oder so. Aber was ich aber sehr wohl tun kann, ist mit ihnen darüber nachzudenken, wer sie als Menschen, als gläubige Menschen eigentlich sind und wer sie werden möchten. Also deshalb beginne ich in den ersten Semestern in meinen Seminaren, in meinen religionspädagogischen Seminaren immer sehr viel mit Selbstreflexion. Was bedeutet es eigentlich, Muslim zu sein? Was bedeutet das für dich? In welcher Beziehung stehst du eigentlich zu Gott und dem Propheten? Wer bin ich als Mensch? Ja? Und welche Werte möchte ich verkörpern? Und wie kann sich das in meinem Handeln auch als Lehrkraft dann auch zeigen? Ja, und ich denke, genau, hier berühren sich auch so Ästhetik und Gottesdienst, also Schönheit und dieses Leuchten ist dann eben kein Selbstzweck und nicht eben religiöses Dekor, sondern es scheint eigentlich von innen heraus, wenn jemand versucht, seine Gottesbeziehung eigentlich lebendig zu leben. Und was ich tun kann, ist eigentlich nur zu versuchen, also ich versuche, Menschen dabei zu begleiten, bewusster wahrzunehmen, sich selbst zu verstehen und eine Haltung zu entwickeln. Ob daraus dann tatsächlich eine Ausstrahlung wird, weiß ich nicht. Also das ist etwas, was ich ihnen immer wieder eigentlich so mitgebe. Und deswegen mache ich auch so viel eigentlich zu Musik, weil die Musik da nochmal etwas aktivieren kann, eventuell, was vielleicht verstaubt ist oder was noch nicht so bekannt war und dann nochmal einen anderen Zugang eben zu ihrem Glauben, zu ihrem Glaubensgefühl vielleicht auch eröffnen kann.
2: Ja, gut, also so Ausstrahlung kann man nicht machen, sagst du, aber ihr beide, Frau Tannen und Tuba Schück, ihr scheint euch doch auch sehr genau zu überlegen, wie ihr euch kleidet, dann gibt's da vielleicht noch Schmuck und also das ist ja auch, also nicht, das ist jetzt keine Taktik von euch, glaube ich, sondern das in gewisser Weise ist auch Intuition und es fließt so ein bisschen raus. Das passt jetzt zu mir, man spürt es. Aber also ich finde es ja auch völlig legitim. Also ihr sagt schon auch doch wahrscheinlich relativ bewusst, so möchte ich in der Öffentlichkeit dastehen und wahrgenommen werden, oder?
0: Also ich zumindest, ja, also zumindest in meinem Kontext muss ich dazu sagen, ich lebe ja in einem Land, das hauptsächlich christlich-jüdisch geprägt ist und ich als Muslimin ja eine religiöse Minderheit bin und auch wenn ich es nicht möchte, ich immer irgendwie symbolhaft repräsentativ für den Islam stehe. Mhm. Und aus dieser Perspektive ist es mir schon wichtig, wie ich mich im öffentlichen Raum bewege. Mhm. Also das ist einmal aus dieser Perspektive. Zum anderen ist der Habitus einer Professorin, finde ich, auch nochmal sehr wichtig. Also das ist aus der Perspektive, weil ich eben nicht als eine Studentin wahrgenommen werden möchte. Also da gibt es so bestimmte Zwänge einfach, kulturelle Zwänge oder auch Anforderungen, die an einen gestellt werden, wie man am besten oder am besten schon gekleidet sein sollte. Wobei Berlin da schon ein eigener Ort für sich ist. Da ist es schon relativ flexibel, würde ich mal sagen. Aber ich würde auch persönlich, also auch wenn wir in Berlin sind, ich würde niemals mit einer Jeans an die Universität kommen. Das schickt sich für mich beispielsweise nicht. Ne? Also das, also ich finde auch da kommt nochmal dieses die Frage nach der Tugend auch wieder ins Spiel eigentlich. Also wie bewege ich mich in bestimmten Kontexten? Ja, ich setze meinen Hut ab, wenn ich in die Kirche gehe. So ähnlich ist das für mich eigentlich auch.
1: Ja, also ich stimme dem auch zu. Für mich ist das auch ein persönlicher Ausdruck. Also mir macht es auch einfach Spaß. So, ganz einfache Antwort. Mir macht es Spaß. Das ist meine Persönlichkeit. Und also wenn ich wirklich mir es nicht gut geht, dann sieht man das auch meistens mir schon an, indem ich irgendwie, ja. Also genau, es ist eine Möglichkeit für mich, mich auszudrücken. Und natürlich kommuniziert man damit auch mit seiner Umwelt. Aber ich glaube auch, man kann gar nicht kommunizieren. Also so das, man tut es eben auch, wenn man der Meinung ist, das ist alles nicht wichtig, dann kommuniziert man eben das. Kann man auch. Und genau, von daher, ja, mir ist das wichtig. Ich finde aber schon nochmal etwas, was mich jetzt auch, was glaube ich schon ein Unterschied ist, dass ich auch nochmal jetzt durch das Gespräch mit Ihnen mir nochmal noch mehr bewusster wird, dass eben dieses Verhandeln, sage ich mal, des äußeren Erscheinungsbilds einer muslimischen Frau, glaube ich, in Deutschland noch viel intensiver ist als einer christlichen Frau. Weil, würde ich sagen, natürlich, ich kann ein Kreuz tragen oder so. Aber sozusagen, ich glaube, die äußere Erscheinungsform ist ja mehr akzeptiert und wird nicht auch nonverbal die ganze Zeit so verhandelt. Und ja, ich würde mir wünschen, dass das sich irgendwie in Deutschland ändert. Und ich hoffe, dass wir mit dem Podcast auch mehr Awareness und Akzeptanz schaffen, weil ich das ja einfach enorm wichtig finde, dass das dass das nicht ein Zwang ist sozusagen, sondern dass es akzeptiert wird und auch einfach schön. Also es ist ja auch eine Schönheit, die dort zum Ausdruck kommt und dass man die auch als Schönheit, dass sie als Schönheit verhandelt wird. So.
0: Also ich habe da interessanterweise in den USA immer sehr schöne Erfahrungen gemacht. Ich weiß noch, wie ich das erste Mal in New York war und da bin ich eben mit meinem Kaffee und meinem Croissant in der Hand in den Central Park gegangen. Ich wollte einfach die Menschen beobachten und diesen Lifestyle, ne, diesen ganz früh am Morgen. Ich wollte das einfach mal beobachten und sehen und saß da und habe meinen Kaffee getrunken. Und dann kam eine wunderschöne alte Dame mit ihrem riesengroßen Pudel. Auf alle Fälle habe ich gemerkt, dass sie mich die ganze Zeit anguckt beim Näherkommen. Und ich habe sie dann einfach freundlich gegrüßt mit Good Morning. Und dann ist sie stehen geblieben, hat mich auch gegrüßt und hat dann eben auch gesagt, also sie wundern sich wahrscheinlich, warum ich sie die ganze Zeit angestarrt habe. Und dann habe ich gesagt, ja. Und sie meinte, ich habe mich die ganze Zeit gefragt, ob sie Muslimin sind oder orthodoxe Jüdin. Und dann wollte ich ihr eigentlich antworten. Dann hat sie nur die Hand gehoben, so nach dem Motto, stopp, please don't explain. Also, die brauchen gar nicht zu erklären. It doesn't matter. Ja, we are in New York, hat sie gesagt. Und have a nice day. Und dann ist sie einfach weitergegangen. Also, ich wünsche mir einfach freundliche Menschen, die mich ganz normal behandeln.
1: Ja, totally agree. Also, ich glaube auch, dass die Amerikaner eine sehr gute Eigenschaft haben, dass im öffentlichen Raum religiöses Leben eine größere Akzeptanz hat. Also, ich nehme das auch hier als wahr. Und ich würde sagen, ich bin davon nicht so doll betroffen wie religiöse Minderheiten. Aber mir fällt das auch enorm auf. Und ich stimme Ihnen absolut zu. Und total. Also, ja.
2: Tuba, es gibt bei uns so eine Tradition im Podcast. Mhm. Du wirst nicht nur gelöchert mit Fragen, sondern wir fragen dich auch, was du uns fragen willst. Das ist immer aufregend, weil wir da dann nicht vorbereitet sind und vielleicht rumstottern, aber gibt's da was?
0: Ja, auf alle Fälle. Also ich meine, Sie haben jetzt ganz viel eben zur Ausstrahlung, zu Haltungen und Tugenden gefragt. Also mich würde schon interessieren, gibt es auch aus Ihrer Sicht im Christentum eine ähnliche Vorstellung davon, dass sich eine bestimmte Beziehung zu Gott irgendwann in der Art zeigt, wie ein Mensch in der Welt ist. Ja, also also in seinem Charakter, in seinem Umgang mit anderen. Ich kann das vielleicht noch ein bisschen so kontextualisieren, das wird Felix heute gut kennen. Also im Islam haben wir ja diese Vorstellung von Iman, also der Glaube ist eigentlich immer verbunden mit Amel, also mit Handlung. Oder wie im Evangelischen, wo man immer sagt, ja, der Glaube geht immer einher mit dem Tun, also mit einem Werk sozusagen. Das zeigt sich, ja. Und ich würde einfach mal wissen, wie ist das für Sie, also für Sie beide jeweils? Mhm.
2: Sehr spannend. Mhm. Frau Chan, wenn Sie schon einen Faden haben, dann knüpfen Sie ihn, sonst
1: Schieße ich los. Ja, für mich gibt es das auf jeden Fall auch. Und zwar sagt Jesus immer, das Reich Gottes ist. Reich Gottes ist nahe, kehrt um und glaubt an das Evangelium. Das sagt er relativ oft, auch immer meistens in diesem Satz genau. Und ich glaube, also für mich ist es der Aufruf, sozusagen in seinem Leben dieses Reich Gottes irgendwie sichtbar zu machen. Also das steht immer noch aus, so, das merkt man dann auch daran, dass eben nicht alles, die Welt ist leider nicht perfekt, so, es gibt Sachen, an denen man, die man irgendwie gerne anders hätte, die, aber man kann sozusagen erkennen, es sollte irgendwie anders sein. Also es sollte zum Beispiel anders sein, meiner Meinung nach, dass in Deutschland religiöse Minderheiten nicht im öffentlichen Raum sich so angegangen werden teilweise. Das sollte nicht so sein. Und deswegen sozusagen kann ich jetzt so sagen, für mich ist es, ich empfinde das als Aufruf, mich dafür einzusetzen, das zu verändern für unsere Gesellschaft. Und das würde ich sagen, ist dann ein Handeln, was daraus sich, ja, was aus meinem Glauben heraus dann sozusagen hoffentlich sichtbar wird und wofür ich mich einsetze in unterschiedlichen Bereichen, also irgendwie jetzt in meiner Forschung, durch den Podcast und neulich habe ich einen Interfaith Run hier in Maryland bin ich gerannt, das war sehr cool genau, also so, da würde ich sagen, gibt es auch den Aufruf, sich da dafür einzusetzen in seinem Alltag, in seinem Leben, in seiner Lebenszeit.
2: Ich führe noch mal einen Begriff ein, den Muslime wirklich auch gut nachvollziehen können, weil es den im Islam genauso gibt, aber vielleicht ist er dann manchmal doch ein bisschen anders belegt, nämlich den Begriff des Zeugnisses. Mhm. Also Zeugnis ist ja wirklich ein tolles Wort für Glaubensleben, weil der Zeuge, die Zeugin geht immer davon aus, ich habe etwas wahrgenommen, aus meiner Perspektive, und ich stehe dafür jetzt vor den anderen ein und sage, das war so und so. Also erstmal ist da dieser Erfahrungsaspekt also drin. Und dann besteht natürlich die Gefahr, dass man sagt, also ich bezeuge jetzt meinen Glauben und jeder muss es kapieren, und ja, ist das enttäuschend, dass diese Person hier mein Zeugnis nicht angenommen hat. Nee, Zeugnis wird abgelegt. Ja, das heißt, ich kann das nur, weil das durch mich durchfließt, ja, so sagen, wie ich es erlebe und wie ich durch das Erlebnis geprägt bin. Und das bekommt dann eine Selbstverständlichkeit für mich, ohne dass ich jetzt dann so demonstrativ sage, bitte kapier jetzt auch, was ich da dir auf die Nase binden will. Nein, ich lebe dieses Zeugnis aus meiner Erfahrung heraus in Freude, ohne steuern zu wollen, wie du damit umgehst.
1: Genau, vielleicht noch zum Abschluss, haben ganz kurz, was würden Sie jemandem sagen, der Glauben vor allen Dingen als, ja, vielleicht Druck, der von außen herangetragen wird, als irgendwie Leistungs- und Selbstoptimierung ja, mit religiösen Vorzeichen erlebt hat. Wie kann, kommt er da vielleicht auch raus aus diesem ja doch sehr engen Korsett des vermeintlichen religiösen Vorzeichens? Was wäre dein erster Schritt, vielleicht rauszukommen?
0: Ich würde sagen, versuch doch, den barmherzigen Gott und den liebevollen Propheten Mohammed noch einmal ganz neu kennenzulernen, ohne den Druck, etwas leisten oder jemand Bestimmtes sein zu müssen. Ich glaube, das, also nochmal den Gott und den Propheten nochmal so kennenzulernen. Vielleicht durch eben andere Literatur, durch andere Menschen, durch andere Kontexte und Gemeinschaften, aber ein Neukennenlernen, ein Neuanfang.
1: Okay, ja, das ist doch ein schöner Ausblick, dass das auch immer möglich ist, dass man auch auf der Suche bleibt nach Gott und eben nicht sagen kann, das ist er jetzt und jetzt habe ich ihn getroffen und that's it. Sondern ich steht auch noch immer ein bisschen aus und man kann auch noch viele Seiten neu entdecken und Genau, das hat auch eine schöne Perspektive des Ausblicks. Und genau, wollten Sie noch was sagen? Ich wollte jetzt nicht.
0: Ich habe das auch so kurz nur formuliert. Ich könnte das natürlich ausweiten mit Ambiguität und so weiter. Ja. Und dass Menschen sehr gerne normativ über Glaubensvorstellungen und Inhalte zum Islam und auch über Gott sprechen. Aber wenn Menschen eben Glauben erst einmal als Druck erfahren haben, dann und sie daran zweifeln, dann ist das schon mal ein guter Anfang. Wenn ich zweifle und wenn ich in einer Krise bin und irgendwas stimmt da nicht, also irgendwas in meinem Herzen bewegt sich da und sagt, das stimmt nicht, dann würde ich diese Menschen motivieren wollen, tatsächlich woanders zu suchen. Und da können andere Menschen, andere Literatur, andere Institutionen vielleicht auch viel behilflicher sein, dann nochmal eine andere Perspektive auf Religion, auf Glaube, auf Gott und den Propheten zu bringen und zu eröffnen.
2: Liebe Tuba, ich wusste ja schon lange, dass es eine Entdeckungsreise ist, mit dir zu unterrichten, aber seit eben weiß ich auch, dass es eine äußerst ergiebige, weiterdenkenswerte Entdeckungsreise ist, mit dir zu podcasten. Vielen Dank.
0: Also ich bedanke mich ganz herzlich bei Ihnen beiden. Das waren wundervolle Fragen, die mich auch selber noch mal zum Nachdenken gebracht haben und zum Weiterdenken. Und das war sehr amüsant und wirklich sehr bereichernd. Vielen, vielen Dank für die Einladung.
3: Alles klar?
1: Ja, ich fand es ein sehr, sehr tolles Gespräch. Und was ich besonders mitnehme, das habe ich auch, glaube ich, schon im Podcast gesagt, einfach als Auftrag, weil ich es sehr auch nachvollziehen kann, aber auch nachfühlen kann. Ich glaube, deswegen ist es auch mir so klar mit Ausrufezeichen und kein Fragezeichen. Dass eben besonders, denke ich, muslimische Frauen ständig im öffentlichen Raum verhandelt werden und dass man sozusagen als Bürger in Deutschland sich darüber bewusst sein sollte und sein Bewusstsein schärfen sollte und mich einbeschlossen. Und ich fand das einfach sehr spannend, dass sie das als Kategorie so hervorhebt, weil ich gemerkt habe, ich würde das gar nicht so gleich so nennen. Aber dass es so präsent ist, zeigt mir, wie viel, was für ein Thema ist, wie stark sie das beschäftigt. Und das nehme ich sehr stark mit, dass eben sozusagen diese öffentliche Sichtbarkeit, ob es jetzt im Glow ist, in der Ausstrahlung, in der Musik, in der Kunst, nonverbal verhandelt wird. Und wenn es sozusagen um eine Person geht, hat man da nochmal eine andere Verantwortung, finde ich. Und das nehme ich sehr stark mit.
2: Kurze Nachfrage, Frau Tann.
1: Ja.
2: Die muslimische Frauen werden verhandelt. Können Sie das Wort, sie werden verhandelt, nochmal erklären? Heißt das, man redet über sie oder man möchte sich ein Urteil dazu bilden? Oder was bedeutet das, sie werden verhandelt?
1: Genau, nee, das sollte ich nochmal erklären. Also ich habe es so verstanden, dass sozusagen sie, wenn einfach diese Thematik, dass sie ganz oft sozusagen auf ihr Äußeres angesprochen wird in ganz vielen Situationen und das nicht immer nur positiv ist, sondern immer eine Anfrage an sie stellt. Und genau, das ist ja eine Form von Verhandlung ihres öffentlichen Auftretens, das sozusagen verhandelt wird. Und das, finde ich, ist einerseits natürlich auch interessant, wenn sozusagen es Interesse weckt beim Gegenüber. Aber die Frage ist natürlich, wie wird dieses Interesse geweckt und kommuniziert? Und ich glaube, Interesse ist total gut, aber es sollte aus meiner Perspektive eben wertschätzend geschehen und nicht den anderen degradieren. Und genau, deswegen ist Verhandeln, glaube ich, einer Verhandlung ist ja ein offener Ausgang. Man weiß ja nicht, bevor man in eine Verhandlung geht, wie es ausgeht. Und was mir besonders klar geworden ist, dass, glaube ich, muslimische Frauen in der Öffentlichkeit eben leider viele, glaube ich, Erfahrungen machen, die nicht positiv für sie ausgehen. Und deswegen, finde ich, sollte man sich vielleicht behutsam und besonnen, also das Wort hatte sie auch verwendet, in so eine Verhandlung begeben. Und was ist Ihnen besonders klar geworden? Oder wo ist vielleicht noch eine Frage? Oder genau.
2: Das eine ist, mir wurde nochmal sehr schön deutlich, wie wichtig das für Tuba Işık ist, dass sie das Christentum so gut kennt. Sie war ja schon auf einer Schule, die katholische Ordensfrauen betrieben haben, hat also von früh an in Mainz, wenn ich mich richtig erinnere, so katholisches Leben mit all seinen Ausdrucksformen erlebt, sieht es mit Interesse, sieht es mit Hochachtung und fragt sich dann, wie können wir Muslime Ausdrucksformen finden, obwohl wir nun manche Dinge bewusst nicht haben, ja? Also keine Musikinstrumente im rituellen Gottesdienst, keine Bilder von zumindest einer Darstellung des Gesichts von Mohammed und so. Also sie lernt von dem Christentum ganz positiv und vermittelt dann die Bilder und Melodien und Texte und Eindrücke bis zu den Gerüchen, könnte man geradezu sagen, die schöne Schrift, die Kalligraphie, auch deswegen, weil sie eben angeregt ist von der katholischen Ausdrucksfülle. Gefiel mir sehr, wie man das da spüren konnte, als sie das berichtete, und es wurde mir eigentlich erst, als sie es erzählte, so richtig klar. Das andere ist noch, sie sagt, wir müssen über diese Eindrücke, die wir aus den ästhetischen Erfahrungen haben, auch reden. Das hat mich sogar erst ein bisschen verwundert, denn es ist doch manchmal auch sehr künstlich, wenn die Leute, nachdem sie ein Konzert gehört haben, dann alle noch irgendwie Takt 17 analysieren müssen oder so. Also das kann ja auch leicht zerredet werden. Aber mir wurde schon klar, wenn man Kinder malen lässt und dann vielleicht auch die Kinder das erste Mal dazu bringt, von ihren Ängsten oder irgendwelchen Abgründen zu reden, wie wichtig das ist, dass man über die im ästhetischen Erleben auftauchenden Erinnerungen und Bilder dann doch auch zu reden beginnt und zumindest dafür einen Raum eröffnet und eine Sprache findet.
3: Alles Gute und bis zum nächsten Glauben.
1: Professor Körner, wie ist Ihr Wort des Monats?
2: Also mein Wort ist wieder mal ein Adjektiv. Ja?
1: Okay.
2: Ich mache so gerne so kleine Wörter, auf die man vielleicht gar nicht so achtet. Und das ist so ein Wort, von dem mir aufgefallen ist, als ich einen englischen Artikel schrieb, es gibt kein gutes englisches Entsprechungswort. Ja? Also mein Wort heißt weiterführend. Ja? Also da bringt der Autor so und so eine weiterführende Beobachtung oder da kommt noch ein weiterführender Gedanke. Da sagt man auf Englisch dann einfach helpful, ist ja auch ein schönes Wort, aber weiterführend, dass man durch einen Gedanken nochmal in eine ganz neue Entdeckungswelt geführt wird. Ja, das finde ich wirklich sehr spannend und ich versuche auch, seitdem ich gemerkt habe, was für ein schönes Wort ist, selber in dem, was ich sage und wie ich unterrichte, möglichst weiterführend zu sein.
1: Ein tolles Wort, also gefällt mir sehr gut. Sollte ich auch öfter meinen Wortschatz aufnehmen? Das ist wirklich schön. Ich habe kein Adjektiv, ich bleibe mir auch treu. Mein Wort des Monats ist Schein.
2: Aha.
1: Und genau, da habe ich jetzt ein bisschen was drin. Einmal habe ich mir mal angeschaut, wo kommt Schein eigentlich her?
2: Mhm.
1: Es kommt vom Althochdeutsch Skinam, scheinen. Und in diesem althochdeutschen Wort stecken schon zwei Bedeutungen drin, und zwar leuchten und erscheinen. Also das heißt so aussehen, als ob. Und diese Doppeldeutigkeit, will ich damit sozusagen verdeutlichen, ist nicht neu, sondern die gibt es sogar schon im Althochdeutschen. Und das heißt sozusagen Doppeldeutigkeit, und wir haben jetzt ja viel über den Glow gesprochen, ist jetzt nicht nur immer ein Ergebnis der oberflächlichen Gegenwart, sondern das steckt sogar schon in diesem althochdeutschen Wort selbst. Und man kennt ja auch diesen Ausspruch, mehr Schein als Sein. Nee. Also ist es nicht nur immer so ein moderner Verdacht gegen jetzt die, ja, vor allen Dingen sozialen Medien, wo es auch viel um Selbstinszenierung geht, aber nicht nur. Sondern das Wort hilft uns also freizulegen, dass diese Doppeldeutigkeit schon in der althochdeutschen Sprache angelegt war und dass Licht und vielleicht auch manchmal Täuschung aus derselben Wurzel kommen können. Jetzt noch einen kurzen Gedanken, warum ich mich auch für Schein entschieden habe, weil es gibt ja den Heiligenschein. Und der Heiligenschein ist ja in der christlichen Tradition uns gut bekannt. Und zwar kennen wir den aus der Kunstgeschichte, wenn Personen, die sozusagen das in ihrem Leben besonders gut, oder wo die Kirche meint, dass sie irgendwie besonders gut Jesus nachgefolgt sind in ihren Taten und Worten, dann bekommen die so einen Heiligenschein, ganz oft auf so Bildern. Und genau, und das fand ich irgendwie ganz spannend. Da steckt ja auch schon das Wort Schein drin. Aber eigentlich ist das etwas, was die Christen damals gar nicht neu erfunden hatten, sondern das Christentum hat sich ja in der römischen Zeit sozusagen auch ausgebreitet und stand so ein bisschen auch in Konkurrenz damals mit den Römern. Und bei den Römern gab es ja einen Kaiserkult. Und die Christen wollten ja immer diesen Kaiserkult nicht machen. Und da gab es ja immer dann ein bisschen Auseinandersetzung, wie sie sich behaupten. Und das Spannende ist, dass die Damen in der Kunstgeschichte die Darstellungen vom Kaiser, die hatten auch so einen, ich würde jetzt nicht sagen Heiligenschein, aber man kann es so Nimbus nennen. Das heißt, die hatten, um ihre Macht sozusagen nach außen darzustellen, auch so einen Heiligenschein, aber ich nenne ihn jetzt Nimbus. Und der Clou ist aber, dass dieser sozusagen Kaiser, ein weltlicher Herrscher, eben damit nach außen seine Macht ganz klar allen kommunizieren wollte und sagen wollte, so, ich bin jetzt hier der Kaiser, ihr müsst hier euren Kaiserkult leisten und das kommuniziere ich euch jetzt nach außen. Und ich würde aber sagen, der Heiligenschein hat eigentlich eine andere Bedeutung. Da geht es jetzt natürlich auch um die Kommunikation innerhalb der Christen nach außen, dass das eine wichtige Persönlichkeit war. Aber dieses Scheinen kommt dort eigentlich von innen. Und es ging bei diesen Personen in ihrem Leben, in ihrer aktuellen Lebenszeit, nicht darum, allen anderen ständig zu zeigen, dass sie so viel Macht haben, und sondern ganz im Gegenteil, das waren ganz oft Menschen, die eben sozusagen dann im Nachhinein mit diesem Heiligenschein ausgezeichnet worden sind und man ihnen den zugeschrieben hat, weil sie von innen geschienen haben. Und genau, das ist eine andere Scheinrichtung, und deswegen finde ich das Scheinen, spannend.
2: Ja. In Ankara hat mich mal ein Theologiestudent, Muslim natürlich, gefragt. Er schreibt jetzt über christliche Heilige, und was ist denn ein Heiliger? Und da habe ich gesagt, ja, das sind die, durch die der Himmel schon durchscheint. Ja, da ist ja auch diese Idee vom Scheinen drin, und wenn dann der Heiligenschein auf den alten Darstellungen golden ist, wie auch der Hintergrund vor heiligen Bildern himmlisch gold ist, dann passt das ganz gut. Vielen Dank für das schöne Wort vom Schein mit seinen Abgründen, nur scheinbar, nämlich falsch, oder das Licht, das von innen strahlt. Vielen Dank.
1: Ja, und dann bleibt uns nichts weiteres, als euch alles Gute zu wünschen und bis zum nächsten Glauben.
2: Und glauben Sie nicht alles, was man Ihnen sagt.
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0: Hier ist Kelch und Amen und jetzt mache ich euch mal richtig Appetit auf eine schöne Portion Pommes Fritz. Denn Frankreich hat die besten Pommes der Welt gesucht und gefunden. Fazit: knusprig müssen sie sein, goldbraun und perfekt gesalzen. Ehrlich gesagt, verstehen wir, glaube ich, alle sofort, gell? Pommes sind ja mehr als Kartoffeln. Sie schmecken nach Kindheit, für einige nach Freibad und einige sagen auch, da gibt's die besten Pommes. Nach einem Ausflug mit Freunden sehnt man sich nach Pommes, nach diesem einen Moment, in dem man einfach glücklich in so eine kleine Fritte hineinbeißt. Mich fasziniert, dass wir Menschen oft genau solche einfachen Dinge lieben. Nicht das Perfekte, nicht das Teure, sondern das, was Erinnerungen weckt und das Herz berührt. Auch Gott begegnet uns ja häufig nicht im Spektakulären. Jesus spricht von Brot und von Wein, von einem gemeinsamen Essen, von ganz normalen Dingen des Alltags. Und so eine Portion Pommes, die kann uns ja auch durchaus vielleicht daran erinnern, worauf es wirklich ankommt. Dass Glück oft viel näher ist, als wir denken. Nicht irgendwo in der Zukunft, nicht erst, wenn alles perfekt läuft, sondern hier und jetzt an der Frittenbude. In einem gemeinsamen Essen, in einem Gespräch, in einem Lachen. Also nehmen wir doch die Einladung an. Wir achten heute auf die kleinen Dinge, denn manchmal steckt genau dort mehr Segen, als wir ahnen. Und gerne könnt ihr dann da auch eine Pommes bei essen. Guter Gott, wir bitten dich für alle Menschen, die heute Gemeinschaft vermissen. Schenke ihnen Begegnungen, die ihr Herz erwärmen. Wir bitten dich für Familien, Freundschaften und Nachbarschaften. Stärke alles, was Menschen miteinander verbindet. Wir bitten dich für Menschen, die jeden Tag darum kämpfen müssen, genug zu essen zu haben. Schenke ihnen Hilfe, Solidarität und Hoffnung. Und wir bitten dich für uns selbst. Öffne unsere Augen für die kleinen Freuden des Lebens und lehre uns Dankbarkeit. Amen. Guter Gott, du schenkst uns jeden Tag mehr, als wir oft wahrnehmen und brauchen. Bewahre mich davor, die kleinen Geschenke des Alltags zu übersehen. Lass mich Frieden und Freude entdecken und schenke mir Dankbarkeit für das Gute, das du uns schenkst. Amen. Vater unser im Himmel, geheiligt werde dein Name, dein Reich komme, dein Wille geschehe, wie im Himmel, so auf Erden. Unser tägliches Brot gib uns heute und vergib uns unsere Schuld, wie auch wir vergeben unserem Schuldigern. Und führe uns nicht in Versuchung, sondern erlöse uns von dem Bösen. Denn dein ist das Reich und die Kraft und die Herrlichkeit in Ewigkeit. Amen. Und so segne uns der Herr, er schenke uns Freude an den kleinen Dingen des Lebens, öffne unsere Augen für das Gute, das heute schon da ist, und er begleite uns mit seiner Liebe durch diesen Tag. Amen. Ich wünsche euch guten Appetit bei Pommes Rot-Weiß.
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2: Domradio-Kollege Olli Kelch mit seinem Podcast Kelch und Amen war das. Für euch geht's jetzt weiter mit Musik zum Entspannen. Ich wünsche euch einen relaxten Abend. Eure Dagmar Peters.

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1: Ich bin Dirk Zeitler. Bei dem mutmaßlichen Angreifer in einer Fly-Dubai-Maschine soll es sich nach einem Medienbericht nach israelischer Einschätzung um einen Einzeltäter handeln. Es gebe keinen Hinweis darauf, dass ein Staat oder eine Terrororganisation Drahtzieher des Vorfalls sei, berichtet der israelische TV-Sender Kan. Offenbar hatte einer der Piloten mit einem Messer auf seinen Kollegen eingestochen und versucht, das Flugzeug mit den Passagieren zum Absturz zu bringen. Der große Wurf zur Pflegereform ist verschoben. Die Bundesregierung hat erst einmal eine kleine Lösung auf den Weg gebracht, um akute Finanzprobleme der Pflegeversicherung abzufedern. Dafür ist unter anderem ein Anstieg der Beitragssätze für Kinderlose zum 1. Januar um 0,3 Prozentpunkte geplant.
2: Auch Gutverdiener, die sollen nun mehr zahlen, um das Riesenloch in der Pflegekasse erstmal etwas zu stopfen. Doch ob das alles reicht, der Spitzenverband der gesetzlichen Krankenkassen glaubt das nicht. Und um den härtesten Brocken, also eine große Reform des Pflegesystems, soll sich eine Expertenkommission kümmern. Für Wirtschaftsweise Grimm, Zeitverschwendung, denn die Probleme lägen längst auf dem Tisch. Claudia Wächter, Nachrichtenredaktion.
1: Rekordpreise an den Tankstellen haben das Leben in Deutschland im September so stark verteuert wie seit fast 3 Jahren nicht mehr. Die Inflationsrate kletterte auf 3,3%, wie das Statistische Bundesamt mitteilte.
3: Die Lage im Nahen Osten macht sich weiter im Portemonnaie der Menschen bemerkbar. Insgesamt mussten Verbraucher im September für Kraftstoffe und Haushaltsenergie fast 15% mehr zahlen als ein Jahr vorher. Und je länger die Energiepreise hoch sind, umso größer ist das Risiko, dass auch andere Preise steigen. Denn auch Transport und Kühlung von Lebensmitteln wird dadurch teurer. Die Folgen von Hitze und Trockenheit treiben die Preise ebenfalls. Immerhin, der neue Tankrabatt dürfte die Verbraucherpreise in den kommenden Monaten etwas dämpfen. Lea Matschulat, Nachrichtenredaktion.
1: Bei den Ermittlungen gegen Hells Angels sind in NRW auch ein Polizist und 2 städtische Mitarbeiter aus Duisburg ins Visier geraten. Gegen sie wird laut Staatsanwaltschaft wegen des Verdachts ermittelt, dass sie dienstlich erlangte Informationen an Dritte weitergegeben haben. Am Morgen hatten mehr als 1000 Polizisten gleichzeitig in mehreren Orten in NRW, Bayern, Baden-Württemberg, Berlin und Rheinland-Pfalz zugeschlagen.
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1: Zum Wetter, die aktuelle Vorhersage des Deutschen Wetterdienstes. Heute Abend vielfach sonnig oder nur locker bewölkt und trocken. Im Westen und Südwesten langsam zunehmende Bewölkung. Abendwerte 17 bis 26 Grad. Nachts teils Regen 17 bis 4 Grad. Und morgen wird es wieder fast überall sonnig. Im Westen sind Schauer möglich, 18 bis 26 Grad.
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5: Herzlich willkommen zu Mann meditiert. Ich bin Michael Mann, katholischer Theologe, Meditationslehrer und Coach für erfüllte Beziehungen. Ja, ich hatte vor kurzem wieder so ein ganz typisches Gespräch. Also ein Mann, erfolgreich, guter Job, hatte eine Familie, hatte eine Arbeit mit viel Verantwortung. Und wenn man dann so von außen drauf schaut, denkt man doch, hey, sieht super aus. Und dann sagt auch er diesen Satz, den ich schon so oft gehört habe. Oh, Michael, ich habe das Gefühl, ich bin nicht gut genug. Hey, und ich platze inzwischen innerlich, weil ich meine, den höre ich von jedem. Ich glaube gefühlt von jedem. Und ich möchte so der Welt hier auch heute zurufen, hey, wann kapiert ihr es endlich? Dieser Satz stimmt einfach nicht. Niemals. Und viele Menschen kennen ihn, wenn nicht alle. Manche sprechen ihn laut aus, so wie er im Coaching. Andere tragen den still herum und dann, ich bin nicht gut genug als Partner, als Mutter, im Job, ich bin nicht erfolgreich genug, nicht schön genug oder nicht spirituell genug. Das gibt's in allen Ebenen. Und die meisten rennen jahrelang mit diesem Gefühl herum und denken, ja, irgendwann bin ich dann gut genug und wenn ich das noch erreiche und wenn ich hier noch was verbessere und wenn ich da endlich ankomme. Und wir schieben das, also das ist wie so ein unerreichbares Ziel. Und der christliche Mystiker, Meister Eckhart, der hat das so für mich so genial aufgelöst. Der hat mal sinngemäß geschrieben, der Mensch sucht Gott an 1000 Orten und bemerkt nicht, dass er bereits in ihm wohnt. Wir suchen ständig einen Beweis dafür, dass wir gut genug sind. Dabei flüstert uns das Leben doch bereits zu, hey, du musst nichts beweisen. Du bist Teil von etwas Größerem. Du Du bist gewollt und du bist genau richtig und genau an dem Ort, wo wir das nicht nur wissen und denken, sondern diese Erfahrung fühlen in uns drin durch eine, ja, ich nenne das Gottesbegegnung oder so einen spirituellen Moment. Also es muss vom Kopf ins Herz reinfließen, dieser Gedanke. Und genau da beginnt Erfüllung. Wenn wir aufhören, gegen uns zu kämpfen, weil wir fühlen, ja, mit wem wir verbunden sind. Und nach der Musik möchte ich dich einladen, genau da reinzugehen, diesen Samen mal in einer tiefen Kontemplation einzupflanzen. Bis gleich.

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Hier ist Mann meditiert und ich bin Michael Mann. Und ich lade dich jetzt ein, einen Moment still zu werden und den Gott, der in dir wohnt, zu besuchen. Also schließ die Augen bitte und nimm gerne einen tiefen Atemzug. Und hör mal auf deinen Atem. Vielleicht hörst du so ein Geräusch. Das Geräusch von einströmender Luft und das Geräusch von ausströmender Luft. Ja. Atme mal laut und deutlich ein und aus und so ein bisschen hörbar. Ja. Und vielleicht hört sich das bei dir so ein bisschen an wie ja, weh. Ja, weh. Manche Mystiker sagen, der Name Gottes im Alten Testament, Yahweh, sei der Versuch, das Geräusch des menschlichen Atems zu imitieren. Yahweh. Was heißt das, wenn der Name Gottes dasselbe ist wie der Ton, den dein Körper erzeugt, wenn du ein- und ausatmest? Und fühl bitte mal rein in dieses Ja-Weh. Deine Lungen weiten sich und entspannen sich. Und der Ton, der dabei entsteht, wenn Luft, die du zum Leben brauchst, durch Nase und Luftröhre einströmt, die Lungen füllt, wieder rausströmt. Wenn dieser Ton identisch ist mit dem Namen Gottes, seit du den ersten Atemzug getan hast, bei deiner Geburt, bis zu diesem Moment, hast du nichts anderes getan, als den Namen Gottes getönt, geatmet, hörbar gemacht. Du musst es nicht denken, dich nicht konzentrieren. Es ist einfach passiert durch Reflex, den wir alle haben, den Atemreflex. Ich bin nie, nie, niemals von Gott getrennt. Und ich lade dich nun ein, das zu fühlen, zu beten. Fühl, wie mit jedem Atemzug du Gott betest und immer ähnlicher wirst. Und lass dich mit jedem Atemzug durchströmen von göttlicher Liebe, Selbstliebe, Nächstenliebe. Mit jedem Atemzug strömt Liebe in mein Herz und mit jedem Ausatmen strömt diese Liebe vom Herzen aus in meinen Brustkorb und mit dem nächsten Atemzug nehme ich wieder Liebe auf
und sie strömt weiter in meine Lungen, in meine Schultern, in meinen Bauch. Und wieder atme ich Liebe ein in mein Herz, aus bis in meinen Kopf, ein, dann wieder aus bis in meine Arme. Atme diese Liebe ein, die in diesem Ja-Weh vibriert. Atme sie aus bis in deine Beine, in die Füße. Und dann stell dir vor, wie du diese Liebe einatmest und sie auch über deine Haut nach außen strömt, wie du in alle Richtungen erst 1-2 Zentimeter Liebe ausströmst und wie diese Liebe nach allen Seiten mit jedem Mal ausatmen größer und größer wird. Du bist derjenige, der so eins ist mit Gott. Atmest die Liebe ein, die Liebe des Gottesnamens, ja, weh. Und beim Weh, beim Ausatmen, leuchtest du aus jeder Zelle deines Körpers. Du wirst zum Licht der Welt. Du bist das Licht der Welt. Beginne damit, das Licht in deiner Welt zu sein. Ja, weh. Liebe, Licht. Vielleicht spürst du das, wie dein Herz vibriert vor Liebe, wie deine Haut vibriert vor Liebe, wie deine Augen leuchten, wie um dich herum ein Leuchten entsteht, ein Raum aus Göttlichkeit und Liebe. Ja, weh, Licht, Liebe, Leuchten. Ich bin gut genug. Ich bin dieses Leuchten. Ich bin diese Liebe. Durch mich atmet Ja-Weh. Und vielleicht kannst du diese Erfüllung in dir fühlen. Nimm diesen Atem einfach mit in diesen Abend hinein. Komm immer wieder zurück in dieses Ja-Weh, in diesen göttlichen Atem. Und genieße noch die ruhigen Klänge, mit denen wir dich hier durch den weiteren Abend im Domradio begleiten. Und mal schauen, was sich da noch alles zeigt. Ich bin Michael Mann, ich danke dir, dass du dir Zeit genommen hast und ja, wenn du magst, lass uns doch morgen wieder gemeinsam in die Stille gehen. 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Ja, und wenn du beim Zuhören an jemanden denken musstest, der ständig an sich zweifelt und der unter Druck steht, dann schick ihm doch einfach diese Folge und mal gucken, vielleicht kann er das auch überwinden. Und vielleicht magst du noch etwas tiefer eintauchen, dieses Gefühl noch tiefer in dir verankern. 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
1: Willkommen zur Bibelnacht im Domradio. Schön, dass ihr mit uns wach bleibt. Von 22 Uhr bis 5 Uhr begleitet euch das Neue Testament, die Sammlung der Schriften über Jesus und die ersten Gemeinden.
2: 14. Kapitel. Es geschah. In Ikonion gingen sie ebenfalls in die Synagoge der Juden und redeten in dieser Weise, und eine große Zahl von Juden und Griechen wurde gläubig. Die Juden aber, die sich widersetzten, erregten und erbitterten die Gemüter der Heiden gegen die Brüder. Längere Zeit nun blieben sie dort und predigten freimütig im Vertrauen auf den Herrn. Er legte Zeugnis ab für das Wort seiner Gnade, indem er durch die Hände der Apostel Zeichen und Wunder geschehen ließ. Doch das Volk in der Stadt spaltete sich. Die einen hielten zu den Juden, die anderen zu den Aposteln. Als die Apostel merkten, dass die Heiden und die Juden zusammen mit ihren Führern entschlossen waren, sie zu misshandeln und zu steinigen, flohen sie in die Städte von Lykaonien, Lystra und Derbe und in deren Umgebung. Auch dort verkündeten sie das Evangelium. In Lystra saß ein Mann, der keine Kraft in den Füßen hatte, von Geburt an lahm, der noch nie hatte gehen können. Er hörte, wie Paulus redete. Dieser blickte ihm fest ins Auge. Und da er sah, dass der Mann den Glauben hatte, geheilt zu werden, sprach er mit lauter Stimme: »Steh auf! Stell dich aufrecht auf deine Füße.« Da sprang der Mann auf und ging umher. Als die Menge sah, was Paulus getan hatte, fing sie an zu schreien und rief auf Lykaonisch: »Die Götter sind in Menschengestalt zu uns herabgestiegen.« Und sie nannten den Barnabas Zeus, den Paulus aber Hermes, weil er der Wortführer war. Der Priester des vor der Stadt gelegenen Tempels des Zeus brachte Stiere und Kränze an die Tore und wollte zusammen mit der Volksmenge ein Opfer darbringen. Als die Apostel Barnabas und Paulus dies hörten, zerrissen sie ihre Kleider, eilten hinaus unter das Volk und riefen: »Männer, was tut ihr? Auch wir sind nur schwache Menschen wie ihr. Wir bringen euch das Evangelium, damit ihr euch von diesen Nichtsen zu dem lebendigen Gott bekehrt, der den Himmel, die Erde und das Meer geschaffen hat und alles, was dazugehört. Er ließ in den vergangenen Zeiten alle Heidenvölker ihre Wege gehen, und doch hat er sich nicht unbezeugt gelassen. Er tat Gutes, gab euch vom Himmel her Regen und fruchtbare Zeiten, mit Nahrung und mit Freude erfüllte er euer Herz.« Mit diesen Worten konnten sie die Volksmenge mit Mühe davon abbringen, ihnen zu opfern. Von Antiochia und Ikonion aber kamen Juden und überredeten die Volksmenge. Und sie steinigten den Paulus und schleiften ihn zur Stadt hinaus, in der Meinung, er sei tot. Als aber die Jünger ihn umringten, stand er auf und ging in die Stadt. Am anderen Tag zog er mit Barnabas nach Derbe weiter. Als sie dieser Stadt das Evangelium verkündet und viele Jünger gewonnen hatten, kehrten sie nach Lystra, Ikonion und Antiochia zurück. Sie stärkten die Seelen der Jünger und ermahnten sie, treu am Glauben festzuhalten. Sie sagten: »Durch viele Drangsale müssen wir in das Reich Gottes gelangen.« Sie setzten für sie in jeder Gemeinde Älteste ein und empfahlen sie unter Gebet und Fasten dem Herrn, an den sie nun glaubten. Nachdem sie durch Pisidien gezogen waren, kamen sie nach Pamphylien, verkündeten in Perge das Wort und gingen dann nach Attalia hinab. Von dort segelten sie nach Antiochia, wo man sie für das Werk, das sie nun vollbracht hatten, der Gnade Gottes übereignet hatte. Als sie dort angekommen waren, riefen sie die Gemeinde zusammen und berichteten alles, was Gott mit ihnen zusammen getan und dass er den Heiden die Tür zum Glauben geöffnet hatte. Und sie blieben noch längere Zeit bei den Jüngern.

15. Kapitel. Es kamen einige Leute von Judäa herab und lehrten die Brüder. Wenn ihr euch nicht nach dem Brauch des Mose beschneiden lasst, könnt ihr nicht gerettet werden. Da nun nicht geringer Zwist und Streit zwischen ihnen und Paulus und Barnabas entstand, beschloss man, Paulus und Barnabas und einige andere von ihnen sollten wegen dieser Streitfrage zu den Aposteln und den Ältesten nach Jerusalem hinaufgehen. Die Gemeinde gab ihnen das Weggeleit. Dann zogen sie durch Phönizien und Samarien. Dabei berichteten sie den Brüdern von der Bekehrung der Heiden und bereiteten damit allen Brüdern große Freude. Bei ihrer Ankunft in Jerusalem wurden sie von der Gemeinde und von den Aposteln und den Ältesten empfangen. Sie erzählten alles, was Gott mit ihnen zusammen getan hatte. Da erhoben sich einige aus der Partei der Pharisäer, die gläubig geworden waren, und sagten: Man muss sie beschneiden und von ihnen fordern, am Gesetz des Mose festzuhalten. Die Apostel und die Ältesten traten zusammen, um die Frage zu prüfen. Als ein heftiger Streit entstand, erhob sich Petrus und sagte zu ihnen: Brüder, wie ihr wisst, hat Gott schon längst hier bei euch die Entscheidung getroffen, dass die Heiden durch meinen Mund das Wort des Evangeliums hören und zum Glauben gelangen sollen. Und Gott, der die Herzen kennt, hat dies bestätigt, indem er ihnen ebenso wie uns den Heiligen Geist gab. Er machte keinerlei Unterschied zwischen uns und ihnen, denn er hat ihre Herzen durch den Glauben gereinigt. Warum stellt ihr also jetzt Gott auf die Probe und legt den Jüngern ein Joch auf den Nacken, das weder unsere Väter noch wir tragen konnten? Wir glauben im Gegenteil, durch die Gnade Jesu des Herrn gerettet zu werden, auf die gleiche Weise wie jene. Da schwieg die ganze Versammlung. Und sie hörten Barnabas und Paulus zu, wie sie erzählten, welch große Zeichen und Wunder Gott durch sie unter den Heiden getan hatte. Als sie geendet hatten, nahm Jakobus das Wort und sagte: Brüder, hört mich an. Simon hat berichtet, dass Gott selbst zuerst darauf geschaut hat, aus den Heiden ein Volk für seinen Namen zu gewinnen. Damit stimmen die Worte der Propheten überein, die geschrieben haben: Danach werde ich mich umwenden und die zerfallene Hütte Davids wieder aufrichten. Ich werde sie aus ihren Trümmern wieder aufrichten und werde sie wiederherstellen. Damit die übrigen Menschen den Herrn suchen, auch alle Völker, über denen mein Name ausgerufen ist, spricht der Herr, der das ausführt, was ihm seit Ewigkeit bekannt ist. Darum halte ich es für richtig, den Heiden, die sich zu Gott bekehren, keine Lasten aufzubürden. Man weise sie nur an, Verunreinigung durch Götzenopferfleisch und Unzucht zu meiden und weder Ersticktes noch Blut zu essen. Denn Mose hat seit alten Zeiten in jeder Stadt seine Verkünder, da er in den Synagogen an jedem Sabbat verlesen wird. Da beschlossen die Apostel und die Ältesten zusammen mit der ganzen Gemeinde, Männer aus ihrer Mitte auszuwählen und sie zusammen mit Paulus und Barnabas nach Antiochia zu senden, nämlich Judas, genannt Barsabas und Silas, führende Männer unter den Brüdern. Sie gaben ihnen folgendes Schreiben mit: Die Apostel und die Ältesten, eure Brüder, grüßen die Brüder aus dem Heidentum in Antiochia, in Syrien und Kilikien. Wir haben gehört, dass einige von uns, denen wir keinen Auftrag erteilt haben, euch mit ihren Reden beunruhigt und eure Gemüter erregt haben. Deshalb haben wir einmütig beschlossen, Männer auszuwählen und zusammen mit unseren geliebten Brüdern Barnabas und Paulus zu euch zu schicken, die beide für den Namen Jesu Christi, unseres Herrn, ihr Leben eingesetzt haben. Wir haben Judas und Silas abgesandt, die euch das Gleiche auch mündlich mitteilen sollen. Denn der Heilige Geist und wir haben beschlossen, euch keine weitere Last aufzuerlegen als diese notwendigen Dinge: Götzenopferfleisch, Blut, Ersticktes und Unzucht zu meiden. Wenn ihr euch davor hütet, handelt ihr richtig. Lebt wohl. Man verabschiedete die Abgesandten und sie zogen hinab nach Antiochia, riefen die Gemeinde zusammen und übergaben ihr den Brief.
Sie lasen ihn und freuten sich über den Zuspruch. Judas und Silas, selbst Propheten, sprachen den Brüdern mit vielen Worten Mut zu und stärkten sie. Nach einiger Zeit wurden sie von den Brüdern in Frieden wieder zu denen entlassen, die sie abgesandt hatten. Paulus aber und Barnabas blieben in Antiochia und lehrten und verkündeten mit vielen anderen das Wort des Herrn. Nach einiger Zeit sagte Paulus zu Barnabas: Wir wollen wieder aufbrechen und sehen, wie es den Brüdern in all den Städten geht, in denen wir das Wort des Herrn verkündet haben. Barnabas wollte auch den Johannes, genannt Markus, mitnehmen, doch Paulus bestand darauf, ihn nicht mitzunehmen, weil er sie in Pamphylien im Stich gelassen hatte, nicht mit ihnen gezogen war und an ihrer Arbeit nicht mehr teilgenommen hatte. Es kam zu einer heftigen Auseinandersetzung, sodass sie sich voneinander trennten. Barnabas nahm Markus mit und segelte nach Zypern. Paulus aber wählte Silas und reiste ab, nachdem die Brüder ihn der Gnade des Herrn empfohlen hatten. Er zog durch Syrien und Kilikien und stärkte die Gemeinde.

16. Kapitel. Er kam auch nach Derbe und nach Lystra. Und siehe, dort lebte ein Jünger namens Timotheus, der Sohn einer gläubig gewordenen Jüdin und eines Griechen. Er war Paulus von den Brüdern in Lystra und Ikonion empfohlen worden. Paulus wollte ihn als Begleiter mitnehmen und ließ ihn mit Rücksicht auf die Juden, die in jenen Gegenden wohnten, beschneiden, denn alle wussten, dass sein Vater ein Grieche war. Als sie nun durch die Städte zogen, überbrachten sie ihnen die von den Aposteln und den Ältesten in Jerusalem gefassten Beschlüsse und trugen ihnen auf, sich daran zu halten. So wurden die Gemeinden im Glauben gestärkt und wuchsen von Tag zu Tag. Weil ihnen aber vom Heiligen Geist verwehrt wurde, das Wort in der Provinz Asien zu verkünden, reisten sie durch Phrygien und das galatische Land. Sie zogen an Mysien entlang und versuchten, Bithynien zu erreichen. Doch auch das erlaubte ihnen der Geist Jesu nicht. So durchwanderten sie Mysien und kamen nach Troas hinab. Dort hatte Paulus in der Nacht eine Vision. Ein Mazedonier stand da und bat ihn: Komm herüber nach Mazedonien und hilf uns. Auf diese Vision hin wollten wir sofort nach Mazedonien abfahren, denn wir kamen zu dem Schluss, dass uns Gott dazu berufen hatte, dort das Evangelium zu verkünden. So brachen wir von Troas auf und fuhren auf dem kürzesten Weg nach Samothrake und am folgenden Tag nach Neapolis. Von dort gingen wir nach Philippi, eine führende Stadt des Bezirks von Mazedonien, eine Kolonie. In dieser Stadt hielten wir uns einige Tage auf. Am Sabbat gingen wir durch das Stadttor hinaus an den Fluss, wo wir eine Gebetsstätte vermuteten. Wir setzten uns und sprachen zu den Frauen, die sich eingefunden hatten. Eine Frau namens Lydia, eine Purpurhändlerin aus der Stadt Thyatira, hörte zu. Sie war eine Gottesfürchtige, und der Herr öffnete ihr das Herz, sodass sie den Worten des Paulus aufmerksam lauschte. Als sie und alle, die zu ihrem Haus gehörten, getauft waren, bat sie: Wenn ihr wirklich meint, dass ich zum Glauben an den Herrn gefunden habe, kommt in mein Haus und bleibt da. Und sie drängte uns. Als wir einmal auf dem Weg zur Gebetsstätte waren, begegnete uns eine Magd, die einen Wahrsagegeist hatte und mit der Wahrsagerei ihren Herrn großen Gewinn einbrachte. Sie lief Paulus und uns nach und schrie: Diese Menschen sind Knechte des höchsten Gottes. Sie verkünden euch den Weg des Heils. Das tat sie viele Tage lang. Da wurde Paulus ärgerlich, wandte sich um und sagte zu dem Geist: Ich befehle dir im Namen Jesu Christi, fahre aus dieser Frau aus. Und im gleichen Augenblick fuhr er aus. Als aber ihre Herren sahen, dass sie keinen Gewinn mehr erhoffen konnten, ergriffen sie Paulus und Silas, schleppten sie auf den Markt vor die Stadtbehörden, führten sie den obersten Beamten vor und sagten: Diese Männer bringen Unruhe in unsere Stadt, es sind Juden. Sie verkünden Sitten und Bräuche, die wir als Römer weder annehmen können noch ausüben dürfen. Da erhob sich das Volk gegen sie, und die obersten Beamten ließen ihnen die Kleider vom Leib reißen und befahlen sie mit Ruten zu schlagen. Sie ließen ihnen viele Schläge geben und sie ins Gefängnis werfen. Dem Gefängniswärter gaben sie Befehl, sie in sicherem Gewahrsam zu halten. Auf diesen Befehl hin warf er sie in das innere Gefängnis und schloss ihre Füße in den Block. Um Mitternacht beteten Paulus und Silas und sangen Loblieder, und die Gefangenen hörten ihnen zu. Plötzlich begann ein gewaltiges Erdbeben, sodass die Grundmauern des Gefängnisses wankten. Mit einem Schlag sprangen die Türen auf und allen fielen die Fesseln ab. Als der Gefängniswärter aufwachte und die Türen des Gefängnisses offen sah, zog er sein Schwert, um sich zu töten, denn er meinte, die Gefangenen seien entflohen. Da rief Paulus laut: Tu dir nichts an, wir sind alle noch da. Jener rief nach Licht, stürzte hinein und fiel Paulus und Silas zitternd zu Füßen. Er führte sie hinaus und sagte:
Ihr Herren, was muss ich tun, um gerettet zu werden? Sie antworteten: Glaube an Jesus, den Herrn, und du wirst gerettet werden, du und dein Haus. Und sie verkündeten ihm und allen in seinem Haus das Wort des Herrn. Er nahm sie in jener Nachtstunde bei sich auf, wusch ihre Striemen und ließ sich sogleich mit allen seinen Angehörigen taufen. Dann führte er sie in sein Haus hinauf, ließ ihnen den Tisch decken und war mit seinem ganzen Haus voll Freude, weil er zum Glauben an Gott gekommen war. Als es Tag wurde, schickten die obersten Beamten die Amtsdiener und ließen sagen: Lass jene Männer frei. Der Gefängniswärter überbrachte Paulus die Nachricht: Die obersten Beamten haben hergeschickt und befohlen, euch freizulassen. Geht also, zieht in Frieden. Paulus aber sagte zu ihnen: Sie haben uns ohne Urteil öffentlich auspeitschen lassen, obgleich wir römische Bürger sind, und haben uns ins Gefängnis geworfen. Und jetzt möchten Sie uns heimlich fortschicken? Nein, Sie sollen selbst kommen und uns hinausführen. Die Amtsdiener meldeten es den obersten Beamten. Diese erschraken, als sie hörten, es seien römische Bürger. Und sie kamen, um sie zu beschwichtigen, führten sie hinaus und baten sie, die Stadt zu verlassen. Vom Gefängnis aus gingen sie zu Lydia. Dort sahen sie die Brüder, sprachen ihnen Mut zu und zogen dann weiter.

17. Kapitel. Auf dem Weg über Amphipolis und Apollonia kamen sie nach Thessalonik. Dort hatten die Juden eine Synagoge. Nach seiner Gewohnheit ging Paulus zu ihnen und redete an drei Sabbaten zu ihnen, wobei er von den Schriften ausging. Er legte sie ihnen aus und erklärte, dass der Christus leiden und von den Toten auferstehen musste. Und er sagte: Jesus, den ich euch verkünde, ist dieser Christus. Einige von ihnen ließen sich überzeugen und schlossen sich Paulus und Silas an, außerdem eine große Schar gottesfürchtiger Griechen, darunter nicht wenige Frauen aus vornehmen Kreisen. Die Juden wurden eifersüchtig, holten sich einige nichtsnutzige Männer, die sich auf dem Markt herumtrieben, wiegelten mit ihrer Hilfe das Volk auf und brachten die Stadt in Aufruhr. Sie zogen zum Haus des Jason und wollten die beiden vor das Volk führen. Sie fanden sie aber nicht. Daher schleppten sie den Jason und einige Brüder vor die Stadtpräfekten und schrien: Diese Leute, die schon die ganze Welt in Aufruhr gebracht haben, sind jetzt auch hier, und Jason hat sie aufgenommen. Sie alle verstoßen gegen die Gesetze des Kaisers, denn sie behaupten, ein anderer sei König, nämlich Jesus. So brachten sie die Menge und die Stadtpräfekten, die das hörten, in Erregung. Diese nahmen von Jason und den anderen eine Bürgschaft und ließen sie frei. Die Brüder schickten noch in der Nacht Paulus und Silas weiter nach Beröa. Nach ihrer Ankunft gingen sie in die Synagoge der Juden. Diese waren vornehmer gesinnt als die in Thessalonik. Mit großer Bereitschaft nahmen sie das Wort auf und forschten Tag für Tag in den Schriften nach, ob sich dies wirklich so verhielte. Viele von ihnen wurden gläubig und ebenso nicht wenige der vornehmen griechischen Frauen und Männer. Als aber die Juden von Thessalonik erfuhren, dass Paulus auch in Beröa das Wort Gottes verkündete, kamen sie dorthin, um das Volk aufzuwiegeln und aufzuhetzen. Da schickten die Brüder Paulus sogleich weg zum Meer hinunter. Silas und Timotheus aber blieben zurück. Die Begleiter des Paulus brachten ihn nach Athen, mit dem Auftrag an Silas und Timotheus, Paulus möglichst rasch nachzukommen, kehrten sie zurück. Während Paulus in Athen auf sie wartete, wurde sein Geist von heftigem Zorn erfasst, denn er sah die Stadt voll von Götzenbildern. Er redete in der Synagoge mit den Juden und Gottesfürchtigen, und auf dem Markt sprach er täglich mit denen, die er gerade antraf. Einige von den epikureischen und stoischen Philosophen diskutierten mit ihm, und manche sagten: Was will denn dieser Schwätzer? Andere aber: Er scheint ein Verkünder fremder Gottheiten zu sein. Denn er verkündete das Evangelium von Jesus und von der Auferstehung. Sie nahmen ihn mit, führten ihn zum Areopag und fragten: Können wir erfahren, was das für eine neue Lehre ist, die du vorträgst? Du bringst uns recht befremdliche Dinge zu Gehör. Wir wüssten gern, worum es sich handelt. Alle Athener und die Fremden dort taten nichts lieber, als die letzten Neuigkeiten zu erzählen oder zu hören. Da stellte sich Paulus in die Mitte des Areopags und sagte: Männer von Athen, nach allem, was ich sehe, seid ihr sehr fromm. Denn als ich umherging und mir eure Heiligtümer ansah, fand ich auch einen Altar mit der Aufschrift einem unbekannten Gott. Was ihr verehrt, ohne es zu kennen, das verkünde ich euch. Der Gott, der die Welt erschaffen hat und alles in ihr ehrt, der Herr über Himmel und Erde, wohnt nicht in Tempeln, die von Menschenhand gemacht sind. Er lässt sich auch nicht von Menschenhänden dienen, als ob er etwas brauche. Er, der allen das Leben, den Atem und alles gibt. Er hat aus einem einzigen Menschen das ganze Menschengeschlecht erschaffen, damit es die ganze Erde bewohne. Er hat für sie bestimmte Zeiten und die Grenzen ihrer Wohnsitze festgesetzt. Sie sollten Gott suchen, ob sie ihn ertasten und finden könnten. Denn keinem von uns ist er fern. Denn in ihm leben wir, bewegen wir uns und sind wir. Wie auch einige von euren Dichtern gesagt haben:
Wir sind von seinem Geschlecht. Da wir also von Gottes Geschlecht sind, dürfen wir nicht meinen, das Göttliche sei wie ein goldenes oder silbernes oder steinernes Gebilde menschlicher Kunst und Erfindung. Gott, der über die Zeiten der Unwissenheit hinweggesehen hat, gebietet jetzt den Menschen, dass überall alle umkehren sollen. Denn er hat einen Tag festgesetzt, an dem er den Erdkreis in Gerechtigkeit richten wird, durch einen Mann, den er dazu bestimmt und vor allen Menschen dadurch ausgewiesen hat, dass er ihn von den Toten auferweckte. Als sie von der Auferstehung der Toten hörten, spotteten die einen, andere aber sagten: Darüber wollen wir dich ein andermal hören. So ging Paulus aus ihrer Mitte weg. Einige Männer aber schlossen sich ihm an und wurden gläubig, unter ihnen auch Dionysius, der Areopagit, außerdem eine Frau namens Damaris und noch andere mit ihnen.

18. Kapitel. Hierauf verließ Paulus Athen und ging nach Korinth. Dort traf er einen aus Pontus stammenden Juden namens Aquila, der vor kurzem aus Italien gekommen war, und dessen Frau Priscilla. Claudius hatte nämlich angeordnet, dass alle Juden Rom verlassen müssten. Diesen beiden schloss er sich an, und da sie das gleiche Handwerk betrieben, blieb er bei ihnen und arbeitete dort. Sie waren Zeltmacher von Beruf. An jedem Sabbat redete er in der Synagoge und suchte Juden und Griechen zu überzeugen. Als aber Silas und Timotheus aus Mazedonien eingetroffen waren, widmete sich Paulus ganz dem Wort und bezeugte den Juden, dass Jesus der Christus sei. Als sie sich dagegen auflehnten und Lästerungen ausstießen, schüttelte er seine Kleider aus und sagte zu ihnen: Euer Blut komme über euer Haupt. Ich bin daran unschuldig. Von jetzt an werde ich zu den Heiden gehen. Und er ging von da in das Haus eines gewissen Titius Justus hinüber, eines Gottesfürchtigen, dessen Haus an die Synagoge grenzte. Crispus aber, der Synagogenvorsteher, kam mit seinem ganzen Haus zum Glauben an den Herrn. Und viele Korinther, die davon hörten, wurden gläubig und ließen sich taufen. Der Herr aber sagte nachts in einer Vision zu Paulus: Fürchte dich nicht, rede nur, schweige nicht, denn ich bin mit dir. Niemand wird dir etwas antun. Viel Volk nämlich gehört mir in dieser Stadt. So blieb Paulus 1 Jahr und 6 Monate und lehrte bei ihnen das Wort Gottes. Als aber Gallio Prokonsul von Achaia war, traten die Juden einmütig gegen Paulus auf, brachten ihn vor den Richterstuhl und sagten: Dieser verführt die Menschen zu einer Gottesverehrung, die gegen das Gesetz verstößt. Als Paulus etwas erwidern wollte, sagte Gallio zu den Juden: Läge hier ein Vergehen oder Verbrechen vor, ihr Juden, so würde ich eure Klage ordnungsgemäß behandeln. Streitet ihr jedoch über Lehre und Namen und euer Gesetz, dann seht selber zu, darüber will ich nicht Richter sein. Und er wies sie vom Richterstuhl weg. Da ergriffen alle den Synagogenvorsteher Sosthenes und verprügelten ihn vor dem Richterstuhl. Gallio aber kümmerte sich nicht darum. Paulus blieb noch längere Zeit. Dann verabschiedete er sich von den Brüdern und segelte zusammen mit Priscilla und Aquila nach Syrien ab. In Kenchreae hatte er sich aufgrund eines Gelübdes den Kopf kahl scheren lassen. Sie gelangten nach Ephesus. Dort trennte er sich von den beiden. Er selbst ging in die Synagoge und redete zu den Juden. Sie baten ihn, noch länger zu bleiben, aber er wollte nicht, sondern verabschiedete sich und sagte: Ich werde wieder zu euch kommen, wenn Gott es will. So fuhr er von Ephesus ab, landete in Caesarea, zog nach Jerusalem hinauf, begrüßte dort die Gemeinde und ging dann nach Antiochia hinab. Nachdem er dort einige Zeit geblieben war, zog er weiter, durchwanderte zuerst das galatische Land, dann Phrygien und stärkte alle Jünger. Ein Jude namens Apollos kam nach Ephesus. Er stammte aus Alexandria, war redekundig und in der Schrift bewandert. Er war unterwiesen im Weg des Herrn. Er sprach mit glühendem Geist und trug die Lehre von Jesus genau vor. Doch kannte er nur die Taufe des Johannes. Er begann mit Freimut in der Synagoge zu sprechen. Priscilla und Aquila hörten ihn, nahmen ihn zu sich und legten ihm den Weg Gottes noch genauer dar. Als er nach Achaia gehen wollte, schrieben die Brüder den Jüngern und ermunterten sie, ihn aufzunehmen. Nach seiner Ankunft wurde er den Gläubigen durch die Gnade eine große Hilfe, denn mit Nachdruck widerlegte er die Juden, indem er öffentlich aus der Schrift nachwies, dass Jesus der Christus sei.

19. Kapitel. Während Apollos sich in Korinth aufhielt, durchwanderte Paulus das Hochland und kam nach Ephesus hinab. Er stieß dort auf einige Jünger und fragte sie: Habt ihr den Heiligen Geist empfangen, als ihr gläubig wurdet? Sie antworteten ihm: Wir haben noch nicht einmal gehört, dass es einen Heiligen Geist gibt. Da fragte er: Auf welche Taufe seid ihr denn getauft worden? Sie antworteten: Auf die Taufe des Johannes. Paulus sagte: Johannes hat mit der Taufe der Umkehr getauft und das Volk gelehrt, sie sollten an den glauben, der nach ihm komme, an Jesus. Als sie das hörten, ließen sie sich auf den Namen Jesu des Herrn taufen. Paulus legte ihnen die Hände auf und der Heilige Geist kam auf sie herab. Sie redeten in Zungen und weissagten. Es waren im Ganzen ungefähr 12 Männer. Er ging in die Synagoge und lehrte 3 Monate lang freimütig und suchte sie vom Reich Gottes zu überzeugen. Da aber einige verstockt waren, sich widersetzten und vor allen Leuten den Weg Jesu verspotteten, trennte er sich mit den Jüngern von ihnen und unterwies sie täglich im Lehrsaal des Tyrannus. Das geschah 2 Jahre lang. Auf diese Weise hörten alle Bewohner der Provinz Asien, Juden wie Griechen, das Wort des Herrn. Auch ungewöhnliche Machttaten tat Gott durch die Hand des Paulus. Sogar seine Schweißbinden und Tücher, die er auf der Haut getragen hatte, nahm man weg und legte sie den Kranken auf. Da wichen die Krankheiten und die bösen Geister fuhren aus. Auch einige der umherziehenden jüdischen Beschwörer versuchten, den Namen Jesu des Herrn über den von bösen Geistern Besessenen anzurufen, indem sie sagten: Ich beschwöre euch bei dem Jesus, den Paulus verkündet. Das taten 7 Söhne eines gewissen Skeuas, eines jüdischen Oberpriesters. Aber der böse Geist antwortete ihnen: Jesus kenne ich und auch Paulus ist mir bekannt. Doch wer seid ihr? Und der Mensch, in dem der böse Geist hauste, stürzte sich auf sie, überwältigte sie und setzte ihnen so zu, dass sie nackt und zerschunden aus dem Haus fliehen mussten. Das wurde allen Juden und Griechen, die in Ephesus wohnten, bekannt. Alle wurden von Furcht gepackt und der Name Jesu des Herrn wurde hoch gepriesen. Viele, die gläubig geworden waren, kamen und bekannten offen, was sie früher getan hatten. Und nicht wenige, die Zauberei getrieben hatten, brachten ihre Zauberbücher herbei und verbrannten sie vor aller Augen. Man berechnete den Wert der Bücher auf 50.000 Silberdrachmen. So wuchs das Wort in der Kraft des Herrn und wurde stark. Als sich diese Geschehnisse erfüllt hatten, fasste Paulus im Geist den Beschluss, über Mazedonien und Achaia nach Jerusalem zu reisen. Er sagte: Wenn ich dort gewesen bin, muss ich auch Rom sehen. Er sandte 2 seiner Helfer, Timotheus und Erastus, nach Mazedonien voraus und blieb selbst noch eine Zeit lang in der Provinz Asien. Um jene Zeit aber wurde der Weg Jesu Anlass zu einem schweren Aufruhr. Denn ein Silberschmied namens Demetrius, der silberne Artemis-Tempel herstellte und den Kunsthandwerkern viel zu verdienen gab, rief diese und die anderen damit beschäftigten Arbeiter zusammen und sagte: Männer, ihr wisst, dass wir unseren Wohlstand diesem Gewerbe verdanken. Nun seht und hört ihr, dass dieser Paulus nicht nur in Ephesus, sondern fast in der ganzen Provinz Asien viele Leute überredet und verführt hat mit seiner Behauptung, die mit Händen gemachten Götter sind keine Götter. So kommt nicht nur unser Gewerbe in Verruf, sondern auch dem Heiligtum der großen Göttin Artemis droht Gefahr, nichts mehr zu gelten. Ja, sie selbst, die von der ganzen Provinz Asien und von der ganzen Welt verehrt wird, wird ihre Hoheit verlieren. Als sie das hörten, wurden sie wütend und schrien: Groß ist die Artemis der Epheser! Die ganze Stadt geriet in Aufruhr. Alles stürmte ins Theater und sie schleppten die Mazedonier Gaius und Aristarch, Reisegefährten des Paulus, mit sich.
Als aber Paulus in die Volksversammlung gehen wollte, hielten ihn die Jünger zurück. Auch einige hohe Beamte der Provinz Asien, die mit ihm befreundet waren, schickten zu ihm und rieten ihm nicht, ins Theater zu gehen. Dort schrien die einen dies, die anderen das, denn in der Versammlung herrschte ein großes Durcheinander und die meisten wussten gar nicht, weshalb man überhaupt zusammengekommen war. Die Juden schickten Alexander nach vorn und aus der Menge gab man ihm noch Hinweise. Alexander gab mit der Hand ein Zeichen und wollte vor der Volksversammlung eine Verteidigungsrede halten. Doch als sie merkten, dass er ein Jude war, schrien sie alle fast 2 Stunden lang wie aus einem Mund: »Groß ist die Artemis der Epheser!« Der Stadtschreiber aber brachte die Menge zur Ruhe und sagte: »Männer von Ephesus! Wer wüsste nicht, dass die Stadt der Epheser die Tempelhüterin der großen Artemis und ihres vom Himmel gefallenen Bildes ist? Dies ist unbestreitbar. Ihr müsst also Ruhe bewahren und dürft nichts Unüberlegtes tun. Ihr habt diese Männer hergeschleppt, die weder Tempelräuber noch Lästerer unserer Göttin sind. Wenn also Demetrius und seine Zunftgenossen eine Klage gegen irgendjemanden haben, so gibt es dafür Gerichtstage und Prokonsuln. Dort mögen sie einander verklagen. Wenn ihr aber noch etwas anderes vorzubringen habt, so kann das in der gesetzmäßigen Volksversammlung geklärt werden. Sonst sind wir in Gefahr, dass man uns nach dem heutigen Vorfall des Aufruhrs anklagt, weil kein Grund vorliegt, mit dem wir diesen Volksauflauf rechtfertigen könnten.« Nach diesen Worten löste er die Versammlung auf.

20. Kapitel. Nachdem der Tumult sich gelegt hatte, rief Paulus die Jünger zusammen und sprach ihnen Mut zu. Dann verabschiedete er sich und ging weg, um nach Mazedonien zu reisen. Er zog durch die dortigen Gegenden und sprach oft und eindringlich zu den Jüngern. Dann begab er sich nach Griechenland. Dort blieb er 3 Monate. Als er mit dem Schiff nach Syrien fuhr,

Als wir am ersten Tag der Woche versammelt waren, um das Brot zu brechen, redete Paulus zu ihnen, denn er wollte am folgenden Tag abreisen. Und er dehnte seine Rede bis Mitternacht aus. In dem Obergemach, in dem wir versammelt waren, brannten viele Lampen. Ein junger Mann namens Eutychus saß im offenen Fenster und sank in tiefen Schlaf, als Paulus immer länger sprach. Überwältigt vom Schlaf fiel er aus dem dritten Stock hinunter. Als man ihn aufhob, war er tot. Paulus lief hinab, warf sich über ihn, umfasste ihn und sagte: Beunruhigt euch nicht, er lebt. Dann stieg er wieder hinauf, brach das Brot und aß und redete mit ihnen bis zum Morgengrauen. So verließ er sie. Den jungen Mann aber führten sie lebend von dort weg, und sie wurden nicht wenig getröstet. Wir gingen voraus zum Schiff und fuhren nach Assos, wo wir Paulus an Bord nehmen sollten. So hatte er es angeordnet, weil er selbst zu Fuß gehen wollte. Als er in Assos zu uns stieß, nahmen wir ihn an Bord und erreichten Mytilene. Von dort segelten wir am nächsten Tag ab und kamen bis auf die Höhe von Chios. Am anderen Tag liefen wir Samos an und landeten am folgenden Tag in Milet. Paulus hatte sich entschlossen, an Ephesus vorbeizufahren, um in der Provinz Asien keine Zeit zu verlieren, denn er hatte es eilig, weil er, wenn möglich, am Pfingsttag in Jerusalem sein wollte. Von Milet aus schickte er jemanden nach Ephesus und ließ die Ältesten der Gemeinde zu sich rufen. Als sie bei ihm eingetroffen waren, sagte er: Ihr wisst, wie ich vom ersten Tag an, seit ich die Provinz Asien betreten habe, die ganze Zeit in eurer Mitte war und wie ich dem Herrn in aller Demut diente, unter Tränen und vielen Prüfungen, die ich durch die Nachstellungen der Juden erlitten habe, wie ich nichts verschwiegen habe von dem, was heilsam ist. Ich habe es euch verkündet und habe euch gelehrt, öffentlich und in den Häusern. Ich habe vor Juden und Griechen Zeugnis abgelegt für die Umkehr zu Gott und den Glauben an Jesus, unseren Herrn. Und siehe, nun ziehe ich, gebunden durch den Geist, nach Jerusalem, und ich weiß nicht, was dort mit mir geschehen wird. Jedoch bezeugt mir der Heilige Geist von Stadt zu Stadt, dass Fesseln und Drangsale auf mich warten. Aber ich will mit keinem Wort mein Leben wichtig nehmen, wenn ich nur meinen Lauf vollende und den Dienst erfülle, der mir von Jesus, dem Herrn, übertragen wurde, das Evangelium von der Gnade Gottes zu bezeugen. Und siehe, ich weiß, dass ihr mich nicht mehr von Angesicht sehen werdet, ihr alle, zu denen ich gekommen bin und denen ich das Reich verkündet habe. Darum bezeuge ich euch am heutigen Tag, ich bin rein vom Blut aller. Denn ich habe mich der Pflicht nicht entzogen, euch den ganzen Ratschluss Gottes zu verkünden. Gebt Acht auf euch und auf die ganze Herde, in der euch der Heilige Geist zu Vorstehern bestellt hat, damit ihr als Hirten für die Kirche des Herrn sorgt, die er sich durch sein eigenes Blut erworben hat. Ich weiß, nach meinem Weggang werden reißende Wölfe bei euch eindringen und die Herde nicht schonen, und selbst aus eurer Mitte werden Männer auftreten, die mit ihren falschen Reden die Jünger auf ihre Seite ziehen. Seid also wachsam und denkt daran, dass ich 3 Jahre lang Tag und Nacht nicht aufgehört habe, unter Tränen jeden Einzelnen zu ermahnen. Und jetzt vertraue ich euch Gott und dem Wort seiner Gnade an, das die Kraft hat, aufzubauen und das Erbe in der Gemeinschaft der Geheiligten zu verleihen. Silber oder Gold oder Kleider habe ich von keinem verlangt. Ihr wisst selbst, dass für meinen Unterhalt und den meiner Begleiter diese Hände hier gearbeitet haben. In allem habe ich euch gezeigt, dass man sich auf diese Weise abmühen und sich der Schwachen annehmen soll. In Erinnerung an die Worte Jesu des Herrn, der selbst gesagt hat: Geben ist seliger als nehmen. Nach diesen Worten kniete er nieder und betete mit ihnen allen. Und alle brachen in lautes Weinen aus, fielen Paulus um den Hals und küssten ihn. Am meisten

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1: 21. Kapitel. Als die Zeit zur Abfahrt gekommen war, trennten wir uns von ihnen, fuhren auf dem kürzesten Weg nach Kos, am anderen Tag nach Rhodos und von dort nach Patara. Hier fanden wir ein Schiff, das nach Phönizien fuhr. Wir gingen an Bord und fuhren ab. Als wir Zypern sichteten, ließen wir es zur Linken liegen, segelten nach Syrien und landeten in Tyros. Hier sollte das Schiff seine Ladung löschen. Nachdem wir die Jünger ausfindig gemacht hatten, blieben wir 7 Tage bei ihnen. Auf Eingebung des Geistes hin warnten sie Paulus davor, nach Jerusalem zu gehen. Als die Tage um waren, brachen wir zur Weiterreise auf und sie alle, auch Frauen und Kinder, begleiteten uns bis vor die Stadt. Am Strand knieten wir nieder, beteten und nahmen Abschied voneinander. Dann gingen wir an Bord. Jene aber kehrten nach Hause zurück. So fuhren wir von Tyros ab und beendeten unsere Seereise in Ptolemais. Wir begrüßten die Brüder und blieben 1 Tag bei ihnen. Am folgenden Tag zogen wir weiter und kamen nach Caesarea. Wir gingen in das Haus des Evangelisten Philippus, der einer von den 7 war, und blieben bei ihm. Er hatte 4 Töchter, prophetisch begabte Jungfrauen. Wir blieben mehrere Tage. Da kam von Judäa ein Prophet namens Agabus herab und suchte uns auf. Er nahm den Gürtel des Paulus, band sich Füße und Hände und sagte: So spricht der Heilige Geist. Den Mann, dem dieser Gürtel gehört, werden die Juden in Jerusalem ebenso fesseln und den Heiden ausliefern. Als wir das hörten, redeten wir ihm zusammen mit den Einheimischen zu, nicht nach Jerusalem hinaufzuziehen. Doch Paulus antwortete: Warum weint ihr und macht mir das Herz schwer? Ich bin nicht nur bereit, mich fesseln zu lassen, sondern auch in Jerusalem für den Namen Jesu des Herrn zu sterben. Da er sich nicht überreden ließ, gaben wir nach und sagten: Der Wille des Herrn geschehe. Nach diesen Tagen bereiteten wir uns zur Reise vor und zogen hinauf nach Jerusalem. Auch einige Jünger aus Caesarea begleiteten uns und brachten uns zu einem gewissen Nason aus Zypern, bei dem wir wohnen sollten. Er war ein Jünger aus der Anfangszeit. Als wir nach Jerusalem kamen, wurden wir von den Brüdern freudig empfangen. Am folgenden Tag ging Paulus mit uns zu Jakobus. Auch alle Ältesten fanden sich ein. Er begrüßte sie und berichtete im Einzelnen alles, was Gott durch seinen Dienst unter den Heiden getan hatte. Als sie das hörten, priesen sie Gott und sagten zu ihm: Du siehst, Bruder, wie viele Tausende unter den Juden gläubig geworden sind, und sie alle sind Eiferer für das Gesetz. Nun hat man ihnen von dir erzählt: Du lehrst alle unter den Heiden lebenden Juden, von Mose abzufallen und forderst sie auf, ihre Kinder nicht zu beschneiden und sich nicht an die Bräuche zu halten. Was nun? Sicher werden sie hören, dass du gekommen bist. Tu also, was wir dir sagen. Bei uns sind 4 Männer, die ein Gelübde auf sich genommen haben. Nimm sie mit und weihe dich zusammen mit ihnen. Trag die Kosten für sie, damit sie sich das Haar abscheren lassen können. So wird jeder einsehen, dass an dem, was man von dir erzählt hat, nichts ist, sondern dass auch du das Gesetz genau beachtest. Über die gläubig gewordenen Heiden aber haben wir ja einen Beschluss gefasst und ihnen geschrieben, sie sollten sich vor Götzenopferfleisch, Blut, Ersticktem und Unzucht hüten. Da nahm Paulus die Männer mit und weihte sich am nächsten Tag zusammen mit ihnen, ging dann in den Tempel und meldete das Ende der Weihetage an, damit für jeden von ihnen das Opfer dargebracht werde. Als die 7 Tage zu Ende gingen, sahen ihn die Juden aus der Provinz Asien im Tempel. Sie brachten das ganze Volk in Aufruhr, ergriffen ihn und schrien: Israeliten! kommt zu Hilfe. Das ist der Mensch, der in aller Welt Lehren verbreitet, die sich gegen das Volk und das Gesetz und gegen diesen Ort richten. Er hat sogar Griechen in den Tempel mitgenommen und diesen heiligen Ort entweiht. Sie hatten nämlich kurz zuvor den Epheser Trophimus mit ihm zusammen in der Stadt gesehen und meinten, Paulus habe ihn in den Tempel mitgenommen. Da geriet die ganze Stadt in Aufregung und es gab einen Volksauflauf. Sie ergriffen Paulus und zerrten ihn aus dem Tempel. Und sofort wurden die Tore geschlossen. Schon wollten sie ihn umbringen. Da brachte man dem Obersten der Kohorte die Meldung hinauf, ganz Jerusalem ist in Aufruhr. Da nahm er sogleich Soldaten und Hauptleute hinzu und eilte zu ihnen hinunter. Als sie den Obersten und die Soldaten sahen, hörten sie auf, Paulus zu schlagen. Der Oberst trat hinzu, ergriff ihn, ließ ihn mit zwei Ketten fesseln und fragte, wer er sei und was er getan habe. In der Menge schrien die einen dies, die anderen das. Da er wegen des Getümmels nichts Sicheres ermitteln konnte, befahl er, ihn in die Kaserne zu führen. Als Paulus an die Freitreppe kam, mussten ihn die Soldaten wegen des Ansturms der Masse tragen. Denn die Volksmenge lief hinterher und schrie, »Weg mit ihm!« Als man Paulus in die Kaserne bringen wollte, sagte er zum Obersten, »Darf ich ein Wort mit dir reden?« Der antwortete, »Du verstehst Griechisch? Dann bist du also nicht der Ägypter, der vor einiger Zeit einen Aufruhr angezettelt und die 4000 Sikarier in die Wüste hinausgeführt hat?« Paulus antwortete, »Ich bin ein Jude aus Tarsus in Kilikien, Bürger einer nicht unbedeutenden Stadt. Ich bitte dich, gestatte mir, zum Volk zu sprechen.« Als der Oberst es erlaubte, stellte sich Paulus auf die Freitreppe und gab dem Volk mit der Hand ein Zeichen. Alles wurde still. Und er redete sie in hebräischer Sprache an.

22. Kapitel. Brüder und Väter, hört jetzt, was ich euch zu meiner Verteidigung zu sagen habe. Als sie hörten, dass er in hebräischer Sprache zu ihnen redete, waren sie noch ruhiger. Und er sagte: Ich bin ein Jude, geboren in Tarsus in Kilikien, hier in dieser Stadt erzogen, zu Füßen Gamaliels, genau nach dem Gesetz der Väter ausgebildet, ein Eiferer für Gott, wie ihr alle es heute seid. Ich habe diesen Weg bis auf den Tod verfolgt, habe Männer und Frauen gefesselt und in die Gefängnisse eingeliefert. Das bezeugen mir der Hohepriester und der ganze Rat der Ältesten. Von ihnen erhielt ich auch Briefe an die Brüder und begab mich nach Damaskus, um auch jene, die dort waren, zu fesseln und zur Bestrafung nach Jerusalem zu bringen. Als ich nun unterwegs war und mich Damaskus näherte, da geschah es, dass mich um die Mittagszeit plötzlich vom Himmel her ein helles Licht umstrahlte. Ich stürzte zu Boden und hörte eine Stimme zu mir sagen: Saul, Saul, warum verfolgst du mich? Ich antwortete: Wer bist du, Herr? Er sagte zu mir: Ich bin Jesus, der Nazuräer, den du verfolgst. Meine Begleiter sahen zwar das Licht, die Stimme dessen aber, der zu mir sprach, hörten sie nicht. Ich sagte: Herr, was soll ich tun? Der Herr antwortete: Steh auf und geh nach Damaskus. Dort wird dir alles gesagt werden, was dir zu tun bestimmt ist. Da ich aber vom Glanz jenes Lichtes geblendet war, so dass ich nicht mehr sehen konnte, wurde ich von meinen Begleitern an der Hand geführt und gelangte so nach Damaskus. Ein gewisser Hananias, ein frommer Mann nach dem Gesetz, der bei allen Juden dort in gutem Ruf stand, kam zu mir, trat vor mich und sagte: Bruder Saul, du sollst wieder sehen. Und im gleichen Augenblick konnte ich ihn sehen. Er sagte: Der Gott unserer Väter hat dich dazu erwählt, seinen Willen zu erkennen, den Gerechten zu sehen und die Stimme seines Mundes zu hören. Denn du wirst vor allen Menschen sein Zeuge sein für das, was du gesehen und gehört hast. Was zögerst du jetzt? Steh auf, lass dich taufen und deine Sünden abwaschen und rufe seinen Namen an. Es geschah aber, als ich nach Jerusalem zurückgekehrt war und im Tempel betete, dass ich in eine Verzückung geriet. Und ich sah ihn, wie er zu mir sagte: Beeil dich, verlasse sofort Jerusalem, denn sie werden dein Zeugnis über mich nicht annehmen. Da sagte ich: Herr, sie wissen doch, dass ich es war, der jene, die an dich glauben, ins Gefängnis werfen und in den Synagogen auspeitschen ließ. Auch als das Blut deines Zeugen Stephanus vergossen wurde, stand ich dabei. Ich stimmte zu und passte auf die Kleider derer auf, die ihn umbrachten. Aber er sagte zu mir: Brich auf, denn ich will dich in die Ferne zu den Heiden senden. Bis zu diesem Wort hörten sie ihm zu. Dann fingen sie an zu schreien: Weg vom Erdboden mit so einem Menschen! Er darf nicht am Leben bleiben! Sie lärmten, zerrissen ihre Kleider und warfen Staub in die Luft. Da befahl der Oberst, ihn in die Kaserne zu führen und ordnete an, ihn unter Geißelschlägen zu verhören. Auf diese Weise wollte er herausfinden, warum sie derart gegen ihn tobten. Als sie ihn aber für die Geißelung festbanden, sagte Paulus zu dem Hauptmann, der dabei stand: Dürft ihr jemand, der das römische Bürgerrecht besitzt, geißeln? Noch dazu ohne Verurteilung? Als der Hauptmann das hörte, ging er zum Obersten, meldete es und sagte: Was hast du vor? Der Mann ist Römer. Der Oberst kam zu Paulus und fragte ihn: Sag mir, bist du wirklich Römer? Er antwortete:
Ja. Da antwortete der Oberst: Ich habe für dieses Bürgerrecht ein Vermögen gezahlt. Paulus sagte: Ich aber bin als Römer geboren. Sofort ließen die, welche ihn verhören sollten, von ihm ab. Und der Oberst ängstigte sich, weil er bedachte, dass es ein Römer war und er ihn hatte fesseln lassen. Weil er genau wissen wollte, was die Juden ihm vorwarfen, ließ er ihn am nächsten Tag aus dem Gefängnis holen und befahl, die Hohepriester und der ganze Hohe Rat sollten sich versammeln. Und er ließ Paulus hinunterführen und ihnen gegenüberstellen.

23. Kapitel. Paulus schaute mit festem Blick auf den Hohen Rat und sagte: Brüder, bis zum heutigen Tag lebe ich vor Gott mit völlig reinem Gewissen. Der Hohepriester Hananias aber befahl denen, die bei ihm standen, ihn auf den Mund zu schlagen. Da sagte Paulus zu ihm: Dich wird Gott schlagen, du getünchte Wand. Du sitzt hier, um mich nach dem Gesetz zu richten, und entgegen dem Gesetz befiehlst du mich zu schlagen? Die Umstehenden sagten: Du wagst es, den Hohepriester Gottes zu schmähen? Paulus antwortete: Ich wusste nicht, Brüder, dass er der Hohepriester ist, denn es heißt in der Schrift: Einen Fürsten deines Volkes sollst du nicht verfluchen. Da Paulus aber wusste, dass der eine Teil zu den Sadduzäern, der andere zu den Pharisäern gehörte, rief er vor dem Hohen Rat aus: Brüder, ich bin Pharisäer und ein Sohn von Pharisäern. Wegen der Hoffnung und wegen der Auferstehung der Toten stehe ich vor Gericht. Als er das sagte, brach ein Streit zwischen den Pharisäern und den Sadduzäern aus, und die Versammlung spaltete sich. Die Sadduzäer behaupten nämlich, es gebe weder Auferstehung noch Engel noch Geist. Die Pharisäer dagegen bekennen sich zu all dem. Es erhob sich ein lautes Geschrei, und einige Schriftgelehrte aus dem Kreis der Pharisäer standen auf und verfochten ihre Ansicht. Sie sagten: Wir finden nichts Schlimmes an diesem Menschen. Vielleicht hat doch ein Geist oder ein Engel zu ihm gesprochen. Als aber der Streit heftig wurde, befürchtete der Oberst, sie könnten Paulus zerreißen. Daher ließ er die Wachtruppe herabkommen, ihn mit Gewalt aus ihrer Mitte herausholen und in die Kaserne bringen. In der folgenden Nacht aber trat der Herr zu Paulus und sagte: Hab Mut, denn so wie du in Jerusalem meine Sache bezeugt hast, sollst du auch in Rom Zeugnis ablegen. Nach Tagesanbruch rotteten sich die Juden zusammen und verschworen sich, weder zu essen noch zu trinken, bis sie Paulus getötet hätten. An dieser Verschwörung waren mehr als 40 Männer beteiligt. Sie gingen zu den Hohepriestern und den Ältesten und sagten: Wir haben mit einem heiligen Eid geschworen, nichts zu essen, bis wir Paulus getötet haben. Geht also jetzt zusammen mit dem Hohen Rat zum Obersten und bittet ihn, Paulus zu euch herunterzuführen, da ihr den Fall noch genauer untersuchen wollt. Wir aber halten uns bereit, um ihn noch bevor er hierher kommt, umzubringen. Der Sohn der Schwester des Paulus erfuhr jedoch von dem Anschlag. Er ging in die Kaserne und verständigte Paulus. Paulus ließ einen der Hauptleute rufen und sagte: Bring diesen jungen Mann zum Obersten, denn er hat ihm etwas zu melden. Der nahm ihn mit sich, brachte ihn zum Obersten und sagte: Der Gefangene Paulus hat mich gerufen und gebeten, diesen jungen Mann zu dir zu führen, da er dir etwas mitzuteilen habe. Der Oberst fasste ihn bei der Hand, nahm ihn beiseite und fragte: Was hast du mir zu melden? Er antwortete: Die Juden haben verabredet, dich zu bitten, du mögest morgen den Paulus vor den Hohen Rat hinunterführen lassen. Angeblich wollen sie Genaueres über ihn erfahren. Lass du dich nicht von ihnen überreden, denn mehr als 40 Männer von ihnen lauern ihm auf. Sie haben sich geschworen, weder zu essen noch zu trinken, bis sie ihn umgebracht haben. Schon stehen sie bereit und warten auf deine Anordnung. Der Oberst befahl dem jungen Mann: Sag niemandem etwas darüber, dass du mir das angezeigt hast. Dann ließ er ihn gehen. Er rief zwei von den Hauptleuten und gab ihnen den Befehl: Haltet von der dritten Stunde der Nacht an 200 Soldaten zum Marsch nach Caesarea bereit, außerdem 70 Reiter und 200 Leichtbewaffnete. Auch Tragtiere soll man bereitstellen, Paulus aufsitzen lassen und sicher zum Statthalter Felix bringen. Und er schrieb einen Brief mit folgendem Inhalt:
Claudius Lysias entbietet dem erlauchten Statthalter Felix seinen Gruß. Dieser Mann wurde von den Juden ergriffen und wäre beinahe von ihnen umgebracht worden. Ich habe mit der Wachtruppe eingegriffen und ihn herausgeholt. Ich hatte nämlich erfahren, dass er Römer ist. Und weil ich ermitteln wollte, wessen sie ihn beschuldigen, brachte ich ihn vor ihren Hohen Rat. Ich fand heraus, dass er wegen Streitfragen über ihr Gesetz angeschuldigt wird, dass aber keine Anklage gegen ihn vorliegt, die Tod oder Haft verdient. Da mir aber angezeigt wurde, gegen den Mann sei ein Anschlag geplant, schicke ich ihn sogleich zu dir. Auch habe ich die Kläger angewiesen, ihre Sache gegen ihn bei dir vorzubringen. Die Soldaten übernahmen Paulus, wie ihnen befohlen war, und brachten ihn bei Nacht bis Antipatris. Am nächsten Tag ließen sie die Reiter mit ihm weiterziehen und kehrten in die Kaserne zurück. Diese gaben nach ihrer Ankunft in Caesarea den Brief beim Statthalter ab und führten ihm Paulus vor. Er las den Brief und fragte Paulus, aus welcher Provinz er stamme. Als er hörte, er sei aus Kilikien, sagte er: »Ich werde dich vernehmen, sobald deine Ankläger eingetroffen sind.« Dann befahl er, ihn im Prätorium des Herodes in Gewahrsam zu halten.

24. Kapitel. Nach 5 Tagen kam der Hohepriester Hananias mit einigen Ältesten und dem Anwalt Tertullus herab, und sie brachten beim Statthalter ihre Klage gegen Paulus vor. Er wurde herbeigeholt, und Tertullus erhob Anklage mit folgenden Worten: Tiefen Frieden genießen wir durch dich, und durch deine Umsicht hat sich für dieses Volk vieles gebessert. Das erkennen wir immer und überall mit großer Dankbarkeit an, erlauchter Felix. Um dich aber nicht länger bemühen zu müssen, bitte ich dich, uns in deiner Milde kurz anzuhören. Wir finden nämlich, dieser Mann ist eine Pest, ein Unruhestifter bei allen Juden in der Welt und ein Rädelsführer der Nazoräer-Sekte. Er hat sogar versucht, den Tempel zu entweihen. Wir haben ihn festgenommen. Wenn du ihn verhörst, wirst du selbst alles ermitteln können, wessen wir ihn anklagen. Und die Juden unterstützten ihn, indem sie behaupteten, so sei es. Auf einen Wink des Statthalters erwiderte Paulus: Da ich dich seit vielen Jahren als Richter für dieses Volk kenne, verteidige ich meine Sache voll Zuversicht. Wie du feststellen kannst, sind erst 12 Tage vergangen, seit ich nach Jerusalem hinaufgezogen bin, um Gott anzubeten. Sie haben mich weder im Tempel, noch in den Synagogen, noch anderswo in der Stadt dabei angetroffen, dass ich ein Streitgespräch mit jemandem geführt oder einen Aufruhr im Volk erregt hätte. Sie können dir auch nichts von dem beweisen, was sie mir jetzt vorwerfen. Das allerdings bekenne ich dir. Dem Weg entsprechend, den sie eine Sekte nennen, diene ich dem Gott meiner Väter. Ich glaube an alles, was im Gesetz und in den Propheten steht, und ich habe dieselbe Hoffnung auf Gott, die auch diese hier haben, dass es eine Auferstehung der Gerechten und Ungerechten geben wird. Deshalb bemühe ich mich auch vor Gott und den Menschen immer ein untadeliges Gewissen zu haben. Nach mehreren Jahren bin ich nun zu meinem Volk gekommen, um Spenden zu überbringen und zu opfern. Als ich mich zu diesem Zweck im Tempel hatte heiligen lassen, fanden mich nicht mit einer Volksmenge und nicht bei einem Tumult einige Juden aus der Provinz Asien. Sie müssten vor dir erscheinen und Anklage erheben, wenn sie etwas gegen mich vorzubringen haben. Oder diese hier sollen doch selbst sagen, was für ein Vergehen sie herausgefunden haben, als ich vor dem Hohen Rat stand. Es sei denn der eine Satz, den ich, als ich vor ihnen stand, ausgerufen habe: Wegen der Auferstehung der Toten stehe ich heute vor eurem Gericht. Nachdem Felix genauere Kenntnis über den Weg gewonnen hatte, vertagte er den Fall mit den Worten: Sobald der Oberst Lysias herabkommt, werde ich eure Sache entscheiden. Den Hauptmann wies er an, Paulus weiter in Gewahrsam zu halten, jedoch in leichter Haft und niemanden von den Seinen daran zu hindern, ihm zu Diensten zu sein. Einige Tage darauf erschien Felix mit seiner Gemahlin Drusilla, einer Jüdin, ließ Paulus holen und hörte ihn an über den Glauben an Christus Jesus. Als aber die Rede auf Gerechtigkeit, Enthaltsamkeit und das bevorstehende Gericht kam, geriet Felix in Furcht und unterbrach ihn. »Für jetzt kannst du gehen. Wenn ich Zeit finde, werde ich dich wieder rufen.« Dabei hoffte er zugleich, von Paulus Geld zu erhalten. Deshalb ließ er ihn auch häufiger kommen und unterhielt sich mit ihm. Nach 2 Jahren aber wurde Porcius Festus Nachfolger des Felix, und weil Felix den Juden einen Gefallen erweisen wollte, ließ er Paulus in der Haft zurück.

25. Kapitel. Als Festus in der Provinz eingetroffen war, zog er 3 Tage später von Caesarea nach Jerusalem hinauf. Da erstatteten die Hohepriester und die Vornehmsten der Juden bei ihm Anzeige gegen Paulus. Sie ersuchten ihn, gegen Paulus vorzugehen und baten ihn um den Gefallen, Paulus nach Jerusalem bringen zu lassen. Sie wollten ihn nämlich unterwegs aus einem Hinterhalt heraus ermorden. Festus jedoch antwortete, Paulus bleibe in Caesarea in Haft und er selbst wolle in Kürze abreisen. Die unter euch, die dafür zuständig sind, sagte er, können mit hinabkommen und wenn gegen den Mann etwas vorliegt, sollen sie gegen ihn Anklage erheben. Er hielt sich nicht länger als 8 oder 10 Tage bei ihnen auf, dann reiste er nach Caesarea hinab. Am folgenden Tag setzte er sich auf den Richterstuhl und ließ Paulus vorführen. Als dieser erschien, umringten ihn die Juden, die von Jerusalem herabgekommen waren und brachten viele schwere Beschuldigungen vor, konnten sie aber nicht beweisen. Paulus verteidigte sich: Ich habe mich weder gegen das Gesetz der Juden, noch gegen den Tempel, noch gegen den Kaiser vergangen. Festus jedoch wollte den Juden einen Gefallen erweisen und antwortete dem Paulus: Willst du nach Jerusalem hinaufgehen und dich dort vor mir wegen dieser Dinge richten lassen? Paulus sagte: Ich stehe vor dem Richterstuhl des Kaisers und da muss ich gerichtet werden. Den Juden habe ich kein Unrecht getan, wie auch du sehr wohl weißt. Wenn ich wirklich schuldig bin und etwas getan habe, was des Todes würdig wäre, weigere ich mich nicht zu sterben. Wenn aber ihre Anklage gegen mich unbegründet ist, kann mich niemand ihnen ausliefern. Ich lege Berufung beim Kaiser ein. Da besprach sich Festus mit seinen Ratgebern und antwortete: An den Kaiser hast du appelliert. Zum Kaiser sollst du gehen. Einige Tage später trafen König Agrippa und Berenike in Caesarea ein, um Festus ihre Aufwartung zu machen. Sie blieben mehrere Tage dort. Da trug Festus dem König den Fall des Paulus vor und sagte: Von Felix ist ein Mann als Gefangener zurückgelassen worden, gegen den die Hohepriester und die Ältesten der Juden, als ich in Jerusalem war, vorstellig wurden. Sie forderten seine Verurteilung, ich aber erwiderte ihnen, es sei bei den Römern nicht üblich, einen Menschen auszuliefern, bevor nicht der Angeklagte den Anklägern gegenübergestellt sei und Gelegenheit erhalten habe, sich gegen die Anschuldigungen zu verteidigen. Als sie dann zusammen hierher kamen, setzte ich mich ohne jeden Verzug tags darauf auf den Richterstuhl und ließ den Mann vorführen. Bei der Gegenüberstellung brachten die Kläger keine Anklage wegen solcher Verbrechen vor, die ich vermutet hatte. Sie führten nur einige Streitfragen gegen ihn ins Feld, die ihre Religion und einen gewissen Jesus betreffen, der gestorben ist, von dem Paulus aber behauptet, er lebe. Da ich mich auf die Untersuchung dieser Dinge nicht verstand, fragte ich, ob er nach Jerusalem gehen wolle, um sich dort deswegen richten zu lassen. Paulus jedoch legte Berufung ein. Er wollte bis zur Entscheidung des Kaisers in Schutzhaft bleiben. Daher gab ich Befehl, ihn in Gewahrsam zu halten, bis ich ihn zum Kaiser schicken kann. Da sagte Agrippa zu Festus: Ich würde diesen Menschen auch gern selbst hören. Morgen, antwortete er, sollst du ihn hören. So kamen am folgenden Tag Agrippa und Berenike mit großem Gepränge und betraten die Audienzhalle zusammen mit den obersten und den vornehmsten Männern der Stadt. Auf Befehl des Festus wurde Paulus vorgeführt und Festus sagte: König Agrippa und all ihr Männer, die ihr hier bei uns seid, da seht ihr den Mann, dessen wegen mich die Menge der Juden in Jerusalem und auch hier bestürmt hat, mit ihrem Geschrei, er dürfe nicht länger am Leben bleiben. Ich aber konnte nicht feststellen, dass er etwas begangen hat, was des Todes würdig ist. Da er jedoch selbst an die kaiserliche Majestät appelliert hat, habe ich beschlossen, ihn dorthin zu schicken. Etwas Genaues über ihn weiß ich meinem Herrn allerdings nicht zu schreiben. Darum habe ich ihn euch und vor allem dir, König Agrippa, vorführen lassen, um nach dem Verhör zu wissen,
was ich schreiben kann. Denn es scheint mir unsinnig, einen Gefangenen zu schicken, ohne anzugeben, was man ihm vorwirft.

26. Kapitel. Da sagte Agrippa zu Paulus: Du hast die Erlaubnis, in eigener Sache zu reden. Paulus erhob die Hand und sagte zu seiner Verteidigung: Ich schätze mich glücklich, König Agrippa, dass ich mich heute vor dir verteidigen darf, wegen all der Dinge, die mir die Juden vorwerfen, besonders da du ein Kenner aller jüdischen Bräuche und Streitfragen bist. Deshalb bitte ich, mich großmütig anzuhören. Das Leben, das ich seit meiner Jugend bei meinem Volk und in Jerusalem geführt habe, ist allen Juden von Anfang an bekannt. Ich bin ihnen von früher her bekannt, und wenn sie wollen, können sie bezeugen, dass ich nach der strengsten Richtung unserer Religion gelebt habe, nämlich als Pharisäer. Und jetzt stehe ich vor Gericht, wegen der Hoffnung auf die Verheißung, die von Gott an unsere Väter ergangen ist. Unser 12-Stämme-Volk hofft, sie zu erlangen, und deshalb dient es Gott unablässig bei Tag und Nacht. Dieser Hoffnung wegen, König, werde ich von den Juden angeklagt. Warum haltet ihr es für unglaubhaft, dass Gott Tote auferweckt? Ich selbst meinte, ich müsste den Namen Jesu des Nazaräers heftig bekämpfen. Das habe ich in Jerusalem denn auch getan. Ich ließ mir von den Hohepriestern Vollmacht geben und sperrte viele der Heiligen ins Gefängnis. Und wenn sie getötet werden sollten, stimmte ich zu. Und in allen Synagogen habe ich oft versucht, sie durch Strafen zur Lästerung zu zwingen. In maßloser Wut habe ich sie sogar bis in Städte außerhalb des Landes verfolgt. So zog ich auch mit der Vollmacht und Erlaubnis der Hohepriester nach Damaskus. Da sah ich unterwegs, König, mitten am Tag ein Licht, das mich und meine Begleiter vom Himmel her umstrahlte, heller als die Sonne. Wir alle stürzten zu Boden, und ich hörte eine Stimme auf Hebräisch zu mir sagen: Saul, Saul, warum verfolgst du mich? Es wird dir schwer fallen, gegen den Stachel auszuschlagen. Ich antwortete: Wer bist du, Herr? Der Herr sagte: Ich bin Jesus, den du verfolgst. Steh auf, stell dich auf deine Füße, denn ich bin dir erschienen, um dich zum Diener und Zeugen dessen zu erwählen, was du gesehen hast und wie ich mich dir noch zeigen werde. Ich will dich aus dem Volk und den Heiden aussondern, zu denen ich dich sende, um ihnen die Augen zu öffnen. Denn sie sollen sich von der Finsternis zum Licht und von der Macht des Satans zu Gott bekehren und sollen durch den Glauben an mich die Vergebung der Sünden empfangen und mit den Geheiligten am Erbe teilhaben. Daher, König Agrippa, habe ich mich der himmlischen Erscheinung nicht widersetzt, sondern zuerst denen in Damaskus und in Jerusalem, dann im ganzen Land Judäa und bei den Heiden verkündet, sie sollten umkehren, sich Gott zuwenden und der Umkehr entsprechende Taten tun. Aus diesem Grund haben mich einige Juden im Tempel ergriffen und versucht, mich umzubringen. Doch ich habe Gottes Hilfe erfahren bis zum heutigen Tag. So stehe ich da als Zeuge für Groß und Klein und sage nichts anderes als das, was nach dem Wort der Propheten und des Mose geschehen soll: dass der Christus leiden müsse und dass er als Erster von den Toten auferstanden dem Volk und den Heiden ein Licht verkünden werde. Als er sich mit diesen Worten verteidigte, rief Festus laut: Du bist von Sinnen, Paulus. Das viele Schriftstudium treibt dich zum Wahnsinn. Paulus erwiderte: Ich bin nicht von Sinnen, erlauchter Festus. Was ich sage, ist wahr und vernünftig. Der König versteht sich auf diese Dinge, deshalb spreche ich auch freimütig zu ihm. Ich bin überzeugt, dass ihm nichts davon entgangen ist, das alles hat sich ja nicht in irgendeinem Winkel zugetragen. König Agrippa, glaubst du den Propheten? Ich weiß, du glaubst. Darauf sagte Agrippa zu Paulus: Bald überredest du mich und machst mich zum Christen. Paulus antwortete: Ich wünschte mir von Gott, dass bald oder später nicht nur du, sondern alle, die mich heute hören, das werden, was ich bin, freilich
ohne diese Fesseln. Da erhoben sich der König und der Statthalter, auch Berenike und alle, die bei ihnen saßen. Sie zogen sich zurück, besprachen sich miteinander und sagten: Dieser Mensch tut nichts, was Tod oder Haft verdient. Und Agrippa sagte zu Festus: Dieser Mensch könnte freigelassen werden, wenn er nicht an den Kaiser appelliert hätte.

27. Kapitel. Als unsere Abfahrt nach Italien feststand, wurden Paulus und einige andere Gefangene einem Hauptmann der kaiserlichen Kohorte namens Julius übergeben. Wir bestiegen ein Schiff aus Adramyttium, das die Orte entlang der Küste Kleinasiens anlaufen sollte, und fuhren ab. Bei uns war Aristarch, der Mazedonier aus Thessalonik. Am anderen Tag liefen wir in Sidon ein und Julius, der Paulus menschenfreundlich behandelte, erlaubte ihm, zu seinen Freunden zu gehen und sich versorgen zu lassen. Von dort fuhren wir weiter und umsegelten, weil wir Gegenwind hatten, Zypern. Wir fuhren durch das Meer von Kilikien und Pamphylien und erreichten Myra in Lykien. Dort fand der Hauptmann ein alexandrinisches Schiff, das nach Italien fuhr, und er brachte uns

verbunden sein, nicht nur für die Ladung und das Schiff, sondern auch für unser Leben. Der Hauptmann aber vertraute dem Steuermann und dem Kapitän mehr als den Worten des Paulus. Da der Hafen zum Überwintern ungeeignet war, beschloss die Mehrheit weiterzufahren, um nach Möglichkeit Phönix zu erreichen, einen nach Südwesten und Nordwesten offenen Hafen Kretas. Dort wollten sie überwintern. Als leichter Südwind aufkam, meinten sie, ihr Vorhaben sei schon geglückt. Sie lichteten den Anker und fuhren dicht an Kreta entlang. Doch kurz darauf brach von der Insel her ein Orkan los, Eurakylon genannt. Das Schiff wurde mitgerissen und weil es nicht mehr gegen den Wind gedreht werden konnte, gaben wir auf und ließen uns treiben. Während wir unter einer kleinen Insel namens Kauda hinfuhren, konnten wir das Beiboot nur mit Mühe in die Gewalt bekommen. Sie hoben es hoch, dann sicherten sie das Schiff, indem sie Taue darum herum spannten. Weil sie fürchteten, in die Syrte zu geraten, ließen sie den Treibanker hinab und trieben dahin. Da wir vom Sturm hart bedrängt wurden, erleichterten sie am nächsten Tag das Schiff und am dritten Tag warfen sie eigenhändig die Schiffsausrüstung über Bord. Mehrere Tage hindurch zeigten sich weder Sonne noch Sterne und der heftige Sturm hielt an. Schließlich schwand uns alle Hoffnung auf Rettung. Niemand wollte mehr essen. Da trat Paulus in ihre Mitte und sagte: »Männer, man hätte auf mich hören und von Kreta nicht abfahren sollen, dann wären uns diese Gefahr und dieses Ungemach erspart geblieben. Doch jetzt ermahne ich euch, verliert nicht den Mut. Niemand von euch wird sein Leben verlieren. Nur das Schiff wird untergehen. Denn in dieser Nacht ist ein Engel Gottes, dem ich gehöre und dem ich diene, zu mir gekommen und hat gesagt: Fürchte dich nicht, Paulus, du musst vor den Kaiser treten. Und siehe, Gott hat dir alle geschenkt, die mit dir fahren. Habt also Mut, Männer! Denn ich vertraue auf Gott, dass es so kommen wird, wie mir gesagt worden ist. Wir müssen allerdings an einer Insel stranden. Als wir schon die 14. Nacht auf der Adria trieben, merkten die Matrosen um Mitternacht, dass sich ihnen Land näherte. Sie warfen das Lot hinab und maßen 20 Faden. Kurz danach loteten sie nochmals und maßen 15 Faden. Aus Furcht, wir könnten auf Klippen laufen, warfen sie vom Heck aus 4 Anker und wünschten den Tag herbei. Als aber die Matrosen unter dem Vorwand, sie wollten vom Bug aus Anker auswerfen, vom Schiff zu fliehen versuchten und das Beiboot ins Meer hinunterließen, sagte Paulus zum Hauptmann und zu den Soldaten: »Wenn sie nicht auf dem Schiff bleiben, könnt ihr nicht gerettet werden.« Da kappten die Soldaten die Taue des Beibootes und ließen es forttreiben. Als es nun Tag werden wollte, ermahnte Paulus alle, etwas zu essen und sagte: »Heute ist schon der 14. Tag, dass ihr ausharrt, ohne auch nur die geringste Nahrung zu euch zu nehmen. Deshalb ermahne ich euch, nehmt Nahrung zu euch, das ist gut für eure Rettung, denn keinem von euch wird auch nur ein Haar von seinem Kopf verloren gehen.« Nach diesen Worten nahm er Brot, dankte Gott vor den Augen aller, brach es und begann zu essen. Da fassten alle Mut und nahmen Nahrung zu sich. Wir waren im Ganzen 276 Menschen an Bord. Nachdem sie sich satt gegessen hatten, warfen sie das Getreide ins Meer, um das Schiff zu erleichtern. Als es nun Tag wurde, entdeckten sie eine Bucht mit flachem Strand. Auf ihn wollten sie, wenn möglich, das Schiff auflaufen lassen. Das Land selbst war ihnen unbekannt. Sie machten die Anker los und ließen sie im Meer zurück. Zugleich lösten sie die Haltetaue der Steuerruder, hissten das Vorsegel und hielten mit dem Wind auf den Strand zu. Als sie aber auf eine Sandbank gerieten, strandeten sie mit dem Schiff. Der Bug bohrte sich ein und saß unbeweglich fest. Das Heck aber begann in der Brandung zu zerbrechen. Da beschlossen die Soldaten, die Gefangenen zu töten, damit keiner schwimmend entkommen könne. Der Hauptmann aber wollte Paulus retten.

und hinderte sie an ihrem Vorhaben. Er befahl, dass zuerst alle, die schwimmen konnten, über Bord springen und das Land erreichen sollten, dann die übrigen, teils auf Planken, teils auf anderen Schiffstrümmern. So kam es, dass alle ans Land gerettet wurden.

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1: 28. Kapitel. Als wir gerettet waren, erfuhren wir, dass die Insel Malta heißt. Die Einheimischen erwiesen uns ungewöhnliche Menschenfreundlichkeit. Sie zündeten ein Feuer an und holten uns alle zu sich, weil es zu regnen begann und kalt war. Als Paulus einen Haufen Reisig zusammenraffte und auf das Feuer legte, fuhr infolge der Hitze eine Viper heraus und biss sich an seiner Hand fest. Als die Einheimischen das Tier an seiner Hand hängen sahen, sagten sie zueinander: »Dieser Mensch ist gewiss ein Mörder. Die Rachegöttin lässt ihn nicht leben, obwohl er dem Meer entkommen ist.« Er aber schüttelte das Tier von sich ab ins Feuer und erlitt keinen Schaden. Da erwarteten sie, er werde anschwellen oder plötzlich tot umfallen. Als sie aber eine Zeit lang gewartet hatten und sahen, dass ihm nichts Schlimmes geschah, änderten sie ihre Meinung und sagten, er sei ein Gott. In jener Gegend lagen Landgüter, die dem Publius, dem Ersten der Insel, gehörten. Er nahm uns auf und bewirtete uns 3 Tage lang freundlich als seine Gäste. Der Vater des Publius lag gerade mit Fieber und Ruhe im Bett. Paulus ging zu ihm hinein und betete. Dann legte er ihm die Hände auf und heilte ihn. Daraufhin kamen auch die anderen Kranken der Insel herbei und wurden geheilt. Sie erwiesen uns viele Ehren und bei der Abfahrt gaben sie uns alles mit, was wir brauchten. 3 Monate später fuhren wir mit einem alexandrinischen Schiff ab, das auf der Insel überwintert hatte und die Dioskuren als Schiffszeichen trug. Wir liefen in Syrakus ein und blieben 3 Tage. Von dort fuhren wir die Küste entlang weiter und erreichten Region. Nach einem Tag setzte Südwind ein und so kamen wir in 2 Tagen nach Puteoli. Hier trafen wir Brüder. Sie baten uns, 7 Tage bei ihnen zu bleiben. Und so kamen wir nach Rom. Von dort waren uns die Brüder, die von uns gehört hatten, bis Forum Appii und Tres Tabernae entgegengekommen, um uns zu begrüßen. Als Paulus sie sah, dankte er Gott und fasste Mut. Nach unserer Ankunft in Rom erhielt Paulus die Erlaubnis, für sich allein zu wohnen, zusammen mit dem Soldaten, der ihn bewachte. 3 Tage später rief er die führenden Männer der Juden zusammen. Als sie versammelt waren, sagte er zu ihnen: »Brüder, obwohl ich mich nicht gegen das Volk oder die Sitten der Väter vergangen habe, bin ich von Jerusalem aus als Gefangener den Römern ausgeliefert worden. Diese haben mich verhört und wollten mich freilassen, da nichts Todeswürdiges gegen mich vorlag. Weil aber die Juden Einspruch erhoben, war ich gezwungen, Berufung beim Kaiser einzulegen, jedoch nicht, um mein Volk anzuklagen. Aus diesem Grund habe ich darum gebeten, euch zu sehen und sprechen zu dürfen. Denn um der Hoffnung Israels willen trage ich diese Fesseln.« Sie antworteten ihm: »Wir haben über dich weder Briefe aus Judäa erhalten, noch ist einer von den Brüdern gekommen, der uns etwas Belastendes über dich berichtet oder erzählt hätte. Wir wünschen aber von dir zu hören, was du denkst, denn von dieser Sekte ist uns bekannt, dass sie überall auf Widerspruch stößt.« Sie vereinbarten mit ihm einen bestimmten Tag, an dem sie in noch größerer Zahl zu ihm in die Wohnung kamen. Vom Morgen bis in den Abend hinein erklärte und bezeugte er ihnen das Reich Gottes und versuchte sie vom Gesetz des Mose und von den Propheten aus für Jesus zu gewinnen. Die einen ließen sich durch seine Worte überzeugen, die anderen blieben ungläubig. Sie waren uneins untereinander und gingen weg. Paulus aber sagte noch das eine Wort: »Treffend hat der Heilige Geist durch den Propheten Jesaja zu euren Vätern gesprochen. Geh zu diesem Volk und sag: Hören sollt ihr, hören aber nicht verstehen. Sehen sollt ihr, sehen aber nicht erkennen. Denn das Herz dieses Volkes ist hart geworden, und mit ihren Ohren hören sie nur schwer. Und ihre Augen halten sie geschlossen, damit sie mit ihren Augen nicht sehen und mit ihren Ohren nicht hören, damit sie mit ihrem Herzen nicht zur Einsicht kommen, sich bekehren und ich sie heile. Darum sollt ihr nun wissen, Den Heiden ist dieses Heil Gottes gesandt worden, und sie werden hören. Er blieb 2 volle Jahre in seiner Mietwohnung und empfing alle, die zu ihm kamen. Er verkündete das Reich Gottes und lehrte über Jesus Christus, den Herrn, mit allem Freimut, ungehindert.

0: Aus dem Brief an die Gemeinde in Rom.
1: Der Brief an die Römer. Paulus, Knecht Christi Jesu, berufen zum Apostel, ausgesondert das Evangelium Gottes zu verkünden, das er durch seine Propheten im Voraus verheißen hat in Heiligen Schriften. Das Evangelium von seinem Sohn, der dem Fleisch nach geboren ist als Nachkomme Davids, der dem Geist der Heiligkeit nach eingesetzt ist als Sohn Gottes in Macht seit der Auferstehung von den Toten, das Evangelium von Jesus Christus, unserem Herrn. Durch ihn haben wir Gnade und Apostelamt empfangen, um unter allen Heiden Glaubensgehorsam aufzurichten, um seines Namens willen. Unter ihnen lebt auch ihr, die ihr von Jesus Christus berufen seid. An alle in Rom, die von Gott geliebt sind, die berufenen Heiligen. Gnade sei mit euch und Friede von Gott, unserem Vater, und dem Herrn Jesus Christus. Zunächst danke ich meinem Gott durch Jesus Christus für euch alle, weil euer Glaube in der ganzen Welt bekannt gemacht wird. Denn Gott, dem ich mit der Verkündigung des Evangeliums von seinem Sohn mit ganzem Herzen diene, ist mein Zeuge. Unablässig denke ich an euch in allen meinen Gebeten und bitte darum, es möge mir durch Gottes Willen endlich gelingen, zu euch zu kommen. Denn ich sehne mich danach, euch zu sehen. Ich möchte euch ein wenig mit geistlicher Gnadengabe beschenken, damit ihr gestärkt werdet. Oder besser, damit wir, wenn ich bei euch bin, miteinander Zuspruch empfangen durch den gemeinsamen Glauben, euren und meinen. Ihr sollt wissen, Brüder und Schwestern, dass ich mir schon oft vorgenommen habe, zu euch zu kommen, aber bis heute daran gehindert wurde. Denn wie bei den anderen Heiden soll meine Arbeit auch bei euch etwas Frucht bringen. Griechen und Nicht-Griechen, Gebildeten und Ungebildeten bin ich verpflichtet. Deshalb bin ich, so viel an mir liegt, bereit, auch euch in Rom das Evangelium zu verkünden. Denn ich schäme mich des Evangeliums nicht. Es ist eine Kraft Gottes zur Rettung für jeden, der glaubt, zuerst für den Juden, aber ebenso für den Griechen. Denn in ihm wird die Gerechtigkeit Gottes offenbart aus Glauben zum Glauben, wie geschrieben steht. Der aus Glauben Gerechte wird leben. Denn der Zorn Gottes wird vom Himmel herab offenbart wider alle Gottlosigkeit und Ungerechtigkeit der Menschen, die die Wahrheit durch Ungerechtigkeit niederhalten. Denn es ist ihnen offenbar, was man von Gott erkennen kann. Gott hat es ihnen offenbart. Seit Erschaffung der Welt wird nämlich seine unsichtbare Wirklichkeit an den Werken der Schöpfung mit der Vernunft wahrgenommen, seine ewige Macht und Gottheit. Daher sind sie unentschuldbar. Denn obwohl sie Gott erkannt haben, haben sie ihn nicht als Gott geehrt und ihm nicht gedankt, sondern verfielen in ihren Gedanken der Nichtigkeit und ihr unverständiges Herz wurde verfinstert. Sie behaupteten, weise zu sein und wurden zu Toren. Und sie vertauschten die Herrlichkeit des unvergänglichen Gottes mit Bildern, die einen vergänglichen Menschen und fliegende, vierfüßige und kriechende Tiere darstellen. Darum lieferte Gott sie durch die Begierden ihres Herzens der Unreinheit aus, sodass sie ihren Leib durch ihr eigenes Tun entehrten. Sie vertauschten die Wahrheit Gottes mit der Lüge. Sie beteten das Geschöpf an und verehrten es anstelle des Schöpfers. Gepriesen ist er in Ewigkeit. Amen. Darum lieferte Gott sie entehrenden Leidenschaften aus. Ihre Frauen vertauschten den natürlichen Verkehr mit dem Widernatürlichen. Ebenso gaben auch die Männer den natürlichen Verkehr mit der Frau auf und entbrannten in Begierde zueinander. Männer treiben mit Männern Unzucht und erhalten den ihnen gebührenden Lohn für ihre Verirrung. Und da sie es nicht für wert erachteten, sich gemäß ihrer Erkenntnis an Gott zu halten, lieferte Gott sie einem haltlosen Denken aus, sodass sie tun, was sich nicht gehört. Sie sind voll Ungerechtigkeit, Schlechtigkeit, Habgier und Bosheit, voll Neid, Mord, Streit, List und Tücke. Sie verleumden und treiben üble Nachrede. Sie hassen Gott, sind überheblich, hochmütig und prahlerisch, erfinderisch im Bösen und ungehorsam gegen die Eltern. Sie sind unverständig und haltlos, ohne Liebe und Erbarmen. Sie erkennen, dass Gottes Rechtsordnung bestimmt, wer so handelt, verdient den Tod. Trotzdem tun sie es nicht nur selbst, sondern stimmen bereitwillig auch denen zu, die so handeln.

Darum bist du unentschuldbar, wer du auch bist, o Mensch, wenn du richtest. Denn worin du den anderen richtest, darin verurteilst du dich selbst, weil du, der Richtende, dasselbe tust. Wir wissen aber, dass Gottes Gericht über alle, die solche Dinge tun, der Wahrheit entspricht. Meinst du etwa, o Mensch, du könntest dem Gericht Gottes entrinnen, wenn du die richtest, die solche Dinge tun und dasselbe tust wie sie? Oder verachtest du den Reichtum seiner Güte, Geduld und Langmut? Weißt du nicht, dass Gottes Güte dich zur Umkehr treibt? Weil du aber starrsinnig bist und dein Herz nicht umkehrt, sammelst du Zorn gegen dich für den Tag des Zornes, den Tag der Offenbarung von Gottes gerechtem Gericht. Er wird jedem vergelten, wie es seine Taten verdienen, denen, die beharrlich Gutes tun und Herrlichkeit, Ehre und Unvergänglichkeit erstreben, gibt er ewiges Leben, denen aber, die selbstsüchtig sind und nicht der Wahrheit gehorchen, sondern der Ungerechtigkeit, widerfährt Zorn und Grimm. Not und Bedrängnis wird das Leben eines jeden Menschen treffen, der das Böse tut. Zuerst den Juden, aber ebenso den Griechen. Doch Herrlichkeit, Ehre und Friede werden jedem zuteil, der das Gute tut. Zuerst dem Juden, aber ebenso dem Griechen. Denn es gibt bei Gott kein Ansehen der Person. Denn die ohne das Gesetz sündigten, werden doch ohne das Gesetz zugrunde gehen, und die unter dem Gesetz Sündigten werden durch das Gesetz gerichtet werden. Denn nicht die sind vor Gott gerecht, die das Gesetz hören, sondern die das Gesetz tun, die werden für gerecht erklärt werden. Denn wenn Heiden, die das Gesetz nicht haben, von Natur aus das tun, was im Gesetz gefordert ist, so sind sie, die das Gesetz nicht haben, sich selbst Gesetz. Sie zeigen damit, dass ihnen die Forderung des Gesetzes ins Herz geschrieben ist. Ihr Gewissen legt Zeugnis davon ab. Ihre Gedanken klagen sich gegenseitig an und verteidigen sich. An jenem Tag, an dem Gott, wie ich es in meinem Evangelium verkünde, das, was im Menschen verborgen ist, durch Jesus Christus richten wird. Wenn du dich aber Jude nennst, dich auf das Gesetz verlässt und dich Gottes rühmst, seinen Willen kennst und belehrt aus dem Gesetz zu beurteilen weißt, worauf es ankommt, wenn du dir zutraust, Führer zu sein für Blinde, Licht für die in der Finsternis, Erzieher der Unverständigen, Lehrer der Unmündigen, da du im Gesetz die Verkörperung von Erkenntnis und Wahrheit besitzt. Du belehrst also andere Menschen, aber dich selbst belehrst du nicht? Du predigst, du sollst nicht stehlen, und du stiehlst? Du sagst, du sollst die Ehe nicht brechen, und brichst sie? Du verabscheust die Götzenbilder, begehst aber Tempelraub? Du rühmst dich des Gesetzes, entehrst aber Gott durch Übertreten des Gesetzes. Denn euretwegen wird unter den Heiden der Name Gottes gelästert, wie geschrieben steht. Die Beschneidung ist nämlich nützlich, wenn du das Gesetz befolgst. Übertrittst du jedoch das Gesetz, so bist du trotz deiner Beschneidung zum Unbeschnittenen geworden. Wenn aber der Unbeschnittene die Forderung des Gesetzes beachtet, wird dann nicht sein Unbeschnittensein als Beschneidung angerechnet werden? Der leiblich Unbeschnittene, der das Gesetz erfüllt, wird dich richten, weil du trotz Buchstabe und Beschneidung ein Übertreter des Gesetzes bist. Denn Jude ist nicht, wer es nach außen hin ist, und Beschneidung ist nicht, was sichtbar am Fleisch geschieht, sondern Jude ist, wer es im Verborgenen ist, und Beschneidung ist, was am Herzen, durch den Geist, nicht durch den Buchstaben geschieht. Der Ruhm eines solchen Juden kommt nicht von Menschen, sondern von Gott.

Was ist nun der Vorzug der Juden? Was der Nutzen der Beschneidung? Er ist groß in jeder Hinsicht. Vor allem, ihnen sind die Worte Gottes anvertraut. Denn was macht das schon, wenn einige untreu wurden? Wird dann etwa ihre Untreue die Treue Gottes aufheben? Keineswegs. Gott soll sich vielmehr als wahrhaftig erweisen, jeder Mensch aber als Lügner, wie geschrieben steht, damit du Recht behältst mit deinen Worten und den Sieg davonträgst, wenn man mit dir rechtet. Wenn aber unsere Ungerechtigkeit die Gerechtigkeit Gottes bestätigt, was sagen wir dann? Ist Gott, ich frage sehr menschlich, nicht ungerecht, wenn er seinen Zorn verhängt? Keineswegs! Denn wie könnte Gott die Welt sonst richten? Wenn aber die Wahrhaftigkeit Gottes sich durch meine Unwahrhaftigkeit als groß erwiesen hat und so Gott verherrlicht wird, warum werde ich dann als Sünder gerichtet? Und gilt am Ende das, womit man uns verleumdet und was einige uns in den Mund legen, lasst uns Böses tun, damit Gutes entsteht? Diese Leute werden mit Recht verurteilt. Was heißt das nun? Sind wir im Vorteil? Nicht unbedingt. Denn wir haben vorher die Anklage erhoben, dass alle, Juden wie Griechen, unter der Herrschaft der Sünde stehen. Wie geschrieben steht, es gibt keinen, der gerecht ist, auch nicht einen. Es gibt keinen Verständigen, keinen, der Gott sucht. Alle sind abtrünnig geworden, alle miteinander taugen nichts. Es gibt keinen, der Gutes tut, auch nicht einen einzigen. Ihre Kehle ist ein offenes Grab, mit ihrer Zunge betrügen sie, Schlangengift ist auf ihren Lippen, ihr Mund ist voll Fluch und Gehässigkeit, schnell sind ihre Füße, Blut zu vergießen, Verderben und Unheil sind auf ihren Wegen, und den Weg des Friedens kennen sie nicht. Die Gottesfurcht steht ihnen nicht vor Augen. Wir wissen aber, was das Gesetz sagt, sagt es denen, die unter dem Gesetz leben, damit jeder Mund gestopft und die ganze Welt vor Gott schuldig wird. Denn aus Werken des Gesetzes wird niemand vor ihm gerecht werden, denn durch das Gesetz kommt es nur zur Erkenntnis der Sünde. Jetzt aber ist unabhängig vom Gesetz die Gerechtigkeit Gottes offenbart worden, bezeugt vom Gesetz und von den Propheten, die Gerechtigkeit Gottes durch Glauben an Jesus Christus, offenbart für alle, die glauben. Denn es gibt keinen Unterschied, alle haben ja gesündigt und die Herrlichkeit Gottes verloren. Umsonst werden sie gerecht, dank seiner Gnade, durch die Erlösung in Christus Jesus. Ihn hat Gott aufgerichtet als Sühnemahl, wirksam durch Glauben, in seinem Blut, zum Erweis seiner Gerechtigkeit, durch die Vergebung der Sünden, die früher in der Zeit der Geduld Gottes begangen wurden, ja, zum Erweis seiner Gerechtigkeit in der gegenwärtigen Zeit, um zu zeigen, er selbst ist gerecht und macht den gerecht, der aus Glauben an Jesus lebt. Wo bleibt da noch das Rühmen? Es ist ausgeschlossen. Durch welches Gesetz? Durch das der Werke? Nein, durch das Gesetz des Glaubens. Denn wir sind der Überzeugung, dass der Mensch gerecht wird durch Glauben, unabhängig von Werken des Gesetzes. Oder ist Gott nur der Gott der Juden, nicht auch der Heiden? Ja, auch der Heiden. Da doch gilt, Gott ist der eine. Er wird aufgrund des Glaubens sowohl die Beschnittenen wie die Unbeschnittenen gerecht machen. Setzen wir also durch den Glauben das Gesetz außer Kraft? Im Gegenteil, wir richten das Gesetz auf.

Was sollen wir nun von Abraham sagen? Was hat er erlangt, unser leiblicher Stammvater? Wenn Abraham aufgrund von Werken Gerechtigkeit erlangt hat, dann hat er zwar Ruhm, aber nicht vor Gott. Denn was sagt die Schrift? Abraham glaubte Gott, und das wurde ihm als Gerechtigkeit angerechnet. Dem, der Werke tut, wird der Lohn nicht aus Gnade angerechnet, sondern weil er ihm zusteht. Dem aber, der keine Werke tut, sondern an den glaubt, der den Gottlosen gerecht macht, dem wird sein Glaube als Gerechtigkeit angerechnet. So preist auch David den Menschen selig, dem Gott Gerechtigkeit unabhängig von Werken anrechnet. Selig sind die, deren Frevel vergeben und deren Sünden bedeckt sind. Selig ist der Mensch, dem der Herr die Sünde nicht anrechnet. Gilt nun diese Seligpreisung nur den Beschnittenen oder auch den Unbeschnittenen? Wir sagen ja, Abraham wurde der Glaube als Gerechtigkeit angerechnet. Wie wurde er aber angerechnet? Als er beschnitten oder als er unbeschnitten war? Nicht als er beschnitten, sondern als er noch unbeschnitten war. Und das Zeichen der Beschneidung empfing er zur Besiegelung der Glaubensgerechtigkeit, die ihm als Unbeschnittenem zuteil wurde. Also ist er der Vater aller, die als Unbeschnittene glauben, so dass ihnen die Gerechtigkeit angerechnet wird. Und er ist der Vater jener Beschnittenen, die nicht nur beschnitten sind, sondern auch den Spuren des Glaubens folgen. Des Glaubens, den unser Vater Abraham schon vor seiner Beschneidung hatte. Denn Abraham und seine Nachkommen erhielten nicht aufgrund des Gesetzes die Verheißung, Erben der Welt zu sein, sondern aufgrund der Glaubensgerechtigkeit. Wenn nämlich jene Erben sind, die aus dem Gesetz leben, dann ist der Glaube entleert und die Verheißung außer Kraft gesetzt. Denn das Gesetz bewirkt Zorn, wo aber kein Gesetz ist, da ist auch keine Übertretung. Deshalb gilt aus Glauben, damit auch gilt aus Gnade. Nur so bleibt die Verheißung für die ganze Nachkommenschaft gültig, nicht nur für die, welche aus dem Gesetz, sondern auch für die, welche aus dem Glauben Abrahams leben. Er ist unser aller Vater, wie geschrieben steht, ich habe dich zum Vater vieler Völker bestimmt, im Angesicht des Gottes, dem er geglaubt hat, des Gottes, der die Toten lebendig macht und das, was nicht ist, ins Dasein ruft. Gegen alle Hoffnung hat er voll Hoffnung geglaubt, dass er der Vater vieler Völker werde, nach dem Wort, so zahlreich werden deine Nachkommen sein. Ohne im Glauben schwach zu werden, bedachte er, der fast Hundertjährige, dass sein Leib und auch Sarahs Mutterschoß schon erstorben waren. Er zweifelte aber nicht im Unglauben an der Verheißung Gottes, sondern wurde stark im Glauben, indem er Gott die Ehre erwies, fest davon überzeugt, dass Gott die Macht besitzt, auch zu tun, was er verheißen hat. Darum wurde es ihm auch als Gerechtigkeit angerechnet. Doch nicht allein um seinetwillen steht geschrieben, es wurde ihm angerechnet, sondern auch um unseretwillen, denen es angerechnet werden soll, uns, die wir an den glauben, der Jesus, unseren Herrn, von den Toten auferweckt hat. Wegen unserer Verfehlungen wurde er hingegeben, wegen unserer Gerechtmachung wurde er auferweckt.

Gerecht gemacht also aus Glauben haben wir Frieden mit Gott durch Jesus Christus, unseren Herrn. Durch ihn haben wir auch im Glauben den Zugang zu der Gnade erhalten, in der wir stehen, und rühmen uns der Hoffnung auf die Herrlichkeit Gottes. Mehr noch, wir rühmen uns ebenso der Bedrängnisse, denn wir wissen, Bedrängnis bewirkt Geduld. Geduld aber Bewährung. Bewährung Hoffnung. Die Hoffnung aber lässt nicht zugrunde gehen, denn die Liebe Gottes ist ausgegossen in unsere Herzen durch den Heiligen Geist, der uns gegeben ist. Denn Christus ist, als wir noch schwach waren, für die zu dieser Zeit noch Gottlosen gestorben. Dabei wird nur schwerlich jemand für einen Gerechten sterben. Vielleicht wird er jedoch für einen guten Menschen sein Leben wagen. Gott aber erweist seine Liebe zu uns darin, dass Christus für uns gestorben ist, als wir noch Sünder waren. Nachdem wir jetzt durch sein Blut gerecht gemacht sind, werden wir durch ihn erst recht vor dem Zorn gerettet werden. Da wir mit Gott versöhnt wurden durch den Tod seines Sohnes, als wir noch Gottes Feinde waren, werden wir erst recht, nachdem wir versöhnt sind, gerettet werden durch sein Leben. Mehr noch, ebenso rühmen wir uns Gottes durch Jesus Christus, unseren Herrn, durch den wir jetzt schon die Versöhnung empfangen haben. Deshalb, wie durch einen einzigen Menschen die Sünde in die Welt kam und durch die Sünde der Tod und auf diese Weise der Tod zu allen Menschen gelangte, weil alle sündigten. Sünde war nämlich schon vor dem Gesetz in der Welt, aber Sünde wird nicht angerechnet, wo es kein Gesetz gibt. Dennoch herrschte der Tod von Adam bis Mose auch über die, welche nicht durch Übertreten eines Gebots gesündigt hatten, wie Adam, der ein Urbild des Kommenden ist. Doch anders als mit der Übertretung verhält es sich mit der Gnade. Sind durch die Übertretung des einen die vielen dem Tod anheimgefallen, so ist erst recht die Gnade Gottes und die Gabe, die durch die Gnadentat des einen Menschen Jesus Christus bewirkt worden ist, den vielen reichlich zuteil geworden. Und anders als mit dem, was durch den einen Sünder verursacht wurde, verhält es sich mit dieser Gabe. Denn das Gericht führt wegen eines einzigen zur Verurteilung. Die Gnade führt aus vielen Übertretungen zur Gerechtsprechung. Denn ist durch die Übertretung des einen der Tod zur Herrschaft gekommen, durch diesen einen, so werden erst recht diejenigen, denen die Gnade und die Gabe der Gerechtigkeit reichlich zuteil wurde, im Leben herrschen durch den einen Jesus Christus. Wie es also durch die Übertretung eines einzigen für alle Menschen zur Verurteilung kam, so kommt es auch durch die gerechte Tat eines einzigen für alle Menschen zur Gerechtsprechung, die Leben schenkt. Denn wie durch den Ungehorsam des einen Menschen die vielen zu Sündern gemacht worden sind, so werden auch durch den Gehorsam des einen die vielen zu Gerechten gemacht werden. Das Gesetz aber ist dazwischen hineingekommen, damit die Übertretung mächtiger werde. Wo jedoch die Sünde mächtig wurde, da ist die Gnade übergroß geworden. Damit, wie die Sünde durch den Tod herrschte, so auch die Gnade herrsche durch Gerechtigkeit zum ewigen Leben, durch Jesus Christus, unseren Herrn.

Was sollen wir nun sagen? Sollen wir an der Sünde festhalten, damit die Gnade umso mächtiger werde? Keineswegs. Wie können wir, die wir für die Sünde tot sind, noch in ihr leben? Wisst ihr denn nicht, dass wir, die wir auf Christus Jesus getauft wurden, auf seinen Tod getauft worden sind? Wir wurden ja mit ihm begraben, durch die Taufe auf den Tod, damit auch wir, so wie Christus durch die Herrlichkeit des Vaters von den Toten auferweckt wurde, in der Wirklichkeit des neuen Lebens wandeln. Wenn wir nämlich mit der Gestalt seines Todes verbunden wurden, dann werden wir es auch mit der seiner Auferstehung sein. Wir wissen doch, unser alter Mensch wurde mitgekreuzigt, damit der von der Sünde beherrschte Leib vernichtet werde, sodass wir nicht mehr Sklaven der Sünde sind. Denn wer gestorben ist, der ist frei geworden von der Sünde. Sind wir nun mit Christus gestorben, so glauben wir, dass wir auch mit ihm leben werden. Wir wissen, dass Christus von den Toten auferweckt nicht mehr stirbt. Der Tod hat keine Macht mehr über ihn. Denn durch sein Sterben ist er ein für alle Mal gestorben für die Sünde, sein Leben aber lebt er für Gott. So begreift auch ihr euch als Menschen, die für die Sünde tot sind, aber für Gott leben in Christus Jesus. Daher soll die Sünde nicht mehr in eurem sterblichen Leib herrschen, sodass ihr seinen Begierden gehorcht. Stellt eure Glieder nicht der Sünde zur Verfügung als Waffen der Ungerechtigkeit, sondern stellt euch Gott zur Verfügung als Menschen, die aus Toten zu Lebenden geworden sind. Und stellt eure Glieder als Waffen der Gerechtigkeit in den Dienst Gottes. Denn die Sünde wird nicht mehr über euch herrschen, denn ihr steht nicht unter dem Gesetz, sondern unter der Gnade. Was heißt das nun? Sollen wir sündigen, weil wir nicht mehr unter dem Gesetz stehen, sondern unter der Gnade? Keineswegs. Wisst ihr nicht, wenn ihr euch als Sklaven zum Gehorsam verpflichtet, dann seid ihr Sklaven dessen, dem ihr gehorchen müsst. Ihr seid entweder Sklaven der Sünde, die zum Tod führt, oder des Gehorsams, der zur Gerechtigkeit führt. Gott aber sei Dank, denn ihr wart Sklaven der Sünde, seid jedoch von Herzen der Gestalt der Lehre gehorsam geworden, an die ihr übergeben wurdet. Ihr wurdet aus der Macht der Sünde befreit und seid zu Sklaven der Gerechtigkeit geworden. Wegen eures schwachen Fleisches rede ich nach Menschenweise. Wie ihr eure Glieder in den Dienst der Unreinheit und der Gesetzlosigkeit gestellt habt, sodass ihr gesetzlos wurdet, so stellt jetzt eure Glieder in den Dienst der Gerechtigkeit, sodass ihr heilig werdet. Denn als ihr Sklaven der Sünde wart, da wart ihr der Gerechtigkeit gegenüber frei. Welche Frucht hattet ihr damals? Es waren Dinge, deren ihr euch jetzt schämt, denn sie bringen den Tod. Jetzt aber, da ihr aus der Macht der Sünde befreit und zu Sklaven Gottes geworden seid, habt ihr eine Frucht, die zu eurer Heiligung führt und das ewige Leben bringt. Denn der Lohn der Sünde ist der Tod. Die Gabe Gottes aber ist das ewige Leben in Christus Jesus, unserem Herrn.

Wisst ihr denn nicht, Brüder und Schwestern, ich rede doch zu Leuten, die das Gesetz kennen, dass das Gesetz für einen Menschen nur Geltung hat, solange er lebt? So ist die Ehefrau durch das Gesetz an ihren Mann gebunden, solange er lebt. Wenn ihr Mann aber stirbt, ist sie frei von dem Gesetz, das die Frau an den Mann bindet. Wenn sie darum zu Lebzeiten des Mannes einem anderen gehört, wird sie Ehebrecherin genannt. Ist aber der Mann gestorben, dann ist sie frei vom Gesetz.

Was sollen wir nun sagen? Ist das Gesetz Sünde? Keineswegs. Jedoch habe ich die Sünde nur durch das Gesetz erkannt. Ich hätte ja von der Begierde nichts gewusst, wenn nicht das Gesetz gesagt hätte, du sollst nicht begehren. Die Sünde aber ergriff die Gelegenheit, die ihr durch das Gebot gegeben war, und bewirkte in mir alle Begierde, denn ohne das Gesetz war die Sünde tot. Ich aber lebte einst ohne das Gesetz, aber als das Gebot kam, wurde die Sünde lebendig. Ich dagegen starb und musste erfahren, dass dieses Gebot, das zum Leben führen sollte, mir den Tod brachte. Denn nachdem die Sünde die Gelegenheit ergriffen hatte, die ihr durch das Gebot gegeben war, täuschte und tötete sie mich durch das Gebot. Deshalb ist das Gesetz heilig und das Gebot ist heilig, gerecht und gut. Ist dann etwa das Gute mir zum Tod geworden? Keineswegs. Sondern die Sünde verursachte, damit sie als Sünde offenbar werde, mir durch das Gute den Tod. Denn durch das Gebot sollte die Sünde sich in ihrem ganzen Ausmaß als Sünde erweisen. Wir wissen nämlich, dass das Gesetz selbst vom Geist bestimmt ist. Ich aber bin fleischlich, das heißt verkauft unter die Sünde. Denn was ich bewirke, begreife ich nicht. Ich tue nicht das, was ich will, sondern das, was ich hasse. Wenn ich aber das tue, was ich nicht will, erkenne ich an, dass das Gesetz gut ist. Dann aber bin nicht mehr ich es, der dies bewirkt, sondern die in mir wohnende Sünde. Ich weiß nämlich, dass in mir, das heißt in meinem Fleisch, nichts Gutes wohnt. Das Wollen ist bei mir vorhanden, aber ich vermag das Gute nicht zu verwirklichen, denn ich tue nicht das Gute, das ich will, sondern das Böse, das ich nicht will, das vollbringe ich. Wenn ich aber das tue, was ich nicht will, dann bin nicht mehr ich es, der es bewirkt, sondern die in mir wohnende Sünde. Ich stoße also auf das Gesetz, dass in mir das Böse vorhanden ist, obwohl ich das Gute tun will. Denn in meinem Innern freue ich mich am Gesetz Gottes. Ich sehe aber ein anderes Gesetz in meinen Gliedern, das mit dem Gesetz meiner Vernunft im Streit liegt und mich gefangen hält im Gesetz der Sünde, das in meinen Gliedern herrscht. Ich elender Mensch! Wer wird mich aus diesem Tod verfallenen Leib erretten? Dank aber sei Gott durch Jesus Christus, unseren Herrn. Es ergibt sich also, dass ich mit meiner Vernunft dem Gesetz Gottes diene, mit dem Fleisch aber dem Gesetz der Sünde.

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1: Jetzt also gibt es keine Verurteilung mehr für die, welche in Christus Jesus sind. Denn das Gesetz des Geistes und des Lebens in Christus Jesus hat dich frei gemacht vom Gesetz der Sünde und des Todes. Denn weil das Gesetz, ohnmächtig durch das Fleisch, nichts vermochte, sandte Gott seinen Sohn in der Gestalt des Fleisches, das unter der Macht der Sünde steht, wegen der Sünde, um die Sünde im Fleisch zu verurteilen. Dies tat er, damit die Forderung des Gesetzes durch uns erfüllt werde, die wir nicht nach dem Fleisch, sondern nach dem Geist leben. Denn diejenigen, die vom Fleisch bestimmt sind, trachten nach dem, was dem Fleisch entspricht. Die aber vom Geist bestimmt sind, nach dem, was dem Geist entspricht. Denn das Trachten des Fleisches führt zum Tod, das Trachten des Geistes aber zu Leben und Frieden. Denn das Trachten des Fleisches ist Feindschaft gegen Gott. Es unterwirft sich nämlich nicht dem Gesetz Gottes und kann es auch nicht. Wer aber vom Fleisch bestimmt ist, kann Gott nicht gefallen. Ihr aber seid nicht vom Fleisch, sondern vom Geist bestimmt, da ja der Geist Gottes in euch wohnt. Wer aber den Geist Christi nicht hat, der gehört nicht zu ihm. Wenn aber Christus in euch ist, dann ist zwar der Leib tot aufgrund der Sünde, der Geist aber ist Leben aufgrund der Gerechtigkeit. Wenn aber der Geist dessen in euch wohnt, der Jesus von den Toten auferweckt hat, dann wird er, der Christus von den Toten auferweckt hat, auch eure sterblichen Leiber lebendig machen, durch seinen Geist, der in euch wohnt. Wir sind also nicht dem Fleisch verpflichtet, Brüder und Schwestern, so dass wir nach dem Fleisch leben müssen. Denn wenn ihr nach dem Fleisch lebt, müsst ihr sterben. Wenn ihr aber durch den Geist die sündigen Taten des Leibes tötet, werdet ihr leben. Denn die sich vom Geist Gottes leiten lassen, sind Kinder Gottes. Denn ihr habt nicht einen Geist der Knechtschaft empfangen, so dass ihr immer noch Furcht haben müsstet, sondern ihr habt den Geist der Kindschaft empfangen, indem wir rufen, aber Vater. Der Geist selber bezeugt unserem Geist, dass wir Kinder Gottes sind. Sind wir aber Kinder, dann auch Erben. Erben Gottes und Miterben Christi. Wenn wir mit ihm leiden, um mit ihm auch verherrlicht zu werden. Ich bin nämlich davon überzeugt, dass die Leiden der gegenwärtigen Zeit nichts bedeuten im Vergleich zu der Herrlichkeit, die an uns offenbar werden soll. Denn die Schöpfung wartet sehnsüchtig auf das Offenbarwerden der Söhne Gottes. Gewiss, die Schöpfung ist der Nichtigkeit unterworfen, nicht aus eigenem Willen, sondern durch den, der sie unterworfen hat, auf Hoffnung hin. Denn auch sie, die Schöpfung, soll von der Knechtschaft der Vergänglichkeit befreit werden, zur Freiheit und Herrlichkeit der Kinder Gottes. Denn wir wissen, dass die gesamte Schöpfung bis zum heutigen Tag seufzt und in Geburtswehen liegt. Aber nicht nur das, sondern auch wir, obwohl wir als Erstlingsgabe den Geist haben, auch wir seufzen in unserem Herzen und warten darauf, dass wir mit der Erlösung unseres Leibes als Söhne offenbar werden. Denn auf Hoffnung hin sind wir gerettet. Hoffnung aber, die man schon erfüllt sieht, ist keine Hoffnung. Denn wie kann man auf etwas hoffen, das man sieht? Hoffen wir aber auf das, was wir nicht sehen, dann harren wir aus Geduld. So nimmt sich auch der Geist unserer Schwachheit an. Denn wir wissen nicht, was wir in rechter Weise beten sollen. Der Geist selber tritt jedoch für uns ein mit unaussprechlichen Seufzern. Der die Herzen erforscht, weiß, was die Absicht des Geistes ist. Denn er tritt so, wie Gott es will, für die Heiligen ein. Wir wissen aber, dass denen, die Gott lieben, alles zum Guten gereicht, denen, die gemäß seinem Ratschluss berufen sind. Denn diejenigen, die er im Voraus erkannt hat, hat er auch im Voraus dazu bestimmt, an Wesen und Gestalt seines Sohnes teilzuhaben, damit dieser, der Erstgeborene, unter vielen Brüdern sei. Die er aber vorausbestimmt hat, die hat er auch berufen. Und die er berufen hat, die hat er auch gerecht gemacht. Die er aber gerecht gemacht hat, die hat er auch verherrlicht. Was sollen wir nun dazu sagen? Ist Gott für uns? Wer ist dann gegen uns? Er hat seinen eigenen Sohn nicht verschont, sondern ihn für uns alle hingegeben. Wie sollte er uns mit ihm nicht alles schenken? Wer kann die Auserwählten Gottes anklagen? Gott ist es, der gerecht macht. Wer kann sie verurteilen? Christus Jesus, der gestorben ist, mehr noch, der auferweckt worden ist, er sitzt zur Rechten Gottes und tritt für uns ein. Was kann uns scheiden von der Liebe Christi? Bedrängnis oder Not oder Verfolgung, Hunger oder Kälte, Gefahr oder Schwert? Wie geschrieben steht, um deinetwillen sind wir den ganzen Tag dem Tod ausgesetzt. Wir werden behandelt wie Schafe, die man zum Schlachten bestimmt hat. Doch in all dem tragen wir einen glänzenden Sieg davon durch den, der uns geliebt hat. Denn ich bin gewiss, weder Tod noch Leben, weder Engel noch Mächte, weder Gegenwärtiges noch Zukünftiges noch Gewalten, weder Höhe oder Tiefe noch irgendeine andere Kreatur können uns scheiden von der Liebe Gottes, die in Christus Jesus ist, unserem Herrn.

Ich sage in Christus die Wahrheit und lüge nicht. Und mein Gewissen bezeugt es mir im Heiligen Geist. Ich bin voll Trauer. Unablässig leidet mein Herz. Ja, ich wünschte selbst verflucht zu sein, von Christus getrennt um meiner Brüder willen, die der Abstammung nach mit mir verbunden sind. Sie sind Israeliten. Ihnen gehören die Sohnschaft, die Herrlichkeit und die Bundesschlüsse. Ihnen ist das Gesetz gegeben, der Gottesdienst und die Verheißungen. Ihnen gehören die Väter und ihnen entstammt der Christus dem Fleische nach. Gott, der über allem ist, er sei gepriesen in Ewigkeit. Amen. Es ist aber keineswegs so, dass Gottes Wort hinfällig geworden ist. Denn nicht alle, die aus Israel stammen, sind Israel. Auch sind nicht alle, weil sie Nachkommen Abrahams sind, deshalb schon seine Kinder, sondern es heißt, in Isaak wird dir Nachkommenschaft berufen. Das bedeutet, nicht die Kinder des Fleisches sind Kinder Gottes, sondern die Kinder der Verheißung werden als Nachkommen anerkannt. Denn es ist eine Verheißung, wenn gesagt wird, um diese Zeit werde ich kommen, dann wird Sarah einen Sohn haben. So war es aber nicht nur bei ihr, sondern auch bei Rebekka, die von einem einzigen Mann empfangen hatte, von unserem Vater Isaak. Denn ihre Kinder waren noch nicht geboren und hatten weder Gutes noch Böses getan. Damit aber Gottes freie Wahl und Vorherbestimmung gültig bleibe, nicht abhängig von Werken, sondern von ihm, der beruft, wurde ihr gesagt, der Ältere muss dem Jüngeren dienen, wie geschrieben steht, Jakob habe ich geliebt, Esau aber gehasst. Was sollen wir nun sagen? Handelt Gott ungerecht? Keineswegs. Denn zu Mose sagt er, ich schenke Erbarmen, wem ich will, und erweise Gnade, wem ich will. Also kommt es nicht auf das Wollen und Laufen des Menschen an, sondern auf den sich erbarmenden Gott. Denn in der Schrift wird zum Pharao gesagt, eben dazu habe ich dich bestimmt, dass ich an dir meine Macht zeige und dass auf der ganzen Erde mein Name verkündet wird. Er erbarmt sich also, wessen er will, und macht verstockt, wen er will. Nun wirst du einwenden, wie kann er dann noch anklagen, wenn niemand seinem Willen zu widerstehen vermag? O Mensch, wer bist du denn, dass du mit Gott rechten willst? Sagt etwa das Werk zu dem, der es geschaffen hat, warum hast du mich so gemacht? Ist nicht vielmehr der Töpfer Herr über den Ton? Kann er nicht aus derselben Masse ein Gefäß herstellen zu ehrenhaftem, ein anderes zu unehrenhaftem Gebrauch? Wie aber, wenn Gott, in der Absicht, seinen Zorn zu zeigen und seine Macht zu erweisen, die zur Vernichtung bereiteten Gefäße des Zorns mit großer Langmut ertragen hat, auch um den Reichtum seiner Herrlichkeit an den Gefäßen des Erbarmens zu erweisen, die er zuvor zur Herrlichkeit bestimmt hat? Sie hat er auch berufen. Das sind wir, nicht allein aus den Juden, sondern auch aus den Heiden. So spricht er auch bei Hosea, ich werde als mein Volk berufen, was nicht mein Volk war, und als Geliebte jene, die nicht geliebt war. Und dort, wo ihnen gesagt wurde, ihr seid nicht mein Volk, dort werden sie gerufen werden, Söhne des lebendigen Gottes. Und Jesaja ruft über Israel aus, wenn auch die Israeliten so zahlreich wären wie der Sand am Meer, nur der Rest wird gerettet werden. Denn der Herr wird handeln, indem er sein Wort auf der Erde erfüllt und durchsetzt. Ebenso hat Jesaja vorhergesagt, hätte nicht der Herr Zebaoth uns Nachkommenschaft übrig gelassen, wir wären wie Sodom geworden, wir wären Gomorra gleich. Was sollen wir nun sagen? Heiden, die nicht der Gerechtigkeit nachjagten, haben Gerechtigkeit empfangen, die Gerechtigkeit aber aus Glauben. Israel aber, das dem Gesetz der Gerechtigkeit nachjagte, hat das Gesetz nicht erreicht. Warum? Weil es ihm nicht um die Gerechtigkeit aus Glauben, sondern um die Gerechtigkeit aus Werken ging. Sie stießen sich am Stein des Anstoßes, wie geschrieben steht. Siehe, ich richte in Zion einen Stein auf, an dem man anstößt, einen Fels, an dem man zu Fall kommt. Und wer an ihn glaubt, wird nicht zugrunde gehen.

Brüder und Schwestern, ich wünsche von ganzem Herzen und bete zu Gott, dass sie gerettet werden. Denn ich bezeuge ihnen, dass sie Eifer haben für Gott, aber ohne Erkenntnis. Denn indem sie Gerechtigkeit Gottes verkannten und ihre eigene Gerechtigkeit aufzurichten suchten, haben sie sich der Gerechtigkeit Gottes nicht unterworfen. Denn Ziel des Gesetzes ist Christus zur Gerechtigkeit für jeden, der glaubt. Denn Mose schreibt über die Gerechtigkeit aus dem Gesetz, der Mensch, der dieses tut, wird darin leben. Die Gerechtigkeit aus dem Glauben aber spricht, sag nicht in deinem Herzen, wer wird in den Himmel hinaufsteigen? Das heißt, Christus herabzuholen oder wer wird in den Abgrund hinabsteigen? Das heißt, Christus von den Toten heraufzuführen. Sondern was sagt sie? Nahe ist dir das Wort in deinem Mund und in deinem Herzen. Das heißt, das Wort des Glaubens, das wir verkünden. Denn wenn du mit deinem Mund bekennst, Herr ist Jesus, und in deinem Herzen glaubst, Gott hat ihn von den Toten auferweckt, so wirst du gerettet werden. Denn mit dem Herzen glaubt man, und das führt zur Gerechtigkeit. Mit dem Mund bekennt man, und das führt zur Rettung. Denn die Schrift sagt, jeder, der an ihn glaubt, wird nicht zugrunde gehen. Denn darin gibt es einen Unterschied zwischen Juden und Griechen. Denn alle haben denselben Herrn. Aus seinem Reichtum beschenkt er alle, die ihn anrufen. Denn jeder, der den Namen des Herrn anruft, wird gerettet werden. Wie sollen sie nun den anrufen, an den sie nicht glauben? Wie sollen sie an den glauben, von dem sie nichts gehört haben? Wie sollen sie hören, wenn niemand verkündet? Wie soll aber jemand verkünden, wenn er nicht gesandt ist? Wie geschrieben steht, wie willkommen sind die Füße der Freudenboten, die Gutes verkünden? Doch nicht alle sind dem Evangelium gehorsam geworden, denn Jesaja sagt, Herr, wer hat unserer Kunde geglaubt? So gründet der Glaube in der Botschaft, die Botschaft aber im Wort Christi. Aber, so frage ich, haben Sie etwa nicht gehört? Ja doch, in die ganze Welt ist Ihr Schall gedrungen und bis an die Enden der Erde Ihre Worte. Aber ich frage, hat etwa Israel nicht verstanden? Zunächst antwortet Mose, ich will euch eifersüchtig machen auf ein Volk, das kein Volk ist. Auf ein unverständiges Volk will ich euch zornig machen. Aber Jesaja wagt sogar zu sagen, ich ließ mich finden von denen, die nicht nach mir suchten. Ich offenbarte mich denen, die nicht nach mir fragten. Über Israel aber sagt er, den ganzen Tag habe ich meine Hände ausgestreckt nach einem ungehorsamen und widerspenstigen Volk.

Ich frage also, hat Gott sein Volk verstoßen? Keineswegs, denn auch ich bin ein Israelit, ein Nachkomme Abrahams aus dem Stamm Benjamin. Gott hat sein Volk nicht verstoßen, das er im Voraus erwählt hat. Oder wisst ihr nicht, was die Schrift von Elia sagt, wie er vor Gott gegen Israel Klage führt? Herr, sie haben deine Propheten getötet und deine Altäre zerstört. Ich alleine bin übrig geblieben und nun trachten sie auch mir nach dem Leben. Aber was sagt ihm der Gottesspruch? Ich habe 7000 Männer für mich übrig gelassen, die ihr Knie nicht vor Baal gebeugt haben. Ebenso gibt es auch in der gegenwärtigen Zeit einen Rest, der aus Gnade erwählt ist. Wenn aber aus Gnade, dann nicht mehr aufgrund von Werken, weil sonst die Gnade nicht mehr Gnade wäre. Was bedeutet das nun? Was Israel erstrebt, das hat es nicht erlangt, aber der erwählte Rest hat es erlangt. Die übrigen aber wurden verstockt, wie geschrieben steht. Gott gab ihnen einen Geist der Betäubung, Augen, die nicht sehen und Ohren, die nicht hören, bis zum heutigen Tag. Und David sagt, ihr Opfertisch werde für sie zur Schlinge und zur Falle, zur Ursache des Sturzes und der Bestrafung. Ihre Augen sollen erblinden, sodass sie nicht sehen, ihren Rücken beuge ständig. Nun frage ich, sind sie etwa gestrauchelt, damit sie zu Fall kommen? Keineswegs. Vielmehr kam durch ihren Fehltritt das Heil zu den Heiden, um sie selbst eifersüchtig zu machen. Wenn aber ihr Fehltritt Reichtum für die Welt bedeutet und ihre geringe Zahl Reichtum für die Heiden, um wie viel mehr ihre Vollzahl? Euch aber, den Heiden, sage ich, gerade als Apostel der Heiden, preise ich meinen Dienst, weil ich hoffe, die Angehörigen meines Volkes eifersüchtig zu machen und wenigstens einige von ihnen zu retten. Denn wenn schon ihre Zurückweisung für die Welt Versöhnung bedeutet, was wird dann ihre Annahme anderes sein als Leben aus den Toten? Ist aber die Erstlingsgabe vom Teig heilig, so ist es auch der ganze Teig. Und ist die Wurzel heilig, so sind es auch die Zweige. Wenn aber einige Zweige herausgebrochen wurden, du aber als Zweig vom wilden Ölbaum mitten unter ihnen eingepfropft wurdest und damit Anteil erhieltest an der kraftvollen Wurzel des edlen Ölbaums, so rühme dich nicht gegen die anderen Zweige. Wenn du dich aber rühmst, sollst du wissen, nicht du trägst die Wurzel, sondern die Wurzel trägt dich. Nun wirst du sagen, die Zweige wurden doch herausgebrochen, damit ich eingepfropft werde. Gewiss, wegen des Unglaubens wurden sie herausgebrochen, du aber stehst durch den Glauben. Sei daher nicht überheblich, sondern fürchte dich. Hat nämlich Gott die Zweige, die von Natur zum edlen Baum gehören, nicht verschont, so wird er auch dich nicht verschonen. Siehe nun die Güte Gottes und seine Strenge. Die Strenge gegen jene, die gefallen sind. Gottes Güte aber gegen dich, sofern du in seiner Güte bleibst, sonst wirst auch du herausgehauen werden. Ebenso werden auch jene, wenn sie nicht im Unglauben bleiben, wieder eingepfropft werden, denn Gott hat die Macht, sie wieder einzupfropfen. Wenn du nämlich aus dem von Natur wilden Ölbaum herausgehauen und gegen die Natur in den edlen Ölbaum eingepfropft wurdest, dann werden erst recht sie, als die von Natur zugehörigen Zweige, ihrem eigenen Ölbaum wieder eingepfropft werden. Denn ich will euch, Brüder und Schwestern, nicht in Unkenntnis über dieses Geheimnis lassen, damit ihr euch nicht selbst für klug haltet. Verstockung liegt auf einem Teil Israels, bis die Vollzahl der Heiden hereingekommen ist, und so wird ganz Israel gerettet werden, wie geschrieben steht. Es wird kommen aus Zion der Retter, er wird alle Gottlosigkeit von Jakob entfernen. Und das ist der Bund, den ich für sie gestiftet habe, wenn ich ihre Sünden hinwegnehme. Vom Evangelium her gesehen sind sie Feinde, und das um euretwillen. Von ihrer Erwählung her gesehen aber sind sie Geliebte, und das um der Väter willen. Denn unwiderruflich sind die Gnadengaben und die Berufung Gottes. Denn wie ihr einst Gott ungehorsam wart, jetzt aber infolge ihres Ungehorsams Erbarmen gefunden habt, so sind auch sie infolge des Erbarmens, das ihr gefunden habt, ungehorsam geworden, damit jetzt auch sie Erbarmen finden. Denn Gott hat alle in den Ungehorsam eingeschlossen, um sich aller zu erbarmen. O Tiefe des Reichtums, der Weisheit und der Erkenntnis Gottes, wie unergründlich sind seine Entscheidungen, wie unerforschlich seine Wege. Denn wer hat die Gedanken des Herrn erkannt, oder wer ist sein Ratgeber gewesen, oder wer hat ihm etwas gegeben, sodass Gott ihm etwas zurückgeben müsste? Denn aus ihm und durch ihn und auf ihn hin ist die ganze Schöpfung. Ihm sei Ehre in Ewigkeit. Amen.

Ich ermahne euch also, Brüder und Schwestern, Kraft der Barmherzigkeit Gottes, eure Leiber als lebendiges, heiliges und Gott wohlgefälliges Opfer darzubringen, als euren geistigen Gottesdienst. Und gleicht euch nicht dieser Welt an, sondern lasst euch verwandeln durch die Erneuerung des Denkens, damit ihr prüfen und erkennen könnt, was der Wille Gottes ist, das Gute, Wohlgefällige und Vollkommene. Denn aufgrund der Gnade, die mir gegeben ist, sage ich einem jeden von euch, strebt nicht über das hinaus, was euch zukommt, sondern strebt danach, besonnen zu sein, jeder nach dem Maß des Glaubens, das Gott ihm zugeteilt hat. Denn wie wir an dem einen Leib viele Glieder haben, aber nicht alle Glieder dieselbe Aufgabe haben, so sind wir, die vielen, ein Leib in Christus, als Einzelne aber sind wir Glieder, die zueinander gehören. Wir haben unterschiedliche Gaben, je nach der uns verliehenen Gnade. Hat einer die Gabe prophetischer Rede, dann rede er in Übereinstimmung mit dem Glauben. Hat einer die Gabe des Dienens, dann diene er. Wer zum Lehren berufen ist, der lehre. Wer zum Trösten und Ermahnen berufen ist, der tröste und ermahne. Wer gibt, gebe ohne Hintergedanken. Wer Vorsteher ist, setze sich eifrig ein. Wer Barmherzigkeit übt, der tue es freudig. Die Liebe sei ohne Heuchelei. Verabscheut das Böse, haltet fest am Guten. Seid einander in brüderlicher Liebe zugetan, übertrefft euch in gegenseitiger Achtung. Lasst nicht nach in eurem Eifer, lasst euch vom Geist entflammen und dient dem Herrn. Freut euch in der Hoffnung, seid geduldig in der Bedrängnis, beharrlich im Gebet. Nehmt Anteil an den Nöten der Heiligen, gewährt jederzeit Gastfreundschaft. Segnet eure Verfolger, segnet sie, verflucht sie nicht. Freut euch mit den Fröhlichen und weint mit den Weinenden. Seid untereinander eines Sinnes. Strebt nicht hoch hinaus, sondern bleibt demütig. Haltet euch nicht selbst für klug. Vergeltet niemandem Böses mit Bösem. Seid allen Menschen gegenüber auf Gutes bedacht. Soweit es euch möglich ist, haltet mit allen Menschen Frieden. Übt nicht selbst Vergeltung, Geliebte, sondern lasst Raum für das Zorngericht Gottes. Denn es steht geschrieben, mein ist die Vergeltung, ich werde vergelten, spricht der Herr. Vielmehr, wenn dein Feind Hunger hat, gib ihm zu essen. Wenn er Durst hat, gib ihm zu trinken. Tust du das, dann sammelst du glühende Kohlen auf sein Haupt. Lass dich nicht vom Bösen besiegen, sondern besiege das Böse durch das Gute.

Jeder ordnet sich den Trägern der staatlichen Gewalt unter. Denn es gibt keine staatliche Gewalt außer von Gott. Die jetzt bestehen, sind von Gott eingesetzt. Wer sich daher der staatlichen Gewalt widersetzt, stellt sich gegen die Ordnung Gottes. Und wer sich ihm entgegenstellt, wird dem Gericht verfallen. Vor den Trägern der Macht hat sich nicht die gute, sondern die böse Tat zu fürchten. Willst du also ohne Furcht vor der staatlichen Gewalt leben, dann tue das Gute, sodass du ihre Anerkennung findest. Denn sie steht im Dienst Gottes für dich zum Guten. Wenn du aber das Böse tust, fürchte dich. Denn nicht ohne Grund trägt sie das Schwert. Sie steht nämlich im Dienst Gottes und vollstreckt das Urteil an dem, der das Böse tut. Deshalb ist es notwendig, sich unterzuordnen, nicht allein um der Strafe, sondern auch um des Gewissens willen. Das ist auch der Grund, weshalb ihr Steuern zahlt, denn in Gottes Auftrag handeln jene, die Steuern einzuziehen haben. Gebt allen, was ihr ihnen schuldig seid. Steuer, wem ihr Steuer schuldet. Zoll, wem ihr Zoll schuldet. Furcht, wem ihr Furcht schuldet. Ehre, wem ihr Ehre schuldet. Niemandem bleibt etwas schuldig, außer der gegenseitigen Liebe. Wer den anderen liebt, hat das Gesetz erfüllt. Denn die Gebote, du sollst nicht die Ehe brechen, du sollst nicht töten, du sollst nicht stehlen, du sollst nicht begehren und alle anderen Gebote sind in dem einen Satz zusammengefasst. Du sollst deinen Nächsten lieben wie dich selbst. Die Liebe tut dem Nächsten nichts Böses, also ist die Liebe die Erfüllung des Gesetzes. Und das tut im Wissen um die gegenwärtige Zeit. Die Stunde ist gekommen, aufzustehen vom Schlaf, denn jetzt ist das Heil uns näher als zu der Zeit, da wir gläubig wurden. Die Nacht ist vorgerückt, der Tag ist nahe. Darum lasst uns ablegen die Werke der Finsternis und anlegen die Waffen des Lichts. Lasst uns ehrenhaft leben wie am Tag, ohne maßloses Essen und Trinken, ohne Unzucht und Ausschweifung, ohne Streit und Eifersucht. Vielmehr zieht den Herrn Jesus Christus an und sorgt nicht so für euren Leib, dass die Begierden erwachen.

Nehmt den an, der im Glauben schwach ist, ohne mit ihm über verschiedene Auffassungen zu streiten. Der eine glaubt, alles essen zu dürfen, der Schwache aber isst nur Gemüse. Wer Fleisch isst, verachtet den nicht, der es nicht isst. Wer aber kein Fleisch isst, richtet den nicht, der es isst. Denn Gott hat ihn angenommen. Wer bist du, dass du den Diener eines anderen richtest? Durch seinen eigenen Herrn steht oder fällt er. Er wird aber stehen, denn der Herr hat die Macht, ihm Stand zu geben. Der eine nämlich bevorzugt bestimmte Tage, der andere aber macht keinen Unterschied zwischen den Tagen. Jeder soll von seiner eigenen Auffassung überzeugt sein. Wer einen bestimmten Tag bevorzugt, tut es zur Ehre des Herrn. Und wer Fleisch isst, tut es zur Ehre des Herrn, denn er dankt Gott dabei. Und wer kein Fleisch isst, unterlässt es zur Ehre des Herrn, und auch er dankt Gott. Denn keiner von uns lebt sich selber und keiner stirbt sich selber. Leben wir, so leben wir dem Herrn. Sterben wir, so sterben wir dem Herrn. Ob wir leben oder ob wir sterben, wir gehören dem Herrn. Denn Christus ist gestorben und lebendig geworden, um Herr zu sein über Tote und Lebende. Du aber, was richtest du deinen Bruder? Und du, was verachtest du deinem Bruder? Wir werden doch alle vor dem Richterstuhl Gottes stehen. Denn es steht geschrieben, so wahr ich lebe, spricht der Herr, vor mir wird jedes Knie sich beugen und jede Zunge wird Gott preisen. Also wird jeder von uns vor Gott Rechenschaft über sich selbst ablegen. Daher wollen wir uns nicht mehr gegenseitig richten. Achtet vielmehr darauf, dem Bruder keinen Anstoß zu geben und ihn nicht zu Fall zu bringen. Ich weiß und bin im Herrn Jesus fest davon überzeugt, dass nichts unrein ist in sich selbst. Unrein ist es nur für den, der es als unrein betrachtet. Denn wenn wegen einer Speise, die du isst, dein Bruder verwirrt und betrübt wird, dann handelst du nicht mehr der Liebe gemäß. Richte durch deine Speise nicht die zugrunde, die für Christus gestorben sind. Es darf doch euer wahres Gut nicht der Lästerung preisgegeben werden, denn das Reich Gottes ist nicht Essen und Trinken, sondern Gerechtigkeit, Friede und Freude im Heiligen Geist. Denn wer Christus so dient, ist Gott wohlgefällig und geachtet bei den Menschen. Lasst uns also dem nachjagen, was dem Frieden dient und der gegenseitigen Auferbauung. Reiß nicht wegen einer Speise das Werk Gottes nieder. Alle Dinge sind rein. Schlecht ist es jedoch, wenn ein Mensch durch sein Essen Anstoß erregt. Es ist nicht gut, Fleisch zu essen oder Wein zu trinken oder sonst etwas zu tun, wenn dein Bruder daran Anstoß nimmt. Die Überzeugung, die du selbst hast, sollst du vor Gott haben. Wohl dem, der sich nicht zu verurteilen braucht bei dem, was er für recht hält. Wer aber Zweifel hat, wenn er etwas isst, der ist gerichtet, weil er nicht aus der Überzeugung des Glaubens handelt. Alles, was nicht aus Glauben geschieht, ist Sünde.

Wir müssen als die Starken die Schwäche derer tragen, die schwach sind, und dürfen nicht für uns selbst leben. Jeder von uns soll dem Nächsten zu Gefallen leben, zum Guten und zur Auferbauung. Denn auch Christus hat nicht sich selbst zu Gefallen gelebt. Vielmehr steht geschrieben, die Schmähungen derer, die dich schmähen, sind auf mich gefallen. Denn alles, was einst geschrieben worden ist, ist zu unserer Belehrung geschrieben, damit wir durch Geduld und durch den Trost der Schriften Hoffnung haben. Der Gott der Geduld und des Trostes aber schenke euch, eines Sinnes untereinander zu sein, Christus Jesus gemäß, damit ihr Gott, den Vater unseres Herrn Jesus Christus, einmütig und mit einem Munde preist. Darum nehmt einander an, wie auch Christus uns angenommen hat, zur Ehre Gottes. Denn, das sage ich, Christus ist um der Wahrhaftigkeit Gottes willen Diener der Beschnittenen geworden, um die Verheißungen an die Väter zu bestätigen. Die Heiden aber sollen Gott rühmen um seines Erbarmens willen, wie geschrieben steht. Darum will ich dich bekennen unter den Heiden und deinem Namen Lob singen. An anderer Stelle heißt es, ihr Heiden, freut euch mit seinem Volk. Und es heißt auch, lobt den Herrn alle Heiden, preisen sollen ihn alle Völker. Und Jesaja sagt, kommen wird der Spross aus der Wurzel Isais. Er wird sich erheben, um über die Heiden zu herrschen. Auf ihn werden die Heiden hoffen. Der Gott der Hoffnung aber erfülle euch mit aller Freude und mit allem Frieden im Glauben, damit ihr reich werdet an Hoffnung in der Kraft des Heiligen Geistes. Meine Brüder und Schwestern, im Blick auf euch bin ich fest überzeugt, dass auch ihr voller Güte seid, erfüllt von aller Erkenntnis und selbst imstande seid, einander zurechtzuweisen. Um euch aber einiges in Erinnerung zu rufen, habe ich euch einen teilweise ziemlich kühnen Brief geschrieben. Ich tat es Kraft der Gnade, die mir von Gott gegeben ist, damit ich als Diener Christi Jesu für die Heiden wirke und das Evangelium Gottes wie ein Priester verwalte. Denn die Heiden sollen eine Opfergabe werden, die Gott wohlgefällig ist, geheiligt im Heiligen Geist. In Christus Jesus kann ich mich also vor Gott rühmen. Denn ich würde es nicht wagen, von etwas zu reden, was Christus nicht durch mich bewirkt hat, um die Heiden zum Gehorsam zu führen in Wort und Tat, in der Kraft von Zeichen und Wundern, in der Kraft des Geistes Gottes. So habe ich von Jerusalem aus in weitem Kreise bis nach Illyrien überall das Evangelium Christi zur Erfüllung gebracht. Dabei habe ich meine Ehre dafür eingesetzt, das Evangelium nicht dort zu verkünden, wo der Name Christi schon bekannt gemacht war, um nicht auf einem fremden Fundament zu bauen, sondern, wie geschrieben steht, sehen werden die, denen nichts über ihn verkündet wurde, und die werden verstehen, die nichts gehört haben. Das ist es auch, was mich immer wieder gehindert hat, zu euch zu kommen. Jetzt aber habe ich in diesen Gegenden kein Arbeitsfeld mehr, habe aber seit vielen Jahren das Verlangen, zu euch zu kommen, wenn ich einmal nach Spanien reise. Denn auf dem Weg dorthin hoffe ich, euch zu sehen und dann von euch für die Weiterreise ausgerüstet zu werden, nachdem ich mich zuerst ein wenig an euch erfreut habe. Doch jetzt gehe ich nach Jerusalem, um den Heiligen einen Dienst zu erweisen. Denn Mazedonien und Achaia haben beschlossen, eine Sammlung als Zeichen ihrer Gemeinschaft für die Armen unter den Heiligen in Jerusalem durchzuführen. Ja, das haben sie beschlossen. Und sie sind auch deren Schuldner. Denn wenn die Heiden an ihren geistlichen Gütern Anteil erhalten haben, so sind sie auch verpflichtet, ihnen mit irdischen Gütern zu dienen. Wenn ich das abgeschlossen und ihnen den Ertrag der Sammlung versiegelt übergeben habe, will ich euch besuchen und dann nach Spanien weiterreisen. Ich weiß aber, wenn ich zu euch komme, werde ich mit der Fülle des Segens Christi kommen. Ich bitte euch aber, Brüder und Schwestern, bei unserem Herrn Jesus Christus und bei der Liebe des Geistes, kämpft mit mir in den Gebeten für mich vor Gott, dass ich vor den Ungehorsamen in Judäa gerettet werde, dass mein Dienst an Jerusalem von den Heiligen dankbar aufgenommen wird und dass ich, wenn es Gottes Wille ist, voll Freude zu euch kommen kann, um mit euch eine Zeit der Ruhe zu verbringen. Der Gott des Friedens aber sei mit euch allen.

Aquila, meine Mitarbeiter in Christus Jesus, die für mein Leben ihren eigenen Kopf hingehalten haben. Nicht allein ich, sondern alle Gemeinden der Heiden sind ihnen dankbar. Grüßt auch die Gemeinde, die sich in ihrem Haus versammelt. Grüßt meinen lieben Epänetus, der die Erstlingsgabe der Provinz Asien für Christus ist. Grüßt Maria, die für euch viel Mühe auf sich genommen hat. Grüßt Andronikus und Junia, die zu meinem Volk gehören und mit mir zusammen im Gefängnis waren. Sie ragen heraus unter den Aposteln und haben sich schon vor mir zu Christus bekannt. Grüßt meinen im Herrn geliebten Ampliatus. Grüßt Urbanus, unseren Mitarbeiter in Christus, und meinen geliebten Stachys. Grüßt Apelles, der sich in Christus bewährt hat. Grüßt die aus dem Haus des Aristobul. Grüßt Herodion, der zu meinem Volk gehört. Grüßt die aus dem Haus des Narzissus, die sich zum Herrn bekennen. Grüßt Trophäna und Tryphosa, die sich im Herrn gemüht haben. Grüßt die geliebte Persis, sie hat dem Herrn große Mühe auf sich genommen. Grüßt Rufus, der vom Herrn auserwählt ist. Grüßt seine Mutter, die auch mir zur Mutter geworden ist. Grüßt Asynkritus, Phlegon, Hermes, Patrobas, Hermas und die Brüder, die bei ihnen sind. Grüßt Philologus und Julia, Nerius und seine Schwester, Olympas und alle Heiligen, die bei ihnen sind. Grüßt einander mit dem heiligen Kuss. Es grüßen euch alle Gemeinden Christi. Ich ermahne euch aber, Brüder und Schwestern, auf die Acht zu geben, die im Widerspruch zu der Lehre, die ihr gelernt habt, Spaltung und Verwirrung verursachen. Haltet euch von ihnen fern. Denn diese Leute dienen nicht Christus, unserem Herrn, sondern ihrem Bauch. Und sie verführen durch ihre schönen und gewandten Reden das Herz der Arglosen. Doch euer Gehorsam ist allen bekannt. Daher freue ich mich über euch und wünsche nur, dass ihr verständig bleibt, offen für das Gute, unzugänglich für das Böse. Der Gott des Friedens aber wird den Satan bald zertreten und unter eure Füße legen. Die Gnade Jesu unseres Herrn sei mit euch. Es grüßen euch Timotheus, mein Mitarbeiter, und Lucius, Jason und Sosipater, die zu meinem Volk gehören. Ich, Tertius, der Schreiber dieses Briefes, grüße euch im Namen des Herrn. Es grüßt euch Gaius, der mich und die ganze Gemeinde gastlich aufgenommen hat. Es grüßt euch der Stadtkämmerer Erastus und der Bruder Quartus. Die Gnade Jesu Christi unseres Herrn sei mit euch allen. Amen. Dem aber, der die Macht hat, euch Kraft zu geben, gemäß meinem Evangelium und der Botschaft von Jesus Christus, gemäß der Offenbarung jenes Geheimnisses, das seit ewigen Zeiten unausgesprochen war, jetzt aber nach dem Willen des ewigen Gottes offenbart und durch prophetische Schriften kundgemacht wurde, um alle Heiden zum Gehorsam des Glaubens zu führen, ihm, dem einen weisen Gott, sei Ehre durch Jesus Christus in alle Ewigkeit. Amen.